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1: Radio Korax und wir wollen über was reden, mal wieder über was reden, was erstmal sehr banal wirkt und es aber zu den Dingen gehört, die, wenn man länger drüber nachdenkt, immer weniger banal sind. Zeit ist die Überschrift für die nächsten Minuten und da ist vor allem auch die Werkleitsgesellschaft nicht ganz unschuldig, denn die wollen sich die nächsten 4 Jahre damit beschäftigen. Ich bin nicht allein, damit es kein Monolog wird, sondern begrüße Laura und Daniel von eben jener Werkleitsgesellschaft hier im Studio bei Korax. Und für die, die, es ist so ein bisschen die Einstiegsfrage, die ich schon beim letzten Mal gestellt habe, aber ich mache es trotzdem. Wiederholung ist ja auch durchaus gut. Wer nichts mit Werkleits anfangen kann und wer sich denkt, hä, was, Zeit, warum, macht man einen Aufschlag. Also A, was ist denn Werkleits und B, warum beschäftigt sich dieses Werkleits, jetzt hier von mir schon verkündet, über Jahre mit dem Thema Zeit?
2: Ja, hallo, Werkleits ist ein Medienkunstverein in Sachsen-Anhalt seit 93. Werkleits ist ein Dorf, da wo die Saale in die Elbe fließt und da haben sich Menschen gefunden und haben sich dann Werkleitsgesellschaft genannt. Der Ort hatte dann, glaube ich, auch die erste Internetseite überhaupt, ein Dorf mit eigener Website, so Mitte der 90er. Und inzwischen sind wir längst in Halle angekommen, 2004 sind wir nach Halle gezogen und machen einmal im Jahr das Festival und diese Festivals, die wir machen, sind mitunter thematisch zueinander verwoben. Wir haben 3 Jahre Extraktivismus gemacht, 2 Jahre Agrikultur und jetzt machen wir die kommenden 4 Jahre Zeit. Der Ausgangspunkt ist, wir kommen nachher noch auf so ein Kunstwerk zu sprechen, die viel zitierte Zeitenwende, dass die Zeit aus den Fugen ist und dass nichts mehr so ist, wie es mal war. Und dann steckt man schon mittendrin in der Erzählung von Vergangenheit. Und dann kommt ja noch das Zukunftszentrum nach Halle. 29, 30, 31 steht dann vielleicht dort irgendwie so ein Gebäude auf dem Riebeckplatz. Das ist vielleicht so der Hintergrund. Und wir haben 40 Jahre nicht DDR 2029 und darauf bewegen wir uns jetzt dramatisch zu.
1: Dann überholt die Nicht-DDR die Zeit, wo DDR dann doch existiert hat. Also 40-40, das wird dann paritätisch aufgeteilt. Es heißt aber vor allem auch, es gibt Anfang Juli ein Festival, vor allem im Puschkinhaus, also sehr innenstadtnah in Halle gelegen. Gibt es schon konkret eine Idee, was da wie zu sehen sein könnte?
3: Ja, hallo, auch von meiner Seite, liebe Hörerinnen und Hörer. Wir werden vom 2. Juli bis 12. Juli das Werkleitsfestival früher oder später im Puschkinhaus stattfinden lassen. Wir haben dort schon ein bisschen an Programm geplant. Wir werden Filmprogramme zeigen unter der Woche. Wir haben ein Generationentandem, das sich aktuell schon trifft, also Personen jüngerer Generationen, älteren Generationen, die sich miteinander austauschen in diesen Monaten und dann im Festival wir davon erzählen werden, von diesem Austausch. Außerdem haben wir einen Aufruf gestartet von 100 Kunstwerken, die wir suchen, also 100 Kunstwerke zu Zeit. Dieser Aufruf, der läuft jetzt auch schon 2-3 Monate bereits. Wir haben den jetzt auch nochmal verlängert. Bis zum 31. März wollen wir euch ermutigen, Kunstwerke einzureichen. Also ganz breit auf allen Ebenen, Thema Zeit, sind willkommen. Genau, wir haben bisher auch schon einige Einreichungen erhalten. Vielen Dank vielleicht an dieser Stelle auch dafür schon. Über 200 Kunstwerke haben uns erreicht. Diese Kunstwerke würden wir gerne dann im Rahmen des Festivals präsentieren.
1: Könnt ihr da schon ein bisschen was vorstellen? Also klar, Entscheidungs, vielleicht, weiß gar nicht, gibt es eine Entscheidung, was dann gezeigt wird? Ist vielleicht auch eine Platzfrage, aber gibt es schon was, wo man so einen Einblick gibt? Gibt es schon was, um einen Einblick geben zu können? Was waren Reaktionen beim Thema Zeit?
2: Wirklich schöne Einreichungen sind dabei. Wir haben auch schon schmunzelnd draufgeschaut. Schmunzelnd deswegen, also es gibt eine Textilkünstlerin, die hat vielleicht einen Teppich gewebt. Jacquard-Technik habe ich so beim Vorübergehen gelesen. Und das ist irgendwie so ein Morgengrauen-Horizontbild. So stelle ich es mir vor. Das andere könnte eher so After Sunset sein. zwei Motive und es ist total lustig. Also das Flugzeug wurde, glaube ich, zweimal erfunden, die Glühbirne zweimal erfunden und wir arbeiten gerade mit unserem Kommunikationsdesigner, Grafiker Konrad Renner zusammen und sind zum Thema Zeit früher oder später auf Morgengrauen gekommen und haben das irgendwie so als Hintergrund rauschen und dann kommt so eine Einreichung und der Fong sieht also relativ identisch aus. Also jeder ist mal vor acht aufgewacht, also willkommen im Land der Frühaufsteher und hat dann vielleicht gesehen, wie der Himmel so aussieht und es ist irgendwie so eine, das ist ein kulturelles Ereignis, was in den Köpfen der Menschen festgeschrieben ist. Das ist so ein Ding, was mich total freut. Also man redet über Zeit und sofort ploppen Bilder auf, die unpolitisch, unideologisch oder sonstiges sind, also die im Wesentlichen also mit Naturereignissen zu tun zu haben.
3: Wir hatten eine Einreichung, also auch die mit Ironie auf das Leben blicken, sage ich mal. Genau, wie verwurstet man seine eigene Vergangenheit, war da der Titel. Und das dann auch ganz bildlich genommen tatsächlich auf die Wurst bezogen. Aus dem eigenen Blut wird dann eine Blutwurst, werden dann Objekte, die dann wiederum haltbar gemacht werden, fast auf ewig. Das fand ich eine sehr, genau, das sprach mich an, auch mit diesem Witz auf das Leben und die vielleicht auch ernsten Themen der Vergangenheit zu blicken.
1: Ist das denn Film oder ist das vor Ort?
3: Objekte, genau, Objekte entstehen daraus oder sind daraus entstanden.
2: Es gibt ja von Damien Hirst, ich glaube, diesen zerlegten Haifisch in Plexi. Und daran hat mich das ein wenig erinnert. Also es sind Plexiglasgefäße, Plexiglasgefäße, wo dann sozusagen das Blut verwurstet ist. Auch das finde ich ja interessant. Also so, wie man sich merkt, also Veni Vidi Vici, also okay, wer kommt und wer geht, Arterien und Venen. Auch das ist ja so ein Kreislauf wie der Morgengrauen und Sunset. Also wir wollen ja über Zeit reden, deswegen wollte ich das mal reingeben. Dass natürlich Blut also irgendwo in der Zeit X einmal durch den Körper läuft. Vom Ohrläppchen bis in den kleinen Zeh und dann irgendwie wieder zurückgeht, gereinigt wird und dann von dem Herzen zurückgepumpt wird. So ein bisschen wie in dem Film Unruhe, Alex, den du uns da empfohlen hast. Also sozusagen das Herz der Uhr, aber kommen wir auch noch später drauf zurück. Ich habe auch noch ein Kunstwerk und so am Rande, also Friedrich Merz schillerte unlängst in China und hat, glaube ich, von Friedrich Schiller im Konfuzius ins Gästebuch eingetragen, war in der ewigen Stadt oder sowas. Ich glaube schon, eine verbotene Stadt. Und bevor ich jetzt tatsächlich nochmal auf dieses Kunstwerk zur Zeitenwende eingehe, wollte ich wenigstens die erste Strophe von Friedrich Schiller, Spruch des Konfuzius, vortragen, weil Friedrich Merz das eben in China ins Gästebuch eingetragen hat. Dreifach ist der Schritt der Zeit, zögernd kommt die Zukunft hergezogen, pfeilschnell ist das Jetzt entflogen, ewig still steht die Vergangenheit. Zeitenwende. Das ist ein Bild, was am Gymnasium Eisleben entstanden ist mit Kindern und ich weiß gar nicht, wer von Zeitenwende, Scholz hat von Zeitenwende gesprochen. Und dann ist das vielleicht so eine Reaktion darauf, was macht das mit Kindern? Also wenn jetzt irgendwie gesagt wird, also die Zeit ist plötzlich ganz anders und wendet sich, kann ich mir gar nicht so richtig vorstellen. Und die haben das in einem Triptychon übertragen, auf den ich total gespannt bin, wenn ich das spoilern darf. Und ansonsten sind die Kriterien, du hattest danach gefragt, welche Kunst, wie wählen wir dann aus und wie wird das dann präsentiert? Also es wird so ein Parcours im Thalia-Theater geben, hoffentlich auf der Bühne, wo wir diese 100 Kunstwerke, die wir noch auswählen müssen, präsentieren. Und das ist natürlich irgendwie manchmal entscheidend. Also kann man sie aufhängen? Wie groß ist das? Wir haben von Moritz Götze, begnadeter hallischer Pop-Art-Künstler, zwei tolle Bilder. Einmal im Schatten der Ereignisse, Emaillemalerei und dann noch Edle Einfalt und Stille, auch in der Emaillemalerei. Und die Bilder gleichen einander. Und das eine ist irgendwie so, ich glaube, so nach so einem atomaren Erstschlag, Zweitschlag, weiß ich jetzt gar nicht, steht nicht drunter unter dem Bild. Also im Prinzip das totale Chaos, die Apokalypse und das andere ist also irgendwie vorher, man erkennt so die Stadtkulisse von Halle, also auch so der Raumbezug, was könnte das sein und hinterher liegt alles in Trümmern, also ein großer Teil, das Bild ist trotzdem sehr schön bunt. Das war jetzt schon ein weiteres Werk, was mit Sicherheit in die Ausstellung kommen wird.
1: Und das ist ein kleiner Überblick hier gegeben von Daniel und von Laura über das, was ab dem 2. Juli in Halle, genauer im Puschkin-Haus zu sehen ist, altes Thalia-Gebäude. Wir hatten eben schon so euphorische Themen wie Apokalypse. Ich habe hier vor mir jede Menge Musik und auch fast euphorisch zu nennen ist, also einen kleinen Kontrapunkt. Daniel, du hast vorher gesagt, unbedingt Wenke Mühre. Ich weiß nicht warum, aber warum?
2: Ach na ja, das ist, hat viel mit Galilei zu tun, also dass sich das heliozentristische Weltbild also dann in unserer Welt, in unseren Köpfen breit macht, was ja das Richtige ist und so weiter, aber hört einfach rein.

0: Keine Sorge, es ist nicht MDR Sachsen-Anhalt, sondern es ist Radio Korax und wir haben hier einen kleinen Kontrapunkt setzen können. Freude hat uns aus dem Jahre 1985, wenn hier die Bezeichnung stimmt, Wenke Mühre mitgebracht. Zum Thema Zeit, das ist die Überschrift, vielleicht passend, vermutlich passend, ja, kann man machen, da knackt alles bei mir auch gut. Auch passend zum Thema Zeit, alter Körper. Was natürlich eine Frage ist, die gestellt werden kann, warum beschäftigt man sich mit Zeit, warum soll jetzt klischeehaft der Mensch, der da 10 Stunden am Fließband steht, sich abends auch noch mit einer Kunstausstellung beschäftigen oder mit Filmen beschäftigen, die auf dem ersten Blick so banale Dinge wie Zeit, wie spät ist es, Uhrzeit, thematisieren.
1: Ich will nur einen weiteren Gedanken schon ankündigen. Wir hören ja noch später von Walter Scheel, Hoch auf dem gelben Wagen. Das ist eine Postkutsche und zurück zu 10 Stunden Fließband, also bei Amazon am Fließband. Ich glaube, die müssen nicht 10 Stunden arbeiten. Das haben also sozusagen im Klassenkampf ist das geregelt worden, dass man das also zumindest in Deutschland nicht mehr tun muss. Aber für die, weil die sozusagen pünktlich sind, on time, und dann noch mit Prime-Versand, also Overnight und was es da nicht alles gibt. Also genau bei diesem ganzen Versenden spielt der Zeit eine ganz große Rolle. Die können vielleicht auch nochmal einen Einblick in ihre Arbeitswirklichkeit nehmen, weil ich glaube, das wird erzählt. Also wir haben auch noch so ein Zahnradbild, eine Hommage an Minecraft, könnte man sagen, was sie super toll finden, was wir bestimmt in die Auswahl mit reinnehmen werden. Insofern ist der Gedanke Fließband und Verpacken und Logistik natürlich ein Thema unserer Zeit. Wenn sich dann irgendwie in der Straße 2 UPS-Wagen begegnen, dann hat alles gut geklappt. Laura, du beschäftigst dich ja gerade mit den Tandems und das eigentliche Kernthema des diesjährigen Festivals ist durchaus auch Generation. Und da bin ich gar nicht so richtig drin. Kannst du bestimmt mehr zu erzählen?
2: Ja, ich denke auch zu deiner Frage, warum sollten sich Menschen noch nach der Arbeit mit Zeit beschäftigen? Ich denke, dass das viel Thema ist in Alltagssituationen, die wir gar nicht im Moment wahrnehmen. Es hat mit Druck zu tun, es hat mit Zuversicht zu tun, es hat mit Zukünften, Ideen, was mache ich morgen, was werde ich in 20 Jahren tun, wie hat meine Großmutter Ähnliches vielleicht vor 40 Jahren getan. Ich denke, das sind Fragen, die immer wieder Generationen beschäftigen. Und so werden diese Fragen, ich vermute auch, ich bin nicht bei den Tandems dabei, aber auch dort gestellt werden. Dass es Rückblicke gibt oder auch in der Konfrontation oder im Gespräch mit einer anderen Generation es um diese Fragen geht. Vielleicht Gemeinsamkeiten dort gefunden werden, obwohl in ganz anderen Zeiten diese Situationen stattfinden oder vielleicht natürlich auch Unterschiede, über die gesprochen werden. Das sind Themen, wir sind noch nicht so weit, dass wir diese klaren Themen von denen gehört haben, von den Tandems. Unsere Tandems sind sehr frei unterwegs, also gestalten ihren Austausch selbstbestimmt und auch die Themenwahl. Und wir sind ganz gespannt, was uns dort zurückgespielt wird, was aus diesem Austausch uns erzählt wird.
0: Können wir ja auch so ein bisschen Familiensituationen, am einen Tisch sitzen die unter 20-Jährigen, am anderen Tisch die über 60-Jährigen und so richtig viel Kommunikation findet da nicht statt, außer so ein, weiß ich nicht, wie läuft's denn in der Schule und dann weiß die eine Seite gar nicht, was sie drauf sagen soll und die andere Seite weiß auf die Antwort nicht zu reagieren, weil sie natürlich nicht weiß, was ist jetzt, was hast du gesagt, Minecraft oder ähnliches. Du hast vorhin gesagt, es gibt es schon, also es gab schon so ein paar Durchläufe, Generationentandems, die 20-Jährigen und die 60+. Gibt es schon Erfahrung? Also wie läuft es? Was funktioniert vielleicht auch nicht? Wer macht da mit? Wie kann man mitmachen?
2: Bei unserer letzten Sendung haben wir noch diesen Aufruf hier auch geteilt, dass man sich bei uns melden kann. Wir haben jetzt mittlerweile Paare, also Tandems gefunden. Bisher 8 bis 9 an der Zahl, die sich ganz individuell treffen. Deshalb, was genau dort aktuell Themen sind, wie gesagt, haben wir noch nicht so viel, haben wir keinen Einfluss drauf und haben auch noch nicht so viel davon gehört. Die Motivation auf beiden Seiten, sich mit der jeweils anderen Generation zu unterhalten, war groß. Das hat uns gefreut und davon zu hören. Es sind ganz individuelle Gründe. Es gibt Personen, die sagen, ich bin in eine neue Stadt gezogen. Ich, zum Studium zum Beispiel. Seit ich hier studiere, habe ich überhaupt gar keinen Kontakt mehr zu einer anderen Generation. Meine Großeltern leben nicht hier vor Ort. Es fällt mir schwer, irgendwie meine Bubble zu verlassen. Auf der anderen Seite gibt es ältere Generationen, die gerne an Themen dranbleiben wollen, die wissen wollen, was junge Menschen bewegt, was sie umtreibt und es auch wichtig finden, dass es eine Stimme für die jungen Generationen gibt.
0: Überschrift früher oder später für das, was Werkleitz jetzt schon in die Wege geleitet hat und dann im Juli noch als Festival präsentieren wird. Wir sind hier in einem Radiostudio. Radio definiert sich oft über Musik. Laura, du hast auch ein paar Musiktitel hier mit reingegeben. Such doch dir mal einen aus und vielleicht auch mit der Antwort auf die Frage, warum? Warum passt es?
2: Ich würde mir One Day von Björk wünschen. Ein, wie ich finde, sehr zuversichtlicher Song, der positiv in die Zukunft blickt, also aus dem Jetzt heraus sagt, es wird die Zeit kommen und dann wird es passieren. Vertrau darauf.

0: Wir waren bei Zuversicht jetzt gerade irgendwo, das, was der Song ausdrückt, das finde ich irgendwie sehr schön. Ich weiß, dass ich klein war am Armbrotstisch, was reden die Alten mit den Jungen, und mein Vater hatte irgendwie kolportiert, was ihm sein Vater erzählt hat, und das war der Satz, oh Jesus, meine Kuh frisst nicht. Und dann kann man natürlich das andere Wort leicht einsetzen. Wegen der Tandems, die intergenerationellen Tandems, junge Erwachsene treffen sich mit älteren Leuten und sprechen, was ist Zukunft, was mir da einfällt, apropos Zuversicht, ist auch, ab wann im Leben hat man die Chance, überhaupt zu einer Gelassenheit zu kommen und festzustellen, dass man irgendwie ohnehin nur irgendwas zwischen 70 und 90 Jahren auf dieser Erde ist und dass man derzeit ein paar Aufgaben hat. Und die wichtigste Aufgabe ist, glaube ich, glücklich zu sein. Das hat uns ja Keep Smiling schon irgendwo vorhin vorgespielt, wie das funktionieren könnte. Einfach nur mal lächeln. Udo Jürgens hat da auch noch draufgelegt. Ich bin der Älteste hier im Studio. Aber ich wollte was ganz Tolles ankündigen, nämlich Guten Morgen, du Schöne. Interviews von Maxi Wander aus den 70er Jahren, glaube ich, werden jetzt am Puppentheater in Halle aufgeführt. Premiere ist am 24. März, ich glaube, kommenden Dienstag. Und meine liebe Freundin las das Buch und hat mir den Schlusssatz vorgelesen, den ich super fand. Der Hintergrund ist, es ist also eine hochbetagte Dame, die mit der Interviewpartnerin gerade irgendwie spricht. Und die spricht über den Veteranenclub. Auf meinen Reisen begleitet mich eine alte Dame von unserem Veteranenclub. Über unseren Club könnte ich dir viel Schönes erzählen. Er ist uns eine Heimat geworden. Er ist uns eine Heimat geworden. Ich kann mich immer freuen, wenn ich sehe, mit welcher Andacht die Alten alles aufnehmen. Die sind überhaupt nicht alt. Die sind jünger als viele Jungen. Die Jugend ist ausgerichtet auf ein Ziel. Nein, die verstehen nicht mehr zu leben. Was ist? Bist du schon müde? Dann machen wir Schluss, mein Kind. Das ist der Schluss von Maxi Wanders Guten Morgen, die Schöne. Mehrere Interviewpartnerinnen, und ich lese auch noch eine weitere vor. Ich muss kurz blättern. Das ist die Angela. Lass, mein Kind, das machen wir schon. Und Angela beklagt sich über die Alten. Gefordert bin ich eigentlich noch nie. Es hieß immer nur, lass, mein Kind, das machen wir schon. Das bringen wir für dich in Ordnung. Du brauchst dich um diese Dinge nicht zu kümmern. Auch die Arbeit ist mir zu leicht gefallen. Eine Zeit lang hat mir die Bibliothek Spaß gemacht, jeden Tag so viele neue Menschen. Heute macht sie mir keinen Spaß mehr. Es ist immer das Gleiche. Vielleicht werde ich Kulturwissenschaft studieren. Ich weiß nicht. Auf jeden Fall suche ich eine Arbeit, die mich ausfüllt. Ich möchte um alles kämpfen können. Es ist furchtbar, wenn junge Leute alles vorgekaut bekommen. Dadurch werden sie so lahm. Ich kann einfach keine Ratschläge von Erwachsenen mehr hören. Ich will, dass man mich in Ruhe lässt. Ja, also so Gespräche, Kulturwissenschaft kann man heute noch studieren. Man möchte auch heute noch in Ruhe gelassen werden. Man möchte keine Ratschläge von Erwachsenen bekommen. Und das Beeindruckendste, dass unser Oberbürgermeister Herr Vogt unlängst beim Empfang zum Zukunftszentrum sagte, wenn er sich für 26 irgendwas wünschen könnte, dann wäre es mehr Respekt vorm Alter. Ich dachte, holla, das ist ja auch mal eine interessante These. Aber diese wechselseitigen Zuschreibungen sind alte, jung. Ja? Oder warum stirbt ein Kaninchen, ein Huhn, eine Ziege? Hildegard Knef, machen wir das nächste Mal weiter. Die Antwort ist nur eine Lüge. Ja, das ist Maxi Wander. Guten Morgen, du Schöne. Und wir sind hier bei Zeit. Alex, du musst mir aus diesem
1: Rabbit
0: Hole raushelfen.
1: Der 24. April, das ist der Tag der Premiere des Stücks im Puppentheater.
0: Ja.
1: Ja, das ist ein Freitag und es gibt mit Sicherheit keine Karten mehr für diesen Moment, wie so oft im Puppentheater, aber es gibt weitere Möglichkeiten, das zu sehen. Das besprechen wir hier.
0: Ich habe irgendwie gestern damit drüber gesprochen oder heute Morgen, dass irgendwo, ich glaube, heute der Tag ist, ich weiß gar nicht, was heute für ein Tag ist, wo bereits die seltenen Puppentheaterkarten für den Mai freigegebenen sind. Also dann ab Mai gibt es wohl irgendwie noch Kontingente. Also guten Morgen, ihr Schöne.
1: Wir reden also hier nicht nur über Werkleids, sondern wir schauen über den Tellerrand der hallischen Kunst- und Kulturlandschaft. Szenerie. Kommen aber zurück, ja, 24. April, Premiere, keine Karten mehr im Puppentheater, aber am 1. April gibt es eine Veranstaltung, die mit dem, was Werkleids vorhat und ja schon auch macht, ganz eng verbunden ist. Es gehört nämlich zu eurem Filmprogramm. Also euer heißt Daniel und Laura sind bei mir im Studio, bei Werkleids

0: engagiert. Vielleicht erstmal über das Filmprogramm, bevor wir konkret über den Film, der am 1. April im Puschkino zu sehen ist, sprechen und auch den Regisseur kurz zu Wort kommen lassen. Filmreihe zum Thema Zeit.
1: Genau, am 1. April starten wir mit einer Filmreihe, die in Vorfreude auf das Festival zusammengestellt ist, zum Thema Zeit. Wir werden am 1. April mit um 18.30 Uhr im Puschkino mit dem Schweizer Spielfilm Unruh starten von Kyrill Schäublin. Ich denke, mehr dazu kann Daniel vielleicht erzählen.
2: Ja, total gern. Also ich war unlängst mit dem Literaturwissenschaftler Stefan Babst spazieren auf der Peisnitz, am Peisnitzhaus vorbei, in so tolle Runde. Und wir haben uns darüber unterhalten, ob er sich in der Lage sieht, also zu dem Film Unruh irgendwas zu erzählen. Und natürlich sieht er sich dazu in der Lage. Er hat sich auch selber mit Zeit beschäftigt, irgendwie einen Link, den er gegeben hat. Ich habe viel zu Neustadt auch geforscht, zur Utopie der Stadt und so weiter und so fort. Und es gibt den Heise-Film Stau, wo am Ende des Films die Nazis auf die Uhr schießen. Die Zerstörung der Uhr, dann gibt es natürlich so Assoziationsketten. Also ich erzähle jetzt ein bisschen was aus dem Film. Ne? Also wir waren vorhin dabei, also das ist das Herz, die Pumpe im Körper, Arterien und Venen, also sozusagen die einen versorgt und die anderen absaugt. Und bei der Uhr braucht man eben die Unruhe, die dann in dem Moment, wo sie eingesetzt ist, also wenn dann sozusagen der Atem eingehaucht ist, dann fängt die an zu ticken. Das ist ein Uhrwerk, ein Schweizer Uhrwerk. Eine Schweizer Uhrfabrik, heißt das, glaube ich, richtig, worum es im Film geht. Und Stefan Papst hatte eben gesagt, ich habe auch zu Zeit Sachen zu erzählen, zu Zerstörung von Zeit, zu Zerstörungslust. Und wir haben noch jemanden, den wir gerne als Gesprächspartner für Filmprogramme einladen würden. Das ist Simon Nagy oder Simon Notch, der das wunderbare Buch hergestellt hat, Zeit abschaffen. Der geht auch auf den Film Unruh ein und der hat gleich am Anfang einen Artikel Killing Time. Da lese ich kurz was vor. Auf den Tag genau 103 Vierteljahre bevor ich geboren wurde, hat ein Anarchist versucht, die Standardzeit in die Luft zu jagen. Am Nachmittag des 15. Februar 1894 setzt ein 26-jähriger Mann in die Tram von Westminster nach Greenwich. Unter seiner Jacke führt er eine selbstgebastelte Bombe mit, aus Frankreich nach London gezogen, ist Martial Bourdon, ich weiß nicht, ob er so gesprochen wird, regelmäßiger Gast des Clubs Autonomie, eines unter internationalen Anarchistinnen populären Lokals für Diskussion, Vernetzung und Konspiration. Sein Tagesplan sieht zunächst vor, die Shepherd Gate Clock am Eingang des Königlichen Observatoriums zu sprengen, die seit 10 Jahren den Nullpunkt für international genormte Zeit repräsentiert. Sie steht stellvertretend für die Linie, die durch den Park in Greenwich gezogen wurde und die dafür sorgt, dass weltweit nicht mehr der Stand der Sonne am Himmel, sondern der Schlag der Turmuhr anzeigt, wann Mittag ist. Dagegen kann man sich freilich wehren. Und kann versuchen, das zu sprengen. Es gibt, glaube ich, mehrere Attentate auf Uhren. Es gibt mehrere Attentate auf Webstühle. Ich glaube, in Schlesien war das, wo sie Webstühle zerhauen haben. Und man kann sich immer fragen, also wie sinnstiftend das ist. Aber interessant ist nochmal diese Erzählung der Master Clock. Also wenn man in so einem Werk ist, damit das alles optimal funktioniert und in jeder Halle dieselbe Zeit ist, gibt es eine Master Clock. Und dann gibt es die anderen Uhren, die sind ja untergeordnet. Und um das noch perfider zu machen, diese Uhren heißen Slave Clocks. Und damit ist eigentlich viel erzählt, also man, wie sozusagen man sich Produktion im Kapitalismus vorstellt. Und ich würde sagen, dass der Film nicht unbedingt per se die ganze Zeit nur davon handelt. Das sind sehr, sehr, sehr schöne Bilder. Aber der spielt das in die Zeit rein und zwischendurch sind Menschen glücklich.
0: Das zu sehen einmal in Halle am 1. April. 18.30 Uhr im Puschkino, also Puschkinhaus, der Ort des Festivals, Puschkino, vermutlich auch der Ort der meisten Filme, weiß ich gar nicht.
2: Wir werden jetzt einmal im Monat bis zum Festival hin, also bis zum Startfestival 2. Juli, einen Film zeigen, der irgendwo was mit Zeit zu tun hat. Also wenn jetzt hier viele HörerInnen zuhören und sagen, hey, ich weiß da noch irgendwie so einen 3 Minuten langen Film und dann würde ich gerne 70 Minuten darüber sprechen mit euch als Q&A, dann unbedingt bei Korax anrufen, eine Mail an info@korax.de schicken oder wie auch immer.
0: Die kommt nicht an, ich glaube info@korax gibt es gar nicht. Vielleicht stimmt es auch nicht.
2: immer also an info@werkleitz.de,
0: wenn die gibt's.
2: Korax keinen Service hat, also Info oder so. Nee. Da hinschicken, wir freuen uns drauf. Und ich hatte eben den Simon Nagy, Simon Nott erwähnt und mit dem hatte ich gestern telefoniert und habe gesagt, ey Simon, komm doch einfach aus Wien zu uns, bring einen Film mit, lass uns drüber reden. Dazu haben wir ihn eingeladen. Er wird auch sein Buch im Zuge der Ausstellung vorstellen. Und das ist der Plan, also um so ja, vielleicht so Teaser zu setzen bis zum 2. Juli, bis zum Festival. Und dann kommt das eigentliche Filmprogramm des Festivals, einmal für Kinder, mit Isa und Caro, nenne ich es jetzt mal salopp, damit sich die Kinderlein schon auf die Vornamen einrichten können. Und die Kuratorin Caroline Ziemann macht zwei Kurzfilmprogramme im Puschkino während des Festivals vom 2. bis 12. Juli.
0: Das ist schon der Blick voraus. Ich gehe nochmal einen Schritt zurück. 1. April, der Film Unruhe. Großartiger Film. Kommt jetzt hier schon so ein bisschen rüber, dass der sehr empfehlenswert ist und dass der auch zum Beispiel in der Format Filmverleih ist eigentlich immer nicht da. Immer wenn man ihn nochmal holen will, hat den irgendjemand anderen. Also deswegen ist es eine fast einmalige Gelegenheit. Und an dieser Stelle, wir haben ja das Setting von Daniel schon ein bisschen geschildert bekommen, hören wir mal den Regisseur des Ganzen, der fast logischerweise auch was über Zeit sagen kann, aber noch ein bisschen über die Umgebungsvariablen des Films, der ja Ende des 19. Jahrhunderts in der Schweiz spielt.
3: Meine Großmutter, meine Urgroßmutter, wie ich dann herausgefunden habe, waren alle regellöse Arbeiterinnen. Das heißt, sie haben diese Unruhe regliert, alle in derselben Uhrenfabrik. Und somit war das irgendwie schon lange mit mir. Oder mein Urgroßvater zum Beispiel war Pivoteur und er hat diese Pivot-Achse sein Leben lang geschliffen, also die Achse der Unruhe, dieses kleine Stiftchen zum Beispiel. Das war dann irgendwie mit mir und eben dann, als ich klein war, hat mir dann meine Großmutter versucht zu erklären, was ihre Arbeit war und ich habe es nicht verstanden. Und ich glaube, dass dann für mich so diese Urfabrik als Ort spannend wurde, eben weil es uns nicht darum ging, jetzt einfach eine Vergangenheit abzubilden und zu sagen, genau so war das in den 1870er Jahren, sondern eher zu versuchen, in einer Urfabrik Situationen zu erschaffen, die wir vielleicht heute auch noch kennen, wie Menschen sich begegnen, wenn sie das ausführen müssen. Und dann natürlich die 1870er Jahre, weil diese sogenannten Nationalstaaten so jung waren in dieser Zeit und auch noch so vielleicht viel fragiler, als uns das heute erscheint, diese Erzählung eines Staates und so weiter. Und dass es noch andere Vorschläge gegeben hat in diesem Tal. Und dann kam mir wie zu der Idee, dass es eigentlich spannend war, eben versuchen, kollektivere Ansätze der Erzählung mit mehr Menschen. Natürlich war es mir auch wichtig, eben diese Erfahrung der Frauen auch in meiner Familie zu zeigen, die Arbeitserfahrung, weil wenn ich mit ihnen gesprochen habe, haben sie ja nicht meistens über diese Arbeit gesprochen oder dass sie eben in der Nacht noch davon träumen, irgendwelche Sachen, Schräubchen, die dann nicht aufeinander passen und so. In diesem Film, was wir auch versucht haben, glaube ich, ist, dass diese Anfänge des industriellen Kapitalismus mit der Zeitmessung zum Beispiel ja auch auf so imaginären beruht. Also die Zeit in dem Sinn ist nichts absolut Wirkliches. Das ist ja ein Mechanismus und eine Ereignisreihe von Ticks und Tacks, die man mit anderen Ereignissen vergleichen kann und dann zu zählen beginnen kann. Aber das sind eigentlich Konstrukte, geistige. Und trotzdem erscheint man dann um 6:45 vor der Fabrik oder um 7:23 nach Fabrikzeit und lässt das machen mit dem eigenen Körper und setzt sich dahin und befolgt aufgrund von seinem imaginären Raum irgendwie mit seinem Körper diese Gesetze. Und das ist ja alles schon sehr schleierhaft.
0: Und das Schleierhafte, das wird durchaus eingefangen im Film Unruhe. Wir haben gerade den Regisseur Kirill Schäublin gehört und haben gemerkt, das hat auch was mit seiner eigenen Biografie zu tun und ist eine Empfehlung. 1. April 18:30 im Puschkino in Halle. Das ist also gar nicht so weit weg, kann man schon mal im naheliegenden Kalender eintragen. Passt ja auch zum Thema Zeit. Wir sprechen darüber, weil Werkleitz sich des Themas annimmt, früher oder später und hier bei Korax auch immer mal auftaucht. Und ich hätte hier die Frage an Daniel und oder Laura, was hätten wir noch für Musik? Habt ihr ja so viel mitgebracht.
2: Ja, das ist ja so eine blöde Frage. Ich glaube, wir wollen auch noch mal eine Musik.
0: Nur blöde Frage.
2: Nein, so meinte ich das. Also es ist eine Frage, die im Raum steht. Also bin ich positiv oder bin ich negativ? Habe ich Lust, also irgendwie so ein bisschen, ja, abzukotzen und alles scheiße und grau zu finden, dann gibt es jede Menge Zeitmusik, die einen total dabei unterstützt und das ist also wirklich auch so ein Mantra, alles Mist, die ganze Zeit schon. Und dann gibt es total fröhliche, ich möchte nochmal auf die Erde dreht sich, gibt es mal die verweisen, aber Laura, vielleicht hast du einen traurigen oder einen fröhlichen Titel parat.
1: Also einen traurigen Titel, denke ich, ist Glück kennt nur Minuten von Hildegard Knef. Ein Titel, der darauf verweist, dass das Glück geschätzt werden sollte in den wenigen Momenten, in denen es zu spüren ist im Alltag.

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0: Wegen der Unruhe, die da eingesetzt wird, also so das Herzstück. Es gibt eine tolle Figur, vielleicht ist es eine Göttin, eine Halbgöttin, also jedenfalls was ganz Wichtiges, und das ist Ananke. Und Ananke wird dargestellt, ich glaube, es gibt so eine barocke Zeichnung, wo sie so einen Stab in der Mitte hält, und an diesem Stab sind verschiedene Räder und sie steuert damit letzten Endes das Universum. Also auch eine Zentralachse, Räder, die dann übergehen auf andere Mechaniken. Und Ananke finde ich irgendwie genauso eine spannende Figur wie Kairos oder Ocasio, also so Gelegenheitsmomente, das Glück. Also das finde ich total interessant, dass Menschen eben schon so lange über, okay, wie kann man Zeit messen, wie kann man sagen, wann ist genau Frühling und wann geht die Sonne unter und warum ist das so? Also ne, wir haben, glaube ich, über Stonehenge und Pömmelte schon gesprochen, dass das die Leute bewegt und gleichzeitig ungeachtet der Zeit glücklich sein, also dieses Moment, also verliebt zu sein, was dann meist unter Ausschluss der Zeit stattfindet, finde ich auch sehr interessant. Das Moment, was auch der Regisseur von Unruhe erzählt hat, also dieses Messen, dieses Optimieren, Optimierung von Arbeitswegen, finde ich auch nochmal das Ehepaar Lillian und Frank Gilbreth interessant. Die haben so Rastergittermethoden gemacht. Da sitzt zum Beispiel eine Frau am Arbeitsplatz und packt irgendwas ein oder leimt irgendwas auf, und es wird also mit Hilfe der Gitterraster, die im Hintergrund sind, ganz genau geguckt, also wie jetzt irgendwie ihre Körperbewegungen sind. Man muss sich immer vorstellen, dass das Denken unseres Leibes in Bezug auf Kapitalismus immer das ist, dass unser Arm, unsere Hand, unser Daumen, unser Zeigefinger nur die Verlängerung der Maschine ist. Also das, was die Maschine irgendwie nicht so gut kann, das ersetzen wir dann gerade noch so. Und aus dieser Perspektive wurden solche Effizienzstudien gemacht, Körperstudien, wie schnell kann ich sein. Auch das kommt in Unruhe maßgeblich vor. Ich weiß gar nicht, ob wir noch einen Titel haben.
1: Wir könnten einen Titel, um das Pendel vielleicht zurückzuschlagen, in das absolute Jetzt, in dem Moment, würde ich vorschlagen, Time, You and I von Kuang Bin. Ein Song, in dessen Musikvideo eigentlich der Moment gefeiert wird, in dem einfach nur, also die Frage wird gestellt in dem Song, was wäre, wenn wir genau unendlich lang zusammen sein könnten, wenn diese Zeit uns nicht begrenzen würde. Wir würden miteinander spielen, und in dem Musikvideo sind zwei Erwachsene zu sehen, die miteinander durch die Welt tingeln und kleine Sandburgen bauen und sie jeweils bewerten mit, ist sie gut geworden oder nicht so gut, 3 von 10 bis 10 von 10, und am Ende des Lieds, es ist eine 10 von 10, und sie freuen sich einfach nur an dieser perfekten Sandburg.

0: Musikalisch schon auch ein bisschen was anderes als Hildegard Knef eben. Wir sind hier bei Radio Korax und greifen Werkleitz und sein Festival unter dem Titel Früher oder Später auf. Nochmal die Fakten, beziehungsweise eine Frage. Ich bin ja so als kritischer Journalist natürlich sehr interessiert. Normalerweise ist es bei Verlängerungen von Ausschreibungen, so ein Call wird verlängert, da denkt man, hat wieder keiner irgendwas gemacht. Ihr habt das jetzt auch verlängert und gleichzeitig, habe ich gehört, es sind schon über 200. Das geht nicht zusammen in meinem Kopf. Warum jetzt doch verlängert, obwohl es schon so viel ist?
1: Das ist eine total wichtige Entscheidung. Also wir hatten deutlich über 100 Einreichungen aus Sachsen-Anhalt. Darauf, auf diese Landesgrenze war der Call ja beschränkt. Aber eben auch über 50 Einreichungen. So, ja, okay, also meine Großmutter kommt aus Weißenfels und ich bin mal mit dem Zug durchgefahren und so weiter und so fort. Also Gründung auch wagehalsige in Bezug auf Sachsen-Anhalt. Nein, Spaß beiseite, es kamen Bewerbungen von außerhalb. Und da waren tolle Sachen mit dabei. Und dann so Knirs, ja, müssen wir doch öffnen. Und wenn öffnen, dann ist es ja irgendwie fair genug, dass man sagt, okay, dann öffnen wir es jetzt für alle. Und haben dann eben gesagt, dass die Leute, die von außerhalb einreichen, irgendwie nochmal 14 Tage Zeit haben. Und jetzt haben wir die Qual der Wahl. Das wird auch anstrengend. Also wir müssen es auf 100 reduzieren, einfach weil es gibt ja 100 Euro pro ausgestellten Kunstwerk. Und wir haben einfach nicht Geld für 105 Kunstwerke. Trotzdem, damit es eine tolle Ausstellung wird, will ich hier nochmal aufrufen, reicht ein, auch von außerhalb von Sachsen-Anhalt, außerhalb der Erde und so weiter. Mir fehlt bei diesem ganzen Musik, also weil wir vorhin gesagt haben, okay, da kann auch jemand ein Filmprogramm bis Juli, ein Film, ein Kurzfilm mit Gespräch, mit einem interessanten Gast im Puschkino beisteuern, einfach bei Werkleitz oder bei Korax melden, das ist das eine. Und das andere, vielleicht machen wir mal eine Radiosendung über so Wunschkonzertmäßig, wo Leute, Menschen, HörerInnen Songs zum Thema Zeit einreichen können. Das würde ich cool finden. Ich wünsche mir jetzt noch von Walter Scheel Hoch auf dem gelben Wagen und warum? Weil da irgendwie so ein Faust-Zitat drin steckt. Zum Augenblick möchte ich sagen, verweile doch, du bist so schön.
0: Das reicht schon, dass hier der Bundespräsident, weiß gar nicht, irgendwas war, 70er?
1: Nee, das ist wer anderes.
0: Also nein, das ist nicht der gleiche?
1: Boah, das sollte mich jetzt wundern.
0: Das finde ich, das können wir jetzt alle recherchieren lassen, die hier zuhören.
1: Also Friedrich Merz rezitiert Gedichte in China und Walter Scheel singt Volkslieder.
0: Ich kann mir das vorstellen, weil ich habe so 70er Jahre war doch die Zeit, wo die Fußball-WM-Nation, die haben auch alle gesungen.
1: Deswegen. Wir sind eine Kulturnation, Alex. Ja. Es wird so sein.
0: Ja. Sowieso. Ich weiß es nicht. Wir kriegen das jetzt raus und zum Ausgang dieser kleinen Sendung. Ich danke Daniel, ich danke Laura und verweise auf, es gibt natürlich alle Infos auf der Webseite von Werkleitz nochmal, wenn das so schnell geht. Ne? Radio geht ja immer so schnell vorbei am Ohr. Und der zu mir aus Walter Scheel, ob er nun Bundespräsident war oder nicht, das finden wir später raus. Hoch auf dem gelben Wagen. Es ist eine Klammer, die geschlossen wird zum ersten Musikstück.
1: Zu Amazon Prime. Wow. Schnelle Lieferando.

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2: Es gibt einen Film, den wollen wir gleich so im Nebenbei sehr empfehlen. Also warum und wie das eingebettet ist und in wessen Festival das vor allem eine Rolle spielt, habe ich ein paar Studiogäste. Im Studio begrüße ich hier Lisa und Daniel, Werkleitsgesellschaft. Haben wir ja schon besprochen, weiß ja jeder und jede. Ihr habt ein Festival, was in 2 Monaten, also ist gar nicht mehr so weit weg, beginnen wird, stattfinden wird und aber vorher schon ein paar Filme zeigt. Das Motto des Ganzen, es geht um Zeit, heißt früher oder später. Das klingt ja auch sehr offen. Fangen wir vielleicht so an. Wie soll denn verhindert werden oder wie habt ihr es vor, dass das jetzt nicht zu beliebig und nicht zu abstrakt ist, was ihr da vorhabt? Jetzt könnt ihr beantworten, was ihr vorhabt oder dass das nicht alles und nichts ist.
3: Wir beschäftigen uns ja jetzt in den nächsten 40 Jahren mit dem Thema Zeit. Werkleitz hat sich das vorgenommen, weil das einfach eine wichtige Komponente ist. Und da fangen wir mit früher oder später an, wo alle mitmachen können. Also wir haben diese intergenerationellen Gespräche mit jungen und älteren Erwachsenen. Wir haben eine große Mitmachausstellung. Also ausstellen tun wir das dann, aber wir haben Leute aufgerufen, also Kunstwerke beizutragen. Und wir loten mal so ein bisschen aus, was kommt zum Thema Zeit bei rüber. Und vielleicht ist es irgendwie so aufwärmen. Vielleicht ist 2026 früher oder später zum Aufwärmen. Wir haben dabei, ich habe glaube ich das schon mal erwähnt, aber ich will es nochmal hervorheben, also wir haben dabei eine Textilarbeit, die aus 2 Teilen besteht. Ich würde jetzt mal sagen morgens und abends. Das passt also schon mal wie die Faust aufs Auge zu früher oder später. Und natürlich ist Zeit total beliebig. Ich hätte jetzt auch gerne nochmal erzählt, also wie das mit Werkleitz ist und was wir sind, weil man kann das ja jeden Tag von einer anderen Seite betrachten und so ist es auch.
2: Mach das doch gerne.
3: Ich soll jetzt nochmal was zu Werkleitz. Also Werkleitz beschäftigt sich die nächsten 40 Jahre zum Thema Zeit, weil wir sind ein Medienkunstverein und da wird also sozusagen so als englische Begriffszeile Time-Based Art drüber geschrieben, zeitbasierte Künste. Gibt es auch eine Fachrichtung hier in der Burg zu studieren bei Michaela Schweiger. Dafür sind wir 1993, haben wir uns das fest vorgenommen, uns mit Zeit zu beschäftigen. Dann ist eine Gruppe aus Braunschweig, also von Braunschweig von der Kunsthochschule nach Werkleitz gezogen, weil dort brach gerade eine neue Zeit an in den 90er Jahren. Und von da an wurde sehr, sehr viel Film produziert, Filmproduktion unterstützt. Es wurde ein europäisches Netzwerk gesponnen, um sozusagen mehrere Zeitzonen und Breitengrade und Längengrade wahrscheinlich auch zu erreichen mit Menschen, die Time-Based Art machen. Ich höre jetzt auf, hier irgendwie drüber zu erzählen. Das war jetzt irgendwie so die Betrachtung, wie könnte man Werkleitz auch mal anders sehen, von 1993, kurz nach der Wende, bis heute.
2: Und das heißt Festival, 3. bis 12. Juli, wenn ich mir das richtig gemerkt habe. Heißt aber auch vorher Filme. Auf einen dieser Filme kommen wir gleich, weil, wie gesagt, heute im Push-Kino zu sehen. Trotzdem steht da drüber Festival und irgendwie eine Form von künstlerischer Auseinandersetzung soll da ja stattfinden. Ihr habt vom Konzept das ein bisschen anders angegangen. Es gab einen Open Call, der ist mittlerweile abgelaufen. Das heißt, ihr habt Einreichungen bekommen. Was gibt es denn da vielleicht auch für neue Perspektiven? Man will ja immer Neues, ne? Kapitalismus ruft nach neuen Neuigkeiten. Was gibt es für Positionen, die vielleicht euch auch neue Perspektiven zum Thema Zeit geboten haben?
4: Ja, also es ist schon der Wahnsinn, wie viele Einreichungen uns erreicht haben. Also das hat uns sehr überrascht, wie viele Menschen sich quasi Gedanken machen, ob explizit oder implizit zum Thema Zeit. Also wir hatten viele, viele, viele Sichtungsstunden, haben die jetzt hinter uns, haben einen ziemlich guten Blick darauf, was jetzt gerade so aktuell rumschwirrt, ne? Was ist denn gerade so dran? Bei der Betrachtung jeder eingereichten Arbeit war dann immer die Frage, wie nah oder wie weit ist denn der Zeitbegriff da im Kunstwerk zu sehen, zu spüren, zu hören? Und der kann teilweise sehr weit weg sein. Also weil du vorhin meintest, die Gefahr früher oder später, das kann ja ausufern. Ich finde es eigentlich nicht schlecht, wenn es ausufert. Also wenn es wirklich so weit weg ist, dass man das nicht auf den ersten Blick sieht. Also wir haben nicht nur die 10 Uhren in der Ausstellung, die natürlich auch toll sind. Also wir haben auch natürlich auch viele, viele Uhren bekommen, die besten davon ausgewählt. Welche Arbeit mich gestern auch noch beeindruckt hat, ist von der Medienkünstlerin Jule Elisa Braun. Die Arbeit heißt Calibration Mom. I prefer not to. da spielt sie quasi die tägliche Arbeit, tägliche Care-Arbeit als Mutter nach und überträgt das auf so einen digitalen Avatar. Da werden quasi nur die Bewegungsabläufe festgehalten. Ich denke mal von einem Greenscreen. Das ist Wahnsinn. Also das ist Wahnsinn, wie vielfältig es ist, wie viel Zeit das in Anspruch nimmt, aber auch wie fragmentiert das alles ist. Ne? Und sie setzt dann ganz, ganz viele Figuren nebeneinander. Also manchmal hat man ja auch das Gefühl, man braucht eigentlich viele Versionen von einem selbst. Also das war eine Arbeit, die hat mich total beeindruckt und ich hoffe, dass die auch einen präsenten Platz in der Ausstellung einnimmt, weil die viel aussagt. Also es wird eine 3-Kanal-Videoinstallation sein.
3: Die Arbeit fand ich auch total cool. Also dahinter ist halt so ein Gitter. Die Protagonistin, die digitale Protagonistin, der Avatar, die Avatarin trägt selber auch ein Gitter auf ihren Leggings. Also ist es wirklich so Motion Studies aus dem Bilderbuch. Und der Körper verbiegt sich, um das alles zu schaffen und vervielfältigt sich so als Armee von Reproduktionsarbeit, auch in Zeitgeschichte. Eine andere Arbeit ist, das ist ein, ich weiß gar nicht, wie er mit Namen heißt, es ist, glaube ich, der Sohn von Sabine von Oetting, der zusammengeschrieben hat, zusammengetragen, wie viel Lichtjahre, Nähzeit seine Mutter bereits verbracht hat. Also, und das macht er halt wirklich in so einem Lehrstück. Ich meine, er ist auch junger Lehrer. Auf einer Tafel fertig und rechnet das dann aus, zieht im Prinzip also die Care-Arbeit zu Hause wieder ab und also die vielleicht eine Kaffeepause, irgendwie die Kinderjahre, also so wie das dann vielleicht auch das Statistische Bundesamt oder das Rentenbemessungsamt machen würde und führt das alles zusammen, um dann also wirklich in Bezug auf das All, auf die Lichtjahre, wie lange leuchtet ein Stern und was sehen wir jetzt noch von Sternen, die längst schon nicht mehr leuchten, weil jetzt das Licht gerade bei uns ankommt, macht so eine Zeitebene auf. Also was wir auch hatten, der Künstler ist auch in der Auswahl mit dabei, ich meine, es ist ein Mann, einfach ein Typ, der einen Totenkopf durchs Bild trägt auf einer kleinen Zeichnung und dieses Vanitas-Moment, also so Memento Mori, bedenke, dass irgendwie das alles nicht endlich, alles, ja, nicht unendlich ist. Die Unendlichkeit, also die wird durchaus thematisiert. Also wir haben also, sag ich mal, so ein Cluster von Reproduktionsarbeit. Also auch so, okay, wie viel Arbeitsstunden verbringe ich beim Weben etwas Textilen? Wie viele Arbeitsstunden verbringe ich mit Care-Arbeit? Das setzt sich fort in Beiträgen. Also wir haben mehrere Beiträge, also zu Momenten, die uns dann im Alter erreichen werden, also zum Beispiel Demenz. Demenz ist thematisiert worden noch und nöcher und auch wirklich extrem überzeugend. Auch in, also wir haben natürlich die zwei besten Arbeiten dazu schon ausgewählt. Die Rolle der Frau, nämlich die der Oma, die Rolle der Frau, nämlich die Schwangere, also die diese Zeit vor der Schwangerschaft, also ich habe mir das irgendwie immer so als so Frühlingsbombingsbild, also wo alles so übervoll ist, so super üppig, also dieses Moment, also bis man dann irgendwie nicht mehr ein Paar ist zum Beispiel, sondern irgendwie plötzlich drei Personen, du kennst es auch. Ne?
2: Wir alle kennen das hier im Raum.
3: Und wir alle kennen das im Raum, also wenn man plötzlich irgendwie viel ist, so die Zeit davor, wir haben da auch drüber gesprochen, ob das überhaupt relevant ist, also sozusagen, was da so passiert. Also so diese Wochen, Monate, bis man dann eben einer, zwei, Vierlinge, fünf mehr ist, total interessant. Also diese Vervielfältigung von sich selbst, von Zeit, von Tagen. Also mir fehlt zum Beispiel überhaupt noch der Horizont von Arbeit, also kommt häufig vor, eben also Sequenzierung, Zeitmessung, Stechkarte reinpacken, ja, nein, das ist so das, was man so assoziiert, aber es ist auch ein Film von einem Kunsthandwerksbetrieb mit dabei, den es längst nicht mehr gibt, die Gerätschaften gibt es nicht mehr, die Leute arbeiten nicht mehr zusammen, das Zeug wird da vor Ort nicht mehr gefertigt und wie sich durch Industrie in den letzten 200 Jahren also tatsächlich auch Dorf- und Stadtbilder kolossal verändert haben, also weil er nicht mehr in der Straße irgendwie der Schuster ist und nicht mehr der Schmied, nicht mehr der Böttcher und so weiter, also irgendwie da ist, sondern das alles irgendwo in viel, viel effektiveren zeitlichen Horizonten hergestellt wird. Und da ist es ein Zeugnis davon, okay, das ist jetzt nicht mehr da, das spielt keine Rolle und damit verschwindet natürlich auch Wissen.
2: Die Arbeiten sind dann Anfang Juli zu sehen. Wo eigentlich?
4: In der großen Ulrichstraße 13 bis 15. Das ist das ehemalige Xenos Kaufhaus.
2: Viel Platz da drin.
4: Definitiv, wir brauchen ja viel Platz. Also tatsächlich hatten wir auch überlegt, nur die erste Etage oder nur das Erdgeschoss zu bespielen, haben ziemlich schnell uns dazu entschlossen, auch die folgenden Etagen oben drüber zu öffnen. Mal sehen, wie das ausgeht. Also wir sind ja noch in der Planung. Im Juni bauen wir auf. Mal sehen, was sich alles noch ergibt. Aber es ist viel Platz, viel Arbeiten.
2: Ihr habt aber schon entschieden, wie viele Arbeiten das sind. Das war jetzt die letzten Tage der Prozess.
4: Genau. Also wir haben uns vorgenommen, die 100 besten Kunstwerke zum Thema Zeit auszustellen. Und das halten wir ein. Genauso werden wir es machen.
3: Wir hatten, glaube ich, so bei 270 Einreichungen, schlag mich tot. Und das auf 100 runterzukochen ist nicht einfach. Also weil da doch wirklich auch Qualität dabei war. Ich hatte schon erwähnt, also dass es Redundanzen gab. Also es gab 4 Einreichungen zu, welche Rolle spielt meine Großmutter? Auch interessant. Also wir hatten ja vor einigen Wochen hier gesessen und haben dieses Theaterstück Maxi Wanda, nach Maxi Wanda, Guten Morgen, du Schöne. Wir waren am Sonntag dort und ich fand es grandios. Also wir hatten viel Spaß. Also ich war zusammen mit Freunden also dort. Da spielte auch eine Großmutter eine Rolle. Es gab also irgendwie dieses Moment, dass die Frau erzählt, wie ihr Mann sie dazu überzeugt hat, doch zu ihm zu ziehen und meinte dann, ja, dann ist dann auch die Großmutter und dann ist sie da nicht so alleine. Und am Ende ist, also wenn ich das erzählen darf, am Ende ist dann die Person selber Großmutter hochbetagt, ich glaube über 70 und erzählt halt einfach nur, wie dann noch ihre Schwiegermutter und ihre Mutter verloren gegangen ist und wie sie dann die Rolle der Großmutter übernimmt, zwangsläufig. Ne? Und diese Erzählung spiegelt sich also einmal aus Südkorea, glaube ich. Und dann nochmal, ich glaube, das ist sozusagen innerhalb von Deutschland, aber es gibt auch ein Porträt also von einer demenzkranken älteren Dame, also was man mit eingeplant haben. Ich glaube, es war eine Einreichung aus Argentinien. Das ist irgendwie so ein Moment, so ein bisschen wie die Truman Show, also sozusagen so das archetypische Großmutterzimmer mit so einem Stellvertreter-Naturbild, was an der Wand ist. Da könnte jetzt vielleicht noch der Kalender mit den Arztterminen drauf sein. In der Mitte liegen halt irgendwie so ein Haufen Pillen. Das ist im Übrigen ein animierter Film, der ist großartig animiert. Und dann läuft halt irgendwie so eine Telenovela, wo sich alle Nase lang irgendwie geküsst wird. Das gehört ja irgendwie sozusagen auch zur Zeit dazu, das ist immer wieder aufs Neue passiert, Gott sei Dank. Und irgendwo so ein Billigstuhl, der irgendwie leicht abwischbar ist und so an diesem Tisch und es ist irgendwie ein ganz kleiner Raum und irgendwann fällt dann ja ganz viel Zeug vom Himmel und es wird plötzlich aus dem Himmel gefilmt und dann ist das irgendwie ein kleiner Aufbau mitten im Grünen. Und es ist gar kein Haus, es ist gar keine Wohnung, es ist gar kein Elfgeschosser in Neustadt, wo ein Oma-Zimmer ist, sondern es ist einfach nur eine Kulisse als stellvertretend für das Schicksal von alten Menschen oder alten Frauen, die ja in der Regel werden ja Frauen noch älter. Weiß ich nicht, schon sehr bewegend.
2: Damit haben wir das Buch schon mal aufgemacht. Das Buch, wo drin steht, was so passieren wird im Zuge der Ausstellung, die es im Juli gibt. Daniel und Lisa von Werkleit sind hier mit im Studio.

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1: Werkleitz und das Werkleitz-Festival beziehungsweise auch das Rahmenprogramm, das ist, soweit ich weiß, der zweite Film, der in eurer Filmreihe zum Festival gezeigt wird. Worum geht's?
2: Der Film How Are You, ein Dokumentarfilm von Yu Haodo. Und das ist einer der ersten Arbeiten eigentlich, die wir im Team so, also die uns in den Kopf gekommen sind, als wir uns zum Thema Zeit quasi zusammengesetzt haben. Also noch Ende letzten Jahres hatte Laura von diesem Film, unsere Kollegin Laura, von diesem Film geschwärmt. Und irgendwie ist er dann so ein bisschen in den Hintergrund gerückt und jetzt kam er wieder bei uns auf und wir zeigen den heute zusammen mit dem Puschkino im Puschkino um 18.30 Uhr. Das ist ein Film, in dem der Regisseur quasi seine eigene Familie porträtiert. Also er forscht die Zersplitterung seiner Familie. Dabei muss man wissen, dass die Familie 1975 quasi als chinesische Minderheit aus Vietnam geflohen ist und über verschiedene Kontinente verstreut wurde. Das heißt, seine Mutter, die in Deutschland gelandet ist, irgendwo hier aufgewachsen ist, die spricht mit ihren Geschwistern nicht mehr und er versteht das nicht, möchte dem auf den Grund gehen und besucht quasi seine Onkel und Tanten auf den verschiedenen Kontinenten und geht der Frage nach, hey, was ist passiert und was hat das eigentlich mit mir zu tun? Also super emotionaler, spannender, berührender Film, der dafür, dass es ein Abschlussfilm ist, wirklich sich sehr viel Zeit lässt, ohne lang zu wirken und geht halt den Fragen auf dem Grund, wie hat sich eigentlich Traumata durch Verfolgung und Gewalt in die Körper und Seelen der Überlebenden und auch der ihrer Kinder eingeschrieben. Dem geht er nach. Er beleuchtet das Thema Leben im Exil und was das mit den verschiedenen Geschwistern gemacht hat. Und auch die Frage, ist der Kommunismus daran schuld, dass sie nicht mehr daran sprechen, miteinander sprechen? Wir hätten gerne den Regisseur da gehabt, haben ihn auch eingeladen. Er war auch super interessiert zu kommen. Leider passte das Datum für ihn nicht, da seine Mutter zu Besuch ist und mit ihm Geburtstag feiert. Das war natürlich der beste Grund, nicht zu kommen.
1: Die hätte natürlich auch
2: war natürlich eingeladen, aber ist eine ältere Dame. Was mich allerdings sehr freut, ist, dass wir mit Dr. Anke Schmiedeberg uns austauschen werden im Anschluss an den Film. Sie ist Psychologin hier in Halle und beschäftigt sich halt mit den Themen Trauma und Familie. Genau, also von daher können wir thematisch in die Richtung schauen. Ich fand sie ganz toll. Ich habe sie schon mal gesehen bei einem Filmgespräch von Alina Syrenneks Film Fassaden, der Anfang des Jahres im Puschkino auch lief. Ganz toller Film, wenn ihr ihn noch nicht gesehen habt. Schaut ihn euch an. Und da ist sie sowohl Protagonistin als auch im Gespräch danach dabei gewesen. Und sie hat einfach eine ganz, ganz tolle Art, sich Themen zu nähern und auch schwierige, sage ich mal, fachliche Aspekte nahbar darzustellen.
1: Das also heute ab 18:30 im Puschkino hier in Halle. Schönes Kino, kann man eh öfter mal besuchen, wie es ja noch andere schöne Kinos in Halle gibt. Das Ganze ist, ich habe eben Rahmenprogramm gesagt, war mir aber gar nicht so sicher, ob das stimmt, weil Rahmenprogramm klingt so ein bisschen wie die Ergänzung und das ist, also es läuft so ein bisschen nebenher. Wie ist denn so das Verhältnis Ausstellung, Filmprogramm? Ist das eher was paralleles Angebot? Was sind eure Intentionen?
2: Eigentlich wie das die klassischen Werkleitz-Festivals vom, also ablaufen vom 3. bis zum 12. Juli findet das Festivalpaket quasi statt mit wie immer Ausstellung und einem Filmprogramm von Lü-Caroline Ziemann und auch einer Präsentation von diesen intergenerationellen Austauschen, die stattgefunden haben, die präsentieren wir quasi. Das sind so die drei Stränge. Wir wollten uns aber vorab aufwärmen, also sowohl hier bei Korax regelmäßig vorbeischauen, als auch mit dem Puschkino zusammen vorab schon Filme zu zeigen, um uns dem Thema anzunähern, um zu schauen, hey, was bringt denn zu schauen, hey, was bringen denn Partnerinnen, Kolleginnen an Ideen rein? Genau, und das war jetzt Laura.

Aus dem Jahre 1977, das ist also auch schon ein bisschen Zeit vergangen, seit dem Donnerstag mal hier. Hat sie es selbst geschrieben? Weiß ich gar nicht. Aber zumindest gesungen hat sie es definitiv. Wir haben das hier gespielt. Wir reden über das Wacklets Festival oder nehmen das Wacklets Festival aus Anlass. Haben schon darauf hingewiesen, es wird Ausstellungsmomente geben im Juli. Es für diejenigen, die gerade zugeschaltet haben und sich fragen, hä, Wacklets, ja, habe ich schon mal gehört. Die haben da so am Schleifweg ihre Base. Und es gibt da einen Ort, irgendwo fast in Niedersachsen. Festival habe ich auch schon mitbekommen, gibt es immer mal. Schöne Sache. Ich habe kürzlich die

0: sehr unangenehme Aufgabe gehabt, eigene Projekte zu evaluieren. Und da waren wirklich sehr unsympathische Fragen. Die waren so unsympathisch, dass ich sie einfach gerne weitergeben möchte, an euch in dem Fall. Eine Überschrift war, wie nachhaltig ist das, was Sie tun? Nachhaltige Effekte Ihres Tuns? Jetzt stellen wir uns vor, wir beamen uns in die Zukunft. Ab wann macht denn so ein Festival für euch Sinn? Was ist das Ziel? Was ist das Ziel? Auch eine schöne Frage. Ne? Was wäre ein Erfolg? Zuschauerzahlen? Weiß ich nicht. Was sind eure Diskussionen über solche unangenehme Fragen?
1: Ach ne, ja, unangenehm ist relativ. Ne? Also vielleicht mal unser Aspekt von Nachhaltigkeit. Also der beginnt damit, dass wir ein Thema wählen. Seit einigen Jahren machen wir das so, dass wir sagen, wir gehen in einen Themenkomplex rein und rocken den nicht in einem Jahr ab, sondern wir verhandeln den eben wie jetzt geplant von Antizeit bis Zukunft bis 2029 erstmal in mehreren Jahren und nähern uns dem Thema an und nehmen uns auch die Zeit im wahrsten Sinne des Wortes. Und das ist, glaube ich, Nachhaltigkeit. Also Nachhaltigkeit kommt aus der Forstwirtschaft und dann weiß derjenige, der einen Baum pflanzt, dass er den nicht mehr ernten wird. Das ist das Prinzip. Und dieses nachhaltige Denken lässt sich sozusagen auf Generationen denken, das lässt sich auf das Erdenrund denken, auf Klimafragen und so weiter. Das sind alles Nachhaltigkeitsfragen. Ich möchte nochmal daran erinnern, dass erst mit der römischen Gesetzgebung über Land die Nachhaltigkeit eklatant in Frage gestellt worden ist. Es gab nämlich plötzlich Eigentum. Und Eigentum ist das Gegenteil von Nachhaltigkeit. Es ist nur schwierig zu kommunizieren, zu sagen, ah, okay, ich habe ja selber auch Eigentum, ne? Also nicht nur eine Kaffeemühle und einen Tisch und einen Stuhl, sondern noch viel mehr. Bin ich bereit, das zu teilen? Kann ich das weitergeben und so weiter und so fort. Also so nachhaltig ist ein endloses Thema. Wir haben gerade Donna Summer als Loop gehört. Also Nachhaltigkeit ist eigentlich Loop-Denken. Hattest du noch eine weitere Frage, Alex?
0: Ich bleibe mal bei meinem Fragebogen, den ich da zu beantworten hatte. Da gab es den schönen Satz, wie verhindern Sie, dass in Ihrem Projekt, das, was Sie da machen, jetzt nicht nur so eine Art Simulation ist von Diskurs, stand da immer ganz oben, sondern wirklich eine Veränderung mit sich bringt. Also ich bin wirklich genervt gewesen.
1: Kann ich verstehen. Darf ich dazu was sagen?
0: Unbedingt. Ja. Deswegen also, führe ich das hier rein. Ich dachte, ihr könnt mich so abbittemäßig
1: empfangen. Platon, dialogisches Prinzip. Ne? Also man geht los, ohne über irgendetwas Konkretes in die Planung hineinzugehen. Das heißt, also ich muss das ja erstmal eruieren. Und insofern, also wenn du, so wie gerade eben beschrieben, also schon eine Zielformulierung geben musst, dann kommst du nicht in die Verlegenheit, wirklich mit jedem oder mit möglichst vielen darüber zu reden. Weil es gibt immer irgendwelche Leute, die haben gar keinen Bock, genau über dieses Thema auf die Art und Weise zu reden. Und auch das ist sozusagen für uns ein Empfinden, also möglichst, das ist natürlich, ne? Also ich würde gerne ewig leben und ich kann das vielleicht nur um Sekunden, Minuten, vielleicht um eine Woche oder um zwei Jahre steigern, das ist mir schon klar. Und sozusagen eine Nachhaltigkeit, also kann ich immer noch weiter optimieren, man darf daran nicht verzweifeln. Und der Dialog ist sozusagen dieser blöde Satz, der Weg ist das Ziel. Ich will es nochmal anders versuchen zu beschreiben. Also wenn wir in Hettstedt ein Festival aufgebaut haben, dann zeigen wir einen richtig geilen Film. Ich bin fasziniert, aber nicht mein Freund André. Der findet es langatmig in einer Frequenz, also wirklich nicht und überhaupt, da ist auch keine Action, nichts. Ne? Also irgendein Stein wird da beleuchtet und wird darüber gesprochen, dass daraus Monitore hergestellt werden. Also André interessiert das nicht. Der geht rauchen und Bier trinken. Mitten im Film geht er raus, bin entsetzt. Aber der hat mit beim Aufbau des Kinos geholfen oder beim anderen Festival mitgeholfen. Und dann bin ich bei Hannah Arendt wieder aktiver, wieder kontemplativer. Also auch da ist der Weg das Ziel. Beim Basteln, beim Vorbereiten eines Festivals hat man viel, viel mehr Sozialität als beim Konsumieren. Also von 21 Minuten Kurzfilm mit einer kritischen Aussage über das, was da schändlicherweise unter Wasser gefördert wird. Und der Film ändert eh nichts. Aber was ändert, ist das Gespräch beim Aufbau des Festivals.
2: Was ich spannend finde, ist auch, was sich daraus entwickelt. Also wenn du quasi eine Ausstellung hier in Halle zeigst, zum Beispiel im Rahmen der Agentur für Aufbruch, hatte der Künstler Emerson Colagioni auch den Wunsch gehabt, das auch seine Arbeit auch im Mansfelder Land zu zeigen. Das heißt vor Ort, wo er die Aufnahmen gemacht hat. Also einfach also ein anderes Publikum auch mit einbeziehen. Also wir können ja nicht erwarten, dass alle Welt nach Halle kommt, um die Arbeiten zu sehen, sondern vielleicht auch ein bisschen mehr reinzugehen und verschiedene Orte aufzusuchen, wo Arbeiten, wo eine Ausstellung, wo ein Film oder was auch immer gezeigt werden kann. Oder auch mit der Peter-Klöppel-Ausstellung, die nicht nur von Werkleitz in Hettstedt gezeigt wurde, sondern auch von dem Kunstkonsum in Gerbstedt. Die lief bis jetzt vor kurzem. Dass man einfach das, was man hat, auch weiterträgt, weitergibt, teilt. Ich glaube, das ist so der Gedanke daran. Und da ist man vielleicht auch wieder bei Nachhaltigkeit.
1: Also wir waren ja schon bei der eventuellen Kritik, also dass ein Diskurs simuliert worden ist. Also ich meine, das machen wir ja die ganze Zeit. Ne? Also es wird immer ausgelotet durch eine Simulierung eines Konfliktes, wird ausgelotet, wo könnte das hingehen. Und ich will auch mal daran erinnern, also dass wann immer irgendjemand einen Tatort guckt, dann simuliert er in seinem Hirn, wie würde ich mich an der Stelle verhalten? Würde ich so einen Mist auch machen? Würde ich den so gnadenlos irgendwie dafür bestrafen? Würde ich den jetzt verfolgen? Ist das fair? Verstehe ich den Täter? Verstehe ich das Opfer? Wie wäre das, wenn ich Opfer bin? Das ist doch das, was der Film mit mir macht. Und dann gucke ich noch zwischen den Stühlen. Oh, wie sind die eingerichtet? Was haben die denn im Kühlschrank? Das ist so hautnah. Also sozusagen, also alles Frühstücksfernsehen ist so konzipiert. Immer als Simulation von der Realität. Und dafür, also diese Medien gibt es ja irgendwie, weiß ich nicht, seit Jahrtausenden. Also jedes Theaterstück ist die Simulation von Realität, von Diskurs, eröffnet diesen. Und nur so können wir uns annähern. Also wenn, ne, wieder Donna Summer, Loop, also wenn dann die Oma erzählt bei Maxi Wander, ne, also das, was ich von meinen 70 Jahren zu erzählen habe, das ist ein ganzer Roman. Ja? So, den kann man nicht erzählen. Also kann ich sozusagen nur exemplarisch bestimmte Teile rausnehmen und das ist ja dann schon nicht mehr das Ganze, sondern nur eine Simulation des Ganzen, also stellvertretend. Eine völlig Gaga-Frage. Also Evaluation, das hat was mit dem Begriff zu tun. Ich mag ihn gar nicht aussprechen. Also wir mussten uns auch mal evaluieren. Wir wurden auch selbst evaluiert und wurden evaluiert. Also es kam dann bei raus. Das habe ich aber eben schon vorher gewusst. Ne? Nicht hinterher, sind wir mal schlauer. Dass wir das beste Pferd im Stall sind. Also sozusagen, wir werden ja kulturell vom Land gefördert. Das war irgendwie so die Ansage. Es ist Gaga. Aus welcher Perspektive passiert das? Und also es ist irgendwie ein Versuch zu sequenzieren. Also sind 10 Mark viel? Das ist eine völlig sinnlose Frage.
2: Wir haben ja auch die Diskussion über Ausstellungsbesuche, ne? Die Anzahl. Ist es toll, wenn da 10 Leute durchrammeln für 5 Minuten und wieder rausgehen? Oder ist nicht auch die Qualität eines Besuchs, der irgendwas oder die irgendwas aus der Ausstellung mitnimmt und weiterträgt, qualitativ nicht, hat das nicht einen ganz anderen Wert? Von daher verstehe ich deine Verunsicherung, was so Zahlen angeht oder auch Klicks oder was auch immer. Ist eine schwierige Sache, aber ich meine auch da, wo das hingeht, ne, diese Evaluation, das ist ja einfach nur der Versuch, irgendwie Vergleichbarkeit zwischen den Projekten herzustellen, die es aber vielleicht gar nicht geben kann.
0: Haben wir kurz ein bisschen abgekürzt, Daniel und Lisa von Werkleitz. Und wo wir bei Abkürzen sind, hätte ich noch mal ein bisschen überraschend. Wir haben das natürlich nicht abgesprochen, aber es gibt ja politische Kräfte, die eine neue patriotische Kulturpolitik fordern. Letzte Woche, vor kurzem gab es daraufhin einen, wie ich fand, bemerkenswerten Moment, weil es gab eine gemeinsame Stellungnahme von knapp 30 Kunst- und Kulturinstitutionen in Sachsen-Anhalt. Werkleitz gehört dazu. Die da relativ klar sagen, nee, das geht nicht. Vielleicht könnt ihr ganz kurz da nochmal kurz reintauchen. Also was hat euch in dem Fall Werkleitz dazu bewogen zu sagen, wenn jetzt die AfD dieses Konzept von Kunst und Kultur hat, mit möglicherweise so und so viel Prozenten in der Hinterhand, bei einer Wahl ohne uns?
1: Naja, das ohne uns, das wird die AfD, wenn sie denn siegreich ist, also durchaus festlegen. Also ich glaube, da haben die durchaus einen Masterplan, das traue ich denen zumindest zu. Aber darüber will ich jetzt nicht spekulieren, weil die Wahl muss ja jetzt auch nicht so ausgehen, wie wir uns das also im gruseligsten Fall vorstellen. Ich fand es wichtig, also dass da sozusagen Institutionen auf das Wahlprogramm reagieren und da unmittelbar Bezug drauf nehmen. Ich kann ja nicht Herrn Tillschneider oder der AfD irgendwas unterstellen, was sie nicht gesagt haben, sondern was ich über sie denke, sondern ich muss da mich irgendwie wirklich hart am Programm abarbeiten. Und ich glaube, das ist in dem Statement ganz gut gelungen. Ich freue mich auch, dass da also dann am Ende nach den Erstunterzeichnern sich weitere angeschlossen haben. Und eins steht fest, also das müssen noch viel, viel mehr sein. Also die einfach sagen, nee, so haben wir uns irgendwie, sag ich mal, Kultur nicht vorgestellt, die darf nicht ideologisiert werden. Ich glaube, das ist die Hauptschlagrechnung. Es geht jetzt nicht um meine persönliche Betroffenheit. Es geht sozusagen um eine krasse Veränderung von Gesellschaft. Es geht um einen von der AfD eröffneten Kulturkampf, den ich kategorisch ablehne, weil wir eben viele sind und also darüber, wo die kämpfen wollen. Also ich habe überhaupt kein Problem. Ich habe das auch in einem Statement im Deutschlandfunk so wiedergegeben. Ich habe überhaupt kein Problem, dass sich jemand mit der Nation Deutschland identifiziert. Das ist wirklich nicht mal ein Problem. Ich habe nur ein Problem, also wenn er sich sozusagen nicht mit der Europäischen Union auch gleich noch identifizieren kann und nicht auch gleich noch sozusagen mit anderen Menschen in dieser Welt. Also und dann ist sozusagen diese, also ich finde meine Heimatstadt Halle, ich finde es total schön und freue mich, dass ich hier geboren bin und liebe diese Stadt. Ich liebe das Saaletal. Es steht alles außer Frage, aber aus der Liebe kann ja nicht Hass gegen das Flusstal von der Ilm werden oder gegen den Ontario River oder weiß der Geier was. Es ist einfach Quatsch. Und Herr Tierschneider hatte dann auch darauf reagiert und hat dann nochmal irgendwie erzählt, also wie wichtig ihm sozusagen identitätsstiftende Dinge sind. Aber Identität wird eben neu ausgehandelt und die ist nicht statisch und die ist schon gar nicht rückwärtsgewandt. Und also gerade dieses Moment der Rückwärtsgewandtheit, Nationen, also ich zitiere jetzt frei nach der AfD, Nationen sind ein Vogelschiss der Geschichte. Wenn man jetzt irgendwie mal auf die Evolution der Menschheit zurückgeht, also da hat sich immer wieder irgendwie anderes Zeug zusammengerabbelt. Und im Wesentlichen ist die Menschheit also eine globale Erfolgsstory, also die Wanderung, die ist sozusagen eine Vorgeschichte, ja, also in Zeiten, wo, weiß ich nicht, die ersten Menschen aus Nordafrika dann irgendwie nach Europa rüber getippelt sind, also wir haben ja da gemeinsamen genetischen Quellcode. Unser Erfolg ist sozusagen Wanderung und das stellt die AfD in Frage, wo ich denke, ey, die Haupttugend der Menschen, wandern, sich austauschen zu können, sich zu vervielfältigen. Das ist krass, also sowas, also Technoid in Frage zu stellen.
0: Das wäre ja an sich ein gutes Schlussplädoyer für diese dritte Sendung mit und von Werkleitz. Gewisses Warnen habe ich daraus gehört. Diverse, ja, sehr sympathische Institutionen gegen eine per se nationalistisch ausgerichtete Kulturpolitik. Wir haben hier aber auch zusammengesessen, um auf den Film hinzuweisen, der heute läuft im Puschkino 18:30. Danach auch noch eine Diskussionsveranstaltung, haben wir eben gehört. Und das Ganze als große Rahmung des Festivals, das dann vor allem Anfang Juli in Halle stattfinden wird. Ich danke euch beiden fürs Kommen, habe natürlich noch die offene Frage, was gibt's musikalisch? Den Rausschmeißer? Es wird genickt, nee, es wird den Kopf geschüttelt.
1: Ach komm, Zeit ist Geld, Kraftwerk,
0: Zeit ist Geld,
1: Computer World und so weiter. Also wir haben übrigens ganz kurz bei den Einreichungen, ist, ne, mit Zeit haben wir als Medienkunstverein zeitbasierte Künste, das war der Anfang unseres Gesprächs, da haben wir so voll in die 100 getroffen. Es gibt so viel Medienkritik zum Augenblick. Und da passt irgendwie Kraftwerk, Computer World irgendwie total rein. Daher kommt Werkleitz irgendwie so aus diesem Nachdenken.
0: Danke euch.

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2: Werkleitz lädt einmal mehr ein zu einem Festival und ganz oben drüber steht Zeit. Wir wollen es gerne fortsetzen. Wir heißen in dem Fall, wir sind zu dritt im Studio. Felix Kolb ist mit mir hier im Studio und Isabel Lindemann. Isabel bei Werkleitz tätig und Felix unter anderem bei der Agentur für Aufbruch. Was das ist, auch darum kann es und soll es gleich gehen. Unter anderem ist es bei Korax auch über die aktuelle Programmzeitung mit hineingekommen. Ich gucke gerade mal. Klingt so, also wenn man durchblättert, steht vorne drauf, Zeit hat man nicht, nimmt man sich. Und hinten zum Beispiel schon der Hinweis, Werkleitz Festival 2026, früher oder später, vom 3. bis zum 12. Juli in Halle. Programmheft liegt überall aus, an den etwas schöneren Orten in Halle. Kann man dazu schon ein bisschen mehr erfahren oder eben jetzt hier.

0: für diejenigen, die vielleicht noch nicht gehört haben, was wäre denn so deine Kurzzusammenfassung? Was macht hier Werkleitz in den nächsten Monat, Anfang Juli und vor allem warum?
1: Genau, Werkleitz, vielleicht auch noch mal ganz kurz zum Hintergrund. Werkleitz, wir sind ein Medienkunstverein mit Sitz hier in Halle und sind mit verschiedenen Formaten in Halle und auch darüber hinaus in Sachsen-Anhalt aktiv im Bereich Kunst, Medienkunst, Film, Förderung von KünstlerInnen. Tatsächlich ist das Format des Festivals ziemlich gut, um Werkleitz auch kennenzulernen. Also an alle, die vielleicht Werkleitz gerade zum ersten Mal hören, den Namen, kommen total gerne zum Festival. Da kann man ganz gut so ein bisschen so einen Rundumschlag mitkriegen, was wir so tun. Das ist quasi so das jährliche, größere Format, was wir haben. An jedem Jahr findet das an einem unterschiedlichen Ort statt und in diesem Jahr sind wir in Halle in der großen Ulrichstraße, 13 bis 15, ein altes Kaufhaus. Tatsächlich waren wir da auch schon einmal, 2024, nämlich mit Tank oder Teller. Und wir haben dabei eine große Ausstellung. Wir hatten so ein Open Call und es sind sehr, sehr viele Einreichungen bei uns eingegangen, über 300 und daraus haben wir jetzt 100 ausgewählt. Also es wird sehr viele Arbeiten zum Thema Zeit aus ganz unterschiedlichen Kunstsparten und auch zu ganz unterschiedlichen Themenschwerpunkten zur Zeit geben. Neben der Ausstellung haben wir ein Filmprogramm. Das findet im Puschkino statt. Das Besondere, darauf freue ich mich total, darauf werde ich auch später gerne noch eingehen. Wir haben dieses Jahr das allererste Mal bei Werkleitz auch ein Kinderfilmprogramm. Neben dem Kinderfilmprogramm auch, wie sonst auch, Filmprogramme, Kurzfilmprogramme dann für erwachsenes Publikum. Und als drittes haben wir Generationen im Gespräch. Also Generationen im Gespräch beschreibt eigentlich mehrere Bereiche des Festivals. Das passt auch ganz gut zu dem, was Felix bestimmt noch erzählen wird, zu Veranstaltungen, die parallel zum Festival stattfinden von der Agentur für Aufbruch. Wir haben seit Februar jüngere und ältere Erwachsene dazu eingeladen, sich in Tandems zu treffen und Gespräche zu führen zu ihrem Leben, zu Zeit, zu Zukunft. Das passiert gerade in Vorlauf quasi zum Festival. Und während des Festivals wird es dann in Veranstaltungen auch Einblicke geben in die Begegnungen, die Erfahrungen, den Austausch von diesen Tandems.
0: Da kommen wir gleich nochmal drauf auf die konkreten Veranstaltungen. Ich will aber auch erwähnen, es gab schon ein paar. Es gab zwei, drei Filme, die bereits gezeigt wurden. Es gab unter anderem auch im Sarsee, wenn ich mich recht erinnere, eine Veranstaltung, wo Felix Kolb auch als moderierende Person mit dastand und da als Agentur für Aufbruch quasi aufgetreten ist oder im Namen der Agentur für Aufbruch. Was ist denn die Agentur für Aufbruch und was hat das Ganze wiederum mit Werkleitz zu tun?
2: Die Agentur für Aufbruch, das ist im Endeffekt ein Kooperationsprojekt zwischen der Uni Halle, dort speziell dem Institut für Strukturwandel und Nachhaltigkeit und Werkleitz. Das heißt, wir arbeiten zusammen. Das verbindet auf jeden Fall uns unmittelbar oder mich auch mit Werkleitz. Und die Agentur für Aufbruch hat sich auf die Fahnen geschrieben, den Strukturwandel, also wir sind über Strukturwandelgelder finanziert, zu begleiten in all seinen Facetten oder vor allen Dingen in der Vielheit der Stimmen, der unterschiedlichen Perspektiven, Ängste, Hoffnungen, Wünsche, die so unmittelbar von so einer Transformation losgetreten werden. Und wir machen das vor Ort in Mansfeld-Südharz viel, sind aber auch im Burgenlandkreis, im Saalekreis, in Halle unterwegs, sprechen mit den Menschen, haben unterschiedliche Formate und diese Formate vereint, dass wir über künstlerische Forschung mit Menschen in Kontakt treten und zum anderen ganz unterschiedliche Zielgruppen ansprechen. Und das tun wir genau über vor allen Dingen das gemeinsame Forschen. Das machen wir mit Jung und Alt. Und diese Gesprächsreihe, von der du gerade gesprochen hast, das ist ein wiederkehrendes Format. Alle 2, 3 Monate findet das statt. Und da geht es tatsächlich immer wieder darum, Menschen einfach ins Gespräch zu bringen. Also wirklich zu schauen, Dialogräume werden immer weniger. In einem wirklich offenen Gespräch in so einen Dialog zu treten und zu kommen. Und das ist meistens sehr schön anzuhören und macht auch total Spaß zu moderieren, weil oftmals kann ich mich einfach zurücklehnen und einfach meine Gäste miteinander sprechen lassen.
0: Gefahr könnte ein bisschen darin bestehen, dass ihr wahrgenommen werdet, wie da kommen die aus der Stadt mit irgendeinem Kulturprojekt. Die kommen jetzt und haben so einen Zoo-Effekt, einen ethnologischen, und dann gehen sie wieder und das war's. Wie ist die Beteiligung? Was sind vielleicht auch die Ambivalenzen von dem, was ihr da macht? Oder wie kommt man vielleicht auch raus aus der Nummer, dass man jetzt in die Provinz geht und guckt und wie leben die und dann aber auch wieder verschwindet möglicherweise? Was sind da die vielleicht Diskussionsstände bei euch?
2: Das stimmt, man wird erstmal als fremd wahrgenommen, das ist definitiv so. Und gleichzeitig ist unser Schlüssel vielleicht so ein Stück weit, ohne exotisieren zu wollen, dass wir einfach wiederkommen. Also Kontinuität ist da sozusagen so ein bisschen der Schlüssel Vertrauensbildung, die dann irgendwie stattfindet. Ich glaube, wir sind inzwischen so weit, gerade in Mansfeld-Südharz, in Hettstedt, wo wir jetzt schon seit über 5 Jahren die sogenannte Spring School machen, also mit Studierenden der Geografie als auch mit Fotografiestudierenden. Die haben auch dieses Jahr wieder zu dem Thema Generationen gearbeitet. Das ist erstmal kurz so ein kleiner Clash-Moment, weil die sich natürlich mit ganz vielen unterschiedlichen Leuten dann quasi ins Gespräch wagen. Und gleichzeitig hat das so ein wiederkehrendes Element. Ja, die sind von der Uni und die machen so ein bisschen andere Arbeit, aber ja, die sind eigentlich ganz korrekt. Die sind eigentlich ganz nett. Und ich glaube, über diese Vertrauensarbeit, über diese Beziehungsarbeit, die wir einfach über die Jahre jetzt dort vor Ort leisten, können wir das so ein bisschen auflösen. Und es bleibt aber natürlich diese große Frage. Ich werde immer wieder konfrontiert damit, woher ich komme, was für eine Institution ich vertrete ein Stück weit. Und ich glaube, man muss da einfach so ein bisschen sensibel auch sein und für den Moment einfach auch, ich glaube, oft hilft auch einfach menschlich zu sein.
0: Ein Moment, wo das auch, glaube ich, mit thematisiert wurde, aber eben nicht nur, sondern auch, dass euer Jahresthema ist Generation, auch vor allem das war bereits im April bei einer Veranstaltung im SASI, wo es ja so um Austausch auch oder Zusammenschlüsse zwischen den Generationen ging. Da habt ihr jemanden von der Hochschule in Münster und aus Halle-Neustadt eine Pfarrerin dabei gehabt. Du hast auch ein paar O-Töne mitgebracht, das ist sehr dankbar. Vielleicht können wir da mal reinhören, um vielleicht einen Einblick zu bekommen in eine solche Veranstaltung.
2: Die Veranstaltung stand unter dem Titel Brücken bauen zwischen den Generationen. Kam schnell auch die Frage auf, müssen wir überhaupt Brücken bauen? Von daher, ich glaube, die Generationenklischees, die kennen wir alle inzwischen rauf und runter. Von daher, vielleicht ist das der beste Einspieler, um da mal so einzusteigen. Also ich hatte gefragt, sind diese Generationenklischees eigentlich noch zeitgemäß? Was machen die eigentlich? Helfen die uns vielleicht auch Konfliktlinien zu lösen, gesellschaftliche Probleme? Oder sind die vielleicht eigentlich eher störend?
3: Ich habe eine sehr ambivalente Haltung zu diesen Generationen. Manchmal sind sie hilfreich, um zum Beispiel geburtenstarke Jahrgänge einfacher zu beschreiben, zum Beispiel in Vorträgen oder in Texten. Aber die Unterstellung von kulturellen Prägungen ist es eher die Frage von zeithistorischen Erfahrungen und die Verarbeitungsmodi zeithistorischer Erfahrungen. Das finde ich, dafür ist es hilfreich. Ich tue mich immer sehr schwer damit, und das ist immer so ein Boulevardding, ne? Also zu sagen, die Alten gegen die Jungen und so, ne? Weil das bei den meisten Befragungen, die ich so kenne, kommt das gar nicht raus. Es gibt immer einzelne Themen, wo wir Konflikte zwischen den Generationen haben. Es gibt ganz wenige Befragungen, die Großeltern-Enkel-Beziehungen zum Beispiel untersuchen. Vom DJI gibt es beispielsweise eine etwas ältere Studie und die haben gezeigt, das ist voll gut. Also das Verhältnis von Enkeln und Großeltern ist sogar so gut wie noch nie. Also meine Oma ist auf einmal cool. Das war früher nicht so. Also ich liebe meine Oma von Herzen. Sie ist 104, aber sie war nicht cool. Ne? Heute sind Omas cool. Das ist etwas anderes im Generationenverhältnis.
4: Aber ist nur die eigene Oma cool oder sind Omas also allgemein cool?
3: Erstmal die eigene Oma. Ja. Ne? Und dann gibt es andere, die Shell-Studie hat das zum Beispiel auch ganz gut rausgearbeitet. Da wurden auch junge Menschen gefragt, was sie denn zum Beispiel davon halten, ich mache es mal ein bisschen verkürzt, Rentenkürzung und Pflege. Und die halten, junge Leute halten gar nichts davon, dass die ältere Leute von ihrer Rente nicht leben können oder dass sie schlechte Pflege haben. Das finden junge Leute überhaupt nicht gut. Umgekehrt, ältere Leute halten auch nichts davon, wenn das Schulklo stinkt und der Bus nicht kommt. Also das finden auch ältere Leute nicht gut. Deswegen, ich sage immer, wir haben eine unglaubliche Ressource von Generationensolidarität. Und an einzelnen Themen wie Klimakleber oder so, sollten wir das nicht unbedingt versuchen, kaputt zu reden. Weil das stimmt nicht.
0: Ein kleiner Auszug aus einer Veranstaltung. Wir haben Sebastian Kurtenbach gehört von der Hochschule in Münster. Eine Veranstaltung, die von Felix Kolb, der hier mit mir im Studio ist, moderiert wurde und von der Agentur für Aufbruch im Rahmen auch des Festivals von Werkleitz stattgefunden hat. Große Schlagworte Einsamkeit, gesellschaftliche Ausgrenzung, Altersdiskriminierung wurden dort zum Beispiel diskutiert. Wie ist denn diese Verknüpfung von dem, was die Agentur für Aufbruch macht, zum Festival? Vielleicht der Blick voraus. Was wird es da geben? Was ist vielleicht auch der Ansatz, der ja bei Werkleitz erstmal ein künstlerischer oft ist, das miteinander in Beziehung zu setzen?
2: Wir arbeiten mit Werkleitz, in Absprache mit Werkleitz, immer mit so Jahresthemen. Und das Jahresthema der Agentur für Aufbruch lautet dieses Jahr Generationen. Und das lässt sich in der Regel immer ganz, lässt das ganz schön einfügen in eben auch diese Themen, die, das Werkleitz Festival aufgreift, was in diesem Jahr eben dieses Zeitthema ist.
1: Also wir fangen jetzt an mit Zeit und wir haben vor, das auch noch ein paar Jahre zu machen, also über 4 Jahre, und haben uns da dieses Jahr so ein bisschen auch den Schwerpunkt Generationen gesetzt. Eben, genau, ich habe schon ein bisschen was über die Formate verraten, Generationen im Gespräch, und da lässt sich das natürlich auch ganz gut andocken. Und wir haben auch genau parallel zur Ausstellung wird dann auch das Spring School Magazin, wir haben vorhin schon mal ganz kurz, oder Felix hat davon gesprochen, von der Spring School, dass eben Studierende da in Mansfeld-Südharz unterwegs waren und mit vielen Menschen dort gesprochen haben zum Thema Generationen. Ich schlage hier ganz kurz mal auf, also es waren Hettstedt, Helbra, Eisleben, ganz unterschiedliche Orte, Mansfeld, auch Menschen aus verschiedenen Kontexten, aus der Landwirtschaft, Turnverein, eine Nonne war auch dabei, zum Thema Zeit und über Generationen sprechen. Und dieses Magazin wird eben auch in der Ausstellung bzw. parallel zur Ausstellung zu sehen sein.
2: Was ich ganz gut finde, wir haben auch die Möglichkeit, gleich am Eröffnungstag machen wir von der Agentur für Aufbruch 2 Formate eigentlich, die wir so ein bisschen zeigen. Das eine ist sozusagen die künstlerische Forschung, wo jedes Jahr verschiedene Künstlerinnen und Künstler mehr oder weniger beauftragt sind, in so einer Art Residency eine künstlerische Arbeit herzustellen. Und dieses Jahr ist das die Schweiferei, da kann Isa sicherlich auch gleich noch ein bisschen mehr zu erzählen. Die machen so erkundende Stadtspaziergänge. Und da werden wir tatsächlich gleich am ersten Tag nach der Eröffnung, werden wir auf so einen Spaziergang gehen und im Anschluss im Rahmen unserer Gesprächsreihe eben auch nochmal darauf eingehen und mal so ein bisschen schauen, was für Impulse kann eigentlich dieses sinnliche, räumliche Erleben von so einem Stadtspaziergang, was kann das eigentlich lostreten und wo stecken da vielleicht auch die Potenziale für ja, zukünftige Generationen, gerechtere und bedarfsorientierte Stadtentwicklung?
0: Also eine kleine Einladung für einen Stadtspaziergang kann man schon mal aussprechen, ist am Tag der Eröffnung, wenn ich das richtig im Kopf habe, nachdenken über das, was ist eigentlich Stadt, was ist in dem Fall Halle, Stadt im Kapitalismus umgeben, wenn man durch die Stadt läuft von Warenangeboten. Es ist dann vielleicht auch so ein Event-Happening-Charakter. Man läuft mit 10, 20, 40, 50, wenn es gut läuft, 100 Leuten da durch. Ist da das Abschweifen überhaupt möglich? Also das kann man vielleicht dann testen. Oder ist es eher eine Option, mal drüber nachzudenken, nicht nur durch die Stadt zu rennen, von A nach B, von Termin zu Termin?
1: Ja, wir haben da noch ein anderes schönes Wort für, beziehungsweise die Schweiferei, die dahinter steckt, haben noch ein anderes Wort dafür, nämlich den Schweif. Dieses zufällige Umherlaufen, Erkunden. Und was jetzt bisher durchkam, über das, wie wir darüber gesprochen haben, war eher so dieses, wie blickt man auf die Stadt? Aber was ich an diesen Schweifs, also die Schweiferei, die haben schon ein paar verschiedene Formate gemacht. Ich finde, das Besondere daran ist auch, dass es darum geht, in dem Moment irgendwie bewusst Zeit miteinander zu verbringen. Also bei so einer großen Gruppe von 30, 40, 50 Leuten vielleicht, die dann da zur Eröffnung auch meinetwegen unterwegs sein können, da ist es dann vielleicht auch ein gemeinsames kollektives Erlebnis, aber das, was es vielleicht auch werden kann oder so wie die Schweifs, die bisher entstanden sind von der Schweiferei, eben aufgebaut sind, ist, dass es ja miteinander auch zu beschäftigen. Also es gibt Familienschweifs, es gibt Paarschweif, es gibt einen Kinderschweif, und da geht es eben auch darum, gemeinsam Zeit zu verbringen, und das finde ich auch so schön daran.
0: Und sich zu bewegen, und das ist die Überleitung. Für die Musik von Fortuna Ehrenfeld.

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1: Ja, ich finde, das Lied hat natürlich fantastisch jetzt auch da angesetzt, wo wir vorhin kurz mal den O-Ton auch gehört hatten, nämlich die Frage von Generationenkonflikten beziehungsweise auch Gräben, die es vermeintlich zu überbrücken gilt. Und wenn ich das noch kurz aufgreifen darf, dann ist es wirklich, nehme ich das immer so ein bisschen als mein Mantra mit, dass wir uns aus unserer Komfortzone bewegen müssen. Und das, um noch einen kurzen Brückenschlag zurück zu der Veranstaltung zu machen, einfach sehr spannend, dass wir inzwischen in so einer fragmentierten Gesellschaft leben, dass wir mit den Lebenswelten vieler unserer Mitmenschen einfach so wenig mehr zu tun haben, dass es Bewegung braucht. Das war auf jeden Fall auch das Credo des Abends, Bewegung zwischen den Generationen aufeinander zu. Und ich denke, das kriegen wir dieses Jahr extrem schön hin, mit diesem Jahresthema auch zu verbinden, der Agentur für Aufbruch, aber eben auch vor allen Dingen bei so einem Stadtspaziergang zum Werkleitsfestival, da freue ich mich auch schon besonders drauf.
2: Der dann am 3. Juli passend und pünktlich zur Eröffnung, beziehungsweise ist der Eröffnungstag vom Werkleitsfestival in diesem Jahr. Die Agentur für Aufbruch, nicht zu verwechseln mit der Agentur für Arbeit, hat das Jahresthema Generation, ist in Kooperation mit dem Werkleitsfestival. Deswegen sind wir hier auch zu dritt im Studio zusammen mit Isabel Lindemann. Du hast vorhin schon gesagt, es gibt auch ganz viel Filmprogramm. Es wird ganz viel Filmprogramm geben, zum Beispiel auch ein Kinderprogramm. Vielleicht können wir noch ein bisschen reintauchen in das, was die Hallenser und Hallenserin so erwartet und erwarten kann, denn es ist ja nur noch ein knapper Monat.
3: Genau, also ich stehe hier auch als Teil des kuratorischen Teams und mein Hauptbereich war quasi das oder ist das Filmprogramm und wir haben die Filmkuratorin Luc-Caroline Ziemann eingeladen, da mit uns dieses Jahr zusammenzuarbeiten. Und ich freue mich sehr auf zwei Kurzfilmprogramme von Caroline. Einmal am 4. Juli, das ist der Samstag nach der Eröffnung, abends um 19 Uhr im Putschkino. Da wird es eher um den Schwerpunkt Generationen auch gehen, um familiäre Themen, auch mit einigen Filmen. Also ich glaube 6, 7 Filme oder so sind da drin und auch mit Filmgesprächen im Anschluss. Und das zweite Programm von Caro ist am 9. Juli, am Donnerstag. Zeitsprünge heißt das, da geht es mehr so ein bisschen um so, ja, das, was vielleicht auch in der Ausstellung viel passiert, unterschiedliche Kontexte oder unterschiedliche Betrachtungen von Zeit, auch viel um Zeitknappheit oder das Bedürfnis, irgendwie Zeit zu begreifen, zu bezwingen. Und das Kurzfilmprogramm für Kinder, das durfte ich kuratieren und darüber freue ich mich sehr, auch das dann im Kino mit den Kindern zu erleben. Ich bin sehr gespannt darauf. Das wird zweimal zu sehen sein. Das hat den Titel Zeitlupe und wir wollen zusammen ja, Zeit unter die Lupe nehmen quasi und so ein bisschen spielerisch erkunden. Einmal am 5. Juli, am Sonntag um 16 Uhr und da möchte ich auch alle HörerInnen ganz herzlich zu einladen, weil das ist quasi die Vorstellung, die für alle sehr offen steht, so ein bisschen die Familienvorstellung, weil der zweite Termin am Donnerstag morgens um 10 Uhr, also 9. Juli, der ist tatsächlich auch mit Kitas jetzt schon ganz gut versorgt. Also wir haben sehr, sehr viele Anmeldungen, was mich auch total freut. Und ich möchte aber trotzdem auch offenstellen, dass da Leute noch dazukommen können.
2: Da muss ich nachfragen. Es ist ja häufig so, dass Filme, die sich 8-Jährige lieben, gern angucken, bei 12-Jährigen eher nicht so gut ankommen, während das andersrum auch oft, naja, nicht immer, aber öfter so ist. Gibt es eine Altersspanne, wo du sagen würdest, weil du das Kita gemacht hast?
3: Ja, sehr, sehr gut, dass du es ansprichst. Genau. Es ist auch vielleicht gut, dass wir Kitas gerade ansprechen oder besser ansprechen können, gerade weil Ferienzeit dann schon losgeht. Ne? Aber es ist empfohlen ab 5 Jahren, also es richtet sich eher an die kleineren ersten Kinobesuche. Genau.
2: Das könnten also die ersten Kinobesuche sein in Zusammenhang mit dem Werkleitsfestival. Es gibt Programmzeitung, hatte ich vorhin schon angekündigt, ne? Von Korax, Juni-Juli-Ausgabe, da gibt es zwei Texte, einmal von der Agentur für Aufbruch und aber auch vom Werkleitsfestival, da kann man noch ein bisschen mehr erfahren und bei einem der beiden Texte gibt es so ein paar Fragen, die vorangestellt sind. die erstmal, ich würde sagen, fast schon banal wirken. Umso länger man drüber nachdenkt, umso weniger banal wird es. Es sind so Fragen wie, was ist Zeit, wie ist Zeit, wer hat Zeit und wo ist die Zeit geblieben? Felix und Isabel, wie hat sich denn in den letzten Wochen und Monaten euer Empfinden, euer Verständnis von dem, was ja so irgendwie, ich habe eben schon banal gesagt, aber erstmal so alltäglich wirkt, vielleicht auch verändert? Was ist das mit dieser Zeit?
3: Also ich habe mich dadurch, dass ich eben mich mit diesem Kinderprogramm befasst habe, auch mit der kindlichen Wahrnehmung von Zeit beschäftigt zum Festival. Und das hat mir auch, also es macht mir gerade auch noch total Spaß, da nochmal so zurückzudenken, vielleicht auch an meine eigene Kindheit oder inwiefern das halt irgendwie möglich ist, so wie sich meine eigene Wahrnehmung von Zeit auch verändert hat. Gerade die Zielgruppe von dem Programm Zeitlupe um 5 bis oben, nach oben hin offen, würde ich sagen. Aber für 5-Jährige ist es ja, geht es ja auch sehr um den Moment, das Hier und Jetzt, und dann eher um eine Art von Abfolge, so als um so diese Kontinuität oder um die nächste Woche um 14 Uhr. Damit können die nicht viel anfangen. Also ich merke das auch sehr in dem Erleben mit meiner Tochter, genau, die ist knapp 6. Und wenn ich ihr erklären will, dass ich morgens irgendwie es ein bisschen eiliger habe oder so, dann ist das eigentlich eher, führt das noch weniger dazu, dass wir uns zusammen gut beeilen können in den allermeisten Fällen. Und genau, das finde ich auf jeden Fall total schön. Und auch dann für mich nochmal bewusster wahrzunehmen, Langsamkeit, Schnelligkeit, welcher Wert liegt vielleicht auch in Langsamkeit? Also ist auch ein bisschen trivial vielleicht, aber wenn ich wirklich langsamer werde, dann ist meine Aufmerksamkeit größer, dann wächst eigentlich die Aufmerksamkeit für das, was ich erlebe, das, was ich wahrnehme. Dazu passt vielleicht auch ein Lied. Ja, ich habe auf jeden Fall mit Zeitknappheit zu tun und ich finde, Fuffi 50 ist eine gute Adresse für Musik rund um Zeit. Ich brauche mehr Zeit von Fuffi 50.

Die passende Musik war das zum Merkleitz-Festival. Das ist im Juli geplant und wird durchgeführt bis zum 12. Juli, vor allem in der großen Ulrichstraße, aber nicht nur. Wir haben eben schon so ein paar Aspekte gehabt. Es gibt Filmprogramm, Kinderfilmprogramm. Vorher ging es auch darum, dass das in Austausch durchaus mit der Agentur für Aufbruch passiert. Von der Agentur für Aufbruch ist

0: gerade befinde, die für mich normalerweise so Ende März beginnt und dann irgendwie so im Oktober aufhört, ist irgendwie so ein Rauschen. Also, ne, Zeit vergeht sehr schnell oder zumindest das Zeitempfinden. Worauf ich aber eigentlich gerne hinaus möchte, mit dem wir brauchen mehr Zeit. Ich glaube, wir brauchen mehr Zeit und das knüpft noch ein Stück weit nochmal an dieses Thema von der Gesprächsreihe, über die wir schon gesprochen haben, an. Brauchen mehr Zeit mit jungen Menschen oder überhaupt zwischen den Generationen. Wir hatten es ja schon, dass wir von der Agentur für Aufbruch verschiedene Formate machen. Eines davon, das haben wir heute noch nicht gehört, ist die sogenannte Strukturwandelwerkstatt. Die betreue ich, wo wir Jugendlichen den Raum und die Zeit geben, sich nochmal mit ihrem Stadtraum bzw. ihrem Umfeld auseinanderzusetzen, nämlich mit dem Gewohnten. Also wir holen sie aus der Schule raus und konfrontieren sie mit dem Gewohnten, Schulwege, das eigene Quartier und versuchen über verschiedene künstlerische, aber auch radiojournalistische Methoden oder auch bauliche Methoden, den Jugendlichen mehr oder weniger diese Fragen zu stellen: Was ist das hier eigentlich um euch herum? Also könnt ihr damit was anfangen? Was ist eigentlich das, was euch so bewegt hier? Also sowohl Orte als auch vielleicht Raumempfinden. Da arbeiten wir zu. Und ich glaube, wenn es auch eine Sache ist, die ich im Kontext von dieser Auseinandersetzung mit dem Thema Zeit irgendwie auch für mich entdeckt habe, ist es nämlich genau das, dass Jugendliche oder Kinder und Jugendliche, und das schreiben Aladin Ilmar Falani, Sebastian Kurtenbach, von dem haben wir schon heute was gehört, und Klaus-Peter Strohmeier in ihrem Buch Kinder, Minderheit ohne Schutz, finde ich sehr, sehr präzise, dass Kinder und Jugendliche einfach eigentlich die größte Zeit ihres Lebens in solchen Sonderumwelten, nämlich Schule oder Ganztagseinrichtungen quasi verbringen und wir so wenig nur noch diese Zeit tatsächlich genießen können oder auch suchen, wo eben Generationen aufeinandertreffen, sei es jetzt Eltern, Kinder oder auch Großeltern, Kinder. Und das ist sozusagen so eine Einladung mit unseren Strukturwandelwerkstätten, auch hier nochmal die Jugend und Kinder und Jugendliche quasi in den Fokus zu rücken und zu sagen, legt ihr mal vor, mit euren Ideen, euren Perspektiven. Und die Erwachsenen nehmen sich mal die Zeit und gucken sich das mal an, laufen mit euch gemeinsam quasi durch die Stadt und eben meistens ist es dann doch eher andersrum, dass man sich für die Jugendlichen was ausdenkt und sagt, findet ihr das gut? Und die können nur sagen, ja oder nein. Und wir wollen das mal so ein bisschen umdrehen und wünschen uns eben genau über diesen Perspektivwechsel auch Dialogräume aufzumachen, die vor allen Dingen darauf beruhen, dass man miteinander Zeit verbringt zwischen den Generationen.
1: Da kann man ja währenddessen vielleicht auch dann über eine Funktion von Schule nachdenken in so bestehenden Verhältnissen. Wenn jetzt Leute das hören und sagen, klingt eigentlich nicht schlecht, könnte ich ja meinen Sohn mal hinschicken. Wendet man sich an euch oder sind so Werkstattmodelle einfach schon völlig ausgebucht? Wie kommt man zu euch?
0: Im besten Fall hat man das Glück, dass man sein Kind an der Schule hat, die ich zufällig angeschrieben habe. Also genau, wir haben nicht wahnsinnig viele Kapazitäten, das sind jetzt nicht wahnsinnig viele Werkstätten, die wir im Jahr machen können. Aber wer Interesse daran hat und sagt, ich kenne da jemanden, eine engagierte Lehrerin, einen engagierten Lehrer, die hätten total Bock auf sowas und für die Jugendlichen erst recht, gerne sich einfach bei uns bei der Agentur für Aufbruch melden. Und wir suchen auch in den nächsten Jahren weiterhin Kooperationsschulen, Kooperationspartner und Partnerinnen und von daher genau, gerne einfach sich melden bei uns.
1: Das sagt Felix Kolb mit mir hier im Studio, wie auch Isabel Lindemann von Werkleitz. In knapp einem Monat geht das Festival los. Gibt es bis dahin noch Dinge, die Werkleitz im Blick hat? Das ist jetzt eine völlig spontane Frage, die ich vielleicht auch nicht stellen sollte.
2: 100 Arbeiten unterzubringen in diesem Ausstellungsraum und damit sind wir auf jeden Fall diesen letzten Monat, also in 4 Wochen eröffnet es quasi, am Freitag, den 3., dann auch echt ganz gut beschäftigt noch. Also wer Lust hat, kann mal durchs Fenster spinksen in der großen Ulrichstraße 13 bis 15. Da gibt es jetzt in den nächsten Tagen auf jeden Fall wahrscheinlich immer mal wieder was zu sehen. Und ansonsten empfehle ich, unser Programmheft, sobald es in den Auslagen liegt, mal in die Hand zu nehmen und sich einzuplanen, dann das Festival zu besuchen.
1: Programm auf das eine, online natürlich auch alles nachzulesen, nachzuhören, auch bei Korax, denn diese Sendereihe hier wird dann nochmal intensiviert werden, sobald das Festival so richtig vor der Tür steht. Gibt es auch diverse, ich nenne es mal Interventionen ins Programm von Korax, das alles im Programm hier von Korax natürlich auch nachzuhören. Isabel und Felix, es gibt hier noch diverse Musikvorschläge, mit denen wir unsere kleine Runde beenden könnten. Und ich überlasse euch ja einfach hier mal die Wahl.
2: Ja, ich habe mich auch in Vorbereitung auf die Sendung mit Musik befasst und fand es auch total schön, immer mal wieder Leute zu befragen, was fällt euch ein zur Zeit, welche Musik. Und mir fiel ein Konzert ein, das ich mal gesehen habe, Bodies mit Cat Frankie.

0: Und der Song Petrichor. Petrichor ist quasi der Begriff, der Fachbegriff dafür, für diesen Moment, wenn Dampf nach dem Regen vom Asphalt hochsteigt oder von der Erde. Und ich finde, das ist irgendwie so ein schönes Bild, so eine schöne Momentaufnahme. Und das ist jetzt quasi die Umsetzung, die Übersetzung in Musik.
1: Dann vielen Dank euch fürs Vorbeikommen und alles weitere Werkleits Agentur für Aufbruch demnächst auch hier auf diesem kleinen Radiosender.

0: die Minute.
1: Auf die Minute. Minute.
0: Auf die Minute.
1: Auf die Minute. 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Auf die Minute.
0: Auf die Minute.
1: Auf die Minute. Auf die Minute.
2: Auf die Minute.
0: Auf die Minute. Ein Hörspiel nach Walter Benjamin. Auf die Minute. Ein Hörspiel nach Walter Benjamin.

0: Nach monatelanger Bewerbung hatte ich von der Sendeleitung, von D, den Auftrag bekommen, die Hörerschaft 20 Minuten lang mit einem Bericht aus meinem Spezialgebiet der Bücherkunde zu unterhalten. Für den Fall, dass meine Plauderei Anklang fände, stellte man mir eine regelmäßige Wiederholung solcher Berichte in Aussicht. Der Abteilungsleiter war liebenswürdig genug, mich darauf hinzuweisen, dass ausschlaggebend neben dem Aufbau solcher Betrachtungen die Art und Weise des Vortrags sei.
1: Anfänger begehen den Fehler zu glauben, sie hätten einen Vortrag vor einem mehr oder weniger großen Publikum zu halten, das eben nur zufällig unsichtbar sei. Nichts ist verkehrter. Der Radiohörer ist fast immer ein Einzelner und angenommen selbst, sie erreichen einige Tausende, so erreichen sie immer nur Tausende Einzelner. Sie müssen sich also so verhalten, als wenn sie zu einem Einzelnen sprechen oder auch zu vielen Einzelnen, wenn sie so wollen. Keinesfalls aber zu vielen Versammelten. Das ist das eine und nun noch ein zweites, das ich Ihnen mit auf den Weg gebe. Halten Sie sich bitte genau an die Zeit. Wenn Sie es nicht tun, so müssen wir es an Ihrer Stelle tun. Und zwar, indem wir Sie rücksichtslos ausschalten. Jede Verspätung, sogar die kleinste, hat, wie wir aus Erfahrung wissen, die Neigung, sich im Programmverlauf niederzuschlagen. Greifen wir da nicht im Augenblick sofort ein, so gerät uns das Programm völlig aus den Fugen. Also vergessen Sie nicht die zwanglose Vortragsart, wie wir hier so sagen. Das heißt, auf die Minute schließen.
0: Mit diesen Anweisungen nahm ich es sehr genau. Auch hing von der Aufnahme meines ersten Vortrages viel für mich ab. Das Manuskript, mit dem ich mich zur angesetzten Stunde auf dem Sender einfand, hatte ich mir zu Hause laut vorgetragen und nach der Uhr kontrolliert. Der Ansager empfing mich zuvorkommend. Und ich durfte es als besonderes Zeichen des Vertrauens auffassen, dass er darauf verzichtete, mein Debüt aus einer anstoßenden Koje zu überwachen. Zwischen Ansage und Abmeldung war ich mein eigener Herr.
2: Das Studio.
0: Zum ersten Male stand ich in einem modernen Senderaum, wo alles der vollendeten Bequemlichkeit des Sprechenden, der zwanglosen Entfaltung seiner Fähigkeiten dient. Er kann an ein Stehpult treten oder sich in einem der geräumigen Sessel niederlassen.
2: Ein geräumiger Sessel.
0: Er hat die Wahl zwischen den verschiedensten Lichtquellen. Er kann sogar auf- und abgehen und das Mikrofon dabei mit sich führen.
2: Die Standuhr.
0: Endlich hält eine Standuhr, deren Zifferblatt nicht Stunden, sondern Minuten markiert, ihm gegenwärtig, wie viel der Augenblick in dieser abgedichteten Kammer gilt. Mit dem Zeigerstand 40 musste ich fertig sein.

0: Ich hatte gut die Hälfte meines Manuskripts abgelesen, als ich den Blick wieder der Standuhr zuwandte, auf welcher der Sekundenzeiger die gleiche Kreisbahn, die dem minutenweiser vorgezeichnet ist, mit 60-facher Geschwindigkeit zurücklegt. War mir zu Hause ein Regiefehler
1: Ein Fehler
0: unterlaufen?
1: oder doch zu
0: Hatte
1: schnell?
0: ich mich jetzt im Tempo vergriffen? Klar war das eine, dass 2/3 meiner Redezeit verstrichen war. Während ich Wort für Wort mit verbindlichem Tonfall weiter ablas, suchte ich im Stillen fieberhaft einen
1: Nur
0: Ausweg.
1: ein kühner
0: Nur ein
1: Entschluss.
0: kühner Entschluss konnte helfen. Ganze Abschnitte mussten geopfert, die zum Schluss leitenden Gedanken dafür improvisiert werden. Aus meinem Text mich herauszureißen, war nicht gefahrlos, aber mir blieb keine Wahl. Ich nahm alle Kräfte zusammen. Überschlug, während ich eine lange Periode ausspann, mehrere Manuskriptseiten und ging schließlich glücklich wie ein Flieger auf seinem
1: Ich als
0: Flugfeld im
1: Pilot
0: Gedankenkreis des
1: bin
0: Schlussabschnittes nieder.
1: fertig.
0: Aufatmend sammelte ich gleich darauf meine Papiere und im Hochgefühl der Parforce-Leistung, die ich vollbracht hatte, trat ich vom Stehpult weg, um gelassen meinen Mantel überzuziehen.
1: Das war aber eine Tour de force.
2: Das ist cool. Okay.

0: Nun hätte eigentlich der Ansager eintreten sollen. Aber er ließ auf sich warten und ich wandte mich nach der Tür um. Dabei fiel mein Blick noch einmal auf die Standuhr. Ihr Minutenzeiger wies 36.
1: Noch volle vier Minuten
0: bis 40. Was ich vorhin im Fluge erfasst hatte, musste der Stand des Sekundenzeigers gewesen sein. Nun begriff ich das Ausbleiben des Ansagers. Im gleichen Augenblick aber umfing mich die Stille. Die Stille, die noch eben wohltuend gewesen war, wie ein Netz. In dieser, der Technik und dem durch sie herrschenden Menschen bestimmten Kammer, überkam mich ein neuer Schauer, der doch dem Ältesten, den wir kennen, verwandt war. Ich lieh mir selbst mein Ohr, dem nun auf einmal nichts als das eigene Schweigen entgegentönte. Das aber erkannte ich als das des Todes, der mich eben jetzt in tausend Ohren und in tausend Stuben zugleich hinraffte. Eine unbeschreibliche Angst überkam mich. Und gleich darauf eine wilde Entschlossenheit. Retten, was noch zu retten ist, sagte ich zu mir selbst. Riss aus der Manteltasche das Manuskript, nahm unter den übergangenen Blättern das erste, beste und begann mit einer Stimme, die mein Herzklopfen mir zu übertönen schien, fortzulesen. Einfälle durfte ich nicht mehr von mir verlangen. Und da das Stück Text, das ich erwischt hatte, kurz war, so dehnte ich die Silben, ließ die Vokale schwingen, rollte das R und schob gedankenvolle Satzpausen ein. Noch einmal erreichte ich so das Ende, diesmal das Richtige. Der Ansager kam und entließ mich, verbindlich, wie er mich vorhin empfangen hatte. Meine Unruhe aber hielt an.

Als ich darum am nächsten Tag einen Freund traf, von dem ich wusste, dass er mich gehört hatte, fragte ich beiläufig nach seinem Eindruck. Es war sehr nett, sagte er, nur hapere es eben immer mit den Empfängern. Seiner habe wieder eine Minute vollkommen ausgesetzt.

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0: Und jetzt gehen wir da mal ganz dezent raus. Das waren die wunderbaren Kim Six aus Dänemark. Gibt es leider nicht mehr. Haben in den 80ern 2 Demos und eine 7er herausgebracht. Wenn jemand die 7er findet, ich wäre da auch bereit, Geld für zu bezahlen. Also jetzt mal ganz ehrlich. Wie komme ich auf Kim Six? Ich war in Aarhus und ich habe mal gegoogelt, was so die bekanntesten, besten Metal-Bands sein könnten. Und neben den üblichen, so wie Beast und Ildis Post und Hartz IV und wie sie alle heißen, bin ich auf Kim Six gestoßen und großartige Sache. Was ich in Aarhus gemacht habe, ist eine andere Geschichte, werde ich euch trotzdem erzählen. Ich war da auf einem Kulturaustausch, Inspirationsreise, war sehr, sehr interessant. Ich kann Aarhus wirklich empfehlen. Das Einzige, also das Erste, was mir aufgefallen ist, ich komme aus dem Bahnhof heraus und da waren keine Autos. Also hier in Leipzig werdet ihr gleich wieder von Mega-Autos erschlagen. Das war dort gar nicht so. Ich dachte, ich bin auf einen falschen Ausgang rausgegangen. Das war der Hauptausgang und die Stadt habe ich als relativ leise empfunden. Mit einem ziemlich historischen Zentrum, wo es gleich 5, 6 Plattenläden gibt. Ich kann euch empfehlen Route 66 und Batsturock. Route 66, unten gibt es so neue und im Obergeschoss gibt es dann so Secondhand. Und wenn ihr im Sommer im Obergeschoss seid, seid ihr maximal 5 Minuten dort, weil das ist dann so heiß wie hier in Leipzig. Wenn ihr mal hinfahrt, unbedingt auch die ganzen Museen besuchen, lohnt sich auf alle Fälle. Apropos lohnt sich auf alle Fälle. Tutsche gekleidet haben eine neue Scheibe draußen. Ich habe sie eingeladen. Wir werden heute die nächsten 2 Stunden sprechen, warum die Platte Leise heißt und warum sie jetzt Kuschelrock machen. Und ich freue mich total, dass ihr hier seid.
1: Dankeschön.
2: Danke.
0: Hallo, ihr seid sogar fast vollständig hier.
2: Ja, das ist erstaunlich. Bei so vielen Menschen, dafür verlieren wir immer selber mal den Überblick. Aber einer ist auch verloren gegangen. Mücke, falls du uns hören kannst, wir sind jetzt schon da. Einfach die Tür hoch und dann die Treppe hoch, ne?
3: Erstens OG klingeln.
0: Genau, oder uns anrufen. Vielleicht gehen wir sogar ran. Wollt ihr denn wirklich noch kommen oder habt ihr den wirklich verloren?
2: Das weiß keiner. Das passiert manchmal bei dieser Band.
3: Ich glaube, er hat es vergessen.
4: Ich denke auch.
3: Oder bleibt in seiner kalten Wohnung.
2: Ja.
0: Was ja auch cleverer wäre.
3: Ja, ja,
4: ja. Der ist nicht so blöd wie wir.
3: Dafür sind wir jetzt berühmt.
2: Hallo Mama, ich bin jetzt im Radio.
0: Genau. Schnitzel, du hast dir extra freigenommen. Du hättest jetzt normalerweise arbeiten müssen.
3: Ich muss heute sogar noch arbeiten. In dem Fall möchte ich mal ganz kurz den Kralle grüßen, in der Frau Krause, der wirklich netterweise meinen Dienst heute angefangen hat, um 15 Uhr bei gefühlten 60 Grad im Bierhausschank auf dem Freisitz. Und ich verlasse die Sendung nachher ein bisschen eher, damit ich den Kralle ablösen kann, damit er sich dann in den kalten Krause-Keller setzen kann. Da, wo die Fassanlage steht. Ist ja Weg des geringsten Widerstands.
0: Die Krause könnte gar nicht verfehlen, ohne jetzt berechtigterweise Schleichwerbung machen zu wollen. Einfach von Connewitz aus Richtung Kossi kommt er fast dran vorbei. In der Krause hört man uns auf 99,2 Megahertz. Wahnsinn. Im UKW. Was ich nicht alles weiß, ne?
4: Ja, cool. Ja, cool.
0: Das kannst du ruhig nochmal sagen.
4: Ja, cool.
0: Also das ist
2: Björn schreibt bei uns die Texte.
3: Hört man. Einzeiler.
0: Björn ist halt der Sänger und das hört man auch, dass er sehr weit weg ist vom Mikrofon.
4: Stimmt, allerdings.
1: Schreit er sonst auch.
0: Genau, das kannst du ja auch machen, wenn du möchtest.
4: Nee, privat schreie ich selten.
0: Das stimmt. Das ist mir auch aufgefallen. Ich bin bei euch immer so beeindruckt, weil ihr eher... Das ist jetzt nicht negativ gemeint oder verletzend gemeint, aber ich würde euch als eher sanfte Menschen, als gutmütige Menschen einstufen, einschätzen. Ihr macht trotzdem relativ krasse Musik. Ist das für euch ein Ventil? Oder könnt ihr es nicht anders?
2: Auf jeden Fall, aber macht doch einmal die Woche richtig schön Krach, dann bist du einfach tiefenentspannt. Also stell dir mal vor, wie wir drauf wären, wenn wir das nicht machen würden. Das ist doch für die Welt einfach so viel besser.
0: Ich weiß, also wenn es mir schlecht geht, dann höre ich halt Napalm Death oder Nasum oder Agathokles oder Warmot oder sowas oder Totschi gekleidet und dann halt auch auf Kopfhörern und auch beim Fahrradfahren, aber das hilft mir halt auch, um so Müll wegzuschmeißen, den ich mir auflade in der Woche.
2: Ja, voll. Also ich kann jetzt nicht für alle sprechen, Ding, ne? Aber ich glaube genau, das kann ich auch so unterschreiben für uns. Ja, sowohl textlich halt einfach auch und die Energie, die es einfach gibt, wenn wir zusammenspielen, das ist einfach mega geile Anti-Aggressionstherapie. Ja.
0: Wie würdet ihr euch abreagieren, wenn ihr nicht in einer Band spielen würdet?
2: Keine Ahnung, wir machen das schon so lange, es gibt keine Zeit davor.
1: Na, und ganz viel Holz hacken.
0: Nazis jagen.
3: Oder Gäste schlecht behandeln oder so, keine Ahnung. Nein, ich finde, also es ist wirklich, wie Katrin sagt, es ist so ein Ventil, was man dann halt auch, man geht halt arbeiten den ganzen Tag, ganze Woche, hat und abend freut sich mit den Leuten, mit denen man auch sehr viel Freizeit verbringt, teilweise auch jahrelang. Und wenn man dann auf der Bühne steht und die Reaktion vom Publikum sieht, und es gibt ja Leute, die wegen uns zum Konzert kommen, habe ich mal mittlerweile gehört irgendwie, und nein.
0: Doch.
3: Dann denke ich manchmal so für mich so, alles richtig gemacht. Weil das überträgt dann auch die Energie von uns, von der Musik, über, geht auch ins Publikum über, und das sieht man auch. Und wenn das dann wieder zurückkommt, dann macht das, das ist, macht viel Spaß. Also ist wirklich auch, und
2: ja, ja, voll. Das hält auch noch mal länger vor als einmal Probe
3: richtig,
2: die Woche. Aber
3: richtig.
2: Ja, genau. Proben ist auch immer schön, weil es so ein bisschen so das Bällebad für Musiker, Musikerinnen ist. Ja, für Schnitzel das Mett-Bällebad. So, wo man sich einfach mal so richtig schön austoben kann, Quatsch machen kann. Und dann ist, ja, gibt es einfach positive Energie, wo auch immer die sonst herkommen sollen, wenn man so mal kurz da rausguckt in die Welt.
0: Das Madball-Ball, Bad?
3: Das Madball-Bad, genau.
0: So schlechte Wortspiele, Teil 1, 1-0 für mich.
2: Katsching! Schlechte Wortwitzkasse.
0: Habt ihr sowas?
2: Ich wünschte, ich wäre schon reich von dem ganzen Geld, was hier an schlechten... Der Mensch, der die besten schlechten Wortwitze hat, der kommt ja irgendwie noch gar nicht in Fahrt.
0: Ja, weil du ihn nie ins Mikrofon
3: hast. Also wir haben so eine Bezeichnung für ganz schlechte Wortwitze. Das war jetzt so ein Sepp. Das war so ein Sepp. So, also, wobei wir ergänzen uns dann teilweise auch. Also,
5: wenn wir dann mal warm sind, dann können wir uns da auch schön hochschaukeln.
0: Ich will nochmal auf eure Live-Geschichten zurückkommen. Ihr strahlt bei mir so eine Art positive Aggression aus. Könnt ihr das nachvollziehen?
4: Nö.
2: Wir geben gerne kurz Antworten. Na, ich glaube schon, also im Grunde genommen das, was Schnitzel gesagt hat, so erstmal haben wir zusammen Musik zu machen schon mega viel Spaß. Wenn wir merken, das gefällt den Leuten da draußen auch noch, dann steigert sich das quasi so. Ja, dann könnte man schon sagen, Gott, wir sind so eine positive Band. Zum Glück hast du dir die Texte noch nicht durchgelesen.
3: Zum Glück sind die Texte negativ, das gleicht sich dann wieder aus.
0: Zu den Texten würde ich auch bald kommen. Wer von euch ist verkappter Deutschstudent, Deutschstudentin?
2: Ich fürchte, das
4: gar keiner.
2: Bin ich. Ich habe ein Faible für Fremdworte, falls du darauf hinaus willst.
0: Ja, will ich.
2: Die Jungs sind auch immer so, hey, was ist das denn jetzt wieder? Ach, der Zugsong, alles klar. Ja.
0: Welcher ist der Zugsong?
2: Kine Tose. Ist auch auf dem neuen Album drauf, und das ist ein sehr schönes Wort, und also ich finde diese Worte so schön, weil sie in einem Wort sagen, was man sonst umständlich erklären muss, so wie ich es gerade mache. Und Kinetose heißt einfach Reisekrankheit. Na?
0: Okay.
2: Also wenn du mit dem Zug fährst und dir wird übel schlecht, weil du fährst halt mal wieder in die alte Heimat zurück, sogenannte Heimat.
0: Oder durch Brandenburg.
2: Das hat damit nichts zu tun. Ja, dann wird es einem schon manchmal auch ein bisschen übel. Und ehe man das alles erklärt hat, gibt es ein Wort, und das heißt halt Kinetose.
0: Cool. Wieder was dazugelernt. Bildungsauftrag erfüllt.
2: Gern geschehen.
0: Wir machen gleich mal weiter mit euch. Ich würde mit Menschenmüll anfangen. Erst nochmal ein Hinweis zu Kim Six, die ich vorhin gespielt habe. Von denen kam vor ein paar Jahren ein Sampler raus. Six, also Metal 5, gibt es als schwarzes Vinyl, als buntes Vinyl. Ich glaube sogar CD, aber das interessiert mich jetzt nicht so. Das nur mal dazu. Eure Platte gibt es auf Bandcamp und als Vinyl.
3: Genau.
2: Und als Tape.
4: Und als Tape.
0: Und als Tape. Dazu kommen wir gleich. Obwohl, nee, ich mache jetzt mal Kinetose an. Das geht nur 2 Minuten. Ich glaube, das schaffen wir auch noch. Wir arbeiten dran.

0: Das war die Zugfahrt nach Guben, ist mir gerade gesagt worden. Ja, logisch, es heißt ja auch Kinetose. Warum fährt man mit dem Zug nach Guben?
1: Weil man kein Auto hat?
0: Ich möchte meine Frage konkretisieren. Warum fährt man nach Guben?
1: Weil eigentlich die Hälfte der Band oder damals die komplette Band aus Guben kommt. Und wir sind nach Leipzig gezogen, außer der damalige Schlagzeuger nicht. Und dann sind dann viele Menschen auch dazugekommen, die nicht aus Guben sind, aber wir haben trotzdem dieses Lied geschrieben.
0: Ich fahre ja beruflich häufig nach Guben.
2: Was gibt's denn da?
3: Plastinarium.
1: Was machst du denn da beruflich?
0: Ich arbeite als Bestatter und ich arbeite in der Firma und wir sammeln bundesweit Leichen ein, die plastiniert werden wollen. Und die bringe ich dann nach Guben ins Plastinarium. In der Regel abends, weil dann die Autobahn voll ist. Ne? Und viele, ich kenne ein paar der Orte, aber nicht alle, weil ich halt immer auf der Autobahn fahre.
1: Ja.
0: Manchmal klopfen sie noch hinten, aber es ist eine andere Geschichte.
3: Ja.
0: Naja, mir ist dann mal was passiert. Ich habe jemanden hingebracht, es war schon kurz nach Mitternacht und fahre dann und auf einmal hinter mir Blaulicht und dann Polizei und dann Stopp. Ich habe auch angehalten als braver Bürger, dann überholen die mich, bitte folgen. Ich dann auch gefolgt als braver Bürger. Dann sind die rechts rausgefahren, ich dann auch rechts rausgefahren. Waren ein Mann und eine Frau und der Mann wollte dann meinen Ausweis sehen und nicht mal meinen Führerschein. Ich habe ihm gegeben und dann mit der Frau gesprochen, ja, was machen Sie denn hier? Ich habe gerade Leichen weggebracht und... Achtet mal drauf, ich habe halt so einen Transporter und die haben hinten meistens Gardinen. Und ich glaube, und bei uns kann man das doch anmachen. Und ich glaube, ich hatte es sogar angehabt. Und die Frau wurde auf einmal ruhig. Ich meine, ich kann nicht Ihnen zeigen, ich habe die Säge noch drin. Nee. Doch, kann ich Ihnen wirklich zeigen. Sind die noch drin? Nee, die habe ich gerade weggebracht ins Plastinarium. Da bin ich halt häufiger. Ja, kam dann der Polizist zurück. Ja, was machen Sie hier? Habe ich Ihre Kollegin gleich gerade gezeigt? Ich kann dir zeigen, kann auch aussteigen. Ich habe hinten Säge drin, ich habe gerade Leichen weggebracht. Und der guckt mich total doof an und haben mir meinen Ausweis zurückgegeben. Die wollten noch nicht mal die Zulassung sehen. Habe ich gefragt, warum sie mich jetzt angehalten haben. Das war Bundespolizei. Und da die halt schwere Aufbauten haben, dachten die, dass ich hinten viele Menschen drin habe. Die dachten halt, dass das keine Vorhänge waren, sondern dass das von innen beschlagene Scheiben wären und dass ich halt Flüchtlinge schleusen würde.
2: Wow, okay.
0: Und die dürfen 30 Kilometer Umkreis der Grenze, weil es liegt halt direkt an der Grenze, Auto ohne Verdacht kontrollieren.
2: Ja, das kennen wir auf jeden Fall noch gut von früher.
3: Ja.
2: So, dass regelmäßige, beliebige Kontrollen passieren, ja. Also.
1: Aber nicht nur bei Autofahrern.
0: Auch bei Radfahren.
1: Die kontrollieren eigentlich alles.
2: Sehr sicher da.
0: Ja. Ja, aber was mir aufgefallen ist, das sind keine Blitzer. Also wenn ich so von der Autobahn runterkomme, da kann ich immer so mit 110, 120, 130, könnte ich, mach ich natürlich nicht, fahren.
2: Ist ja ein braver Bürger.
0: Genau, nicht, dass die Polizei noch hinter mir läuft. Ja, daher kenne ich Guben.
2: Ja, aber dann musst du ja nicht immer so ganz lange da bleiben, weil wenn man da aufgewachsen ist, so... Ist das schon nach nochmal eine andere Nummer? Also, wir wollen jetzt hier nicht diese ganzen Brandenburg-Klischees dreschen, aber irgendwo kommen ja die Wahlergebnisse auch her.
3: Ja.
2: Und es fühlt sich schon auch gerade wieder so wie so ein Backlash an, was da politisch passiert. So, was wir irgendwie noch so als die Ausläufer der sogenannten Baseballschlägerjahre erlebt haben, das ist schon spannend und ich glaube, das ist auch irgendwie das, also was heißt spannend, eigentlich schlimm, aber das ist, glaube ich, auch das, was uns so verbindet. So diese ganzen Gubner nach Abschluss von Schule, Ausbildung oder irgendwas alle weggegangen, sind immer noch gut miteinander vernetzt, weil so eine spezielle Vergangenheit, sage ich mal, das verbindet irgendwie auch so. Es war klar, wir müssen irgendwie zusammenhalten gegen den ganzen braunen Mist da draußen.
0: Ja. Ich war mal vor ein paar Jahren mit die beiden Nines in Cottbus, das ist ja ähnlich, also vielleicht sogar noch ein bisschen beschissener als in Guben.
3: Ja, Cottbus mittlerweile sehr schlimm geworden, ja, das stimmt. Also wenn man sagt, wenn man direkt, ich habe ja 2006 bei TSG angefangen, so schnitzel ich am Bass, ne? Und Björn war schon da, Tommy, Julian, der ehemalige Schlagzeuger. Und wenn man da so als Rumpel-Punk-Kapelle da spielt und man sagt, das war wirklich, wir hatten ja nichts. Und wir hatten unseren eigenen Proberaum, unseren Kellerproberaum und das war für uns Freiheit. Das wirklich so, ja, drei Akkorde für ein Halleluja und los geht's. Haben uns gefreut, wenn wir irgendwo angefragt worden sind. Kasten Bier und Sprit, fertig war der Lack und so fing das halt bei uns halt an und das Björn hatte früher schon mal in anderen Bands gespielt, aber der Tenor war schon immer, dass man dass die Songs sich schon immer übers Leben Stress mit irgendwelchen Nazi-Arschlöchern, Staat, Bullerei, sowas halt. War schon immer so.
0: Das Krasse ist, dass es auch keinem auffällt, wenn in der Subkultur dann irgendwelche rechten Gedanken reinkommen. Das Gefühl habe ich in Cottbus gehabt.
3: Ja, ja, das ist, Cottbus wird ja mittlerweile auch als nationalbefreite Zone bezeichnet. Also wir sind früher sehr oft nach Cottbus zum Konzerten, Glätthaus, Südstadt, also Björn auch viel. Da gab es schon ein bisschen Stress so, aber mittlerweile ist das wirklich krass geworden. So. Also ich.
0: Der Mensch hat damals bei so einem Punk-Festival, okay, ich kannte mich halt ein bisschen besser aus, aber der dann so mit 3-4 Nazi-Pins und Nazi-Buttons da rumgerannt und. Hallo Ivo, ich kann gerade nicht, ich habe eine Sendung, ich rufe später nochmal zurück. Das war die Ivo von Hermann, da fahre ich nächstes Wochenende hin. Oh, Scheiße. Mach mal eure Handys aus.
2: Es ist eine Live-Sendung.
3: Aber was mir aufgefallen ist, dass auch einige Leute, die ich von früher noch kenne, dass die sich auch politisch so krass gewandelt haben, sind da, waren halt auch alternativ, auch, beziehungsweise ein bisschen bürgerlich so und dann stark in die AfD abgedriftet. Ja, gibt so beschissene Videos bei YouTube, so, wo dann diese Geschichte Nein zum Heim und dann Gruben ist ein Spaziergang wert, wo dann diese Protestspaziergänge von diesen blaubraunen Einwohnern da gemacht worden sind. Und das ist schon krass. Also wenn man das sieht, wenn in einer Stadt, in der man groß geworden ist und dann, dass sich so gewandelt hat, ja, das ist schon...
0: Habt ihr noch Kontakt zu den Leuten von damals, mit denen ihr abgehangen habt?
3: Gar nicht. Also ich nicht.
2: Na, die sitzen ja hier.
3: Ja, das stimmt. Ja.
1: Stimmt. Es sind sehr viele weggegangen, klar,
2: ja,
1: in die Großstädte abgewandert sozusagen. Und Kontakt in dem Sinne, ja, es gibt noch Gubner, die wieder zurückgekommen sind. Die haben auch ein geiles Projekt sozusagen, ein Hausprojekt. Und wir sind untereinander auch wieder vernetzt, dass wenn wir wieder in Guben sind, wir einfach mal anfragen, ist jemand noch da? Kann man sich mal treffen dann da und da? Und dann geht das eigentlich ganz gut.
2: Genau, ansonsten untereinander vernetzt mit den Menschen, die halt einfach alle weggegangen sind, nach in den meisten Fällen Berlin, Dresden, Leipzig, und da gibt es einfach noch gute Connections, also ja, was ich meinte, das hat halt irgendwie verbunden, diese...
3: Die Situation, die es dann betrifft, wann wir uns sehen, sind entweder, wenn wir irgendwo Konzert haben oder es gibt irgendwelche Anlässlichkeiten innerhalb der Band personell, also Geburtstage, ja, Jugendwein, Beerdigung oder sowas. Nein, aber das sind so, wie gesagt, weil wir ja, halt...
1: Schmitzel hatte letztens erst Jugendwein.
3: Ich hatte richtig, ja, genau, richtig, genau. Ja. Ich werde 7 abgeholt, habe ich das schon gesagt? ja, und das sind, man freut sich, dass man sich dann trotzdem alle paar Wochen mal sieht. So. Denn, ja, das ist cool.
0: Cool.
4: Ja, also, ich bin hier vor, ich bin da, glaube ich, jetzt der Einzige in der Runde, der nicht aus Guben ist. Und,
0: nee, ich auch.
4: Ah ja, sehr schön.
0: Ich bin Fischkopf.
1: Er ist nur auf den Guben, du nicht.
3: Aber vielleicht fährt Kuno dich ja irgendwann mal nach Guben.
0: muss doch nicht viel reden.
4: Ich bin, glaube ich, vor 10 Jahren oder so ungefähr hier nach Konnewitz gerutscht.
0: Woher kommst du?
4: Ja, aus Altenburg. Zwischenzeitlich noch Berlin, aber naja. Und dann jeden zweiten, den ich hier gefragt habe, wo die Person herkommt, hat er eigentlich Guben gesagt. Also, das war hier mein Eindruck.
3: Ja, Guben ist die Stadt.
0: Ja. Aber bist du nicht ein bisschen zu jung für einen Altenburger?
2: Da gibt es nur alte Menschen, also, oder was? Also,
0: nee, gar nicht. Ich dachte immer so, die Altenburger wohnen alle in der Herderstraße.
4: Also wenn ich noch da leben würde, würde ich auf jeden Fall den Altersdurchschnitt noch runterdrücken, ja.
0: Ah, dieses ehemalige Real Chaos-Umfeld, die kamen doch alle aus Altenburg. Ach, kennt ihr nicht, ne?
3: Nee.
0: So eine Krachband, so mit Mutz und Hatzel und...
3: Ah, Hatzel kenne ich, ja.
0: Der kommt auch aus Altenburg.
3: Ah, stimmt. Also
4: kann sein, dass ich dafür zu jung bin, ja. Scheiße.
0: Die haben mal ein paar Tapes rausgehauen und eine ziemlich geile 7, ne? Also Real Chaos. Und ich hab den Prototypen, weil ich hab, meine Version hat so aufgeklebte Bilder und die ganzen anderen sind in schwarz-weiß und ich glaube, ich hab dieses Originalding, das dann immer wieder kopiert worden ist.
1: Was ist Masterband?
0: Nee, Tape, also nee, Cover.
1: Ja, ja,
0: ich
2: hab Prototypen. Ja, unterhalten wir uns hier ohne Mikrobiom.
1: Ja, ich weiß, mach das einfach mal so.
0: Ja, aber das ist, weil er halt keinen Kopfhörer auf hat.
1: Ich höre dich doch.
0: Ja, aber du hörst dich nicht, das ist halt das Problem.
1: Ja, stimmt.
0: Also für uns, du hast ja auch was zu sagen. Demokratie.
3: Also manchmal. Björn hört sich nicht und auch nicht auf uns.
0: Oh, das ist eigentlich wie auf der Bühne, da wollte Björn einmal was sagen, dann unterbrichst du ihn.
3: Nein,
1: das macht er immer so.
3: Das ist bei uns so.
0: Das gehört sich trotzdem nicht.
5: Ich höre mich nicht richtig.
0: Letzte Frage, bevor wir wieder Musik hören. Was wäre euch jetzt am liebsten als Stück? Ansonsten suche ich mir was aus.
2: Such dir was aus.
0: Cool, dann suche ich mir was aus. Ich mache gleich weiter mit Menschenmüll. Knapp 2 Minuten. Letzte Frage, warum heißt euer Album Leise? So leise seid ihr doch gar nicht.
2: Na, weil wir jetzt Kuschelrock machen, hast der gehört. Schlechter Wortwitz, Kasse. Nee, es heißt tatsächlich Lyse. Das englische Wort dafür wäre Leises. Und es heißt halt sowas wie ungefähr, das, da kommt wieder mein Hang zu Fremdwörtern raus, sowas ungefähr wie Auflösung von Gewebe. Könntest du dich auch eventuell auskennen, Kuno?
0: Ja, beruflich.
2: Ja. Ja, das ist jetzt quasi die Vertonung davon.
0: Genau. Leichen sind übrigens kein Menschenmüll, also nicht immer.
2: Nein.

0: Das war Menschenmüll von Tulzig gekleidet, von ihrer aktuellen Scheibe Lyse. Aber ich finde, leise klingt schöner.
1: Ja, also Lyse ist quasi so ein bisschen, also diese Auflösung, so die Nachfolge von dem Album davor, das hieß Neoplasia, das quasi aus alten oder auf alten Strukturen was Neues wächst und dass quasi die Natur sich so ein bisschen den Planeten zurückholt. Und jetzt haben wir festgestellt, das schafft die Natur nicht mehr, sondern es geht halt einfach alles den Bach runter und deshalb mündet jetzt sozusagen der Planet in der endgültigen Auflösung. Deshalb ist quasi auf dem vorletzten Album, da hat der Baum noch ein paar Blätter und jetzt ist es halt nur noch ein Baumtorso, der völlig abgestorben ist.
0: So erklärt ihr euer Cover?
2: Sepp erklärt so unser Cover. Jetzt musst du nochmal nachgucken. Was ist denn da jetzt eigentlich drauf? Jetzt was gelernt, bitte Bildinterpretation von Kuno.
0: Also ich sehe hier einen abgestorbenen Baum. Ohne Äste, ohne Zweige, also nur noch ein Torso. Ja. Der so ein bisschen aussieht, als wenn er im Waldbrand dahin vegetiert. Also der Waldbrand wird dargestellt durch die weißen Flammen. Und es ist jetzt nur hitzebedingt gedeutet.
3: Ja.
4: Das ist ein Zukunftscover, das haben wir extra so gemacht wegen heute.
5: Ja.
0: Toll.
2: Jetzt fängt die Hitze an
3: das
2: zu wirken.
3: Das Rausfinden des Covers, was bedeutet, dauert länger als das Album an sich.
0: Naja, ist ja nicht so schwer.
3: Ja, natürlich.
0: Mal eine andere Frage. Ihr definiert euch selbst als Punkband?
5: Ja. Also mir wurde gesagt, ich bin ja der Neueste in der Runde und ich soll es nicht Metal nennen.
0: Nee, das seid ihr nicht, aber ich würde euch eher als Krach, vielleicht ein bisschen Power Violence, vielleicht ein bisschen Grindpop, progressiver ja, Grindpop.
4: Schön. Das ist schön, dass jeder was anderes interpretiert, ist auch völlig okay. Ich denke, dass wir früher, ganz, ganz früher, vor keine Ahnung wann, wie viele Millionen Jahren, tatsächlich mal eine Punkband waren. Was sich aber im Laufe der Zeit und im Laufe der vielen Umgestaltungen und Dazukommen von Menschen Tatsache komplett verändert hat alles. Also das, ich weiß nicht genau, was wir für Musik machen, uns gefällt es und davon bin ich beeindruckt.
6: Ja, gebe ich Björn total recht. Also es war wahrscheinlich mal Punk und so die Grundzüge sind noch da, aber dadurch, dass wir ja einfach mal 6 bzw. 7 verschiedene Menschen sind mit verschiedenen Einflüssen, hat sich einfach zu einem wilden Mix entwickelt und das, was du sagst und noch mehr. Also keine Ahnung, was ich möchte diese Musik auch nicht definieren. Das sagen natürlich immer alle Bands, können die Schubladen aufmachen und so. Also ja, am Ende machen wir auch nur das, worauf wir Bock haben. Und irgendwie am Anfang war da Punk und was es jetzt ist, soll sich jeder selber überlegen.
3: Da erinnert mich das an ein Review zum allerersten Album. Stand mal in so einem Fanzine, einer bei unserem Konzert und noch am Tresen und ja, da hörte sich unsere Musik an und sagte dann als Tenor zum Schluss stand so halt richtig schöner Keller, Asselpunk, mir gefällt's. Das waren so die Anfänge von uns. Aber so wie Katrin schon sagt, das hat sich so weiterentwickelt. Jeder hat seine eigenen musikalischen Einflüsse, die er selber gerne hört. Im Konstruieren der Songs passiert so viel, dann ja, das ist, ja.
0: Ich habe euch bis jetzt eher so mal als Krachband gelesen oder gehört, so für mich.
3: Es gibt Leute, die denken, wir sind eine Spaß-Punk-Band wegen unserem Bandnamen. Gibt es tatsächlich Leute, die denken, ach, das ist bestimmt so ein Spaß-Punk oder so.
0: Nee, gar nicht.
4: Da ist es doch.
3: Ja.
0: Ja, aber weil zweistimmigen Gesang hast du in der Regel dann, wenn es irgendwie so in die Richtung D-Beat krass grind geht. Oder kennt ihr Bands, die zweistimmigen Gesang haben? Antwortet jetzt bitte nicht mit Beatles.
3: Roxette.
6: Unsere großen Vorbilder Roxette.
4: Stinkebreit und die Sünde zum Beispiel haben ja auch 2 Gesänge, Mann und Frau Gesang und machen halt Funpunk.

0: Darum kenne ich die auch nicht. Eine andere Band, die ihr sehr gerne mögt und die, an die ihr mich mit dem aktuellen Album ein bisschen erinnert, sind japanische Kampfspiele, die auch halt mehr Sänger haben. Also zwei, manchmal live sogar drei.
1: Ja, ja, das könnte sein, dass das durchaus eines unserer Einflüsse ist und mittlerweile auch eine befreundete Band von uns, würde ich mal sagen.
0: Ist die Scheibe deshalb ein bisschen progressiver ausgefallen oder interpretiere ich da zu viel rein?
1: Ich glaube, das ist tatsächlich unabhängig von Jaka passiert, sondern einfach, weil wir uns so weiterentwickelt haben und ja, da einfach auch Bock auf mehr progressiv hatten und mehr ausprobieren. Aber ja, vielleicht, also es war nicht bewusst so passiert, ist nicht bewusst so passiert, aber die Einflüsse, die man hat, die hat man ja auch nicht immer unbedingt direkt auf dem Schirm.
0: Was waren zu Beginn eure Einflüsse?
2: Oh, ich glaube, da kann Björn was dazu sagen.
0: Eure, nicht seine.
3: Naja, aber Björn... Am Anfang, oder wie, also als die Band entstanden ist. Also da war es ganz normal Deutschpunk, Hardcore-Punk. Ja, ein bisschen Eumucke, die man damals noch gehört hat. Das war es eigentlich schon. Mehr Einfluss war da noch nicht so großartig.
1: Ja, genau. Dann kamen ja immer verschiedene Leute irgendwie dazu. Und wir sind ja alle irgendwie... wie es bei Menschen so üblich ist, irgendwie ein bisschen weiterentwickelt und ein bisschen weitergewachsen. So dadurch, dass Sepp dann irgendwann am Schlagzeug dazu kam, ging es dann noch mehr Richtung Metal, mehr Double Bass Geschichten und das, was man am Schlagzeug noch so macht. Ich kenne mich damit nicht gut aus. Genau, und dann kam Steve noch dazu, der auch, glaube ich, schon, ich hoffe, ich spreche da in seinem Namen, mehr Metal kam. Aus dem Metal kam.
3: Na, es geht auch mit zwei Gitarren, geht es auch einfach ein bisschen besser und anders, als wenn man nur mit einer Gitarre spielt. Also da kann man auch schon viel mehr machen draus, finde ich.
4: Und dann haben wir noch von Mücke diesen Schwedentod-Einfluss von seinem, der steht total auf den HM2-Sound, diese Kreissäge von Gitarre. Und da weicht er auch nicht von ab. Und ja, das ist auch, glaube ich, ein großer Einfluss. Ja.
1: Genau, und das Progressive, das habe ich, glaube ich, schon auch viel mit reingebracht, weil das so meine Haupteinflüsse sind, Progressiv-Metal.
4: Bin ich auch Fan von.
0: Ich eher überhaupt gar nicht. Also ist jetzt kein Witz.
1: Ja. Trotzdem dürfen wir hier sein. Danke, Kuno.
0: Ja. Ich seid ja auch kein Matt. Nee, so. Mit älteren progressiven Bands kann ich mich sehr gut anfreunden. Aber es gibt einige neue, wo ich dann manchmal den Eindruck habe, dass die Progressivität über allem steht. Und dass...
1: Achso, so diese Mathcore und so Kram. Ja, okay, das ist halt beweisen, dass man es kann, ne? So.
0: Ja.
1: Da geht so ein bisschen, ja, die Authentizität, dass dieses Wort mit dem Au am Anfang verloren.
0: Da geht schon mal das Auto kaputt. Genau. Die Glaubwürdigkeit.
1: Danke.
0: Ich würde mal als nächstes Determinismus spielen. Das ist eines der längeren Songs mit 2,5 Minuten.
1: Mach das doch mal.
0: Weil dann würde ihm eine Telefonnummer geben und dann ziehen wir einen Telefonjoker vielleicht.
1: Genau.
4: Ja. Telefonjoker.

0: Das war totschick gekleidet mit Determinismus. Wir versuchen jetzt in einer Tour den Telefonjoker zu bekommen. Wir sind ganz grandios gescheitert. Das ist ganz schade. Wir versuchen es gleich nochmal, wenn wir den nächsten längeren Song spielen. Bis dahin stelle ich noch ein paar dumme Fragen, das kann ich ziemlich gut. Ich habe eure Platte im farbigen Vinyl. Generell farbiges Vinyl, gibt es die auch in schwarz?
1: Nein, das ist komplett unterschiedlich. Jede Platte, andere Farbe.
0: Habt ihr die auch bei den Tschechen gepresst?
1: Diesmal nicht. Nee,
2: diesmal nicht. Diesmal
1: im Erzgebirge.
2: Genau.
0: Weil
2: darf man da Werbung machen?
0: Naja. Ja, klar.
2: Also die waren wirklich toll. Celebrate
1: Records. Genau. Hinsichtlich auch über Bambi Shoots Back, die dort auch ihr letztes Album haben pressen lassen. Ja, und dann haben wir das dort auch machen lassen.
2: Genau, also wir haben das diesmal wieder ohne Label gemacht, sondern im Grunde genommen DIY und alles selber probiert. Und sind dann irgendwie über Connections auf die gestoßen und ja, die haben das einfach richtig zu unserer Zufriedenheit gemacht. Und wir hatten einfach Bock, wieder wie beim letzten Album, Covered Vinyl zu nehmen und einfach so ein bisschen Überraschung zu lassen. Also wir wissen vorher auch nicht, wie die Platte aussieht. Es ist auf jeden Fall viel bunt gemixtes Vinyl mit dabei.
0: Ist das auch so, dass denn die von den restlichen Farben immer so einen Tupfer mit reingemacht haben?
1: Ich glaube, in dem Fall ist es auch wieder wie beim letzten Album, weil so wie du sagst, es gibt ja schwarzes Vinyl oder buntes Vinyl und das gibt ja dann auch Presswerk oder wenn man unbedingt jetzt, es gibt ja Menschen, die halt nur auf farbiges Vinyl abfahren so und dann, ah gut, dann kostet das nochmal 2 Euro mehr so und letztendlich aus die Platten, aus dem, die, was das gepresst ist, das ist ja eigentlich nur der Abfall, der dann halt nochmal zusammengeschmolzen wird und dann dachten wir so.
2: Ja, Recycling-Vinyl
1: halt einfach, warum sollen wir da jetzt schwarzes Vinyl nehmen, wenn das Recycling-Vinyl genau das gleiche kostet.
2: Aber
1: schöner aussieht und der ökologische Gedanke ist da halt immer noch mit dabei, ist einfach so.
0: Der Neusi aus Dresden, der auch diese Agathokles Restbull gemacht hat und auch diese 40 Jahre Agathokles macht und noch ein paar andere Geschichten, so krachmäßig, der hat auch so ein Presswert und ich dächte, er hätte mir gesagt, dass es bei den Tschechen ist und das hat genauso, dass er immer die restlichen Farbe bekommt und darum sieht halt fast jede Platte anders aus und man hat dann so ganz viele
3: Unikate.
0: Ja. Geil. Ist halt nur Leute, scheiße, die sammeln halt. Dann haben wir halt grau und das eine ist ein bisschen heller grau. Nee, das ist dann schon ein anderer Farbton. Und dann habe ich noch die in etwas dunklerem Grau. Und dann habe ich halt von der paar 17 Stück oder so zu Hause.
2: Ja, das wäre ja gut für uns, ne? Ja. Kauf doch mal 17 Platten. Nee, alles gut. Ja, aber ich glaube, der Gedanke ist schon, dass eben jeder seine eigene individuelle Platte hat. Und ja, der Recycling-Gedanke auch dahinter. Ja.
0: Wenn ich dafür genauso bezahlen muss wie für diese, mache ich es gerne. wie viele Platten habt ihr gepresst und wie läuft das?
2: Wie meinst du, also wir haben 300 gepresst und was meinst du mit, wie läuft das?
0: Wie viel seid ihr schon losgeworden?
2: Das ist irgendwie alles so ein bisschen holperdiepolter passiert dieses Jahr. Deswegen ist das alles so mehr oder weniger noch nicht, also ich ist jetzt quasi Release offiziell im Radio. zum eigentlichen Release-Konzert waren die Platten leider noch nicht da, aber das lag an unserer schlechten Planung. Das hätte eigentlich am 1. Mai passiert sein sollen, im Konzert im UT Konnewitz. Der kam leider eine Woche zu spät. Deswegen gab es jetzt noch keine richtig offizielle Record-Release.
1: Aber es war also eine Tape-Release.
2: Genau, da hatten wir aber zumindest schon die Tapes. Tapes unter Palmen.
1: Genau, Tapes unter Palmen. Viele Grüße, Palme an Dresden, der das wirklich in kurzer Zeit für uns realisiert hat. Und ja, so wie Katrin sagt, die Platten kamen dann ein paar Tage später erst und wird es auch bei den nächsten Konzis zu kaufen geben?
2: Ja, und aber es wird wohl noch so eine Record-Release geben.
1: Genau, im Herbst wird es noch eine Release-Konzi geben, damit man das nochmal offiziell machen kann. So.
0: Mhm. Wisst ihr schon, wann und wo, mit wem?
1: Also gedacht ist wieder in dem Fall, wir sind da auch etwas verbunden mit der Gießer 16. Die haben gerade wieder so ein Problem mit ihrem Dach, das was wieder repariert werden muss, was auch echt teuer ist. Und unser letztes Album, da konnten wir unseren Record-Release schon machen, mit befreundeten Bands zur Unterstützung. Der hatte Still Awake war dabei, ne? Und ja. Wieners Abiertas waren damals mit dabei. Und das wird dieses Jahr auch wieder in der Gießer sein, so September, Oktober. Muss mal gucken, wann der Zeitplan ist und werden auch wieder befreundete Bands dabei sein. Da sind wir noch in der Findungsphase. Aber so ist der Plan. Ja, genau.
4: Vielleicht wird es auch erst im Dezember.
1: Zu Weihnachten.
0: Ja.
4: Stimmt. Nächstes Jahr.
1: Können wir da jetzt schon Werbung für machen, für den Termin?
0: Ja, klar.
2: Gibt's den schon?
1: Der steht fest. Der steht sogar, glaube ich, bei Sachsenbank sogar drin. Und zwar gab
2: für unsere Record-Release?
1: Nein, aber so, fürs Weihnachtskonzert.
3: Zwischen
1: so.
3: Den Jahren.
1: Es gibt so eine kleine Tradition seit 4 Jahren, glaube ich, im großen Wohnzimmer in der Stö. Immer zu Ende des Jahres, zwischen Weihnachten und Neujahr, gibt es immer so ein Jahresabschlusskonzert. Angefangen hat das mit Bambi, Schutzbecks, Lisis und Tutsche gekleidet. Ja, letztes Jahr ging es nicht irgendwie. Aber dieses Jahr können wir wieder dabei sein. Und das wird am 28.12. sein. Hinterm Hindukusch gleich links.
2: Wenn es draußen schön kühl ist.
1: Richtig, wenn es draußen schön kühl ist, dann müsst ihr ins große Wohnzimmer kommen, dann ist es nämlich schön warm. So wie jetzt, halt nur später. So.
0: Ja. Und bring Gasmasken mit, weil es wird wieder sehr verraucht werden. da ihr das gerade angesprochen habt, ich habe euch ja schon in einigen Locations gesehen. Gibt es Locations in Leipzig, die ihr noch unbedingt spielen wollt? Und wenn ja, warum?
3: Ja, Arena, ne?
0: bloß nicht.
1: Stimmt.
2: Also unterm Stadion machen wir es nicht mehr.
1: Richtig.
0: Welchen Zeckenschuppen hattet ihr noch nicht?
2: Ich glaube, mittlerweile gibt es so viele neue Sachen im Osten, die kennen wir tatsächlich auch noch nicht alle, aber hätten auch Bock da zu spielen.
0: Wart ihr schon mal im Osten auf ein Konzert?
2: Naja, wenn du Atari dazu zählst, dann ja.
0: Außer Atari und vielleicht in der Wurzel noch?
2: Nicht mal da.
3: Genau. Ganz vorne bei dem, da gibt es doch diesen Hitness-Club oder so und dann auf der Wurzner oder so gab es auch noch eine Location, aber ich glaube, die hat schon wieder zu. Aber da gab es auch manchmal geile Konzerte.
0: Ostapotheke?
3: Nee, nicht ganz so weit vorne, weil da hinten die Straße hinter, wo die sich so zweigt. Keine Ahnung, ich kenne mich auch nicht aus.
0: Aber das ist krass, ne? Also die Konnewitzer schaffen es in der Regel noch nicht mal nach Plagwitz zu kommen und beide schaffen es noch nicht mal in Osten zu kommen.
3: Ja. Also im Plag, haben wir schon mal im Plag gespielt?
1: Ja. Ja. Ah, ja. Also ich nicht.
3: Da war ich nicht dabei.
1: Da war ich gesundheitlich verhindert. Und da hat sich dann irgendwie auch gezeigt, manchmal geht es auch ohne Bass.
2: Naja.
1: Vielleicht, das ist sogar besser. Ich weiß es nicht. Nein, da konnte ich wirklich nicht. Und da sind tatsächlich, habe ich dann mal im Nachhinein gehört, tatsächlich Konnewitzer, der Jörg zum Beispiel, ist extra ins Plag, weil er gesagt hat, hier, der Schnitzel ist da und so. Und dann war ich nicht da und dann war er...
2: Wollte er sein Geld zurückhaben?
1: Nee, bezahlt ist bezahlt. Also,
5: ja, also ich glaube, uns geht es auch gar nicht so sehr darum, jetzt irgendwie in jedem Schuppen in Leipzig gespielt zu haben, sondern was wir sehr gerne machen, ist, kleine Projekte im Hinterland zu unterstützen, weil ich finde, innerhalb von Leipzig ist es immer noch möglich, sich irgendwie zu bewegen. Aber so... Orte wie Brand-Erbesdorf oder weiß nicht, Burgstedt. Letztens haben wir in Limbach über Frohna gespielt und in Zeitz und so. Das sind halt alles wichtigere Sachen.
1: Und da merkt man halt, dass man hier in einer tatsächlichen Wohlfühl-Bubble lebt und kriegt nicht mit, womit sich Menschen halt im groben Umland irgendwie abkämpfen müssen, weil da ist halt wirklich so, die veranstalten ein Konzert, wir fahren dahin, spielen, wir sind für den einen Abend da, aber die müssen da halt leben und müssen sich mit Sachen auseinandersetzen, was wir gar nicht mitbekommen, und deswegen geht es uns wirklich sehr gut hier. Mhm. Und deswegen, wie Sepp schon sagt, fahren wir gerne in solchen kleinen Läden ins Umland, um das halt zu unterstützen. Das ist halt wichtig, weil wir selber aus einer kleinen Kackstadt kommen und wissen, wie es ist, halt gegen Faschos halt irgendwie sich stabil machen zu müssen.
0: Ich weiß, ich kann es total gut nachvollziehen. Also wenn sie ein Konnewitz Probleme haben, dann höchstens, weil es die 13-12er Socken nicht in Pink gibt.
1: Richtig, genau. Ja.
2: Genau, deswegen können wir deine Frage mit, wo wollen wir jetzt unbedingt in Leipzig noch gespielt haben, gar nicht so richtig beantworten. Also mein persönliches Highlight war jetzt sowieso schon, wir durften im UT Konnewitz spielen. Also das ist nicht ein Schuppen, wo ich immer spielen will, aber das war immer so, wenn ich mal groß bin, dann will ich mal im UT Konnewitz spielen. So, und das hat halt einfach geklappt. Ja. Und das ist so.
1: Also es ist auch so der Unterschied, wenn man überlegt, ne, im kleinen Wohnzimmer zum Beispiel, wo man dann halt irgendwie so einen Platz für 2-3 Leute hat und dann hinsichtlich vergleichbar mit dem UT, wo ich dann Steve zuwinken kann, der 8 Meter entfernt steht. So, und das ist schon ein großer Unterschied, aber das macht halt trotzdem, macht's aus, macht Spaß. Und uns ist egal, wo wir spielen können. Also wenn es Spaß macht, den Leuten macht Spaß. Wir können helfen. So ist das halt.
2: Wir helfen immer gern.
1: Wir helfen gern.
0: Katz, du hast ja vor der Sendung gesagt, deine drei größten Wünsche als Limin, als Musikerin war ja immer buntes Vinyl rausbringen, im UT Connewitz aufzutreten und bei Radio Blau zu sein.
2: Korrekt. Also vor allem, das ist
1: warum
2: heute
1: Radio Erfüllung Blau erst gegangen? An dritter Stelle?
0: Naja, das erschien am unerreichbarsten.
1: Stimmt.
2: Was jetzt, sind jetzt bin ich auf die nächste Frage gespannt.
0: Was sind deine nächsten Ziele? Vielleicht in der westdeutschen Band spielen?
2: Vielleicht.
1: Dann klappt es auch mit der Arena.
2: Ja, stimmt. Ich habe so ein Gefühl, woraufhin diese Frage abzielt. Also dieser Wunsch wurde mir auch
0: ich
2: schon
0: erfüllt.
2: Ja, da war doch, wir kommen nicht weg von dem UT-Konzert. Zufälligerweise war das. Durften wir Vorwand für die japanischen Kampfhörspiele sein. Und fucking freaking out, und ich durfte auch mit den Jungs irgendwie mal 5 Songs auf der Bühne zusammen performen. Das heißt, die hatten dann spontan live einfach mal 3 Gesänge und ich knie schlotternd vor lauter Aufregung mit dabei. So.
0: Was ist für dich eigentlich schwieriger? Du hast auf der neuen Platte auch einige Male mit klarem Gesang gesungen. Was ist für dich schwieriger, Klargesang oder in einer anderen Band zu singen?
2: Wir machen eine kurze Bierpause. Die Sängerin muss überlegen. Geht doch nochmal aufs Klo. Ich glaube, in einer anderen Band zu singen ist gar nicht so schwer, aber das ohne Proben, das war schon eine krasse Nummer irgendwie. Weil es live ja dann doch immer ein bisschen anders ist als auf Platte. Aber auch der Klagesang war nicht so einfach. Björn und ich haben tatsächlich mal so ein bisschen Gesangsunterricht genommen, bevor wir das Album aufgenommen haben. Was? Ja.
1: Kuno guckt mit großen Augen. Was? Gesangsunterricht?
0: Das ist kein Punkrock mehr.
2: Nein, das ist sowas von progressiv.
0: Igitt.
2: So. Nee, weil ich mal irgendwie Bock hatte da drauf, um einfach diese Kluft noch größer zu machen, weil ich weiß noch irgendwie als ich in die Band so reingewachsen bin, war es immer so, ach Katrin, jetzt sing doch nicht schon wieder so tief. aber das war dann irgendwann einfach so meine Wohlfühlstimmlage und jetzt dachte ich, okay, was kann man noch machen? Die krasse Gegenrichtung und jetzt mal hier irgendwie clean Gesang. Und da habe ich aber schon gemerkt, also gerade in die Höhen zu kommen, das muss man schon auch ein bisschen üben. Aber es war einfach auch eine coole Erfahrung.
0: Hast du dabei deinen Körper noch gespürt?
2: Nee, das ist völlig abgestorben dann alles.
0: Also hattest du keinen Körper?
2: Ich hatte keinen Körper. Der war einfach weg.
1: Ich habe keinen Körper.
0: Ja, Körper sehen. Geile Überleitung.
2: Ja.
0: Japanische Kampfspiele zusammen mit Katz. Ich habe keinen Körper vom 1. Mai. Sachen gibt's.

0: Tja, so klingt es an 1500 enthemmte Fans in Utikonnewitz japanischen Kampfspielen zu jubeln. Wie war der Abend für euch? Du hast schon gesagt, es war ein bisschen komisch, weil man die Leute auf der anderen Seite nicht gesehen hat, weil die Bühne so groß war.
1: Also das Gefühl, das Spielgefühl ist halt anders. Ja,
2: weil man halt nicht kuscheln kann.
1: Richtig, genau. Und ich konnte mich halt nicht verstecken. Also Leute haben mich beobachtet und wahrscheinlich den Kopf, die Augen verdreht. Ach du Scheiß. Nein, aber das war halt so dieses Spielgefühl, wenn man enger zusammensteht, kann man halt ein bisschen anders mit interagieren. Aber auf so einer großen Bühne, also ich persönlich, man fühlt sich da so ein bisschen beobachtet und weil alle Leute starren einen an und da ich so.
3: Das ist ja komisch,
1: wenn es ja, so. Ja, aber wirklich, das ist halt irgendwie so. Auf so einer großen Bühne anders.
0: Ist das eigentlich schlimm für euch, wenn ihr denn auf der großen Bühne steht und eure Freundinnen, Bekannten seht im Publikum?
1: Ich sehe die ja nicht, weil es ist dunkel unten.
2: Stimmt, du hast da unten keine Leute gesehen.
1: Ja, wirklich.
0: Weil die alle in der Bar waren.
3: Die sind alle nach Hause gegangen. Genau. Nee, finde ich tatsächlich mittlerweile nicht mehr schlimm. Ist eigentlich eher cool. So ein bisschen wie zu Hause spielen.
4: Aber ich habe schon immer das Gefühl, dass man, dass ich da noch einen Ticken mehr aufgeregt bin, als wenn es jetzt komplett in einer anderen Stadt ist und man niemanden kennt. Also ist schon nochmal so, ja, da drückt man sich vorher und dann, schön, dass du heute da bist. Und jetzt bin ich noch ein bisschen mehr aufgeregt, weil ich irgendwie mich nicht tausendmal verspielen will oder so. Also mir geht es zumindest so, ja.
0: Wo ich ein bisschen dachte, dass ihr vielleicht gehemmter wirken könntet, ist, weil die Bühne so hoch ist. Weil ich kenne ja speziell euch beiden, Katz und Björn, so, dass ihr auch gerne mal ins Publikum geht.
3: Habe ich ja dann auch gemacht.
0: Ist es aber dann komisch, wenn man von oben runter guckt?
3: Also es war wirklich im OT so, also Lichttechnik wunderbar, soll gar keine Kritik sein. Man hat so die ersten zwei Reihen gesehen, sonst eigentlich wirklich nichts, weil das Licht von oben einen dann so blendet. Und da sind wir auch wirklich gar nicht gewöhnt. Also es war so ein bisschen das Gefühl, es klatschen Leute, okay, also es muss schon jemand da sein. Ja.
2: Man musste sich schon, glaube ich, hinhocken, um Tatsache die anderen Leute alle auch zu sehen. Und man hat auch gesehen, es waren ein paar mehr Leute da als nur die ersten zwei Reihen. Von daher ist aber schon ein bisschen eigenartig, definitiv. Ist ein bisschen anders als auf einer kleinen Bühne, wo man alles sieht.
4: Ja, ich hatte, glaube ich, 12, 13 Liter Zeit, mir das von vorne anzugucken, bevor ich noch zwei mitgespielt habe. Und das war auf jeden Fall aufregend. Also ich war auch super aufgeregt und musste mich die ganze Zeit warm spielen während des Konzerts.
3: Genau, man muss kurz aufklären. Ja. Steve, unser Gitarrist, mit dem wir auch das Album noch aufgenommen haben, beziehungsweise der das vor allem auch komponiert hat, den wir immer noch verzweifelt versuchen anzurufen. Steve, wir schaffen das. Genau, ist aus privaten Gründen erstmal ein bisschen kürzer getreten. Und damit wir einfach live weiter spielen können und tolle Proben haben, ist der Flo einfach mit dazu gekommen in die Band und hat sich das innerhalb kürzester Zeit alles draufgeholfen mit ein paar Proben. Und weil Steve sich das aber auch so sehr gewünscht hat, im UT mal zu spielen, hat Steve den ersten Teil des Sets gemacht und Flo dann den grünen Abschluss gespielt.
0: Ich sehe euch schon mal irgendwann auf der Stubnitz so wie Jaka vor, ihr beide wart ja auch da,
3: ja.
0: So mit drei Gitarristen und drei Sängern und...
3: Könnten wir machen, ja. Also,
4: Wir haben auch kurz überlegt, ob wir irgendein Lied mit Iron Maiden, zwei Gitarren, sonst was Feeling spielen, aber also drei Gitarren dann, aber es war ein bisschen zu kurzfristig dann auf einmal. Vielleicht kommt das ja irgendwann noch.
0: Genau, da kann der Anselm noch bei euch singen, so als.
3: Oh ja. Anselm, ne? Falls du das hörst, hast du Bock.
0: Auch jetzt in der Nachbetrachtung. Die werden demnächst wieder spielen in der Stubnitz, ne?
3: Ja, naja, das ist, glaube ich, dein Lieblingsschuppen, so wenn ich das so richtig verstanden habe. Und,
0: nach Leipzig?
3: Nach Leipzig. Natürlich. Wie konnte ich das vergessen? Genau, deswegen haben die da auch, letztes Jahr war das, glaube ich, ne, Kuno? Ich weiß, letztes Jahr Stubnitz haben die da gespielt.
0: Vorletztes Jahr?
3: Vorletztes Jahr. Es gab einen Anlass. Es werden keine Zahlen genannt, es gab einen Geburtstag. Wie auch immer.
0: Ach, Kater wurde 50, was du nicht sagen dürfen.
3: Ne? Keine Zahlen.
2: Gott sei Dank hat es keiner gesagt.
0: Ja. Stimmt, und da haben wir auch so viele ehemalige und aktuelle Bandmitglieder da.
3: Genau.
0: Und das war im Nachhinein der letzte Auftritt von Robert als Gitarrist.
3: Korrekt, ja. Und da hatten die schon gemeint, so, ja, das ist ja einfach die geilste Location. Und es stimmt, es ist auch wirklich richtig abgefahren, in so einem Schiffsrumpf einfach mal eine Bühne reinzubauen. Und der Sound ist einfach auch fantastisch. Und deswegen nehme ich an, wollen die da wieder spielen. Aber da weißt du offensichtlich schon mehr als ich, oder ich habe es nicht genau verfolgt.
0: Da ist wieder sowas geplant mit mehreren, also mit mehr Leuten als aktuell.
3: So.
0: Da habe ich dann auch zum ersten Mal Mudhead gesehen, die ich ziemlich geil fand.
3: Ja, die waren auch im UT am 1. Mai mit dabei. Richtig gut.
2: Die waren auch richtig geil, ja.
3: Ja, definitiv.
4: Ja.
0: Cool. Wir spielen aber jetzt nochmal was von euch. Was ist Animophobie?
3: Das wird jetzt ein bisschen länger. Also, möchtest du die Kurzvariante oder darf ich ausschweifend werden?
0: Der Song geht 5,5 Minuten, also wir haben noch eine Stunde Zeit.
3: Ja, okay, dann fange ich meinen Vortrag jetzt an. Ich öffne hier diese PowerPoint-Präsentation und teile meinen Screen. Hier sehen Sie jetzt auf dem ersten Slide, Animophobie ist ein Wort dafür, das übersetzt bedeutet die Angst vor Zugluft. Wer kennt sie nicht? Also gerade im heutigen Tag.
4: Jetzt gerade hier, ich sitze direkt vom Ventilator.
3: Flo bangt um seinen Nacken, der Ventilator zerstört ihm jegliche Bewegung. Nee, in dem Song geht es darum, alle werden älter und bequemer und mir kam es irgendwann, dass ich dachte, oh ja, hier schon wieder diese Demo und ach naja, das Wetter, das ist ja irgendwie also auch ein bisschen kalt draußen jetzt und ich müsste ja auch nochmal einkaufen und ach, naja, morgen ist ja auch noch mal eine Demo. Und diese Trägheit, die darüber entsteht, wenn man irgendwie schon gefühlt unendlich viele Demos mit begleitet hat, lautstark, die sich so einschleicht, das hat mich irgendwie selber richtig doll angekotzt. Es gibt technische Probleme, wir kriegen das hin. Und daraus ist dann dieser Song entstanden und Steve Kahn einfach mal wieder völlig überraschend mit so einem totalen, epochalen Gitarren. Komposition, also das ist ja eigentlich, das sind gefühlt 5 Lieder in einem. Und genau, da hat dieser Text, so läuft das bei uns, Steve kommt mit einer Flitzidee an, ich sag, ja, alles klar, ich habe gesehen und den Text, oder Björn sagt das natürlich auch. Dann sagen wir Steve, na, hier müssen wir aber nochmal anders und da müssen wir aber auch nochmal anders. Und am Ende kommt dann so ein Song raus und das ist, Animophobie ist, glaube ich, der letzte Song auf der ersten Seite des neuen Albums. Jo. Und jetzt habe ich meine PowerPoint-Präsentation beendet und der Song beginnt.
0: Also ich hätte jetzt gesagt, wenn man Angst hat, wenn man im Zug fällt, also Kinotose hat und dann sind alle Scheiben kaputt und dann bekommt man Angst vor Zugluft und dann hat man eine Animophobie.
3: Ja, auch korrekt, aber in dem Fall ging es wirklich darum, dass mich das nervt, dass die Leute, nicht alle natürlich, einfach Träger werden, hier mal seine Meinung auf der Straße kundzutun.
0: Ich glaube, den müsste ich wieder zuzufügen. Wir sehen uns nächste Woche vielleicht in Erfurt.
3: Korrekt.

0: Oh Gott, ist da jemand angepisst. Apropos angepisst, wir haben Studiogast. Am Telefon. Hallo Steve. Steve? Hörst du uns?
1: Jetzt hat er aber das Frust wieder aufgelegt.
0: Wir haben Steve.
2: Ja, hört ihr mich?
3: Ach, ja. Ja.
1: Hi Steve.
2: Ja, ich höre euch auf jeden Fall, aber im Radio höre ich mich total gut.
0: Und jetzt hörst du uns jetzt besser im Radio?
2: Also ich glaube.
0: Bitte?
4: Du musst das Radio ausmachen, sonst gibt's Rückkopplungen.
2: Ah ja.
0: Aber dein Handy klingt auch ziemlich schlecht, kann das sein?
2: Nein, ich habe einen schlechten Empfang, aber ich mach's Beste draus, ne?
3: Geh doch mal auf den Balkon oder ans Fenster oder so.
2: Balkon?
3: Oder auf die Straße.
5: Ja.
3: Geh auf die Straße.
5: Geh mal wieder auf die Straße.
0: Ja genau, geh mal wieder auf die Straße. Hörst du uns?
5: Das ist viel zu heiß.
4: Ah, oh oh, da war das Funkloch in Leipzig wieder groß.
0: Oh. Das ist total schade. Oh, ich wollte Steve gerade fragen, wie ihr euch geschlagen habt. Schade Steve, wir versuchen es nochmal, ansonsten bist du eingeladen bei der nächsten Platte, die ja schon, wie ich gehört habe, jetzt Anfang Januar nächsten Jahres erscheinen soll. Wenn du uns noch hörst, fühl dich ganz lieb gedrückt und gegrüßt.
4: Und Steve schreibt, falls das nicht klappt, sollen wir unbedingt noch Disjunktion spielen, weil er da auf sein Gitarrensolo ganz besonders stolz ist.
0: Oh!
3: Aber wir probieren es trotzdem nochmal, ihn zu erreichen.
4: Wir können ja das spielen, dann versuchen wir es nochmal.
3: Genau.
0: Jetzt gleich?
3: Aber er hat sein Radio ausgeschaltet, glaube ich.
0: Ich glaube aber, er ist clever genug, um zu sagen, okay, wenn die jetzt mich nicht mehr hören können, dann mache ich das Radio wieder an.
4: Der ist ein Schlauer, auf jeden Fall.
0: Der ist ja nicht so wie ich. Außerdem geht der Song 3,5 Minuten, wir versuchen es nochmal.
3: Sei schlau oder grau.
5: Hör Radio Blau.
4: Katsching, da war sie wieder. Die schlechte Wortwitzkasse.
0: Das ist jetzt eine Anspielung, weil ich im Sommer meine Haare grau töne, um besser mit der Hitze klar zu kommen. Wer mich kennt, gerade im Winter weiß, dass ich pechschwarzes Haar habe. Wie auch mein Humor pechschwarz ist und meine Füße. Ist eine andere Geschichte. Disjunktion von Totschick gekleidet. Grüße an Steve, den einzigen normalen Menschen bei Totschick gekleidet.

0: Das war Disjunktion von Leise, würde ich mal sagen, von Nüse, von Tutschig gekleidet, weil Steve total stolz auf sein Solo ist. Steve ist wieder am Telefon, hoffe ich. Steve?
1: Ja, hört ihr mich?
2: Geil! Ah, sehr schön.
1: Geil, die Techniker tun.
3: Geil, er ist da!
1: Und jetzt mal, ja, ey, Hand aufs Herz, ne? Also gleich, ne, haltet die Füße still. Das Solo war geil, oder?
0: Oh, Wahnsinn! Auf jeden
1: Fall. Ey, ne? Ey, ohne Mist, ja. Also da sträubt sich die Feder fortzufahren, ja. Nee, also das ist ja im Allgemeinen mit den Songs immer so. Katrin hat es vorhin schon angeschnitten, dass ich dann immer so Haufen Einflüsse von irgendwas irgendwie irgendwo hernehme und dann das irgendwie spiele. Und der Schluss war auf jeden Fall von einem ruhigeren Teil von irgendeiner schwedischen Band. Und ja, ich glaube, das Solo ist auch so ein bisschen davon angehaucht. Wer die Band kennt, kennt man sicherlich The Haunted.
0: Ja, klar.
1: Genau. Und da ist das so ein bisschen, genau, das ist ja so mein Ding. Ich höre mir irgendwelche Sachen an und denke mir, oh geil, das kann ich auch. Und dann entsteht ein Song draus.
4: Der kann nämlich alles, der Steven.
1: Ja, na, zumindest ein bisschen was. Gitarre spielen gehört dazu. Ja.
0: Cool. Und dumme Sprüche, schade, dass du nicht hier bist.
1: Wirklich, ja. Ich habe schon gelesen, es gibt alkoholfreie Getränke für 1,50. Alter, und ich bin nicht da, ja.
0: Ja.
1: Ja.
0: Wie geht's dir eigentlich?
1: Gerade, naja, was man halt so macht bei 40 Grad, ne? Also mir geht's mit Wasser trinken sehr gut und es ist sehr warm, aber ich kann mich jetzt erstmal im Großen und Ganzen nicht beklagen. Wie geht's dir, Kuno?
0: Ganz gut, nachdem ich heute meinen Halbmarathon um Kossi gemacht habe, doch, läuft.
1: Ein Halbmarathon um Kossi?
4: Der glaubt auch alles.
1: Alter. Also ich war auch am Kossi, ja, und hab nach dem dritten Mal bemerkt, dass der Hundestrand auch ein FKK-Strand ist. Das war wie ein Halbmarathon, ja.
0: Nee, also ich fahre da immer noch, also jetzt mal ernsthaft, ich fahre noch weiter Richtung Bistumshöhe, wo da ein paar Bäume sind, da ist dann auch so FKK und dann habe ich in der Regel meine Ruhe, außer jetzt halt, ne, aber ich mag es halt, ich finde es halt schön, mit ohne Klamotten baden zu gehen, um meine Ruhe zu haben, wenn ich dort schwimme.
1: Ja, voll, kann ich nachvollziehen, das ist in Leipzig echt so ein Ding, ne, mit der Ruhe haben.
0: Genau, das ist halt der Konnewitzer Trialon, also mit dem Fahrrad zum Kossi, dann halt Marathon um Kossi und dann nochmal einmal Kossi hin und zurück, natürlich die lange Strecke.
1: Ja. Und dann, man tut, was man kann, ne?
0: Ja. Und dann bin ich halt ein bisschen abgekühlt und dann mache ich halt meine Radiosendung.
1: Ja.
0: Oh Gott, wie kann man so ein dummes Zeug erzählen?
4: Die Hitze.
1: Fühl ich. Wie gesagt, mir geht's ja genauso, ne?
0: Du bist jetzt erstmal ein bisschen kürzer getreten bei TSG, machst aber auch nach wie vor Songwriting. Ist das so richtig?
1: Ja, also ich glaube, das Ganze, es trug sich zu, das war ja vor einem Jahr ungefähr, das war schon vorher so ein bisschen abzusehen, dass die Prioritäten erstmal woanders so ein bisschen war und dann gab es dann ein Konzert im Rondenberg in Hamburg auf so einem Wagenplatz, auf so einem Open Air, wo ich dann praktisch so ein bisschen rausposaunt habe und gesagt habe, hier, das passt gerade alles nicht mehr. Und es war auch, also man hat es vorher schon so ein bisschen mitgekriegt, ne? Ich habe es nicht mehr zu den Proben geschafft, habe kurz vorher Konzerte abgesagt und so. Und man hat dann schon mitgekriegt, dass das super demotivierend für alle waren. Also das wird jetzt natürlich keiner sagen, was auch in Ordnung ist, ne? Will ja auch keinem irgendwie, aber man hat es gemerkt. Und dann war das die einzig logische Schlussfolgerung, jetzt zu sagen, okay, ich mache jetzt erstmal hier ein bisschen Piano und macht mal weiter. Und in dem Sinne auch nochmal danke an Flo, der sich dann halt auch in kürzester Zeit, keine Ahnung, diese ganzen Songs da irgendwie reingeprügelt hat. Ich habe es dann ja irgendwie ein halbes Jahr später in Manfred gesehen und ich dachte mir, oh krass, Alter, mach dich mal ein bisschen lauter. Genau, also da nochmal, hast du richtig gut gemacht, Flo.
2: Oh, danke
1: und,
2: dir.
1: Ja, aber was das Songwriting anging, das war da, also da war das schon abgeschlossen. Ich glaube, den letzten Song, den wir komponiert haben, das war Albtraum. Das war so eine fixe Nummer. Björn hatte den Text gehabt und ich hatte den Text zweimal gelesen und dann dachte ich mir, oh, da muss irgendwas mit drüber. Siehst du, das ist der nächste Song, den wir hören. Geil. Super.
4: Kuno, die Gesendung gehört jetzt uns.
1: Ja, genau. Ich bin keine halbe Runde um Kossi gefahren, aber ich kann Gott ein bisschen erzählen. Genau.
0: Ist das bei euch generell so, dass ihr zuerst die Texte schreibt und dann schreibst du die Musik dazu?
4: Nee, das ist eher so, dass Björn und ich einen Stapel Texte da haben und Steve oder Mücke oder dann jetzt Flo mit irgendeinem Riff ankommen und wir dann in dem Textestapel rumwühlen und sagen, ah ja, hier, guck mal, das passt doch gut drauf. Und dann wird das alles nochmal so ein bisschen hin und her geschoben und angepasst und dann ist am Ende so ein Song irgendwie fertig.
3: Genau, bei Albtraum war es jetzt nochmal ein kleines bisschen anders, dass wir irgendwie sagten, wir brauchen noch irgendwie einen Titel mehr, um das Album voll zu kriegen. Und dann war es ganz schnell, ach guck mal hier, der Text ist gut. Und dann, wie gesagt, fiel Steve irgendwie schon ziemlich schnell ein, wie er sich das musikalisch vorstellt.
2: Ich habe dann auch noch mitgemacht.
5: Danke, André.
2: Bitte, ich bin ja stets bemüht.
0: Und wie ist das denn, Steve, wenn du mal ein Instrumental schreiben möchtest, dann nimmst du dir einfach ein leeres Blatt.
1: Ja, so ungefähr. Also wer hat gesagt, dass ich das noch nicht getan habe? Das Material bis 2036 ist bereits vorprogrammiert. Okay. Nein, also grundsätzlich läuft es halt immer so durch Impulse. Ich habe jetzt, also ich war jetzt so ein bisschen das letzte Jahr, wie ich ja bereits erwähnt habe, so ein bisschen raus aus der ganzen Nummer, aber das fängt jetzt langsam wieder an, Fahrt aufzunehmen und wir waren am Mittwoch bei Uncle Acid and the Deadbeats in der UT und da hat sich das wieder gezeigt. Ich höre eine Band und denke mir, oh krass, wie geil, und ey, krieg ich auch hin und habe gleich wieder zwei, drei Ideen, wie man halt irgendwelche Songs verbasteln kann. Und bei Albtraum war es eine neue Erfahrung, weil da habe ich den Text gesehen und dachte, okay, wie kriegt man das am besten hin, und ich wollte unbedingt was mit so Triolen machen, so ein Slayer-eskes. Und ich wollte hier, dass das Ride-Becken da oben auf der Glocke die ganze Zeit geballert wird. Und das, ja genau, ne? Also da denke ich dann auch immer so weit umläufig und weiß dann auch ganz genau, hier, da und da und auf Sekunde da. Also das läuft bei mir dann ab wie so ein schlechter Spielfilm.
4: Und aber dann komme ich an und sage, nee Steve, das müssen wir alles nochmal umbauen.
1: Genau, das sind, wie man das halt so macht, ne?
0: Ich finde es total schön, wie ihr zwischenmenschlich miteinander umgeht.
1: Ja, ne, also ist ja auch eine alte Ehe, muss man einfach sagen. Ne? Also ich wohne jetzt 20 Jahre in Leipzig, ne, und ich glaube, das hat gar nicht lange gedauert. Ich habe drei Wochen in Leipzig gewohnt und war dann das erste Mal bei der Probe zu TSG. Das war zu der Zeit, wo Blutfeuer Schmerz rauskam, und die hatten damit gerechnet, dass die mich jetzt so anlernen mussten. Aber hier ADHS gehören, sei Dank, habe ich mir übers Wochenende alle Songs von denen halt reingeprügelt und konnte die dann und habe dann teilweise noch den bestehenden Mitgliedern gesagt, dass an der Stelle ein anderer Part kommt. Und das war
5: der Übermotivierte.
0: War das für euch ein Albtraum?
4: Nee, das war einfach geil, weil wir hatten vorher nur eine Gitarre und durch Steve konnten wir dann einfach nochmal, ja genau, dadurch sind wir vor allem nochmal viel, viel weiter gewachsen, weil dann einfach viel mehr möglich war mit zwei Gitarren und diesem, ich zitiere, ADHS-Gehirn, was ständig neue fantastische Ideen ausgespuckt hat.
2: Wobei ich noch dazu sagen muss, zum damaligen Zeitpunkt war Tommy noch Gitarrist bei uns und er hatte sich schon immer einen zweiten Gitarristen noch dazu gewünscht, also mit Melodie, Rhythmusgitarre halt. Tommy hatte Rhythmusgitarre gespielt und so ist das halt entstanden. Und Steve hatten gleich einen Freundeskreis. Ja, sag mal, kennt ihr nicht irgendjemanden, der vielleicht gut Gitarre spielen kann? Und dann, ja, Freunde, ja, wir kennen da einen. Na, dann schickt den mal zu uns zum Bewerbungsgespräch. So. Aber so ist das passiert.
0: Ja. Genau. Könntet ihr euch auch vorstellen, mit drei Gitarristen zu spielen?
2: Also, wenn ich jetzt nicht mehr Bass spiele, ja, dann nehme ich die dritte Gitarre.
0: Nee, ich meine,
2: klar.
0: Nee, aber man merkt ja gar nicht, dass Flo erst seit wie lange dabei bist?
6: Seit Ende des letzten Jahres.
0: Ja, aber du wirkst halt ziemlich cool integriert halt.
6: Ja, auf jeden Fall. Das liegt aber auch daran, dass wir schon ewig im gleichen Proberaum sind und irgendwie.
2: Und der Flo spielt ja nebenbei auch Bassgitarre bei Crimson Rain.
6: Genau.
4: Genau, und ja. Sepp, der Schlagzeuger, und Flo und ich hatten auch nochmal so ein kleines Projekt, einfach ein bisschen zusammen zu jammen, da hatte ich dann Bass gespielt.
0: Aber wenn Steve in ein paar Jahren wieder Lust hat und Zeit hat?
4: Wir machen einfach gerade die Augen und die Ohren zu und denken darüber noch nicht nach.
6: Ja,
4: aber dann zu dritt, ja, wahrscheinlich schon.
6: Aber also, das ist natürlich ein Gedankengang, da muss man auf jeden Fall kurz drüber nachdenken, und da bin ich auch offen für alles Mögliche, weil ich, ja, ganz ehrlich, ich genieße jetzt die Zeit, die jetzt gerade ist, und hatte halt einfach richtig Bock, wieder Gitarre zu spielen, auch mal in einer anderen Band noch. Und das war halt die Gelegenheit für mich, so als mich Katrin gefragt hat, da war ich wirklich sehr, sehr happy. Und
0: kommt endlich mal eine richtige Rockband, endlich mal Star.
6: Ja, genau. Rockstar Live.
2: Endlich im UT-Spiel.
6: Ja, und ich weiß ja, was Steve so gezaubert hat vorher, haben wir ja gerade auch schon erwähnt. Und das macht halt einfach mega Spaß zu zocken. So, das ist halt eben nicht mehr so der der Punkrock vom ersten Album so. Und deswegen macht es mir auch mega Spaß, weil ich ja auch ein bisschen zu knobeln habe an dem einen oder anderen Song. Und ja, und ich genieße es jetzt einfach. Und wenn es dann, also wenn es nicht wiederkommen will oder so, da finden wir auf jeden Fall eine Lösung. Also da mache ich mir eigentlich keine schlimmen Gedanken jetzt auf jeden Fall.
3: Beziehungsweise kam es auch schon oft genug vor, dass irgendwie kurz vor einem Gig jemand spontan krank war oder nicht mit konnte. Und dann ist es ja immer auch nicht schlecht, wenn dann einfach sagt, ach hier, da ist noch jemand, der kann das auch spielen.
0: Ja, das ist total witzig, ne? Weil ich habe Jaka einmal mit 8 Leuten gesehen, der war auch schon nur mit 4 Leuten halt, beim Obscene Extreme halt, ne? Okay, da Albtraum gewünscht worden ist, spiele ich mal Albtraum. Du legst mal noch nicht auf, du bleibst bitte in der Leitung, Steve.
1: See.

0: Das war Albtraum von Tutsch gekleidet von ihrer aktuellen Scheibe Lyse, die Anfang Mai rausgekommen ist, offiziell. Steve, bist du noch
1: halb,
0: da?
1: Halb offiziell.
2: Ich bin noch da.
0: Ah, oh, sehr gut. Ich weiß das nicht immer. Du kannst ruhig dazwischen quatschen, das machen die alle hier. Ich habe hier gar nichts mehr zu sagen.
3: Professionell warum? Im Radio wird immer dem Kuno dazwischen gequatscht.
2: Ja, na komm, dann schick doch den Kuno erstmal und Kotti und wir machen den Rest von alleine.
0: Ja, aber dann bin ich im Halbmarathon auch durch eine Viertelstunde wieder hier. Wer will das denn? hast du momentan noch andere musikalische Ambitionen oder kümmerst du dich erstmal um andere Geschichten?
2: Genau, also es gab schon vorher so ein bisschen das genaue Gegenteil von so Tutschi gekleidet, nämlich Pebbles. Und Pebbles ist Stoner-Punk, das ist auch wieder bunt gemixter Haufen aus der Gießer 16 mit Mitgliedern von No Honey in Paradise. Der Schlagzeuger steht auch bei The Hole und Ignorant Schlagzeug und wahrscheinlich noch in 3 Milliarden anderen Projekten.
0: Grüße an Olli.
2: Grüße an Olli, genau, dankeschön.
0: Nicht dafür.
2: Genau, und Benny und der andere Gitarrist, der auch Olli heißt, der andere Gitarrist Olli, der hat glaube ich nicht noch ein anderes Projekt, aber Benny spielt noch bei Mylodon. Also, aber alles so, dieser Plagwitzer Crew ist auch ein Projekt, was es seit einem Jahr gibt. Oder seit 2 Jahren vielleicht sogar schon, fast schon seit 2,5 Jahren, ach die Zeit rennt aber auch.

0: Dann mögen. Ich kann mir das auch für ein, zwei Lieder anhören, aber das war's dann auch schon. Ich komme da nicht ran. Also ich mag, ich mag epischen Doom Metal. Ich mag sogar zum Teil die Stone-Einflüsse bei, wie heißen die, God Explosion. Aber die haben halt aber auch epische Doom-Geschichten und das sind halt die Sachen, die mir total wichtig sind.
1: Ja, aber also ich sag mal so, ne, also wie du es ja jetzt auch bei TSG kennst, ist das ja bei mir immer so ein Ding, dass ich das immer nicht kann, wenn so ein Genre halt wirklich auch grundsätzlich bedient wird, ne? Also wenn jetzt einer fragt von außen, der sich mit Musikgenres nicht so wirklich auskennt oder überwiegender Konsument ist, dann würde ich Totschicke Kleidet auch als Punk bezeichnen. Ne? Aber wenn sich jemand mit Mucke auskennt, dann würde ich sagen, oh ja, hört ihr mal den Ska-Part aus Hirnlose Affen an oder hört ihr mal den Black Metal-Part bei Minute 3 Minuten oder den Progressiven-Part bei Disjunktion. Ne? Also ich mag das nicht. Ich mag das nicht, einfach nur Musik in bestimmte Schubladen zu machen, sondern ich mag das, wenn Leute überrascht werden, wenn man denkt, ach ja, hier guck mal, bei Hirnlose Affen aus der Neoklassia, das fängt an mit einem Ska-Beat, rechnet keine Sau mit und rang an zu tanzen und auf einmal kommt da dieses Brett voller Schund und Pest und Gomorra und das ist einfach schön, weil du die Leute da aus dem Konzept bringst und ja, und ich persönlich würde als Musikkonsument auch gerne in so eine Situation kommen, dass ich denke, ach ja, damit habe ich jetzt nicht gerechnet.
2: Wir sind die geilste Band.
3: Also doch Kuschelrock.
0: Aber sag jetzt mal, habt ihr deshalb Steve nicht mitgenommen, weil er immer eine Tour Quatsch ohne Punkt und ohne Komma?
3: Dafür bin ich ja da.
4: Genau, deswegen haben wir den jetzt eher am Telefon.
0: Genau, wo wir wieder ausschalten können.
1: Nein, ich wollte gerade sagen, ihr könnt mich gerne auch auf Stumm schalten, aber dann.
5: Nee. Das wäre schon schöner gewesen, wenn Steve auch hier gewesen wäre. Ja. Dann müssen wir nämlich nichts sagen. Das hat ja auch Vorteile. Ja.
6: Außerdem ist hier fast schon kalt in diesem Raum. Ist ja
0: genau. Also, ansonsten muss ich dumme Sprüche in einer Tour bringen. Das ist eine Sache, die mir absolut nicht liegt.
5: Dann würden wir jetzt gar nichts sagen, stell dir das mal vor.
1: Also bis Splitterfasernackt hätte ich dir den dummen Spruch geglaubt, ja.
0: Danke. Apropos Splitterfasernackt, Schnitzel, du musst mal gehen.
3: Ja, genau. Ich habe ja heute noch berufliches vor. Es war so schön, bevor ich da war. Ne?
0: Schade, dass du nicht gehen musst.
3: Ja, richtig, genau. Ich habe auch extra keinen Kuchen mitgebracht.
5: Schnitzel ist nämlich Saunameister an der Sachsentherme.
0: Richtig. Nee, wirklich jetzt?
1: Ja, die Frikadelle in der Alufolie hast du mit, oder?
3: Ja, aber ich habe vergessen, dass du nicht dabei bist, deswegen esse ich die auf.
1: Ja, kannst du dann auch mit der Post schicken.
3: Mach ich. Aber du weißt, das ist dann Übergewicht, das zahlst du.
0: Ja, aber bleibt dann noch heiß bei dem Wetter?
3: Ja, vor allen Dingen, apropos heiß, ne? Ich möchte jetzt ja ganz kurz nochmal...
0: Bist du wirklich Saunameister? In der Sachsen-Therme?
3: Nee, aber in der Küche nach Frau Krause. Ich drehe alle 6 Flammen auf und dann geht's ab. Diesbezüglich nochmal viele, viele Grüße an Martini und Robotti in der Küche nach Frau Krause heute. Bei dem miesesten Wetter, was man als Koch überhaupt erleben darf. Ich mache mich jetzt auch gleich auf den Weg, löse den Kralle ab, der für mich lieber netterweise angefangen hat heute. Ja, und ich mache das heute noch zu Ende bis, keine Ahnung, wenn es dunkel ist und immer noch warm. Schön. Und in diesem Sinne, ich bin jetzt raus. Steve ist noch da, die anderen sind noch da. Danke, Kuno.
0: Total gerne, total schön, dass du hier warst, also ironiefrei.
3: Ja, super, danke.
0: Hast du ein Lieblingslied auf dem Album, was wir jetzt zum Abschied spielen können?
3: Nein, ich finde das Album so krass, also eigentlich auch das letzte, wenn ich jeden Song, finde ich immer ein anderes Lied toll. Jetzt haben wir zum Beispiel...
0: Da ist ja alles beim Alten geblieben, ne?
3: Das ist alles beim Alten geblieben, genau, richtig. So heißt auch der nächste Song. Ich moderiere den jetzt einfach mal an und ich mich ab. Der Song, der jetzt kommt... Bleibt alles beim Alten und weil ich mir das nicht merken kann, ist das immer für uns das Zirkuslied.
0: Bist du noch zu hören?

0: dieser Nachhallklang, ein bisschen wie eine Grille, so, ne? Knack, knack, knack. Mhm.
1: Das liegt an dem Wetter.
2: Ja. Hier ganz markant hervorzuheben ist hier auf jeden Fall dieses progressiv aufbauende Schlagzeug zum Schluss. Ne? Also meiner Meinung nach, das können die anderen anders finden, dann sind sie halt kacke, ist auch in Ordnung.
1: aber der Lehrer hat gesagt, dass es richtig so ist.
2: Aber das Schlagzeug zum Schluss, also da kann ich mich überhaupt gar nicht dran satt hören. Und das ist auch live immer eine Nummer, wo man dann denkt, Alter, es baut sich so schön auf und
0: bis das Schlagzeug kommt.
2: Ja.
0: Und dann wird es noch besser, meine ich. Mhm. Aber das, ich finde es interessant, was du gerade gesagt hast, weil ich finde eure Platte auch sehr, sehr progressiv.
2: Ja.
3: Ist er.
2: Genau.
0: Er erinnert mich ein bisschen auf eine ganz andere Art an die erste Iron Maiden Scheibe, weil die erste
1: diese Vergleich.
0: Darf ich, ich möchte mal kurz zu Ende erzählen, weil auf der ersten Maiden Scheibe klingt kein Song wie der andere, die klingen alle anders und die haben teilweise ganz andere Stimmungen und das haben Maiden danach nie wieder so auf die Reihe bekommen. Die haben nachher versucht progressiver zu sein, indem sie die Songs in Länge gezogen haben, aber das war kein Progressiv mehr, das war dann langweilig.
3: War das das mit Phantom at the Opera? Ja. Das war geil, ja.
1: Ja, deswegen so, sind die ja nicht berühmt geworden.
3: Ja, ja, aber das sind 40 Jahre zu spät halt, ne?
4: Ja, ja, aber die Ridebacken-Figur bei Molesten ist von Iron Maiden geklaut.
3: Ah, siehste.
0: Dann können wir das ja nochmal spielen. Nee, aber das war, also das musikalisch ist gar nichts an Iron Maiden. Außer jetzt, dass die Figur bei Molesten, das mir auch aufgefallen ist, jetzt wo du es sagst. Nee, ja. Aber ich finde das angenehm.
2: Genau, also man merkt, also ich finde, das ist trotzdem immer noch so, dieses, also es schiebt immer noch punkig nach vorne, aber erstmal ist jeder Song nicht wie der andere, jeder Song ist auch anders, ne, es ist nicht, du erkennst zwar immer wieder, dass es ein bestimmtes Genre bedient, ne, und das ist halt einfach, ja, das ist halt Punk, ne, das ist halt laut, rotzig, aber ich finde trotzdem den Charakter der einzelnen Songs, der ist immer anders und das ist doch was Schönes, also sag das doch mal, das ist doch schön.
0: Ja, das ist schön. Aber noch schöner finde ich, dass der Schnitzel gegangen ist. Also jetzt nicht, weil er gegangen ist. Nein. Oh Mensch, darf ich den Satz zu Ende bringen? Nee, weil Flo hat jetzt den Platz von Schnitzel eingenommen. Hallo. Und dadurch ist aber jetzt der Platz von Flo frei und jetzt kommt der Ventilator zu mir. Ja. Jetzt wird mir allmählich kalt. Nee, das ist...
5: Sollen wir dir eine Jacke holen?
0: Nein. Aber ach, das ist halt, wenn ich so Halbsätze sagen darf. Und dann wird es immer wieder so negativ gedeutet. Steve, hilf mir doch mal.
2: Warum seid ihr so?
0: Ja genau, warum seid ihr denn so? Danke.
5: Liegt an der Erziehung. Ich
2: habe mir alle die Plätze getauscht. Also den Ventilator würde ich aber auch nehmen. Ne? Also ich merke, das fehlt einem hier noch in der neuen Wohnung. Ein Ventilator, auf jeden Fall.
0: Ach, also den Vorschuss von der neuen Platte, hast du erstmal in eine neue Wohnung investiert?
1: Ja, wir haben davon direkt uns jeder...
2: Also ich habe gesagt, die alte Wohnung, die lasse ich so, wie sie ist, aber ich baue jetzt an. Ich habe mir jetzt noch ein Stockwerk draufgebaut. Das ist auch wunderschön, sieht auch schick aus, macht doch was her, ne? Also wenn man dann so auf dem Balkon steht und sich denkt, ach ja, wie schön ich es hier in Leipzig habe und dass ich mir das alles leisten kann.
1: Und das nur von der Musik, die wir machen. Haben einfach erstmal alle eine Eigentumswohnung gekauft.
0: Genau. Ja. Also ihr alle keine Miete mehr? Finde ich auch okay. So, ja. Aber noch ein Konnewitz, bisschen so Szene intern. Ja, ja,
1: natürlich, genau. Aber wir mussten dann natürlich die Leute rausschmeißen, die da vorher gewohnt haben. Ja. Das macht man ja so.
0: Ja.
1: Ja,
3: ja, aber den Mietmarkt, das ist ja schlimm, das kann sich ja keiner leisten. Ne? So.
0: Also die anderen nicht hier schon.
1: Wir zahlen ja jetzt keine Miete mehr.
0: Und den Rest des Vorschusses habt ihr in die Aufnahmen gesteckt?
1: Genau, aber nur ein bisschen. Also war halt nicht mehr so viel übrig. Bei den Kaufpreisen in Leipzig.
4: Wir haben zum Glück so ein Studio gefunden, was uns da entgegengekommen ist. Das ist ein sehr kleines Studio in Weimar. Krachlabor nennt sich das. Aber ja, da haben wir uns schon beim vorherigen Album sehr wohl gefühlt. Und auch dieses Mal war es eine sehr schöne Zeit. Und nochmal ein Riesendank an Till an dieser Stelle, dass der das mit uns gemacht hat.
0: Und der dachte noch, ihr werdet Punks.
5: Genau.
1: Denkt er immer noch. Nee, also war eigentlich ist Till, aber das weiß der auch noch nicht. Das ist eigentlich noch das geheime. Ich verliere den Überblick. Wie viele Menschen sind hier?
5: Das singt er dann schon.
1: 7,5. Ne? Mitglied.
3: Ja, ja.
1: So, weil ohne den wäre das wirklich alles gar nicht so. Also ich weiß nicht, wie der das immer macht, aber am Ende macht er das immer genau so on point, dass er das geilste rausholt an uns, wo wir schon sagen, ach naja, ist jetzt schon irgendwie okay, lassen wir jetzt so. Haben wir ja jetzt auch schon einen halben Tag an dem Song gearbeitet und der sagt, nee, komm, einmal machen wir noch. Und genau das war dann das Quäntchen, was gefehlt hat. Danke, Till.
0: Ja. Wie ist das für dich? Musst du dein Schlagzeug immer hinschleppen? Oder gibt es dort Schlagzeuge vor Ort?
4: Ich muss zumindest meine ganzen Becken hinschleppen, weil da sind meistens dann zu wenige da. Nein, und ich mag das ja auch auf meinem Setup zu spielen und das ist auch nicht das große Problem. Das müssen wir auch bei manchen Konzerten machen, dass wir sagen, okay, wir müssen halt, ja, das meiste Geschleppe ist ja eh immer Schlagzeugzeugs.
0: Und habt ihr denn dort gepennt oder wie war das? Wie muss man sich das vorstellen?
5: Genau, haben wir da gepennt.
1: Genau, wir waren zwei Wochenenden bei Till und der Freitag, der eine Freitag war halt Aufbau, Schlagzeug. Wir haben immer versucht, alle auch da zu sein. Also wir haben das diesmal so einen Remix gemacht und danach wirklich die Instrumente einzeln aufgenommen. Das war auch eine neue Erfahrung für uns. Genau, und dann haben wir dann quasi im Tonstudio fensterlos die Isomatten ausgerollt.
4: Haben es kurz im Bus versucht, aber dann haben wir festgestellt, dass die Standheizung ausgefallen ist und es war gerade Winter bei minus 10 Grad und dann sind wir dann doch irgendwann wieder ins Studio gekrochen.
0: Wie war das für dich, Steve? Wusstest du schon, dass es deine erstmal letzte Scheibe war, zumindest als Live-Gitarrist?
2: Da war das, da stand das, ich glaube, ich bin mir jetzt gerade ein bisschen unschlüssig, ob ich da, obwohl, nee, doch, da stand das schon fest, in Hamburg habe ich ja schon gesagt, hier, ich mache erstmal Piano und danach haben wir das Album mehr oder weniger aufgenommen. Oder sage ich das jetzt gerade falsch?
1: Nee, ja,
2: das
1: war schon so.
2: Genau, das war, genau, richtig. Und da war es ja, also es war im Winter, in der Winterzeit, als wir das Album aufgenommen haben, da war es eigentlich schon so, dass meine zeitlichen Ressourcen so krass begrenzt waren, dass ich da tatsächlich auch an diesem ganzen schönen Prozess dann halt auch mal ein ganzes Wochenende mit den Leuten unterwegs zu sein und das Album aufzunehmen, gar nicht so wirklich mit dabei sein konnte, sondern eigentlich eher hingefahren bin. Dann habe ich meine Gitarre eingespielt, dann bin ich am gleichen Abend noch nach Hause gefahren und mit dem Schlagzeug war es ähnlich. Ich glaube, noch eine Nacht habe ich mit übernachtet. Da hatten wir, also jetzt mal, ne? Also ich möchte jetzt keine Werbung machen, deswegen, das kann im Nachgang gerne auch stumm geschalten werden. Da haben wir noch dieses Krombacher mit Steffi. Oh. Alter, ohne Mist,
5: ja. Ja, da macht man auch keine Werbung für, ne?
3: Nee.
1: Also sprich, irgendjemand musste gerade einspielen und alle anderen haben sich so, haben dann wieder überlegt, was man für einen Quatsch machen kann. Ich weiß nicht, wer damit ankam. Es gab Krombacher mit Pfeffi-Geschmack.
2: Und genau, das haben wir dann Live-Tasting gemacht. Was für eine kulinarische Abtreibung, ohne Mist, ja. Da kannst du keinem erzählen, ja.
1: Machen wir ja auch nicht.
0: Nee. Oh Gott, seid ihr eklig.
3: Ja, ja. Ja.
1: Gibt es jetzt auch nicht mehr zu kaufen nach unserer hervorragenden kleinen Werbeclip, den wir dafür gedreht hatten.
3: Ja.
0: Oh Gott.
2: Genau.
1: Kuno kriegt Tränen in die Augen.
3: Ja. Den hebt,
4: mach schnell den Musik schon an.
0: Oh Gott. Wir machen mal weiter mit dem Molestin. Ist das ein Rezept?
1: Ja. So. Ja. Nee, Molesten. Ja, schön, ich habe wieder ein Fremdwort gefunden. Heißt Sichtum und der Text geht um die Zeit, als es damals, wisst ihr noch, damals Corona?
3: Nee.
1: Da war Flo noch nicht geboren. So. Genau, da geht es darum, dass die Menschen da ja gerade am Anfang auch alle ganz schön durchgedreht sind, aufgrund dieses Sichtums, dieser Erkrankung. Ja. Und der Schlagzeug Figur ist geliehen von Iron Maiden.
4: Ein ganz kleiner Teil davon.
2: Und die musikalische Idee ist von einem Nebenprojekt von Christoph Carter, nämlich dem Oldschool-Format der Zukunft. Die haben eine Scheibe rausgebracht, eine übelst geile Scheibe. Und da gab es einen Song, der ging zum Mittelschicht, fliegt an die Côte d'Azur, unterschied bis zur Arm dafür. Selbst hier ist das Lied.
0: Genau,
4: die Gesellschafts. Analyse oder so.
0: Genau. Die ist damals rausgekommen, als sich Hacke aufgelöst haben. Das war Carter und Boni, der ehemalige Jaka-Sänger, und das ist erschienen in so einer Art Filmrolle.
2: Ja.
0: Ihr erinnert euch.
1: Spannend. Also wenn das einer weiß, dann Sepp. Der ist hier der Jaka-Absolut-Experte.
4: Weiß nicht, ich hab's, glaube ich, nur als irgendwie gehackte MP3 dann zugesteckt gekriegt und mir dann irgendwann das T-Shirt mal auf einem Jacker-Konzert gekauft, weil ich das ja, Oldschool-Format der Zukunft auch ziemlich toll fand.
0: Ja, weil die, meinten halt, dass die CD eh schon Oldschool-Format ist und darum dieses Wortspiel. Und das war nicht in so einer, in so einem sogenannten Apple-Key, sondern das war halt in so einer Dose, die aussah halt wie eine Filmdose, die man so aufschrauben musste. Oder wie eine Nivea-Dose halt, solche Geschichten halt, ne? Also damit der nur halt ziemlich flach, da war das drin.
2: Genau. Und ja, die Idee kam von dem Song.
0: Cool. Den hören wir jetzt.
2: Macht mal.

0: Das war Molesten. Molesten oder Molesten?
1: Molesten, glaube ich.
0: Steve, Molesten oder Molesten?
2: Molesten.
0: Molesten. Okay, aber Molesten könnte dann auch wirklich ein Medikament
1: das
0: sein.
1: Das stimmt, ne? Also gegen
2: das stimmt, ja.
1: Übelkeit und Durchfall.
0: Ja.
1: Molesten.
0: Genau.
1: Pforte.
2: Akut.
3: Pforte akut.
2: Molesten, Pforte akut.
4: Ich glaube, Pforte akut ist auch der nächste beste Albumtitel.
0: Ja. Genau.
2: Kaufen Sie dieses Album.
1: Nee, also der nächste Albumtitel wird eigentlich schon nackt unterm Spannbettlaken, hat man gesagt.
4: Ja, genau.
2: Ja, ich dachte, Splitterfaser nackt, weil ich nur
4: zum Wetter. Das ist schon geil, Tutschi gekleidet, Splitterfaser nackt, einfach so hintereinander, wenn man es hintereinander liest. Ja.
0: Steve, in der Zwischenzeit hast du mal ganz kurz gesagt, dass du leider wieder uns verlassen musst. Es war total schön, dass es aber geklappt hat mit der Telefonleitung. Danke für den Input, danke, dass es, dass du auch noch weiterhin zumindest im Hintergrund wirkst. Obwohl, naja, beim Plattenanspiel ist da kein Hintergrund. Ich finde es total schön, dass du weiter mit der Band total verbunden bist. Und ich finde es total schön, dass ihr euch alle so mögt.
2: Ja, ich bin auch sehr dankbar dafür, dass wir den Moment jetzt hier gerade hatten. Ich bin auf jeden Fall auch sehr, sehr, sehr, sehr dankbar für die letzte Zeit, die wir zusammen hatten. Freue mich auf die Zukunft und wie beendet man meistens seinen Abgang? Ich grüße die Mutti.
0: Oh, ich dachte mit Palindrom.
2: Achso, ja, Palindrom. Ja gut, ich grüße die Mutti und wir spielen Palindrom.
0: Wenn du das unbedingt möchtest, Palindrom.
4: Palim, Palim. Das ist geil.

0: Palindrom. Die getan waren jetzt ziemlich metallisch, fand ich.
1: Passiert.
2: Ja.
0: wir haben es leider jetzt schon 18.55 Uhr und 13 Sekunden. Und 1200 Still, kleiner Scherz.
3: Vorbei.
0: Schön, dass ihr hier wart. Letzte Frage. Wo spielt ihr demnächst?
3: Wir spielen nächstes Wochenende auf dem wunderschönen kleinen DIY-Festival Halden.
2: Genau.
1: Mit ganz vielen anderen tollen Bands
3: zusammen. wir sind immer wie richtig gut vorbereitet. Ich check wie das gerade nebenbei. Genau, nächstes Wochenende ist quasi 2., 3. Juli, ne?
4: Ja.
2: Dritter, vierter?
3: Naja, Freitag, Samstag halt. Wer kennt es nicht, in der wunderschönen Location, das ist so wirklich eine alte Abräumhalde, da gibt es keinen Strom, kein fließend Wasser und die Leute machen jetzt wahrscheinlich seit anderthalb Wochen da Aufbauwoche in dieser fantastischen Temperatur, schleppen alles da diesen Abhang runter in diese Halde und dann kann man da einfach hinkommen nach Halde Sorgesettendorf in Berger Elster. Kostet sage und schreibe nichts.
0: Wo ist das ungefähr?
3: Da guckt er mal einfach mal was? Bei Clubgarnitur, blogspot.com. Nee, ist nicht com, ne? Blogspot.
2: Org.
3: Genau, da steht das alles nochmal genau drin. Weil
4: alles nachlesen.
3: Als wir das letzte Mal, ich weiß nicht, vor 3-4 Jahren da gespielt haben, war es wirklich so: Alter, wir sind jetzt hier auf dem Acker, wo sollen jetzt hier bitte noch ein Festival kommen? Und die Straße hat jetzt auch aufgehört. Also so ungefähr müsst ihr euch das vorstellen. aber super, liebe Leute, geiles Festival, 2 Tage lang abrocken. Hoffentlich nicht so sterben wie dieses Wochenende auf irgendwelchen Festivals. Genau, und die Bands, die da noch spielen, sind unter anderem Crimson Rain. Yeah. Zufälligerweise sind es gibt in dieser Band mehrere Bands. Die Hälfte kommt von Crimson Rain, sitzt eh auch gerade hier. Aber vor allem die geilen Bruch spielen auch da.
2: Ja.
3: Töle, Schleudertrauma, Klostein.
2: No Meaning,
3: korrekt. Dirk in the Seconds. Also ja, ich hoffe, ich hab jetzt bestimmt auch ein paar vergessen, aber es wird auf jeden Fall ein richtig geiles Festival. Und dann spielen wir noch zum Warm-up auf dem Refused in Peine.
2: Ja.
3: Auch da sind mir die Daten Donnerstag. Spontan entfallen.
2: Irgendwann Ende Juli, so Richtung 27. oder sowas, habe ich im Gefühl.
3: Falsch.
2: Ja.
3: Ich habe es. Danke, Internet. Das setzt sich nie durch. 23.07. Also wir spielen schon am Donnerstag zusammen mit Deutsch und Seltsam und Kackschlacht und reißen da schon mal den ersten Abend richtig ab. Also es lohnt sich schon am Donnerstag anzureisen.
2: Gib doch bitte mal ein Dosenbier.
3: Wir covern das dann auch. Ja. Hohe Versprechungen.
2: Oh Gott.
3: So.
0: Ansonsten wahrscheinlich September oder Oktober.
3: Genau, Festivalsaison geht ja September, Konzertsaison geht September, Oktober wieder los. Da kommen nochmal genauere Infos über unsere Bandcamp-Seite. Wer Bock drauf hat, schaut dann da mal nach der Hitze.
0: Wo ihr dann auch mal Lüse ohne dummes Gequatsche hören könnt.
2: Ja.
3: Genau, Ansagen machen wir ja immer nicht so gerne.
4: Na, wir reden nicht so gerne öffentlich.
0: Das habe ich schon mitbekommen. Für die beiden Leute, denen das heute zu viel Punk war, sei noch der Sonntag, also nächste Woche Sonntag, 13 bis 15 Uhr empfohlen, hier auf Radio Blau, allmähliche Zerkrümelung, dann ein ausführliches Gespräch und illustrierende Musik von der Band Das Zacker aus Leipzig.
2: Geil.
0: Und jetzt ein Lied für alle, die da draußen schwitzen, Sterbehilfe.
3: Was für ein schönes Endlied. Danke, Kuno.
4: Danke, Kuno.
2: Dankeschön.
0: Ja, danke, dass ihr hier wart. Total. Also, es hat mega Spaß gemacht.
2: Uns auch.
0: Am liebsten würde ich euch einfrieren, aber ich
3: Und dann.

0: Mahlzeit.
1: Mahlzeit.
2: Mahlzeit.
0: Mahlzeit.
1: Mahlzeit.
0: Ja, was gibt's denn heute?
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4: Ja, wunderschönen guten Mittag in der Sendung Mittagspause am Dienstag, dem 7. Juli, also der 7.7. genau, eine Schnapszahl sozusagen. Wir begrüßen euch um 12 Uhr. Ich bin noch nicht alleine, ich bin Hilmar und ich habe noch hier Rebecca bei mir. Hallo Rebecca.
5: Hallo Hilmar.
4: Und Emma, hallo.
6: Hallo.
4: Ich glaube, wir werden uns hier so reinteilen. Wir haben auch ganz interessante Themen. Einerseits beschäftigen ja viele Menschen die Situation vor den Landtagswahlen in Sachsen-Anhalt, weil da ja doch die Wahlergebnisse ein bisschen mit Sorge betrachtet werden. Und Radio Korax hat gerade so eine Reihe am Laufen, das ist unser Geschwisterradio in Halle, wo ein bisschen genauer hingeschaut wird in die Landkreise dort. Und die waren in einem Ort namens Döblitz oder so ähnlich. Wo der genau liegt, weiß ich auch nicht, aber das werden wir im Beitrag dann erfahren. Außerdem geht es um die extreme Hitze jetzt, die ja uns alle beschäftigt hat, und auch um die Auswirkungen auf wohnungslose Menschen. Da hören wir auch einen Beitrag. Und wir hören auch Ausgehtipps in dieser Sendung. Da verweisen wir so ein bisschen auf Konzerte und wir hören wahrscheinlich aber auch einfach Musik, die uns gefällt. Erstmal aber ein Konzert, nämlich in der Spelunke, wird am Freitag, dem 10. Juli, ein Konzert stattfinden, ab 19 Uhr, mit verschiedenen KünstlerInnen. Annie Wonders unter anderem wird dabei sein. Die Spelunke befindet sich bei der Gießer 16. Wenn man da den linken Radweg geht, wenn ihr wisst, was ich meine, kommt man da genau hin. Ist etwas tricky, aber nicht so kompliziert.
5: Die
4: G16
5: kann man ja finden. Ja, dann kann man finden. Von da sich ja weiter orientieren, wenn man
4: Radweg
5: einmal im Gebäude ist.
4: Da immer dem Lärm nach. Oder der. Es geht um eigentlich ein bisschen so experimentelle Synthesizer-Melodien da. Also es ist gar nicht so Krach im eigentlichen Sinne, sondern eher so experimentelle Experimente mit so alten Orgeln und Synthesizern und so. Das ist eigentlich
5: alte
4: ganz
5: Orgeln in der G16, werden dann live mitgebracht.
4: Nee. Keine Kirchenorgeln, sondern sind so selbstgebaute Tonerzeuger, Klangerzeuger, die auch dieselben Module wie eben die klassischen Moog oder sowas verwenden. Gibt ja Moog, genau, diese klassischen Synthesizer, die so in den 70er Jahren aufgekommen sind. Wir hören jetzt jedenfalls mal ein Stück von Annie Wonders, und zwar das Stück I'm Melting, passenderweise Ich schmelze. Das, ich weiß nicht, ob sie das erst während der Hitzewelle jetzt ausgedacht hat, vielleicht existiert es auch schon länger. I'm Melting von Annie Wonders hören wir jetzt.

0: Ja, Any Wonders war das. I'm Melting. Wie gesagt, am Freitag in der Spelunke ist das zu hören. Und ja, klingt doch ganz interessant auf jeden Fall. Wenn man mal so ein bisschen was Experimentelleres hören möchte, ist auch ein ganz schöner Raum eigentlich, die Spelunke. Wie gesagt, über den Gissau 16 Radweg, den linken Radweg, findet man sie genau immer den Klängen nach sozusagen.
1: Der linke Radweg.
0: Ja. Gut. Jetzt habt ihr noch Ausgeh-Tipps? Weitere, die anstehen, oder sonst können wir auch zu dem anderen Thema übergehen.
1: Also Emma hatte, glaube ich, noch einen Ausgeh-Tipp für uns vorbereitet. Da können wir uns jetzt direkt anschließen. Wer nicht am Freitag in die Spelunke geht, hat auch noch andere Optionen.
2: Genau, am Wochenende findet nämlich am Samstag und am Sonntag in den Pittlerwerken das Kein Festival 2026 statt. Es ist ein Techno-Festival mit Live-Performances, aber auch ein paar kreativen Aktion. Ich glaube, es gibt auch Tattoos, es sind auf jeden Fall lokale DJs, die dort auflegen. Ja, genau. Es gibt einige Workshops. Es ist für alle, denke ich mal, was dabei am Wochenende.
0: Und gut, dann gut. Habt ihr noch einen Film rausgesucht, glaube ich, oder? Kann das sein?
1: Genau. Ich hatte mal geschaut, was es vielleicht an Filmen in nächster Zeit gibt. Es gibt natürlich sehr, sehr viele Filme. Aber
0: auch etwas ganz Besonderes.
1: Etwas ganz Besonderes, genau. Der hat jetzt nämlich am Donnerstag seine Leipzig-Premiere. Also etwas ganz Besonderes ist der neue Film von Eva Trobisch. Das ist jetzt ihr dritter Spielfilm, also auch noch eher am Anfang ihrer Karriere als Regisseurin. Und der Film folgt der 17-jährigen Lea, die in der thüringischen Provinz irgendwie versucht, ihren Weg zu finden. Ich weiß nicht, ob sie es im Film explizit sagen, aber es wurde in Greiz gedreht alles. Ich weiß nicht, ob er schon mal in Greiz
0: ja,
1: war.
0: Ja, es wurde auch halt klar. Ich habe den Film auch schon gesehen bei dem Neiße-Filmfest. Und das war eigentlich ein guter Film, auf jeden Fall, der so auch das macht, was jetzt ja vielleicht viele so ein bisschen aus Verzweiflung tun, in die Provinz gucken, in die Landkreise. Und Greiz ist ja auch keine Metropole, eine kleine Stadt
1: wirklich
0: halt.
1: Nicht.
0: Und es wird auch interessant irgendwie in die Geschichte von Greiz reingeblickt. Das fand ich auch faszinierend daran halt, weil eine der Protagonistinnen leitet so eine Art Museum und arbeitet die Geschichte der ortsansässigen Industrie auf so ein bisschen halt. Und das finde ich faszinierend, wie so ein ganz verschiedene Generationen auch dargestellt werden. Also weil es geht um diese 17-jährige Lea, die eben auf so eine Art, an so einer Art Wettbewerb teilnimmt, so eine Art, wie nennt man das?
1: Gesangscasting, ja, so eine Art Casting-Wettbewerb. Dass sie dafür so eine DSDS-Verschnitt oder so sich bewirbt.
0: Was ja eigentlich obskure, so eine obskure Scheinwelt der Kameras und der jungen aufsteigenden Stars und Talente. Die nimmt auch dann ihre Eltern mit dahin, die aber da auch eigentlich gar nicht so reinpassen in diese Welt erstmal. Aber also die Familie hat so eine Art Pension auch in so einer ländlichen Gegend, ein bisschen ländlicher als Greiz sogar. Gleichzeitig eben einer der Personen aus der Familie hat eben auch diese Museumswelt und ist da mit der Geschichte beschäftigt. Die Mutter wiederum hat in einer dieser Fabriken in Greiz gearbeitet, worüber die Tochter quasi diese Museumsausstellung gestaltet. Und da gibt es dann auch Konflikte und so.
1: Weil die Ausstellung nicht ganz den Vorstellungen der ehemaligen Arbeiterin entspricht, oder?
0: Ja, genau. Also so Generationskonflikte ist so ein bisschen ein Thema des Films, aber auch wie die Generationen dann trotzdem immer wieder zusammenkommen. Aber auch so ganz schöne Abgründe werden da gezeigt. Halt so in Familien sind ja auch oft was Konflikthaftes. Man will da manchmal auch weg aus der Provinz, hat so eine gewisse Sehnsucht nach der weiten Welt oder sowas. Das wird auch ein bisschen verhandelt, vielleicht auch anhand dieser Figur Lea, die ja auch so ein bisschen was anderes sucht da mit diesem Teilnahme auch in diesem Gesangscasting halt. Aber ist auf jeden Fall ziemlich faszinierend. Ich hatte den ja beim Neiße Filmfestival in der Nähe von Zittau gesehen, in Zittau genau sogar selber. Und das beschäftigt Menschen da in dieser Region ja auch halt, dass junge Leute da wegziehen zum Studieren oder zum Arbeiten und dann viele ältere Menschen zurückbleiben, aber auch, ja, also es ist nicht so, dass so schwarz-weiß jetzt manchmal auch wieder nicht halt, dass alle jungen Menschen ziehen nicht weg, ist auch nicht ganz so schwarz-weiß, auf wie man sich es vorstellt, aber es beschäftigt die Leute auf jeden Fall, das Thema an sich halt, und ist auf jeden Fall ein ganz guter Einblick in so ja, Generationenkonflikte auch, aber auch kann man sich auch schön ansehen, weil es auch schon also optimistische Elemente enthält. Das kommt jedenfalls in den Passagekinos, glaube ich, hier in Leipzig.
1: Genau, ne? Wahrscheinlich kommt es dann auch noch öfter. Also Leipzig-Premiere ist am 9. Juli, 20 Uhr in den Passagekinos. Die Regisseurin und die Hauptdarstellerin werden auch beide anwesend sein. Das heißt, da kann man bestimmt auch nochmal spannend mit denen ins Gespräch kommen, wie der Arbeitsprozess war. Und ich hatte noch gesehen, die Person, die Lea spielt, also diese Hauptschauspielerin, Frieda Hornemann, ist auch aus Leipzig und hier irgendwie im Theater der jungen Welt zum Theater machen Schauspielern gekommen und scheint ja jetzt den Sprung an den großen Bildschirm auf jeden Fall geschafft zu haben. Vielleicht auch schon früher. Ich kenne mich mit ihrer Biografie jetzt nicht aus.
0: Ja, sie ist ja auch noch recht jung halt und so und ist auf jeden Fall schon eine ganz beeindruckendes Debüt, also auch schauspielerisch das durchaus interessant, weil auch ja, das so auch quasi Laienschauspieler, glaube ich, mit dabei sind bei dem Film. Also Leute, die keine Schauspielausbildung haben, das so ein Teil des Films ist quasi. Aber das finde ich ganz gut gemacht auf jeden Fall.
1: Da hört ihr von Hilma auf jeden Fall nochmal eine große Empfehlung für den Film Etwas ganz Besonderes. Wie gesagt, jetzt am Donnerstag 20 Uhr Premiere mit Regisseurin und Hauptdarstellerin in den Passagekinos und danach wird der hier wahrscheinlich in verschiedenen Kinos auch regelmäßig laufen. Also das ist sicherlich nicht die einzige Chance, den Film mal zu sehen.
0: Ja, jetzt haben wir so ein paar Ausgehtipps durchgesagt. Vielleicht gehen wir jetzt über zu unserem anderen wichtigen Thema, nämlich das Thema Wohnungslosigkeit und auch Hitze. Das wollten wir noch aufgreifen. Da hören wir jetzt als nächstes vielleicht einfach das Gespräch. Denn die Hitzewellen haben ja auch gezeigt, wie lebensgefährlich so extreme Temperaturen für obdachlose Menschen sein können. Der Zugang zu Schatten, Wasser oder Rückzugsorten ist halt schwer möglich für wohnungslose Menschen, schwerer als für die Normalbevölkerung, für die es schon schwer ist. Und ja, wir hören da jetzt ein Gespräch von den Kolleginnen von Radio Dreieckland, das die Thematik behandelt. Das ist ein Gespräch mit der Bundesarbeitsgemeinschaft Wohnungslosenhilfe, der BAGW. Und hier auch in Leipzig sind ja der Tag der Wohnungslosen immer so ein regelmäßiger, wichtiger Tag. Das ist, glaube ich, für dieses Jahr auch im September. An einem anderen Ort geplant, da wird die BAGW wahrscheinlich auch wieder zugegen sein. Und auf jeden Fall ist es wichtig, da auch irgendwie Lösungen zu finden, weil das wird nicht die einzige Hitzewelle wahrscheinlich bleiben und das Thema wird uns weiter verfolgen. Ja, dann hören wir jetzt mal rein in den Beitrag, das Gespräch.
3: Wie hat sich denn aus Ihrer Sicht die Lage obdachloser Menschen in den vergangenen Hitzewochen aus Ihrer Sicht entwickelt?
4: Naja, grundsätzlich natürlich Menschen, die ohne jegliche Unterkunft auf der Straße leben, sind diesen heißen Temperaturen einfach schutzlos ausgeliefert. Und wenn wir sehen, wir sprechen ja jetzt nicht nur einfach von warm und heiß, sondern es ist tatsächlich eine Hitzewelle, die das Leben aller Menschen gefährdet, die sich dann dieser Hitze auch aussetzen müssen. Und das muss man nochmal sagen, dass es sich dabei um eine wirkliche Krise handelt. Und das haben wir in den letzten Jahren so massiv nie erleben müssen. Und wir gehen ja davon aus, dass sich das leider wiederholt. Und insofern ist jetzt wirklich der Handlungsdruck groß für alle, tätig zu werden, um besonders Menschen, die eben keinerlei Rückzugsorte besitzen, vor dieser Hitze zu schützen.
3: Handlungsdruck für alle ist noch ein bisschen allgemein. Wen konkret sprechen Sie da an?
4: In erster Linie natürlich ist die Politik, die Kommunen sind zum Beispiel gefragt, wenn es darum geht, Schutzräume zur Verfügung zu stellen, kühle Orte zu öffnen, damit die Menschen dort auch über Tag sich schützen können. Notunterkünfte wissen wir, da kann ich jetzt zwar abends hin. Die Frage ist natürlich auch, inwieweit diese Notunterkünfte auf diese Hitze vorbereitet sein können. Aber dann am frühen Morgen werde ich dort wieder rausgeschickt in diese wahnsinnige schwüle Luft, die zum Teil ja auch jetzt in den letzten Tagen oder zumindest in der letzten Woche wir vorfinden mussten. Und muss dann eben schauen, wo kann ich denn über Tag entsprechend mich aufhalten. Und insofern eine der grundsätzlichen Forderungen, es müssen Unterkünfte zur Verfügung gestellt werden, wo ich 24 Stunden sein kann, also wo ich nicht rausgeschickt werde, um dann auch tatsächlich mich zumindest zurückzuziehen. Ich muss dafür sorgen, dass ich ausreichend Wasser zur Verfügung stelle als Kommune. Das heißt, es ist wichtig, dass überall Drohnen installiert wieder werden, reaktiviert werden oder eben einfach nur da sind, die dann auch die Möglichkeit bieten, dass ich mich erfrischen kann und eben auch Wasser zu mir nehmen kann. Es braucht ja grundsätzlich, müssen wir ja auch für andere Gruppen in der Bevölkerung schauen, wenn es wirklich so dramatisch ist, dass wir über 40 Grad haben, wo können Schutzräume aktiviert werden, die klimatisiert sind und wo alle Menschen sich dann auch wirklich aufhalten können, wo die unterschiedlichen Bedarfe berücksichtigt werden.
3: Sind die Kommunen aus Ihrer Sicht aktuell auf diese Hitzewellen überhaupt vorbereitet?
4: Vom Bund her kam ja schon der Appell, dass Hitzeaktionspläne in allen Kommunen vorliegen müssen. Das heißt, dass die Kommunen sich vorbereiten müssen, genau auf diese Phasen, die wir jetzt eben auch sehen und erleben. Die Kommunen haben sich da auf den Weg gemacht. Es gibt Hitzeschutzpläne vor Ort. Die Frage ist natürlich, sind die so ausgearbeitet, dass sie tatsächlich auch alle Gruppen berücksichtigen, dass sie über die richtigen Kommunikationsstrategien verfügen. Das heißt, wir müssen ja schauen, wie können wir die Menschen erreichen, wie können wir sie über die momentanen Gefahren informieren. Und wie können wir dann auch die Wege bereiten, dass sie diese Wege zu den kühlen Orten, zu den Schutzräumen eben dann auch finden. Da ist sicherlich die eine Kommune besser aufgestellt wie die andere und da braucht es sicherlich auch noch Zeit, dass diese Pläne ausgeweitet werden können und dann auch für zukünftige Hitzewellen dann sofortige Maßnahmen in die Wege geleitet werden können. Ich meine, wir sehen ja, dass die Menschen an die Folgen dieser Hitze auch versterben und die Wohnungs- und obdachlosen Menschen, die auf der Straße leben, haben ein gesundheitliches Risiko. Sie haben es ja auch schon angesprochen.
3: Welche gesundheitlichen Risiken bestehen denn für die Menschen ganz konkret auf der Straße bei diesen Hitzewellen?
4: Da sind sie oft gesundheitlich vorbelastet. Also sie leben ja nicht erst seit jetzt im Sommer auf der Straße, sondern manche Menschen leben ja schon sehr lange auf der Straße und dieses Leben prägt. Und daher gibt es Herz-Kreislauf-Erkrankungen. Es gibt Menschen, die eben auch Wunden an den Füßen, an ihrem Körper haben. Es gibt psychische Erkrankungen, die Menschen belasten. Und diese Vorbelastungen und dann noch zusätzlich die Hitze führen natürlich dazu, dass sich die Gefahr erhöht, dass ich auch versterbe an diesen Folgen. Und dazu muss man sagen, dass Hitze auch dazu führt, dass psychische Belastungen nochmal viel, viel stärker erscheinen. Wir wissen, dass bei Hitze Suizidraten sich erhöhen. Also all das trifft auf eine Personengruppe, die, wie gesagt, schon von vornherein eine höhere Belastung mit sich bringt. Dazu kommen natürlich auch Suchterkrankungen, die den Körper weiter belasten, wenn hohe Temperaturen dazukommen, Wunden, die sich mehr infizieren, weil eben die Hitze dazu führt, dass die Wunde auch nicht mehr richtig, also sie wird schlecht versorgt, weil die Menschen keinen guten Zugang zur medizinischen Versorgung haben, aber dann auch nochmal eben die zusätzlichen Belastungen.
3: Sie von der Bundesarbeitsgemeinschaft Wohnungslosenhilfe warnen ja seit Jahren vor solchen Entwicklungen. Warum wird letztlich ein wirksamer Hitzeschutz aus Ihrer Sicht bis heute nicht konsequent umgesetzt? Ich meine, gerade zuletzt hat ja Bundeskanzler Merz zu erkennen gegeben über seinen Sprecher, dass er persönlich auch nichts gegen die Hitze tun könne. Offenbar scheint, wenn ich es richtig verstehe, auch in der politischen Spitze das Problem noch nicht so ganz angekommen zu sein.
4: Es ist ja vieles, was wir schon Jahre fordern, was leider nicht in diese Umsetzung kommt, wie wir es uns erhoffen und wie wir es uns wünschen und wie es auch notwendig ist. Wir sehen aber, und ich glaube, das ist schon jetzt durch die letzte Hitzewelle nochmal deutlich geworden, dass sich der politische Druck erhöht. Also neben dem, dass es natürlich jetzt ganz speziell, wenn wir wohnungs- und obdachlose Menschen anschauen, wir auch anschauen müssen, wie werden sie denn untergebracht? Also selbst wenn sie denn untergebracht werden, wie sind dann die Ausstattung dieser Unterkünfte? Da herrschen dann auch Temperaturen von 40 Grad, was auch nicht sein kann. Also daher, der Appell ist groß und ich glaube, dass es jetzt auch nochmal einen gewissen Druck dazu gibt und die Politik jetzt von allen Seiten, von den Akteuren zumindest, die hier aktiv sind, das sind Gesundheitsämter, das sind die Ministerien, die zuständig sind, die ja jetzt deutlich nochmal neue Zahlen auf den Tisch bekommen und sehen, was, wie viel Leben kostet denn so eine Hitzewelle. Und dann hoffe ich, dass der Handlungsbedarf doch allmählich ankommt.
3: Abschließend gefragt, was sagt das über eine Gesellschaft aus, wenn extreme Hitze für obdachlose Menschen aktuell jedes Jahr noch aufs Neue zur tödlichen Gefahr wird, so wie im Winter ja auch die Kälte, wobei gegen Kälte ja mittlerweile etwas mehr getan wird.
4: Es zeigt, dass Menschen, die Ausschluss erfahren, auch immer wieder vergessen werden, wenn es darum geht, dass sie nochmal besonders Berücksichtigung erfahren eigentlich müssten. Es gibt viele Aktionspläne, die schon auch wohnungslose Menschen berücksichtigen. Und dennoch sehen wir aber, dass gerade im niedrigschwelligen, aufsuchenden Bereich, weil das ist wichtig, die Menschen müssen angesprochen werden, sie müssen Wege aufgezeigt bekommen, dass da jetzt gerade auch Sparmaßnahmen greifen. Und das zeigt einfach nur, dass wir an den falschen Stellen als Gesellschaft sparen und dass wir da nicht hinschauen, wo wir auf jeden Fall hinschauen müssen. Und Menschenrechte und Menschenwürde muss einfach ganz oben auf der Agenda stehen und muss mehr zählen als ja, die Einsparungen, die gerade so alle durchgeführt werden.
0: Das war die Bundesarbeitsgemeinschaft Wohnungslosenhilfe und ja, bleibt ein wichtiges Thema auf jeden Fall mit der Hitze, denn nicht nur die Schienen und die Gleise sind betroffen wie bei der LVB, sondern eben auch Menschen. Und wir hören jetzt nochmal Musik. Mads Gustafsson, das ist so ein Jazzmusiker, der mir schon seit einer Weile, ein Saxophonist genau gesagt, aufgefallen war. Der ist auch auf Konzerttournee mit einem finnischen Akkordeonisten, interessanterweise, und davon hören wir jetzt Musik. Naga heißt das.

0: Ja, Mats Gustafsson ist das und noch ein Akkordeonist, dessen Namen ich jetzt hier nicht lesen kann, weil das so klein gedruckt ist. Aber ja, jedenfalls ganz interessante Musik auf jeden Fall, Akkordeon und Saxophon. Und wir machen auch weiter jetzt mit den lokalen Kurznachrichten vom heutigen Dienstag, dem 7.7. Erstmal geht es um Arbeitskämpfe in Sachsen, denn mit der Bilanz der Arbeitskämpfe in Sachsen im vergangenen Jahr ist der Deutsche Gewerkschaftsbund zufrieden. Die Untersuchung wird vom Wirtschafts- und Sozialwissenschaftlichen Institut erstellt und weist für den Freistaat im vergangenen Jahr 20 regionale Arbeitskämpfe aus. Sachsen liege damit hinter Nordrhein-Westfalen mit 27 Arbeitskämpfen, Berlin mit 26 und Baden-Württemberg mit 21 auf dem vierten Platz. Was so ein bisschen wie ein seltsamer Wettbewerb klingt. Das hat die sächsische DGB-Chefin Daniela Kolbe hervorgehoben. Die Lohnunterschiede zwischen Ost und West stören zu Recht das Gerechtigkeitsempfinden der Beschäftigten und wirken mobilisierend. Das Ziel, die Lohnmauer einzureißen, hat in den letzten Jahren zu zahlreichen erfolgreichen Arbeitskämpfen, beispielsweise in Branchen der Gewerkschaft Nahrung, Genuss, Gaststätten geführt, so Kolbe. Auch in Sachsen müssten Tarifverträge und gute Löhne endlich zur Normalität werden.
1: Nach den gravierenden Hitzeschäden und der tagelangen

0: die LVB-Sprecherin.
1: Die Schaubühne Leipzig, die Schaubühne Lindenfels in Leipzig vergrößert sich. Seit über 30 Jahren prägt die Schaubühne Lindenfels die Leipziger Kulturlandschaft. Dort, wo einer der Kriegsschauplätze des Zweiten Weltkriegs war und sich aktuell eine historische Baulücke befindet, soll nun ein zweiter Standort entstehen, der Platz für Proben und die Unterbringung von Künstlerinnen und Künstlern schaffen soll. Der sogenannte Schaubau. Nun wurde die Förderung bewilligt und die Pläne konnten erstmals der Öffentlichkeit vorgestellt werden.
0: Ab heute müssen sich Verkehrsteilnehmende auf eine langfristige Sperrung am Beginn der Könneritzstraße einstellen. Die Leipziger Wasserwerke beginnen zwischen Klingerweg und Könneritzbrücke mit umfangreichen Arbeiten an der Trink- und Abwasserinfrastruktur, die nach dem Zeitplan vom 7. Juli 2026 bis Ende April 2027 andauern sollen. Im Zuge der Baumaßnahmen werden Trinkwasserleitungen im Straßenbereich umverlegt und erneuert.
1: Das Roboter-Fußballteam aus Leipzig hat die Verteidigung seines Weltmeistertitels knapp verpasst. Im Finale des Robocup im südkoreanischen Incheon unterlag das Team der Hochschule für Technik, Wirtschaft und Kultur der Mannschaft aus Bremen mit 0:6. Wie die Hochschule mitteilte, in Südkorea traten mehr als 2000 Teilnehmende aus 21 Ländern in 62 Teams gegeneinander an.
2: Ja, das waren die lokalen Kurznachrichten von heute, vom heutigen Dienstag, dem 7. Juli. Und jetzt geht es auch gleich weiter mit einem längeren Beitrag, der sich mit der Situation in den ländlichen Kreisen, in Landkreisen in Sachsen-Anhalt beschäftigt. Da gucken wir in einen kleinen Ort, nämlich nach Döblitz. Das liegt in Sachsen-Anhalt und da geht es auch um die Situation, die Dorfkirche zum Beispiel, die marode ist, schon seit der Jahrtausendwende und repariert werden muss. Da gibt es einen Förderverein inzwischen, der sich darum kümmert. Und wir hören da ein Gespräch, das im Rahmen der Reihe Ein Platz der Republik von Radio Korax aufgenommen wurde. Gunnar von Radio Korax hat sich da mit Dieter Simon vom Förderverein unterhalten darüber und wie es eben so aussieht in Döblitz und was so die Probleme und Alltagssorgen der Menschen sind, hören wir jetzt in einem leicht gekürzten Beitrag.
3: Sonne, Sommer, Döblitz. Es ist Donnerstag, der 25. Juni und ich stehe hier im Ortsteil Döblitz der Stadt Wettin-le-Bethune. Und natürlich stehe ich hier nicht einfach nur irgendwo einfach mal so herum, sondern in der Mitte von Döblitz vor einem echten Bau- und Kulturdenkmal, nämlich der spätromanischen Dorfkirche, die, und da kann man sich schon mal festhalten, finde ich, vermutlich zwischen den Jahren 1100 und 1150 erbaut wurde. Insofern erstaunlich, dass das Wappen von Döblitz nicht die Kirche, sondern ein rotes Segelschiff mit wehendem blauen Wimpel zeigt und sich auf die Flussschifffahrt an der Saale bezieht. Die Kirche besteht aus Porphyrbruchsteinen mit einem roten Dach und Bogenfenstern, die in das Mauerwerk eingelassen sind. Sie erhielt wahrscheinlich um das Jahr 1300 einen Turmaufbau, den ich hier auf der rechten Seite sehe, der natürlich auch aus rotem Porphyr besteht. Ungefähr auf Höhe des Baumes neben ihm. Vor der Kirche befindet sich zum Teil eine Mauer, auch aus rotem Porphyr natürlich, der auf der linken Seite mit Efeu bedeckt ist. Da ist nicht mehr komplett noch Mauer übrig und vor der Kirche ein schmaler Steinweg. Am 3. September 2002 gründete sich hier in Döblitz der Förderverein Kultur und Geschichte Döblitz mit dem Ziel, die Kirche zu sanieren und zu restaurieren. Doch der Verein bietet mittlerweile weit mehr. Hier treffe ich mich gleich mit Dieter Simon vom Förderverein Kultur und Geschichte Döblitz, um mehr über die Geschichte der Kirche, des Vereins und die Bedeutung für die Stadt Wettin-le-Bethune zu lernen. Wir gehen jetzt mal hier rein und auf der Mauer, das habe ich ganz vergessen zu beschreiben, da ist auch ein, ich würde sagen so, hellgrünes Hinweisschild, auf dem steht Döblitz im schönen Saaletal mit dem, wie schon besprochenen, Wappen von Döblitz mit dem roten Schiff und dem blauen wehenden Wimpel und so bläulich-silberne Wellen darunter. Und hier ist ein Eisentor, das schon für mich geöffnet wurde. Und im vorderen Bereich hier vor der Kirche ist noch wie so ein Vorbau, gleich auch gebaut, auch gleiche Materialwahl. Und an der Wand hier ist ein schräges Holzkreuz angebracht und eine Person mit einem Heiligenschein, dahinter zumindest die Konturen aus Metall angedeutet, einer Person, vielleicht ist es ja auch ein Engel, die dieses Kreuz scheinbar mit beiden Händen hält, hier an der Mauer angebracht. und sehr viele Blumen und Pflanzen auch hier

0: vor Ort. Und wenn ich jetzt hier seitlich vorbeigehe an dem Weg zum Eingang, dann sind hier ganz alte Steintafeln, die verziert sind. Hier sieht man rechts eine Engelfigur, die an der Steintafel war. Links ist mal eine Figur angedeutet gewesen, die man nicht mehr erkennen kann. Und hier ist noch ein auf jeden Fall besser erhaltener Stein. Aber das kann ich schon gar nicht mehr lesen, was da genau mal drauf stand, beziehungsweise immer noch drauf steht. Und dann gehe ich mal hier rein in die dunkle Stube gerade hier, wo ja ein Tresen ist. Und hier ist Herr Simon. Hallo, Herr Simon.
1: Hallo, guten Tag, Herr Hamann.
0: Ja, also erstmal das da draußen vor der Tür, das fand ich total markant. Also wenn man hier erstmal vor dem Eisentor steht, sieht man zuerst, also zumindest mir fällt zuerst dieses leicht schräge Kreuz auf mit der Figur aus Metall, die dahinter steht und das scheinbar so in den Händen trägt. Warum diese Abbildung? Also es war ja sicherlich noch nicht um 1100 hier.
1: Das ist eine Leihgrabe aus Sachsen. Da haben sie eine Kirche abgerissen und das Ding war auf dem Container. Und das hat ein Freund von uns mit hergebracht. Der hat gesagt, mach das hier mal in Quaditz, war das. Also Sachsen bei Bautzen.
0: Sie machen ja hier Veranstaltungen auch. Also das hier ist wie nur so eine kleine Küche eingerichtet, ne? Mit Bierkästen stehen da und allerlei. Und hier kann man auch spenden. Ach, das ist ein Nachbau der Kirche auch direkt, wo man spenden kann. Ein paar Flyer, die man sich auch mitnehmen kann zum Saaletal, auch zum Wandern hier, wo wir natürlich sind. Und hier wird sozusagen für die Veranstaltung dann einfach alles vorbereitet in dem Raum.
1: Hier findet der Verkauf von Kaffee und Kuchen in erster Linie statt. Bei unseren Veranstaltungen gibt es im Anschluss immer Kaffee und Kuchen. Wir hatten jetzt vor kurzem erst ein schönes Konzert mit Paul Bartsch. Und es war gut besucht. Und hier habe ich noch den Jahresplan.
0: Paul Bartsch hatte ich schon gesehen, genau. Im September Wallfahrtgottesdienst, im Oktober Kartoffelfest und dann Adventskonzert mit Zolltown. Sagt mir tatsächlich auch was.
1: Ja.
0: Das müsste auch aus Halle sein, ne?
1: Das ist auch aus Halle. Der Wallfahrtsgottesdienst hat bei uns auch schon eine lange Tradition. Wir sind zwar keine Kirchengemeinde, wir kümmern uns als Verein um dieses Objekt. Das war dem Verfallpreis gegeben. Und als ich vor 30 Jahren wieder nach Döblitz gezogen bin, habe ich gesagt, irgendwas Sinnvolles möchte ich machen. Und da mich Regionalgeschichte schon immer sehr interessiert hat, haben wir uns dann um die kleine Kirche gekümmert.
0: Und Sie kamen vorher aus Halle und
1: ja, 20 Jahre in Halle gewohnt. Also ich bin hier in Döblitz geboren, bin auch in der Kirche getauft worden, aber bin in erster Linie kein Christ. Also das typische DDR-Kind.
0: Ein Rückkehrer. Und hat sie damals zurückgezogen? Also wie ist das gekommen?
1: Meine Eltern wohnten noch hier und es ergab sich glücklicherweise, wir waren zu Weihnachten bei meinen Eltern zu Besuch und da sagt mein Vater, oh, Onkel Ernst will das Haus verkaufen. Meine Frau und ich, wir gucken uns an, wir hatten nie das Thema, ein Haus zu kaufen. Wir hatten eine große Wohnung in Halle, mitten im Zentrum, war alles fußläufig zu erreichen. Und hat sie gesagt, ach komm, wir gehen rüber. Da sind wir rüber, haben wir gesagt, Onkel Ernst, es wäre doch schön, wenn es in der Simonschen Linie bliebe. Naja, und so hat sich das eben ergeben. So sind wir nach Döblitz gezogen.
0: Hier ist so ein Rundbogen, weiße Wände und hier kommt man von diesem küchenartigen Raum in die Kirche rein, ne?
1: Ja, und als wir das erste Mal wieder in der Kirche waren, die war ja 60 Jahre lang zugesperrt und haben die Tür aufgemacht. War ja alles voll Schutt und Dreck. Und man kam hier rein und das Licht strahlte einem entgegen. Man hat erstmal den Mund aufgerissen, hat geguckt. Ich meine, jetzt nach 25 Jahren ist ja viel restauriert worden. Die Wände sind neu, die Decke ist neu, die Orgel ist restauriert worden. Und was unser ganzer Stolz ist, ist eigentlich die Bestuhlung hier drin. Das ist noch eine Originale von 1600, 1650, also eine barocke Bestuhlung. Und jeder, der hier reinkommt, sagt, oh, was ist denn das? Kleine Kinder sagen, dürfen wir mal mit der Eisenbahn fahren? Die anderen sagen, oh, das ist ja wie kleine Schweinekurven hier. Und gibt's
0: sieht, genau, ich muss mal kurz zu beschreiben, das sieht wirklich aus wie so kleine Schweinemastkästen eigentlich. Also man kann es durchaus so nennen, so, aber aus Holz gefertigt, auch mit
1: Holz.
0: Genau, und mit so Metallscharnieren und die kann man einfach aufmachen. Und das sind wie kleine Boxen.
1: Und es diente ursprünglich, viele sagen, das ist wohl für Familien. Nein, es diente ursprünglich der Geschlechtertrennung. Mittig saßen die Frauen, rechts und links die Männer und die Kinder waren auf der Empore. Und ich sage dann immer dazu, also es war für Döblitz nicht dienlich, hätten sie lieber Männlein und Weiblein zusammengesperrt. Wären wir vielleicht heute Landeshauptstadt und würden nicht mit 140 Einwohnern hier so dahin dümpeln. Ja, so 140, ja. Mal ein bisschen mehr, ein bisschen weniger, aber es sind mehr Abgänge wie Zugänge.
0: Also wie oft kommt denn das vor, dass sowas noch erhalten bleibt in Kirchen? Also
1: es ist sehr selten. Also Döblitz war ja nie ein reiches Dorf, es war hier ein armes Fischerdorf, Korbmacher, Bauern, es ging ertragreicher Boden hier, unten alles Schwemmsand in der Saaleaue. Also Die Leute waren nicht reich, deshalb auch so eine kleine Kirche. Wenn man jetzt Lettewitz oder Brachwitz, die reichen Dörfer nimmt, war sicher früher auch mal so eine Bestuhlung drin. Aber die hatten eben Geld und da haben die das alles rausgeschmissen, haben eben Bänke reingemacht und wir konnten das eben nicht. Und jeder Restaurator, der nach Döblitz kommt in unsere Kirche, freut sich kaputt und sagt, oh, hier ist ja alles noch so im Originalen. Hier ist ja kaum was verändert. Nur Döblitz ist ja nie was rausgekommen aus der Kirche. Wenn was kaputt war, es wurde immer vor Ort repariert. Und deshalb haben wir heute noch so einen kostbaren Bestand.
0: Das haben Sie auch schon Fischereidorf gesagt. Das erklärt für mich auch eine große Frage, die ich hatte. Bei der Kirche, so einer alten Kirche mit so einer Geschichte, habe ich mich gefragt, warum das Wappen tatsächlich dann ein Fischerboot ist. Also jetzt weiß ich wahrscheinlich ein Fischerboot, genau.
1: So ein Fischerboot.
0: Ah, so erklären sich Dinge. Und hier oben die Empore, das ist auch natürlich alles aus Holz. Man sieht noch zum Teil, wie es wahrscheinlich mal im Original war. Man sieht noch so ein bisschen Farben manchmal durchscheinen. Oben sieht man auch, dass da wahrscheinlich mal Schrift angebracht war.
1: Man kann hier, das hat der Restaurator mal für uns mal noch schon mit Tafeln mal freigelegt, wie die Tafeln aussehen. Aber wir haben ja gesagt, wir lassen das so. Und das haben wir eigentlich dem August Hermann Franke zu verdanken, dass alles überdünscht wurde. Also der Pietismus musste ja ganz einfach und schlicht sein. Man sollte ja der Predigt folgen und sich nicht in der Kirche umgucken und sagen so, ach, das ist ja hier und das ist da. Und da ist ein schönes Bild. Ja, das war von dem Franke nicht gewollt. Hier haben wir noch was Besonderes, unser Altarbild. In unserer Kirche war ja auch in seiner Jugend- und Trankzeit Moritz Götze aktiv, ein Popart-Maler. Da hat er hier auch so rumgeknabbelt, also es war eigentlich bloß ein überdünchtes Brett. Und hat so rumgeknabbelt und auf einmal kam was zum Vorschein, die Abendmahlszene hier. Und hat er gedacht, da muss noch ein bisschen mehr sein und hat das ins Landesmuseum für Vorgeschichte gebracht. Die haben das restauriert und seit 2008 steht es nun hier. Es stand immer hier erst das langweilige Bild da, das hier an der Seite ist.
0: Man sieht ganz professionell, also das schon eher, also realistischer gemalt.
1: 1910 irgendwann gemalt. Und das ist nach der Expertise ungefähr so 17. Jahrhundert. Ist zwar auch eine ganz einfache Malerei, aber wenn man das anschaut, man ist mitten drinne im Gespräch, man kann nicht ruhig da drauf gucken. Und wenn Sie sehen, so die überdimensionalen Zeigefinger oder die ganze Anatomie stimmt nicht. Wie der, da müsste ja dort vom Stuhl fallen, so wie der den Kopf verdreht.
0: Also heute würde man vielleicht, also man sieht jetzt keine fünf Finger, also es ist jetzt nicht wie KI, aber man sieht, dass die Proportionen nicht so die ganz hinhauen. Ja.
1: Stimmt nicht.
0: Und die Kanzel, ist die auch noch barock? Also auch
1: das
0: noch aus
1: jetzt? Das ist auch eine barocke Kanzel. Also es war ja ursprünglich, waren die Kirchen leer. War ja bloß der Altar hier drin und das war alles bloß eine Halle. So eine, gebaut als Wehrkirche. Saale war ja immer Grenzfluss zwischen Slawen und Germanen und da mussten die sie immer richtig verbarrikadieren, wenn irgendwie was los war oder die Stammeskämpfe untereinander. Also eine Wehrkirche. Man sieht auch noch hier die dicken Mauern und es waren ja ursprünglich auch bloß so kleine Fenster hier drin. Im Ostgiebel sind ja noch die original spätromanischen Fenster und das sind nachher alles Umbauten, die so im 16. Jahrhundert im Barock reingekommen sind. Und damit kam auch die ganze Bestuhlung und die Empore kam auch erst 1600. Das ist ja noch eine barocke Bestuhlung hier drin.
0: Die Orgel, die ist das Schmuckstück. Weiß ich nicht, ob das ein Schmuckstück ist.
1: Was ist hier Schmuckstück? Es ist ein Exot. Es ist eine westfälische. Wie kommt eine westfälische Orgel hier in eine von Rühlemann dominierte Gegend.
0: Das klingt nach dem Beginn von einem Witz.
1: Ja, also hier stand auch eine Orgel drin, die war nicht mehr reparabel. Und seit 1936 ist diese Ibach-Orgel gebaut in Barmen-Wuppertal, hier in Döblitz. Sie stand vorher in Kannstein im Sauerland, ist gebaut 1862 von der Firma Ibach. Und wir hatten das Glück, also wenn die Kirche 60 Jahre lang zugesperrt war, es war kein Fenster mehr drin und gar nichts, war ja die Orgel auch hinüber. Aber es war noch viel da, weil ja hier doch kein Vandalismus in dem Sinne erfolgte wie woanders. Denn der Kirchhof wurde immer hier vorne vom alten Schmied noch als Schafweide benutzt. Dadurch war immer noch eine gewisse Nutzung da und es wurde eben nicht so viel kaputt gemacht. Und hier in der Orgel aber haben dann viele Generationen vom Martern ihr Unwesen getrieben und sie war eben sehr marode. Und wir hatten das Glück, ein Radfahrer, der Herr Boltrack, Musiker beim Staatsorchester in Halle, hat eine Orgel gesucht für seinen Sohn. Der hat Orgelbaumeister in Ludwigsburg gelernt. Ist ja kein Studium, ist ja eine Lehre. Aber in Ludwigsburg, die müssen eine Orgel aus eigenen Mitteln bauen. Eine neue Orgel, die keiner braucht, die keiner bestellt hat, die dann irgendwo in der Garage verkammelt. Und hier im Osten hat sich Orgelbaufirma Vogt aus Bad Nimwerda und die Handwerkskammer Cottbus Gedanken gemacht und haben gesagt, warum sollen die Orgelbauer oder die ihr Meister machen, eine nutzlose Orgel bauen? Hier im Osten sind so viele marode Orgeln, warum sollen die nicht Orgeln restaurieren? Ja, und dann hat er dem Dietrich Meyer, hat ihm 5 Orgeln zur Auswahl gestellt, unter anderem unsere mit. Und unsere war der dritte, die gesehen hat, sagte, die anderen, guck ich mir das ja nicht an, die ist es, die mache ich.
0: Wenn Sie eigentlich Orgel spielen?
1: Nee.
0: Haben Sie sich aber schon mal rangesetzt?
1: Ich habe mitgebaut. Ich weiß, wie, wie das funktioniert. Ich habe mit dem Josef Boltrak die Orgel auseinandergenommen und auch wieder zusammengebaut. Und das hat ja fast 2 Jahre gedauert. Und da weiß ich, wie so eine Orgel funktioniert. Spielen kann ich nicht. Und hier war ja auch, an der Seite war ja auch noch so eine Bestuhlung, wie diese hier. Aber war weggefault. Denn so klug wie die Leute waren, an der Kirche war keine Dachentwässerung. Und dann war vor der Kirche betoniert und mit dem Gefälle zum Haus hin. Also das war alles nass, war alles weggefault. Und wir haben hier in dem Vorraum die Steine aufgenommen und haben das alles wieder ergänzt. Die Seite hier ist noch eine Seite und die ganze Seite musste neu gepflastert werden, denn hier drunter war bloß so Estrich oder sowas und dann Holz und dann auch die Bestuhlung da drauf.
0: Genau, und an der Rand zur Eingangsseite hin, da wo die Bestuhlung weggefault ist, da ist jetzt aber was anderes dafür entstanden, sehe ich also eine Menge Keramik und ganz viel, was scheinbar auch zum Verkauf angeboten wird. Hier Konfitüre sehe ich hier, ja, ganz viele Dinge.
1: Und Sachen, die unsere Frauen in erster Linie selbst machen, das muss ja irgendwo Geld reinkommen. Denn wir haben jetzt ein großes Projekt, unsere Friedhofs- oder unsere Kirchhofseinfassung soll restauriert werden und das sind ca. 80.000 Euro. Das ist ein schöner Pfennig Geld, wird zwar gefördert von Lieder mit 80%, aber wir müssen ja trotzdem 16.000 erstmal haben. Und das ist für so einen kleinen Verein wie unseren eine Stange Geld. Das ist alles Profio und die muss ja fast alles abgetragen werden, denn sie ist jetzt zum Teil eingestürzt. In der Vorderfront sieht man es ja nicht, aber hier hinten, die ganze Front, das sind ungefähr so 100 Meter. Und
0: aber Schafe gibt's hier jetzt nicht mehr. Es gibt auch keinen Schmied mehr, vermutlich, oder
1: nee,
0: gibt's hier noch?
1: Nee, yes. Handwerker gibt's im Dorf nicht mehr, also zumindest keine Betriebe.
0: Die hatten also nichts mit dem Einsturz zu tun? Und da hinten geht's noch weiter, oder ist das?
1: Die Kirche ist ja als einfache Hallenkirche gebaut worden. Und der Turm ist circa 50 bis 80 Jahre später noch auf dem Westgiebel aufgesetzt worden. Man kann das gut erkennen an der Sandsteinquaderung. Und sieht das auch, wenn man im Turm selbst hochgeht, sieht man das auch noch.
0: Da würde mich interessieren, der Sandstein, der wurde ja auch schon damals beim Bau quasi angebracht hier, ne?
1: Beim Bau schon eingebracht.
0: Wo kam der her? Bei Porphyr, weiß ich das? Gibt es hier Sandstein?
1: Porphyr hier aus der
0: Umgebung, das heißt,
1: aus,
0: weiß es,
1: aus ja, den Steinbrüchen hier. Also, aber der Sandstein, wo der herkam.
0: Das finde ich Kirche, halt total
1: die,
0: spannend.
1: Die Kirche ist ja fast 1000 Jahre alt. Wer weiß das heute noch?
0: Vielleicht auch aus Sachsen.
1: Das ist möglich. Aber hier drüben auf der anderen Seite ist ja auch so Kalksandstein. Gerade Kölme oder hier oben Bösenburg. Das sind ja auch die Grabsteine her.
0: Und da hinten, es sieht aus fast wie ein Aufgang da hinten. Also da geht es wahrscheinlich in den Turm. Ja. Ach, zur Empore, ja. Genau, eine leichte Wendeltreppe, eine kurze Wendeltreppe und eine Engelsfigur aus Holz, die hier in der Ecke steht. Und hier ist ein großer Rundbogen, ein ganz großer weiß gestrichener Rundbogen.
1: Das ist die Westseite von der Kirche. Der Durchbruch wurde sie ja erst gemacht, als sie den Turm aufgesetzt haben. Denn jetzt befinden wir uns eigentlich schon im Turm drin.
0: Ja, und hier helle Fenster. Und man sieht, das sind Schlägel von Glocken. Gibt's denn hier noch eine Glocke oder eine sind das die alten?
1: Eine Glocke ist noch drin und 2 Glocken, weiß niemand mehr, wo die sind. Sind sicher mal für Kriegszwecke oder für solche Sachen eingeschmolzen worden.
0: Aber hatte die Kirche denn mal 3 Glocken oder 2 oder wie ist das?
1: Sie hatte sicher mal nur, wenn ich hochgucke in den Turm, ist ein Glockenstuhl für 2 Glocken drin. Und jetzt ist noch ein kleiner Behelfsglockenstuhl, wo bloß noch die eine Glocke drin hängt. Die ist auch 1856 von der Firma Ulrich in Laura gegossen worden. Also eine Bronzeglocke ist es.
0: Und jetzt sind wir hier oben. Das ist jetzt alles auch wirklich betretbar und begehbar.
1: Das ist alles betretbar. Wir haben die Empore und auch die Zwischendecken im Turm. Es war ja alles verfault und murmstichig, alles neu beplankt.
0: Ja. Beziehungsweise an manchen Stellen sieht man, glaube ich, noch, dass es auch ein bisschen ältere Planken und durchaus noch sind.
1: Hier ist der Uhrenkasten drin.
0: Ach, deshalb.
1: Die Turmuhr haben wir ja auch wieder in Stand gesetzt, 2005. Und die geht wie eine 1. Also vor 2 Jahren sind es jetzt schon, hatten wir 100 Jahre Turmuhr Töblitz.
0: Wie oft, oder läuten Sie überhaupt? Wie machen Sie das? Gibt's da
1: keine Läutregel, nö. Wir sind ja keine christliche Gemeinde.
0: Denken alle, was ist los draußen im Dorf? Jetzt sind wir auf der Empore hier.
1: Der Blick selbst in die Kirche ist ein ganz anderer, ja, wenn ich hier auf der Empore stehe. Oder hier stehe ich auch direkt vor der Orgel. Guck mir das neugotische Prospekt an hier. Ja, die Fenster sind auch neu drin. bei uns, also seit 2000, müsste ich jetzt schwindeln, 16 oder 15. Ja, 16 ist die Orgel gemacht worden, vorher waren die Fenster dran.
0: Um es kurz zu erklären, also jetzt hier momentan sieht es ein bisschen grau-bläulich aus, dass da noch was dahinter zu sehen ist und da rüber eine Schrift. Ne? Auf der einen Seite haben sie es uns ja auch gezeigt, beziehungsweise mir gezeigt, da sieht man ja wirklich noch die Schrift, die kann man lesen, das wurde restauriert. Und ist das auch auf der anderen gegenüberliegenden Seite hier von der Empore noch vorgesehen?
1: Also es ist nur auf der Südseite von der Empore. Auf der Nordseite nicht, da ist die Beplankung nur gedünscht.
0: Gibt es da Überlegungen, das zu retten noch?
1: Wenn mal viel Geld übrig ist, ja, aber im Moment nicht.
0: Aber es wäre möglich, theoretisch. Es
1: wäre möglich, ja. Aha. Aber ich denke mir, die Kirche hat auch so einen anderen Charme. Sie soll nicht tot restauriert werden. Denn wenn ich mir andere Kirchen angucke, die sehen zwar wunderschön aus, aber denen fehlt irgendwie die Seele.
0: Das fand ich spannend. Sören Scherzberg, Vorsitzender von der Dorfgemeinschaft Küssen in der Fuhne, der hat mir das auch so ungefähr, er hat gesagt, also es soll ja keine Mickey-Maus-Kirche sein, so sinngemäß.
1: Wir haben auch gesagt, wir wollten eigentlich die Kirche mit alten Ziegeln eindecken. Und dann hat uns aber der Dachdecker abgeraten, hat gesagt, ich muss jeden Ziegel einzeln abkloppen, es wird nicht billiger, denn wir hatten uns so ein alter Ziegel besorgt, sagten, wir übernehmen keine Garantie, wenn wir das machen. Also haben wir jetzt, ich sage, Lego-Steine draufgebracht. Aber inzwischen, es ist ja nun auch schon eine Weile her, sie haben auch eine gewisse Patina schon bekommen, also es sieht nicht mehr so schlimm aus. Denn wir hatten zuerst den Turm eingedeckt, auch mit alten Ziegeln, und nach 5 Jahren muss man den wieder neu decken. Hat sich wirklich nicht bewährt.
0: So, wieder hier im Freien. Hier ist es doch wesentlich wärmer, würde ich sagen. In der Kirche ist es schön kühler.
1: Das ist annehmbar. Ja, und wenn wir mal Geld haben, müssten wir die Fensterfaschen mal noch neu verputzen, aber das ist alles erstmal eine Frage.
0: Diese beiden Steine, die hier stehen, die habe ich vorhin mal ganz kurz versucht zu beschreiben, was mir schwer fiel natürlich, weil ich die Schrift hier selber gar nicht mehr entziffern kann. Also wissen Sie so ganz grob, was das...
1: Ich weiß auch nicht, was da drauf steht, aber die Steine als Friedhof wurde ungefähr 1870 aufgegeben. Es wurde am Ortsausgang ein kommunaler Friedhof errichtet. Und die Steine, die wir hier hingestellt haben, neben die Tür oder in diesen Bogen rein, die lagen eigentlich auf dem Kirchhof verstreut rum. Und die haben wir gebogen und haben sie dann hierher gestellt. Denn was sollen die da auf dem Kirchhof liegen?
0: Also ich kann höchstens noch da oben, steht Leichentext, würde ich vermuten.
1: Das ist aber eine Rückseite. Die andere Seite war dermaßen verwittert. Das hat nichts mehr gebracht. Und hier sieht man ja auch nicht mehr, was da mal war.
0: Jetzt stehen wir auf der Rückseite sozusagen der Mauer. Wenn man vom Eingang der Kirche vor dem schweren Metallgitter steht, dann ist da ja diese Mauer. Und wenn man jetzt auf der Rückseite mal steht von dieser Mauer, entgegengesetzt zur Kirche, dann sieht man, dass da auch nochmal zwei Grabsteine mit nichts mehr erkennbar, aber auf jeden Fall Verzierung am Rand hier in so einem kleinen Erkern Zwischenräumen drinstehen an der Mauer.
1: Ja, die waren auch eingestürzt, die habe ich selbst noch wieder hergerichtet. Es war ursprünglich mal ein ganz großer Bogen, aber so einen großen Bogen konnte ich nicht mauern mit den Steinen.
0: Und gärtnern Sie hier auch? Also ich habe es vorhin schon bewundert.
1: Ein bisschen hier eine kleine Einfassung, ein bisschen grün. Da hinten wollte ich noch ein Beet anlegen, aber das ist jetzt alles zu trocken. Unser größtes Fest, was wir hier haben, das ist Himmelfahrt. Durch den Saale Radwanderweg ist hier doch allerhand viel Betrieb. Und da ist der Kirchhof krachevoll. Dann gibt's, was zur Himmelfahrt eben gibt. Kaffee, Kuchen, gibt auch ein Bierchen, was hier grillt ist. Und es kommen immer Musiker, die haben ihre Instrumente dabei, setzen sich hier auf den Kirchhof und spielen. Dann wird gesungen, wird getanzt und das ist immer ein richtig schönes, gemütliches Fest. Es sind 4 Familien. Es ist niemand da, der rumkrakeelt, der sich betrinkt. Also es ist richtig schön gemütlich. Und müssen wir keine Werbung machen. Es kommt so. Es kommt so. Das ist ein Selbstläufer im Prinzip.
0: Dann vielleicht doch lieber als Geheimtipp lassen. Ich schneide es raus.
1: Dann hier können Sie noch mal sehen, dass der Turm nachher hier an der Quartierung hier so aufgesetzt wird auf den Giebel. Ja. Jetzt ist halb 6.
0: Ja, es ist wirklich sehr idyllisch jetzt hier hinten. Vogelhäuschen hier an den sehr hohen Bäumen, die, ich würde sagen, wirklich fast bis zur Spitze ranragen von dem angesetzten Turm hier. Und Efeu, aber das sieht aus wie im Märchen. Das habe ich tatsächlich auf einem Bild vorher schon gesehen und es überrascht mich trotzdem, das jetzt nochmal in echt zu sehen. Es ist wie in so einem Märchen. Wir stehen jetzt auf einer Seite des Turms hier, der Richtung Altar Auf die Westseite wurde mir gesagt, so, hier ist ein kleines Fenster und da drumherum rankt Efeu bis zur Mitte ungefähr von der Turmhöhe fast, also bevor das Dach beginnt auf jeden Fall. Und oben ist dann auch nochmal ein, ich weiß nicht, ob da ein Fenster drin ist oder ob es auch noch lustiger ist. Es ist auch noch offen, die Schalluken für die Glocke, da könnte ich mir wirklich vorstellen, da fehlt jetzt bloß noch eine Rapunzel, die das Haar runterlässt. Und hier auch noch ein ganz großer Grabstein.
1: Hier kann man noch was erkennen. Das war eine reiche Familie in Döblitz, die hatten eine Windmühle und hatten aber keine Kinder. Und als sie gestorben sind, haben sie ihr Vermögen dem Ort vermacht. Das nennt sich das Dielsche Legat. Und da sollte jedes Jahr ein Kinderfest ausgerichtet werden. Und das ging ungefähr bis zur Nazizeit. Und dann war das Geld eben mit weg. Im Dorf gibt's keine Kinder mehr, wir brauchen es nicht wieder aufleben zu lassen.
0: Gar keine Kinder mehr? Gar nicht?
1: Wenn ich mal zähle, vielleicht 5 Kinder. Also die jetzt noch im Kindesalter sind, wenn ich sie bis 18 Jahre zähle, sind es vielleicht, wenn es hochkommt, 10, 15. Mhm. Mehr wären es aber nicht.
0: Und Wildkirschbäume?
1: Wildkirschbäume, Maulbeerbäume sind noch da, 6 Stück. Die sollen im Herbst mal ausgelichtet werden. Die stehen nun inzwischen auch schon über 100 Jahre. Mhm. Hier habe ich schon ein paar neue Bäume, noch einen Pflaumenbaum, einen Kirschbaum, 2 Äpfelbäume habe ich mal noch angepflanzt. Dann haben wir hier ein Insektenhotel gesponsert gekriegt. Das ist gut belegt. Da ist nicht eine Röhre mehr frei. Das haben wir gemeinsam mit dem Naturpark Untere Saaletal, hat sich der Dr. Arndt drum gekümmert und hat das hier mit bei uns aufgestellt.
0: Sie kooperieren viel mit dem...
1: Wir machen viel zusammen. Also unsere Kuscheln-Wanderung, die schon seit vielen Jahren stattfindet, machen wir gemeinsam mit dem Naturpark Untere Saaletal. Und die ist immer recht gut besucht.
0: Unten sind ganz viele... Ja, Holzstämme bzw. Zweige, eher Äste, die hier unten versammelt sind, also wirklich ganz eng an eng gepackt in einer Holzkonstruktion. Oben drüber sind dann so 5 quadratische Boxen, wo auch nochmal einfach Insekten ranfliegen können. Man sieht auch hier wirklich viel Bewegung drin, also das wird wirklich genutzt. Sehr schön, auch was zu trinken scheinbar hingestellt für die Vögelchen.
1: Ja, immer zu trinken und die Bienen ja auch. Die Bienen brauchen ja auch Wasser und wenn das jetzt bei der Hitze so warm ist, dann kommt doch allein die Tier und nimmt einen Schluck.
0: Und jetzt fällt mir auch das erste Mal auf, natürlich, hier geht die Mauer auch noch weiter.
1: Die geht bis da, bis vor. Das Grundstück hier war hier früher auch mal noch Kirchgarten, aber das ist verpachtet. Das war früher die alte Schmiede, der hier seine Schafe drum hat weiden lassen, zum Glück. Und da hat uns der Naturpark auch schon einen Baumpfleger vermittelt. Mhm. Und der kommt im Herbst, hat sich da schon angesehen.
0: Wie ist es denn zu der Zusammenarbeit gekommen? Wie ist denn das entstanden?
1: Oi, das ist schon so lange her, ich weiß es nicht.
0: Aber Sie waren wirklich bei den Urgesteinen quasi mit dabei, bei den ersten, also im Verein. Sie sind Mitgründer, oder?
1: Gründungsmitglied. Im Prinzip eigentlich der Initiator. Denn das ergab sich so, als ich nach Döblitz gezogen bin, wie schon vorhin gesagt, wollte ich irgendwas Sinnvolles machen. Mit der Feuerwehr wollte ich nicht unbedingt, das hatte ich jeden Tag auf Arbeit. Denn ich habe im feuerwehrtechnischen Dienst gearbeitet, habe aber auch ein gutes Verhältnis zur Feuerwehr. Aber Regionalgeschichte war eben mein Hobby und da bin ich nach Wettin zum Heimat- und Geschichtsverein gegangen. Das waren auch alles alte Leute schon damals, die haben sich dann einmal im Monat getroffen, ein Schwätzchen gemacht und das war eigentlich die ganze Aktivität von dem Verein oder größtenteils die Aktivität. Meine Frau wollte dann aber auch irgendwie was machen und sagte, aber ich komme nicht mit und gebe für die jetzt da eine Runde aus. Als Einstand, die laden wir zu uns nach Döblitz ein, zu uns aufs Gehöft. Naja.
2: Ja, das war das Gespräch, das wir leicht gekürzt jetzt darbieten mussten. Döblitz klingt auf jeden Fall sehr idyllisch und möchte man gleich mal hinfahren, würde ich sagen. Es liegt auch direkt an der Saale, ganz idyllisch. Kann man vielleicht empfehlen, das doch mal aufzusuchen. Ja, es lohnt sich vielleicht. Wir haben jetzt schon beinahe am Schluss angelangt, dieser Mittagspause. Inzwischen haben wir 12.58 Uhr. Wir verabschieden uns damit aus dieser Sendung und sagen Tschüss und hören aber nochmal Musik, nämlich von der Gruppe South American. Das ist Country-Musik. Das passt vielleicht auch ganz gut. Dann noch einen schönen Tag euch.
3: Ciao.
4: Tschüss.

0: Ich bin ein leidenschaftlicher Liebhaber der Freiheit, die ich für das einzige Milieu halte, in welchem die Intelligenz, die Würde und das Glück der Menschen sich entwickeln und wachsen können. Nicht jener ganz formellen, vom Staat aufgezwungenen, zugemessenen und reglementierten Freiheit. Vom Staat der ewigen Lüge, die in Wirklichkeit nie etwas anderes vertritt als das Vorrecht Einzelner, gegründet auf die Sklaverei aller. Nicht jener individualistischen, egoistischen, kleinlichen und fiktiven Freiheit, welche die Schule Jean-Jacques Rousseaus und alle anderen Schulen des Bourgeois-Liberalismus lobpreisen und welche das sogenannte Recht aller, das der Staat vertritt, als Grenze des Rechts jedes Einzelnen betrachtet, was notwendigerweise immer das Recht des Einzelnen auf Null reduziert. Nein, ich verstehe darunter die einzige dieses Namens wahrhaft würdige Freiheit, diejenige, welche in der vollen Entwicklung aller materiellen, geistigen und moralischen Kräfte besteht, die im Zustand schlummernder Fähigkeiten jedem zu eigen sind. Die Freiheit, die keine anderen Beschränkungen kennt, als die uns von den Gesetzen unserer eigenen Natur vorgeschriebenen, sodass es genau genommen keine Beschränkungen sind, da diese Gesetze uns nicht von einem äußeren Gesetzgeber auferlegt sind, der neben oder über uns existiert. Sie sind uns innewohnend und eigen. Sie bilden die Grundlage unseres ganzen Wesens, des Materiellen wie des Intellektuellen und Moralischen. Statt also in ihnen eine Grenze zu sehen, müssen wir sie als die wahren Bedingungen und die tatsächliche Ursache unserer Freiheit betrachten.
1: In diesem Zitat aus einem Text über die Pariser Kommune von 1871 stellt der russische Anarchist Michail Alexandrowitsch Bakunin einen emphatischen Begriff von Freiheit vor. Hierzu unterscheidet er einen wahren, authentischen Begriff von Freiheit von einem falschen Begriff der Freiheit. Ein falscher Begriff der Freiheit, das ist einerseits eine zugebilligte, zugewiesene, begrenzte Freiheit, eine Freiheit, die staatlich zugestanden ist und daher von einer bestehenden Autorität ausgeht. Ein falscher Begriff von Freiheit, das ist auch eine individualistische, egoistische, kleinliche Freiheit, eine Freiheit, die nur die Verwirklichung des eigenen einzelnen Willen kennt, der sich gegen die anderen und über deren Willen hinweg durchsetzen muss.
2: Diesen aus seiner Sicht falschen Version von Freiheit setzt Bakunin dann ein anderes Verständnis von Freiheit entgegen, eine Freiheit, die aus dem Wesen der Menschen selbst entspringt und die den Menschen als ein soziales Wesen kennt. In dieser Idee von Freiheit stehen die anderen der eigenen Freiheit nicht entgegen, sondern sie sind Ausgangspunkt und Bedingung von Freiheit. Nur in einem solchen sozialen Bezugsrahmen kann sich dann nach Bakunin Freiheit wirklich verwirklichen. Und es ist ein Bezugsrahmen, in dem das Individuum sich nicht unterzuordnen hat, sondern sich voll entwickeln und entfalten kann.
1: Der Begriff von Freiheit ist groß. Als philosophischer Begriff scheint er großes Gewicht zu haben, aber vielleicht ist er darin abstrakt. Ist Freiheit ein konkreter Zustand, der sich beschreiben lässt und der ein Ziel darstellt, das wir verwirklichen können? Oder bleibt der Begriff der Freiheit unbestimmt, wenn nicht dazu gesagt wird, worauf er sich bezieht? Heißt Freiheit nicht immer ganz konkret die Befreiung von etwas, die Beseitigung eines bestimmten Zwangs in einer konkreten historischen Situation?
2: Ihr hört Radio Sabo, ihr zum Beispiel in Halle bei Radio Korax, in Chemnitz bei Radio T, bei Radio Blau, in Leipzig, in Freiburg bei Radio Dreieckland, in Querfunk, beim Querfunk in Karlsruhe, aber auch hier auf dem Festivalgelände der Kantine in Chemnitz. Ein Festival, der sich jährlich mit den ganz großen Fragen beschäftigt, den Fragen eines Lebens ohne Angst und in diesem Jahr ein Thema gewählt hat, was oft belächelt wird, der Anarchismus. Als wir, in dem Fall eine Gruppe von vier Leuten, darüber nachgedacht haben, wie könnte so eine Radiosendung, eine Live-Radiosendung von diesem Festival aussehen, als wir darüber nachgedacht haben, da schien es uns nahezu liegen, über den Begriff der Freiheit nachzudenken oder die Sendung dem Begriff der Freiheit zu widmen. Natürlich als zentraler Begriff der anarchistischen Theorie und Praxis, aber auch, weil wir selbst seit vielen Jahren mit dem Begriff der Freiheit was zu tun haben. Allein, weil wir als Aktivisten von freien Radios aktiv sind. Allein beim Namen des freien Radios, da schwingt ja die Freiheit mit. Aber was dann dieses genaue freie Radio meint, wenn man dann die Akteure fragt, da herrscht dann wenig Einigkeit in der Frage, was meint denn dieser Begriff eigentlich? Freies Radio auf der Kantine Savo, keine Sorge, das wird jetzt keine Selbstbespielung der eigenen Radioaktivität. Wir wollen eher mit anderen ins Gespräch kommen und können dafür eben dieses von uns sehr oft schon genutzte spezifische Medium nutzen und damit ein Angebot machen.
1: Freiheit heißt konkret immer die Befreiung von etwas. Wer sich von einer Bedrückung, einem Zwang, einer Herrschaft befreit hat, der tritt in einen neuen Zustand ein, dessen Strukturen, Begrenzungen, Gesetzmäßigkeiten sich erst herauskristallisieren. Vielleicht ist dann wieder eine Befreiung von etwas notwendig. Während wir uns mit dem postmodernen Kapitalismus des 21. Jahrhunderts herumschlagen, dessen Charakter wir zu bestimmen versuchen, genauso wie die Bedingungen der Befreiung von ihm, während wir uns also damit herumschlagen, gab es vor uns welche, die nach Freiheit gesucht haben und konkrete Befreiungsversuche angegangen sind.
2: Hier in Chemnitz lag es uns nahe, einen doch entscheidenden Umbruchsmoment der letzten 100 Jahre der deutschen Geschichte uns anzunehmen, darauf zurückzukehren, nämlich zum Zusammenbruch der DDR, dem Ende des staatssozialistischen Versuchs hier in Deutschland und daran anschließend dann die Etablierung einer neuen Freiheit, die freie, gelegentlich auch mal soziale Marktwirtschaft. Vielleicht gab es etwas dazwischen, vielleicht hieß die Befreiung vom einen nicht unbedingt zwangsläufig die Etablierung des anderen. Vielleicht gab es Befreiungsversuche, die mehr bedeutet haben, die unabgegolten sind. Dazu wollen wir im Folgenden mit zwei Personen ins Gespräch kommen, die diese Umbruchszeit miterlebt haben und auf deren Antworten wir durchaus neugierig sind. Suti Kuhn und Dirk Teschner, die wir gleich näher vorstellen werden.
1: Wir begrüßen die Hörerinnen und Hörer von Radio T in Chemnitz, Radio Korax in Halle, Radio Blau in Leipzig, Radio Dreieckland in Freiburg, Radio Swupfurt in Frankfurt-Oder und Querfunk in Karlsruhe. Und wir begrüßen die Leute, die hier beim Kantine-Festival vor Ort sind. Wir begrüßen euch zu einer zweistündigen Radiosendung live aus einem Straßenbahnwaggon auf dem Gelände des Subotnik in Chemnitz. Eine Live-Radioshow vom Kantine-Festival und dass wir aus einem Straßenbahnwaggon heraussenden, ist vielleicht symbolträchtig. Karl Marx sprach von den Revolutionen als den Lokomotiven der Weltgeschichte. Walter Benjamin fügte hinzu, vielleicht kommt es eher darauf an, die Notbremse zu finden. Wir heute stehen offensichtlich auf einem Abstellgleis. In einer solchen Situation sollte man zumindest versuchen, die Zeit zu nutzen, um klüger zu werden. In diesem Sinne wünschen wir euch viel Hörvergnügen.

0: Radio Sabo live aus dem Straßenwaggon in Chemnitz, einem Straßenbahnwaggon. Wir haben hier unsere mobile Radiostation aufgebaut, sitzen so ein bisschen am Kopfende der Straßenbahn, in der Nähe des Führerhäuschens. Und ein paar Leute hier drin haben Platz genommen, um zuzuhören. Ein paar Leute sitzen draußen und ein paar Leute sitzen an den Endgeräten am Radio. Und wir wollen jetzt dazu übergehen, unsere beiden Gesprächspartner vorzustellen.
1: Ja, die Überleitung ist so ein bisschen halb gelungen, denn der Song, der gerade gespielt wird, hat natürlich auch damit zu tun, dass einer der Gäste, Dirk Teschner, nämlich genau in dieser Stadt geboren wurde, in Karl-Marx-Stadt, 1963, dann mit Anfang 20, glaube auch schon vorher, engagiert bei der offenen Arbeit und bei Friedensgruppen in Karl-Marx-Stadt und dann vor 37 Jahren auch verhaftet wegen staatsfeindlicher Hetze. Dirk Teschner ist, und darüber wollen wir reden, warum, nur relativ knapp einer längeren Gefängnisstrafe entkommen. Das hatte unter anderem auch damit zu tun.
2: Der Schwarze Kanal, der erste unabhängige Sender in der DDR, hat lange genug geschwiegen. Wir freuen uns über die gewachsene Hörerschar und darüber, dass der Staat sie weiter im Dunkeln tappt. Ansonsten hätten wir wahrscheinlich unseren schwarzen Humor längst verloren.
3: Kumpels aus dem Westteil der Stadt haben uns erzählt, dass drüben forsche Mutmaßungen über unser Team durch den Wetterwald rauschten. Das ist okay. Wir brauchen alle verfügbaren Medien, um uns bekannt zu machen. Die Ostpresse funktioniert da ja noch nicht so richtig. Eins ist jedenfalls sicher. Wir leben hier in der DDR und haben den journalistischen Ehrgeiz, keine Enten durch den Äther zu scheuchen. Noch ein Tipp vorweg. Je besser die Antenne gebaut ist, umso deutlicher und weiter sind wir zu hören. Und wir finden, wir sollten deutlich und weit zu hören sein.
1: Ein O-Ton, ein historischer O-Ton aus dem November 1986, wenn man so will, einer der politischen Piratensender der DDR, der Schwarze Kanal. Was Dirk Teschner damit zu tun hat, das werden wir gleich erfahren, darüber wollen wir gleich sprechen. Dirk ist dann nach Ost-Berlin gegangen, nachdem er hier in Karl-Marx-Stadt die ersten 25 Jahre gelebt hat, seitdem in linken Zusammenhängen in Ost-Berlin unterwegs, unter anderem Redakteur beim Telegraph, eine Zeitschrift, die es weiterhin gibt und lange auch gewesen, wenn ich das richtig interpretiere. In den letzten 20 Jahren vor allem selbstständig als Layouter, Ausstellungsmacher und in Erfurt und in Berlin lebend.
0: Und wir haben hier Sue Tikun, die nicht in Chemnitz geboren ist, sondern in Gera. Sie hat 1981 bis 85 Literatur und Geschichte an der Karl-Marx-Universität in Leipzig studiert. Danach Landverschickung. Sie hat obere Klassenstufen an der Roten Rosa in Sachsen-Anhalt unterrichtet. War Internatsbetreuerin und Dozentin für Deutsch und Geschichte am Proseminar Naumburg. Und ist auch nach Berlin gegangen schließlich. Also sozusagen, das ist vielleicht eine Gemeinsamkeit von unseren Gästen, dass es sozusagen Berlin wie so ein Magnet gibt, der Leute dahin zieht. In Berlin war Sue Tikun aktiv im Kunsthaus Tacheles, ein Ort, der auch ein Magnet gewesen ist für verschiedene subkulturelle, künstlerische Zusammenhänge. Ihre eigene Rolle hat Sue Tikun im Tacheles beschrieben als: Ich war der leise Fuchs einer Idee, die den Bach runterging. Was das vielleicht heißt, wenn wir auch erfahren. Sie ist Weblayouterin und Autorin. Sie veröffentlicht Lyrik und Prosa und schreibt gelegentlich fürs Feuilleton, für verschiedene Literaturzeitschriften, wo ich auch schon gesehen habe, dass du auch eine mitgebracht hast. 2022 hat sie einen Roman veröffentlicht, in dem sie ihre Erfahrungen mit dem Kunsthaus Tacheles in Berlin beschrieben hat. Der Roman heißt Zeugin und Täter zur Geschichte des Kunsthauses Tacheles in Berlin. Und wir hören einen kurzen Rundgang durch den Ort, um den es in diesem Roman geht.

0: Von hier gelangte man in den Rest der Passage. In das Innere einer Leiche aus Stahlbeton. Die gotisierenden Flächengliederungen waren von Ruß entstellt. Im Torbogen strotzten geköpft riesenhafte Steinskulpturen. Die verbliebene Wirkung war von einer überwältigenden Fragwürdigkeit, deren ästhetischer Reiz darin bestand, ein Gerippe mumifiziert zu haben. Das Skelett bestand aus 5 Geschossen, einem an der Außenfassade befindlichen Treppenhaus und einer Verbindungstreppe neben dem Torbogen. Schmutz kauerte an Geländern, Stufen und Fenstern. Schutt lag in den Fluren, Räumen und Schächten. Ein dunkler Bauch im ersten Stock verströmte verlassenes Wohlgefühl. Der goldene Saal, einst Kino für Filme mit Kunstanspruch, hatte seine lodernde Wärme bewahrt. Ich fühlte mich auf Anhieb geborgen. Dann ging ich weiter. Baustoffe staubten durch die Luft mit Giftgeschmack. Fässer ungeklärten Inhalts verstopften die Etagen. Versorgungsrohre jüngeren Datums meanderten durch die offenen Höhlen. Nichts stimmte mehr an diesem Bau. In der 3. und 4. Etage waren Zwischenwände eingezogen worden. Die Türen, deren Leibungen nicht zu den Gängen passten, fehlten. Alles war verstümmelt. Nichts konnte über das Unbelebbare dieses Riesenorakels hinwegtäuschen, das als begehbares Echo der Vernichtung die Sinne betäubte. Dieses Wrack mit Leben erfüllen? Unmöglich. Ich tappte durch das Ende des Wahnsinns, wich zerfransten Stahlträgern aus. Im 5. Stock, im Dachgeschoss, riss es mir den Mund auf wie zu einem Schrei, der nicht schreien konnte. Ein nackter, bläulich schimmernder Raum, in dem die Partymacher aus Kreuzberg ihre Anlage testeten. Ich erstarrte, als hätte sich hier Entsetzliches ereignet. Ein Verbrechen, ein Mord, dessen Ungeheuerlichkeit in Schmiere verwandelt, immer noch an Pfeilern und Kacheln klebte. Der Schmutz auf den Fliesen fühlte sich an wie die Kruste des Zweiten Weltkrieges. Ich lehnte mich gegen einen Dachbinder, leicht gekrümmt. Meine Überzeugung hatte noch nicht alle Pfeiler verloren, aber sie lehnte bereits an einer den Raum überspannenden Betonrippe, als suche sie Halt. Die Beschallung kreischte, der Saal war leer, ein hohler Bauch. Und ein hohler Bauch muss gefüllt werden.
1: Wir werden im Laufe der Radiosendung an diesen Ort, an das Kunsthaus Tacheles, zurückkehren wollen, mit euch beiden jetzt aber so ein bisschen am Anfang sprechen über die Zeit davor. Ihr wart beide junge Erwachsene in der DDR und so eine Gemeinsamkeit ist ja bei euch beiden, dass ihr mit Literatur und Kunst zu tun hattet und zu tun habt. Dirk macht Ausstellungen, das wurde erwähnt. Bei dir ist es vielleicht eher der literarische Zusammenhang, in dem du dich bewegst. Und du hast Literatur und Geschichte studiert, das hatte ich erwähnt. Und wie ich es in Gesprächen mit dir mitbekommen habe, waren es gerade Lesungen, Literatur, solche Sachen, die dich interessiert haben und fasziniert haben in der DDR. Vielleicht kannst du uns einen Einblick geben und beschreiben, was das für eine Szene gewesen ist, die du da kennengelernt hast.
2: Ja, als junge Lehrerin hatte ich nur an den Wochenenden oder in den Ferien die Möglichkeit, dorthin zu fahren, wo man diese Leute treffen konnte. Und eigentlich wusste ich mit meinen 22, 23 Jahren nicht auch gar nicht, wie viel es davon gibt und was es davon genau gibt. Und meine erste Begegnung war auf dem Schloss Röderhof, das war auch eine Ruine im Harz, in der Nähe von Quedlinburg. Mein damaliger Freund hatte diese Ruine sich vorgenommen auszubauen mit seiner Familie und als Kulturstätte ohne staatliche Anbindung zugänglich zu machen. Und eines Tages fuhr ich dahin mit dem Rad und traf dann dort das Dichterduo Peter Babersinek und Bader, Matthias Bader-Holst. Das hat mich so umgehauen, weil die beiden ohne Schreibtischlampe, ohne Tisch ihre Texte raushauten. Das war alles andere als bürgerlich und die Metaphern spiegelten für mich den Zustand der DDR und der Welt und das fand ich großartig und habe mich den Jungs zwar vorgestellt, aber ich war für die natürlich zu unbedeutend, viel zu unbekannt, als dass sie mit mir verblieben wären. Zum anderen gab es im Schloss auch schon Ateliers. Es hatten sich da auch Künstler schon eingerichtet, deren Namen ich jetzt vergessen habe. Und hier fand die nicht staatlich betreute Kunst statt. Natürlich waren die Künstler trotzdem eingebunden in den staatlichen Kunstbetrieb. Die Dichter natürlich nicht, aber die tonangebenden Poeten des Prenzlauer Berges, die kannte ich nur vom Hörensagen, auch nur von Veröffentlichungen im Poesiealbum und in der Jungen Welt, aber noch nicht persönlich.
1: Du hast jetzt betont quasi die Nichtstaatlichkeit dieses künstlerischen Zusammenhangs oder dieses Kulturortes. War euch das wichtig, dass es nicht staatlich ist? Und unter was für Bedingungen war es denn dann möglich, solche Orte aufzubauen, sowas zu machen, solche Lesungen, solche Konzerte?
2: Unter welchen Bedingungen es möglich war? Zum einen standen ja genug Grundstücke ohne Nutzung im gesamten Raum der DDR verlassen rum. Der im Übrigen auch als Pfarrer tätige Gründer des Kunsthof Röderhof das geschafft hat, sich die Ruine unter den Nagel zu reißen, das weiß ich nicht. Bestimmt wurde er natürlich auch beäugt von den Diensten. Aber im Grunde genommen hatte er erstmal freie Hand. Ein wichtiger Standort oder die wichtigeren Dächer für die subkulturelle Betätigung waren natürlich die Kirchen. Und Schloss Röderhof war da schon eine Ausnahme, wird aber auch nicht das einzige gewesen sein. Bestimmt gab es das auch in Ahrenshoop, dort bereits in etablierter Form. Lehrerin, anfangs eben als Dorfschullehrerin, mitten in der Pampa, wo Fuchs und Igel gute Nacht sagten, hatte ich natürlich keinerlei Zugang zur Kultur und musste dafür schon nach Leipzig fahren. In Leipzig wiederum hatte sich aus der von Jochen Wesotzki gegründeten späteren sogenannten Moritz-Bastei eine sehr beliebte, sehr stark angelaufene Kultureinrichtung gebildet, die dann auch von der Kommune unter die Fittiche genommen wurde. Weil bei sich ganz ohne Unterstützung, staatliche Unterstützung, kann man das kulturell größer nicht aufziehen. Man hat ja dort auch dann Stelz-Festivals durchgeführt, alle möglichen Genres untergebracht. Und in Berlin, soweit ich weiß, ich kann da jetzt nicht in die Details gehen, spielte sich das in den Hinterhöfen, in den Wohnungen des ramponierten Prenzlauer Berges ab.
3: Dirk, ich hatte ja erwähnt bei deiner kurzen Vorstellung, dass du in den letzten 20 Jahren sehr eng auch mit dem Kunstbetrieb verbandelt bist. Wenn man ein bisschen nach vorne, nach hinten schaut, wie war denn die Verbindung, wie war denn der Bezug zur Kunst in der DDR? Gab es da für dich so Momente des archaisch, vielleicht auch anarchistischen, oder kam das erst später in der Biografie?
4: Na, zum einen gab es sehr viele Leute, da gehörte ich auch dazu, die selbst mit Kunst sich ausprobiert hatten. Und dann gehörte ja eigentlich alles irgendwie zusammen, was ich ja heute immer noch sehe. Und deshalb auch bestimmte Spaltungstendenzen irgendwie nicht gut finde. Das heißt also, wenn du widerständig unterwegs warst und auch politisch aktiv warst, war ja dann irgendwann auch der Moment, wo du dann einen größeren Publikumkreis irgendwie erschließen wolltest und Veranstaltungen gemacht hast. Und die meisten waren natürlich in der Kirche. Es gab aber auch so Privatpartys, also gerade bei den Lesungen, um kurz einzuhaken, die gab es ja dann auch überall. Also überall in Kirchen oder Privatwohnungen oder eben bei Partys auf dem Land oder im Studentenclubs oder so weiter. Und da gehörte dann immer dazu, einerseits so die politischen Diskussionen und Vorträge, dann die ersten Samizdat-Zeitschriften, politischen sind dann auch erschienen, Anfang der 80er, die dann auch verteilt worden sind, aber auch immer Kultur. Und das heißt also, bei mir jedenfalls und in anderen Städten, Punkbands wurden eingeladen, überall her. Und wenn du dann Veranstaltungen gemacht hast, kamen die auch überall her sofort. Die waren noch nicht, also du hast dann zwei Bands eingeladen und dann waren am Ende 8 oder 10 da aus verschiedenen Städten, von denen wieder nur die Hälfte dann gespielt hat, weil die anderen dann nicht mehr in der Lage waren dazu. Aber gleichzeitig auch Free Jazz von den älteren Leuten und das auch immer Kunst, also Malerei, Skulpturen, Objekte und so weiter, die und dann auch Lesungen, also es war immer alles da. Und dadurch hast du dann auch, oder ich dann auch Leute kennengelernt, auch in Kamarkstadt, war ja überschaubar, wer sozusagen so in der Subkultur, auch Malerei, Musik und als Autor unterwegs war und ja.
3: Das ist natürlich alles auch sehr subkulturell konnotiert. Sind dir in der Zeit Leute begegnet, die sich mit sowas wie Anarchismus befasst haben, die sich selbst als Anarchisten bezeichnet haben? Oder ist das eher ein Blick, den man jetzt von in der Retrospektive hat und sagt, okay, das hat schon anarchistische Praxismomente?
4: Ja, es gab ja dann die offene Arbeit, also ganz kurz für die, die es nicht wissen, offene Arbeit war so ein bestimmter Strang der kirchlichen Jugendarbeit. Walter Schilling hat das irgendwie, irgendwie mitgegründet in Thüringen, war dann vor allem in Thüringen, später noch Leipzig, Berlin. Der Unterschied zur kirchlichen Jugendarbeit war, offene Arbeit sagt, wir haben Räume und alle können kommen. Und auch die, die auf der Straße, auf den Plätzen sonst wie waren, können kommen. Und es geht nicht darum, sie zu missionieren, sondern wir wollen ihnen erstmal einen Raum geben. Und wenn sie dann Hilfe brauchen von uns, wir sind da. Irgendwie. Und in den Kreisen gab es schon auch von den Leuten, die offene Arbeit mitbetrieben haben, so eine libertäre Tendenz. Also da gab es schon einige Kreise, die sich auch damit beschäftigt hatten. Es erschien dann auch so Samistat, also Nachdrucke von libertärer Literatur und Theorieschriften. Und wo sich dann einige auch später dann Gruppen gegründet haben, die explizit sich so bezeichnet haben, wie Wolfspelz in Dresden zum Beispiel, einer der bekanntesten Gruppen, aber auch in der Kulturszene wie Bader zum Beispiel, Matthias Bader-Holst, der früher in Halle und dann nach Berlin, hat sich auch immer als eigentlich Libertärer bezeichnet und selbst Papenfuß jedenfalls ab 90, vorher irgendwie da wenig, aber das auch. Also da gibt es schon dann auch in der Kulturszene Leute, die sich so bezeichnen und es gab in der Politszene so eine bestimmte Fraktion. Und da denke ich aber, ist die Grenze auch nicht so ganz knallhart. Also es gab zum Beispiel in Berlin ja dann in den Oppositionsgruppen schon Zusammenarbeit mit, sagen wir, kritischen Marxisten, libertären Kommunisten und streng Anarchisten und so weiter, die dann auch in einer Gruppe zusammenarbeitet, wie später dann Kirche von unten und ähnlichen.
1: Matthias Bader-Holst wurde mehrmals jetzt benannt, Literat, Punk, Performance-Künstler, Musiker, Merseburg, Halle, aus der Ecke kommt. Wir wollen auch einen Song von ihm hören, aber Sue, vielleicht kannst du vorher auch nochmal sagen, weil du auch Matthias Bader-Holst als eine der ersten Figuren eigentlich in deinem Buch ja vorführst, als eine Figur, die eine große Ausstrahlung hat und die vielleicht irgendwie so ein bisschen, ja, so ein bisschen was zusammenschießt, was vielleicht irgendwie interessant war in einem bestimmten Kreis. Vielleicht kannst du nochmal sagen, anarchisch, anarchistisch, weiß ich nicht, aber was für dich auch so das Interessante an diesem Ausdruck war?
2: Der Ausdruck von Matthias Bader-Holst im Speziellen. Das Besondere an Matthias war, er war einer der wenigen, die alle Texte auswendig konnten. Das ist bei einer einstündigen Performance schon enorm. Wer macht das heute noch? Ich kenne nur noch einen, der lebt. Das ist der Erik Steffen aus Kreuzberg. Sein Kompagnon Peter Wawasinek hat dem konnte da auch mithalten, aber die hochkomplexen Texte von Bader-Holst zu können, das war schon beeindruckend. Zum Zweiten hatte er die Aura eines Karl Valentin, also er sah total abgefressen aus, hochgewachsen, hochgeschossen, sehr kahl, aber mit einem gewaltigen Kopf, mit einer riesigen Stirn. Und er hatte eine sehr voluminöse Stimme und man konnte sich dem einfach nicht, konnte sich dem einfach nicht entziehen. Zum anderen war

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0: Jesper, du holst von einem damals jungen Mann zu anderen jungen Männern, die vor allem technisch interessiert waren und ihre Musik in der DDR ausstrahlen wollten. Mitte der 60er Jahre hat die Stadtsicherheit zum Beispiel mehrere Dossiers angefertigt, wo sie immer intensiver beobachteten, dass Piratensender in Mode kommen würden. 20 Jahre später, in den 80ern, entging der Behörde dann auch nicht die weiter steigende Tendenz von Senderaktivitäten, illegalen Senderaktivitäten. Die Behörde, die da ermittelte, hat dann allerdings kaum staatsgefährdende Inhalte festgestellt. Eine der Ausnahmen war allerdings aus Sicht des Staatsapparats ein direkter Angriff auf die Gesellschaft, auf den DDR-Staat. Das war eine Kooperation zwischen westlichen linksalternativen Radioaktivisten aus Kreuzberg und oppositionellen Gruppen in der DDR. Das war der Schwarze Kanal, der 1986 gesendet hat. Dirk Teschner ist hier. Dirk, wie hast du von dem Sender und vielleicht auch von seinen Inhalten zum ersten Mal erfahren?
1: Also die Leute, die den auch gemacht haben, jedenfalls in Ostberlin, nochmal kurz dazu sagen, aus Berlin wurden ja die Texte verfasst und über Journalisten oder Diplomaten nach Westberlin geschmuggelt und dort dann von eben, man kann ruhig auch sagen, autonom, mit Piratensendern dann ausgestrahlt. Und in Ostberlin wurden dann bei der ersten Sendung vorher Flugblätter verteilt, in Briefkästen gesteckt und da stand dann ein Tag da, an dem Tag und die Uhrzeit der Frequenz wird irgendwie erste Piratensender oder erste freie Sender von DDR sendet seine Sendung, Schwarze Kanal. Und die Leute, die den gemacht haben, kannte ich, aber ich wusste in diesem Moment noch nicht, dass sie den gemacht haben, logischerweise, weil sie natürlich niemandem das erzählt hatten. Und da aber die Sendereichweite ja sehr begrenzt war, also meines Wissens, glaube ich, der erste Sender war im Wedding installiert und man hörte den dann Prenzlauer Berg, Mitte, Pankow. Und damit man es aber weiter verbreitet, wurden dann wenige Kassetten angefertigt mit der Sendung und es gab dann so zwei, drei Städte, die dann die Kassetten bekommen haben. Und kurz nach der ersten Sendung hatten wir, also wir hatten in Kamarkstadt dann immer zweimal im Jahr, es hieß dann Sommerfest, ein Friedensfest, so große Veranstaltungen gemacht mit dem Konzert.

0: und Ausstellungen und vielen inhaltlichen Diskussionsrunden und Putin. Und da waren dann Berliner da, hatten dann auch zu diesem Moment wurde auch dann Umweltblätter und Grenzfall irgendwie das erste Mal irgendwie herausgegeben, die Samstagszeitung. Und ein Freund von mir hatte dann auch zwei Kassetten mit von der Radiosendung. Und eine habe ich eben bekommen und die zweite hat ein Freund von mir dann genommen, der, wie sich später herausstellte, Stasi-M war.
1: Die Kassetten, die dann verteilt wurden, da hörte man dann die erste Sendung, also ein dezidiert politisches Programm in der Hoffnung, sich an weite Teile der DDR-Bevölkerung zu wenden, aus einem linken inhaltlichen Grundtenor oder aus einem linken inhaltlichen Spektrum heraus. Da trafen sich dann quasi so Bestrebungen in West-Berlin, die auch viele Piratensender betrieben haben und so eine, ja, Praxis aus der DDR, also alternative Rundfunkpraxis und Ostoppositionelle, linke Ostoppositionelle. Was hat es denn für dich bedeutet, dann diese Mitschnitte, also diesen Kassettenmitschnitt weiter zu verbreiten, darüber zu diskutieren? Wie lief das ab? Welche Inhalte wurden da vielleicht auch diskutiert?
0: Also ich hatte ja in 1986 so eine Fehleinschätzung von der Entwicklung der DDR. Also ich dachte, das war dann auch schon die Gorbatschow-Zeit, dass so eine bestimmte Reformentwicklung auch von der SED her langsam in Gang gebracht wird und dass es dann dadurch auch bestimmte Freiheiten, wenn man jetzt mal den Begriff Freiheit, wie vorhin schon viel man nennt, in der Gesellschaft dann irgendwie ausgelebt werden können. Das heißt also, es gab dann Coswig zum Beispiel, Intermedia-Festival, so ein großes Spektakel in so einem Clubhaus, wo ganz viele wilde Bands aufgetreten sind, wo es viele Künstlerinnen Faltrollos gestaltet haben, die da ausgestellt worden sind und so. Und was in so einem Ort nie möglich gewesen wäre die Jahre vorher, weil das wirklich eigentlich so Sachen waren, die sonst nur in Kirchen stattgefunden haben. Danach wurde zwar auch der Leiter entlassen, aber das hat man später auch erst mitgekriegt. Und das war dann auch die Zeit von Tschernobyl. Und da war ja dann Thema, Christa Wolf hat ein Buch rausgebracht dazu, was vielleicht die Jahre vorher so auch nicht hätte erschienen können. Und in der ersten Sendung ging es ja zu dem Thema, also Tschernobyl und die Auswirkungen, die dann eben in öffentlichen Medien so, jedenfalls in der DDR, geschönt worden sind. Also da stand ja ziemlich viel Quatsch drin. Wir hatten uns in der Zeit schon viel mit eigentlich der Gefahr von Kernkraftwerken auseinandergesetzt und eben dann von den Auswirkungen von so einem Unglück wie der AKW da. Und die Auswirkungen, was ja heute wieder das Thema ist, eigentlich Klimazerstörung, war damals so, so ein wichtiges Thema. Und wir haben das eigentlich ganz normal gesehen. Das war jetzt überhaupt nichts Subversives, also den Sender selber zu machen und die Texte rüberzubringen, das war schon klar, dass es irgendwie schwierig war. Aber den dann zu senden und Freunde einzuladen, war für mich eigentlich völlig normal. Also sonst hätten wir das anders agiert. Also sonst hätten wir das konspirativ irgendwie, wenn wir gedacht hätten, dass dadurch irgendwie eine Gefährdung unserer Person irgendwie stattgefunden hätte. Also auch mit meiner damaligen Freundin und wir hatten ein kleines Kind und so. Und da war dann jeden Tag eben, jeden Abend kamen dann Leute und wollten die Sendung hören.
1: Wie oft habt ihr das gemacht?
0: War eigentlich bis zur Inhaftierung, also wahrscheinlich 2 Wochen oder so.
1: Hören wir vielleicht mal rein. Insgesamt, das kann man schon sagen, gab es 3 Sendungen, die ausgestrahlt haben. Die zweite Sendung wurde schon massiv gestört von DDR-Staatsseite. Und die dritte Sendung beschäftigte sich oder sollte sich vor allem auch beschäftigen mit dem, was in Karl-Marx-Stadt passiert ist, also deiner Inhaftierung. Wir hören mal kurz einen Auszug aus dem Schwarzen Kanal von 1986.
2: Diese Erfahrung scheint uns mitteilenswert. Wer sich zu lange und zu häufig der herrschenden Unkultur aussetzt, verblödet und wird für die Interessen der Politbüro-Saubermänner bestens präpariert. Das ist uns ja ein Riesenrätsel. Auf der einen Seite sollen sich die Fachmänner aus Industrie und Wirtschaft neue Kniffe zur Mehr-Mehr-Produktion einfallen lassen und auf der anderen Seite schlägt die Unkultur der Fantasie laufend eins in die Fresse. Traurig ist für uns, dass sich die Leute, die den ganzen Tag knuffen, mit bornierten Starprogrammen abspeisen lassen. Wir rufen euch auf, diesen Unkulturrummel zu boykottieren, indem ihr euch laut zu klaffenden sozialen Ungerechtigkeiten zu Wort meldet.
3: Es gibt viele Möglichkeiten. Effektiv erscheinen uns Flugblattaktionen. Eingaben haben nur dann Sinn, wenn sie von mindestens 20 bis 30 Leuten gemacht werden. Wir schlagen vor, die Litfaßsäulen neu zu gestalten. Plakate von Verdummungsveranstalten sollten abgerissen oder wenigstens mit einem Ei verziert werden. Wir müssen uns zu Wort melden und ausprobieren, wie das am wirkungsvollsten möglich ist. Wir müssen endlich zeigen, dass hier Menschen leben, die nicht nur das auslöffeln, was ihnen die Bonzen eingebrockt haben. Wir müssen in den Räumen, die uns bleiben, versuchen, alternative Veranstaltungen zu organisieren, auf denen das besprochen wird, was besprochen werden muss.
1: Was besprochen werden muss, da bricht ein bisschen der Mitschnitt ab. Das ist das historische Material, deswegen rauscht das auch dementsprechend. Vom Schwarzen Kanal, drei Sendungen, 1986 in Karl-Marx-Stadt, Dirk Teschner hat es gerade schon erzählt, wurde das dann als Kassettenmitschnitt verbreitet und irgendwann in der Runde daheim gab es den informellen Mitarbeiter, den IM, der das dann weiter gemeldet hat. Nein, du kannst ja die Geschichte vielleicht einfach selbst erzählen. Wie kam es zu deinem Gefängnisaufenthalt?
0: Der, was ich vorhin schon erzählt habe, der auch die zweite Kassette bekommen hatte, der hat es in der gleichen Nacht, also nach der Veranstaltung, abgetippt, die Sendung, und hat es dann seinem Führungsoffizier der Stadtsicherheit nächsten Tag überreicht, was aber völlig belanglos war, weil unsere Wohnung in der Zeit seit 2 Jahren verwanzt war und über unserer Wohnung eine konspirative Wohnung war und es mehrere konspirative Hausdurchsuchungen gab, wenn wir jetzt im Urlaub waren oder irgendwas. Das heißt also, die haben das ja 1 zu 1 gehört, wenn dann Leute irgendwie das gehört haben. Und hatten dann, und gegen uns beide irgendwie lief jeweils ein OV, operativer Vorgang, für die, die es nicht wissen, wurde normalerweise angelegt, um die Person eigentlich, also genug Material zu sammeln, um die inhaftieren zu können. Und dann gab es immer so Auswertungen, so jedes Jahr irgendwie, wo wir gesagt haben, ist jetzt genug Material da oder nicht und wurde der OV jetzt weitergeführt, manchmal wurde dann eingestellt. Aber so war eigentlich ursprünglich der Gedanke der Stadtsicherheit, warum man OV anlegt. Und da dachten sie jetzt, das reicht. Und das ist ein Grund, jetzt uns zu inhaftieren.
1: Wir haben ja eben reingehört, was so Thema war. Das ist jetzt nicht, sagen wir mal, verklausulierte Kritik, sondern da wird von Bonzen und den Oberen gesprochen und was man alles tun kann. Also man kann quasi, wenn man sich in die Gegenseite hineinversetzt, fast schon verstehen, warum das jetzt nicht auf Gegenliebe stößt. Ihr oder du warst ja nicht derjenige, der die Sendung gemacht hat, sondern der es verbreitet hat. Und jetzt steht, wenn man sich zum Beispiel mehrere Internetseiten anschaut, wo es um deine Person geht, steht dann immer eigentlich längere Haftstrafe, aber in Wirklichkeit relativ schnell wieder freigekommen. Kannst du da ein bisschen Licht in das Dunkel bringen, wie es dazu kam?
0: Problem ist, Karl-Marx-Stadt war immer sehr hart gewesen und es wurde immer von so den Hardlinern, als der Gedanke irgendwie, wenn Honecker mal nicht ist, wer wird der Nachfolger? Und da gab es ja so die 2 verschiedenen Tendenzen, also die leichten Reformer, die dann immer meinten, Motrow, der dann Dresden, irgendwie Zock Dresden, so der Chef war, soll Nachfolger werden. Und die anderen sagten so, der Hardliner Lorenz, irgendwie Karl-Marx-Stadt soll das werden. Und die Karl-Marx-Stadt, da haben schon immer so ein eigenes Ding gemacht, also nicht nur so, was so die Menschen betrifft, die Auseinandersetzung zwischen Sachsen und Preußen und Berliner, sondern das war auch in der Partei, in der Stadtsicherheit so. Und die Stadtsicherheit hat unglaublichen Fehler gemacht. Sie haben uns inhaftiert ohne Rücksprache mit Berlin, also mit der Zentrale. Und die Berliner sind irgendwie völlig durchgedreht. Also da gibt es in den Akten, steht ja alles drin, so Telefonate, wo dann Berlin anruft nach Karl-Marx-Stadt und so und den irgendwie Bezirksstaatsanwalt zur Sau macht und so, Generalstaatsanwaltschaft, wo dann wirklich der Satz drin steht, dass sie den Eindruck haben, dass das ein Putsch gegen Honecker ist, was da in Karl-Marx-Stadt gerade passiert, weil in Berlin etliche Stadtsicherheitsmitarbeiter irgendwie auf Leute angesetzt sind, der Opposition, wo vermutet wurde, auch, dass die die Sendung machen eigentlich, die Inhalte. Die werden also observiert rund um die Uhr Und jetzt sind die alle gewarnt durch Inhaftierung und haben ihre Wohnung sauber gemacht und alles clean gemacht und dann konnten die alles so. Und war alles hinfällig gewesen und haben gesagt, die müssen uns sofort rauslassen irgendwie. Und dann haben die Kamakische gesagt, nee, das geht nicht, das wäre total Gesichtsverlust, das können wir nicht machen. Und haben dann meine damalige Freundin dann nach 2 Wochen oder 3 Wochen Untersuchungshaft entlassen. Und haben gesagt, wir machen jetzt ganz schnell ein Gerichtsverfahren. Und dann haben die so nach 4 Wochen ein Gerichtsverfahren gemacht, was es eigentlich sonst nie gibt. Also in der Zeit, in der kurzen Zeit. Und dort wurde ich dann zu 2 Jahren Gefängnis verurteilt. Und mein Anwalt, Wolfgang Schnur, der so der bekannteste Anwalt der DDR für Oppositionelle war und gleichzeitig aber auch Stasi-Emmer, hat mir dann auch schon gesagt, bevor deine Urteilsverkündung war, und hat gesagt, ich war Generalstaatsanwaltschaft, und die haben gesagt, in einer Woche zu Weihnachten bist du wieder draußen, egal was jetzt passiert, und mach mal jetzt keine harte Rede jetzt irgendwie, und ich mach alles und so. Und dann wurde ich jedenfalls zu 2 Jahren Gefängnis verurteilt und dann wieder in die Zelle geführt und 2 Tage später rausgeholt und dann ins Büro gebracht und haben gesagt, wird für 3 Jahre auf Bewährung irgendwie ausgeschrieben. Also die haben dann sozusagen einen Deal gemacht, irgendwie mit den Berlinern, klar, komme ich auch raus, aber sie, um Gesicht zu bewahren, werden sie mich erstmal verurteilen. So. Und die Bewährung wäre im Dezember 1989 ausgelaufen.
1: Das so ein bisschen auch der interne Blick auf die unterschiedlichen Prämissen der lokalen Stasi-Mitarbeitenden. Dirk Teschner haben wir gerade gehört, der ja so eine quasi auch Repressionserfahrung hatte aufgrund von Verbreiten eines Radiomitschnitts. Du selbst bezeichnest dich und hast dich damals auch selbst als Linker bezeichnet und eben eine Kritik von links an der DDR üben wollen, üben können. Was für eine, wenn du dich zurückerinnerst, was für eine Befreiungsperspektive stand denn dahinter? Also ist es der ominöse dritte Weg? Ist es was anderes? Wir sind hier bei einem Festival zum Thema Anarchismus. Also liegt es eher in vielleicht solch anarcho-syndikalistischen Gedanken? Wie sah das aus?
0: Also ich glaube auch, dass nochmal auch kurz noch zurück auf die Künstlerinnen, auf die Szene, dass es da auch viele Leute gab. Also Bader war auch einer, aber es gab auch in Kamarkstadt einen bekannten Maler und Künstler und Musiker, Klaus-Hinner Springmühl. Die lebten es einfach. Also die hatten sich jetzt gar nicht so, also Bader schon, aber jetzt Springmühl nicht so sehr, so jetzt mit den theoretischen Texten von libertären Gesellschaftsmodellen beschäftigt, sondern die lebten so. Und die wollten sich von niemandem irgendwas sagen lassen und hatten so ein freiheitliches Leben. Irgendwie, es ging auch so, wie die Wohnung aussah oder das Haus oder Atelier, wo die gelebt haben und so weiter. Sie haben sich nicht an bestimmte Regeln nicht halten wollen. Und ja, bei uns, also ich war dann schon auch so, also eher ein Realist, dass ich eigentlich meinte, dass es eben so, sagen wir mal, das, was immer als demokratischer Sozialismus bezeichnet wird, also dass das möglich ist und dass wir erstmal alles in die Richtung machen müssen. Und das heißt natürlich demokratisch Sozialismus schon auch freiheitlich. So, und da war aber jetzt nicht so die Grabenkämpfe jetzt zu oppositionellen Marxisten. Also selbst, wo ich in U-Haft war und ich war jeden Tag ja dann den ganzen Tag immer bei Vernehmungen, habe ich eigentlich ja dann diskutiert mit dem, der mir gegenüber saß, wenn ich gesagt habe, also wenn Sie das alles ernst meinen, dann bin ich ja der Falsche, der hier sitzt, weil wir sind ja beide Sozialisten, also wieso bin ich dann hier drinne eigentlich? Wo man dann eigentlich mitgekriegt hat, dass die natürlich eine andere Auffassung davon hatten, also letztendlich Poststalinisten waren. Und also so bestimmte Zwänge wollten wir natürlich abschaffen. Also Wehrdienst auch so ein wichtiges Thema und andere Sachen. Aber es war eben nicht so, dass wir irgendwie gesagt, das muss jetzt alles irgendwie plötzlich im Chaos sein. Also es war ja dann selbst dann, aber da kommen wir vielleicht nach Herbst 89 dann ja auch, wo dann ein bestimmter Freiheitsbegriff eigentlich gelebt wurde.
4: Wir haben jetzt über den Schwarzen Kanal gesprochen, einen Piratensender, und über die Folgen, wenn man Mitschnitte von diesen Sendungen verbreitet hat. Linksradikale Zusammenhänge, Sue, sind das Sachen, von denen du auch was mitbekommen hast oder wo du einen bestimmten Bezug hattest?
5: Nein, von den Piratensendern habe ich nichts mitbekommen. Und ich würde ergänzen, dass der Teil der unangepassten jungen Leute, zu denen ich dann auch dazugehört habe, irgendwie, ich hatte entsprechende Freundinnen, die mich da auch in diese Szene hineingeworben haben. Aber vor allem war es die Unbefangenheit. Es war eine Dreistigkeit, es war eine Frechheit und es war die Überzeugung, dass man dafür nicht belangt werden kann, weil man im Grunde genommen Sozialist sein wollte. Und dass vermutlich der Staat eine andere Auffassung von dem Habitus eines Sozialisten hatte, wahrscheinlich. Und wir waren aber der Staat hat uns ja auch durch seine Bildungsinstrumente dazu gemacht. Das heißt, die Jugend war hochgebildet, die in die Studienrichtungen einschlagen konnten. Das ist ein Unterschied zu heute. Also wir hatten den Zugang zur Kultur. Es war billig, es kostete nichts. Das ist heute ziemlich teuer. Und so war man überzeugt, man muss jetzt nur mit einer offenen Diskussion beginnen, um die verhärteten, verkrusteten Strukturen aufbrechen zu können. Davon war ich überzeugt und so habe ich mit meinen Schülern diskutiert und auch mit den jüngeren Kommilitonen der tieferen Studiengänge, und die Dozenten haben mir gesagt, ja, wie machst du das, dass die alle so diskussionswütig sind? Und ich habe gesagt, ich mache das gar nicht, ich nehme die nur ernst. Und in dem Moment, wo sich ein Mensch ernst genommen fühlt, öffnet er sich auch möglicherweise. Und damals waren jetzt noch viele Umpolungen noch gar nicht im Umlauf. Also das kannten wir nicht. Ja? Deswegen waren die Jüngeren da auch sehr freimütig und zwanglos. In ihren Auftritten, in ihren Wünschen und in ihrem Tun, was ich dann eben als Musiker oder als Texter oder als bildender Künstler geäußert hat.
1: Wie sich das dann weiterentwickelt hat, zum Beispiel auch in deiner Praxis im Kunsthaus Tacheles, darüber wollen wir gleich sprechen. Wir hier beim Radio Sabot zu hören, bei diversen freien Radios, aber auch in Chemnitz mit Musik aus genau jenen Jahren, 1985 glaube ich aufgenommen. Attack Punk Records, das kommt meines Wissens aus der Sowjetunion.

0: Jetzt sind wir in unserem Gespräch angekommen bei dieser Umbruchszeit 1980-90 und das ist die Zeit, wo du dann zu nach Berlin gegangen bist und es ist ja eine Zeit, in der vieles dann undefiniert war, also zwischen dem Zusammenbruch der DDR und dann der Wiedervereinigung, und in dieser Zeit wurden in Berlin viele Häuser besetzt und das Tacheles ist eins von diesen Häusern gewesen. Vielleicht kannst du erst mal am Anfang beschreiben, wie bist du da hingekommen und was war sozusagen in diesem Reinrutschen, du hast ja gesagt, du bist da reingerutscht. Was war da in diesem Moment das Kunsthaus Tacheles für dich?
1: Ja, das stimmt. Ich hatte nicht die Absicht, ein Haus zu besetzen und wollte eigentlich eine Dissertation machen, aber aufgrund des Chaos und der Auflösung der Karl-Marx-Universität, die eigentlich vorhersehbar war in ihrer damaligen Zusammensetzung, blieb mir nur dieses Gebäude an der Oranienburger Straße. Das hieß ja damals noch nicht Tacheles, sondern wurde genannt das Haus der Technik oder die Kamera. Als solches war es irgendwie so ein Begriff. Und ich hatte einen Lover in Prenzlauer Berg, den Clemens Wallroth, der mir davon erzählt hat, Dezember 89, dass sie da vorhätten, da so eine Ruine zwischen Friedrichstraße und Oranienburger aufzumachen, um die Ruine zu bewahren, damit die nicht abgerissen wird. Das war das eigentliche Anliegen dieser Aktion, dann am 13. Februar 1990 das Haus aufzubrechen, das bereits verrammelt war und wo die Sprengladungen zum Teil schon für den Rest des übrig gebliebenen Passagenkorpus gelegt worden waren. Somit hatte ich jetzt keine Arbeit. Ich wollte Lehrer nicht mehr sein, weil auch den in der DDR aktiven Lehrern ja erst einmal das Diplom aberkannt wurde und ich hätte jetzt so eine Art Gesinnungsprüfung machen müssen für den Westen. Das wollte ich nicht. Ich wollte nicht von heute auf morgen ein völlig anderes Geschichtsbild vermitteln oder ein bürgerliches Literaturverständnis, weil ich ja gerade am Prosimer in Naumburg, was eine bürgerliche vortheologische Bildungseinrichtung war, um Pfarrerskindern und um Ausgegrenzten das Abitur zu ermöglichen, ich absoluten Zugang hatte zu aller bürgerlichen Literatur. Gut, das Lehrersein war für mich abgehakt. Ich war in Berlin, wollte neu anfangen. Leipzig ging nicht, die Universität wurde umbesetzt. Da passte ich also nicht rein und dann blieb also dieses Nichts, diese Freifläche mit Sand und Ruine, in der so jemand, so sagte Clemens Wallroth, wie ich gebraucht werden könnte, weil ich kein persönliches Interesse hatte. Es war für ihn zu spüren, ich war kein karrieristisch motivierter Mensch und würde mich für alles einsetzen, damit die anderen etwas davon haben. Und damit, also ohne Vorstellungen, ohne Erwartungen ging ich in das Haus.

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0: Pokuba, hier sind die den Wutanfall vertonten Musizierenden aus Ljubljana kommend und damit herzlich willkommen zu Subjektiv auf Radio Korax und die ebenso diese Sendung ausstrahlenden Stationen, die da wären.
1: In Leipzig, in Berlin, in Hamburg, in Flensburg, in Neumünster und in Dublin. Hallo an alle Stationen.
0: Genau, und auch hallo nach Owen in the Heaven sozusagen. Da ist der Flying Nico in seiner Raumkapsel.
1: Jetzt absolut die Truhe rein, Bambamsen, alter Erdling und Maulwurf.
0: Genau, wir sind heute im Punk angekommen und vielleicht machen wir auch was mit der Mutti vom Punk, der Schwester vom Punk, Sohn, Tochter und irgendwas dazwischen auch. Das ist unser Thema der heutigen Sendung. Erstmal war ein bisschen HC-Punk, dass wir auch mal zeigen, dass wir noch harte Pürchen sind, die zu Poten geworfen gehören.
1: Krasse Typen.
0: Ja, krasse Typen. Nietenkiller-Faktor, Killer-Nietenfaktor, so rum, 312. 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
1: Nietenarmbänder sogar am Fuß. So
0: ja,
1: hart sind wir drauf.
0: Bandnamen, die nicht zu lesen sind. Sowas alles. Tolle Sachen.
1: 100 Pro. Ja, genau so sieht's aus. Okay, also ich habe heute tatsächlich, ich breche heute mit unserer sich angewachsenen, nee, der gewachsenen Tradition zu gucken, was so Neues passiert international und grabble nur in Altem rum. Nicht ganz so alt und damit der jüngste Song Sayonara von Avenir.

0: Avenir, inzwischen auch schon fast 10 Jahre alt, das Stückchen von der LP der Band der zweiten. Nun ne sommes plus vierge et nous avons raté nos examens. Und Sayonara, das Titelchen, 2017 erschienen. Seitdem wird gewartet, aber wir wissen ja, die haben viel zu tun. Die sind ja zum Beispiel Badaboom.
1: Auch zum Beispiel. Obwohl jetzt noch nicht der umfangreiche Tourplan von Badaboom zum Beispiel geleakt wurde oder irgendwas. Das ist wahrscheinlich eher, wahrscheinlich arbeiten die schon wieder am nächsten Projekt. Das ist so.
0: Ja, und haben auch ganz vergessen, wie sie das mit den Schallplatten machen, die auf den Markt zu bringen. Misslingt ihnen auch regelrecht.
1: Naja, ein bisschen spät, ne? Da ist er inzwischen, aber.
0: Aber nirgends zu kriegen. Steht nur, dass sie da ist.
1: Ah, gut, gut. Naja, vielleicht ist es auch eine 10er-Edition.
0: Wir haben letztens uns ja noch gefreut auf dem Bandcamp-Account, dass das da angekündigt war. Es ist dabei geblieben. Du kannst.
1: Wir reden von Badaboom.
0: Eine digitale Option kaufen.
1: Genau. Die Vinyls sind wahrscheinlich schon alle unter Friends verteilt. So.
0: Ja, vielleicht ja.
1: Vielleicht ja. Ich habe mich auch mit aktuelleren Erscheinungen beschäftigt, aber tatsächlich kommt gerade gar nicht so viel raus, weil Sommerloch und so weiter. Bands sind oft auf Tour oder auf Festivals, wenn sie größer sind und so weiter und so fort. Oder sie existieren einfach auch gar nicht mehr. Ich habe vom Büro B einen Sampler in die Hand bekommen, der hieß sowas von egal Nummer 3. German Synthwave Underground von 81 bis 86 und habe mich durch die Titel gearbeitet und habe festgestellt, oh, naja, 2, 3 Sachen gar nicht schlecht, der Rest, das ist so an der Schwelle zum NDW-Pop irgendwie, nicht so richtig, richtig mitreißend. Aber 2, 3 Sachen sind mir aufgefallen, die ich kenne, liebe Schätze, aber bei der Flut von VÖs, wie wir sagen, ne? Diese Veröffentlichungen, die einen immer so umschwurbeln, das ganze Team, was einen so die Sachen reinwirft, rutschen ja auch Sachen weg. Und dann müsste man eigentlich noch eine Abteilung Evergreens ins Leben rufen, in dem Subjektivhochhaus, wo wir arbeiten. Und die uns dann immer mal wieder zum Beispiel Siki und Eno reinhauen. Geduld ist ein schönes Liedchen, welches auf diesem Sampler drauf ist.

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0: ein großartiges Stück Musikgeschichte. Der Herr XY, auch beim Kosmonautentraum oder beim modernen Mann stimmgebend, jedenfalls beim ersten Album letztgenannter Band, zusammen mit einem gewissen Herrn Ziggy und einem gewissen Herrn Eno. Ziggy ist er selber, ne? Hat er sich selbst durch die Tür reingeführt. Ziggy und Eno, Geduld. Auf einem neuen Sampler von Büro B drauf. Weiß nicht, ob man die Originalscheibe irgendwo liegen hat, aber unglaublich toll, oder? Schöner Drive da drinne.
1: Und ich dachte, die Stimme ist doch arg vertraut.
0: Ja.
1: Prima. Vor 25 Jahren im September erschien ein Album, was großartig ist und trotzdem relativ versteckt geblieben ist. Europa gegen Amerika war es getauft und das war nach dem 11. September jetzt echt kompliziert im Laden. Ein kleiner Hüter dessen geworden. Die Band heißt Mutter und wir hören Wir waren niemals hier.
0: Jetzt könnte es rauskommen, ne?

0: Mutter, ich weiß ja, wer du bist. Die spielen Ende des Monats in Hamburg. Das ist eine Überraschung am 26.07. Im Hafenklang für all diejenigen, die hier in der Nähe sind oder Lust haben, den Weg nach Hamburg anzutreten. Mit Sicherheit eine Empfehlung sondergleichen.
1: Sowohl Band als auch Laden, ja, wirklich
0: Yes.
1: gute Kombi. Na gut. Noch nicht den australischen Kontinent verlassen, haben Alien Nose Job. Jedenfalls weiß ich nichts von. Haben nicht Bescheid gesagt, Alter, ich mach mich mal los, komme nach Europa und stelle mein neues Album How Mosquito Operates vor, welches mich total geflasht hat, nach wie vor. Schön in einem Hardcore-Stack. Und tatsächlich bin ich inzwischen Owner des Ganzen. Ich hatte ja erzählt, dass es kompliziert ist, das von der kleinen Kontinenteninsel hierher zu bekommen. Und ich kann jetzt eine kurze Story, ne? Ich wollte jetzt, kaufe ich nicht. Du hast sozusagen, man hat auf jeder Seite seine fünf Zwerge stehen auf der Schulter und die eine sagen hier, ja, Vernunft, los, los, und Scheiße, Vernunft, Punkrock, und die andere Seite, oh, Kohle, alter Kohle, aufpassen. Und dann rennen die immer hin und her und man ist so hin und her gewogen. Und so bin ich in diesen Bestellvorgang und hatte schon einen Warenkorb und dann hatte ich schon den Bezahlvorgang an. Und dann musste ich meinen Einkauf bestätigen. Macht man ja dann mit so einer Banking-App, ne? Und da habe ich gesagt, nö, mache ich nicht. Und habe das nicht bestätigt. Aber da jetzt diese Geldunternehmen eben auch ein bisschen die Konsummaschinerie antreiben, haben die es trotzdem ausgelöst. Und jetzt muss ich sagen,
0: Sie wussten mehr als du.
1: ja, Schöpferin, Schöpfer, Punkrock, keine Ahnung. Dieses Album muss her. Feierabend ist, wird nicht mehr diskutiert. Und wenn ihr noch nicht sicher seid, von was ich spreche, hört den nächsten Song, Nowhere to Go.

0: Das schiebt schön von hinten, ne? Unglaublich schön.
1: Absolut.
0: Absolut geile Platte. Alien Nose Job haben sich wieder selbst übertroffen, haben ein Album im Stile des frühen 80er HC-Punk aus USA sozusagen produziert, ohne kitschig wie Abklatsch oder irgendwas zu klingen. Man weiß genau, wo es herkommt und trotzdem würde ich nicht sagen, ah ja, das haben sie von denen. Es ist wirklich cool gemacht. Wirklich.
1: Ah. Mhm. Sehr gut. Sehr gut. Dann lege ich hier quasi Musik-Mau-Mau-mäßig eine 7 oben drauf. Reagan Youth mit USA.
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0: New York Finest ist 1984 ist die EP rausgekommen, Youth Anthems for the New Order, und das ist ein kleines Meisterwerk, und die Band hat es ja gar nicht so lange gegeben, dass sie Mist bauen konnte. Die haben eigentlich nur gute Musik gemacht, weil sie nicht so viel gemacht haben.
1: Ein gutes, konnten. Die ersten alle Impulse einsammeln und dann gleich wieder so, nicht dann, wenn so Erwartungshaltung sind, oh ja, das erste Album ist cool, aber ab dem vierten wird es schlimm. Ja, ja. Nee, alles, was man kennt, an Gesprächen.
0: Nicht zu finden.
1: Nicht zu finden. Okay, Smirk kommt auch aus USA, hat eine neue Schallplatte aufgenommen, die heißt Speculative Fiction. Und ja, es ist, wie sagt man so schön, der Smoking Room Recording Artist, Smirk, so wird er beschrieben. Ja, ja, also,
0: hört.
1: So, keine Ahnung. I shall be released ist eines seiner Liedchen.

0: I shall be released. Die Transformation heißt Smirk und hat ja 3 Minuten einen hingelegt. Ich glaube, 2 Minuten hätten es gereicht. Vielleicht auch anderthalb. Irgendwann war gut. Aber Smirk musste eben noch zeigen, dass er noch ein paar Solis kann. Ja, gut für euch zu wissen. Falls ihr mal irgendwo Smirk trefft, sagt, coole Solis. Geil.
1: Ja. Ja, Streichmesser, sogenannter.
0: Ja, genau.
1: eine Band, die jetzt auch nie so die größten Meriten gesammelt hat, aber durchhält. Und zwar seit 1985, nach einer kurzen Pause von 3 Jahren, 79 sind die zusammengekommen und machen bis heute Musik. Wrong Goes for Europe heißen die. Und in ihren frühen Jahren klangen sie folgendermaßen wie bei Death's Sicaria.

0: recht unverblümt anti-militaristisch. Drongos for Europe. Schöner britischer Streetpunk.
1: Ja, sehr fein. Das erste halbe Jahr, also sagen wir mal so, ja, die zweite Hälfte des ersten halben Jahres, so, war von mir geprägt, bei mir geprägt von einer Veröffentlichung, die Turbo Discos verzapft haben. Der Irrtum hat mal wieder gewonnen, heißt das Album der Transformation Jazz als solches. Und ich hatte ja gesagt, hier ist irgendwie Überzeugungsarbeit zu leisten für die Jugendlichen da draußen, die alle orientierungslos irgendwas
0: die Wahrheit nicht sehen wollen.
1: Auch. Nein, einfach auch tatsächlich vielleicht sogar an der Platte vorbeilaufen, falls sie denn irgendwo stehen würde.
0: Wir verfluchen euch nicht, aber es ist schon ganz nah dran.
1: Ja, ja, ein kleiner Bann liegt in der Luft. Harwatzka ist ein Liedchen, welches ihr braucht, um besser zu verstehen, über was wir so reden.

0: Was man auch sagen, da ja doch was.
1: Was man so mit elektrischen Klangspielzeugen herstellen kann. Ein sehr substrakteskes Outro. Hrvatska. Mhm. Die Transformation Jazz aus Halle Leipzig vom Album Der Wahnsinn hat mal wieder gewonnen. Ich finde das toll.
0: Mächtig unwuchtig. Finde ich gut. Aber passt in die Rille, in die auch Mark Riley gesprungen ist, nachdem er bei The Fall ausgestiegen worden war, hatte sich überlegt, kann ich aber selber. Und hat die Creepers gegründet. Und dann hießen die Mark Riley and the Creepers, irgendwann nur noch Creepers. Und in ihrer Anfangsphase haben sie zum Beispiel den folgenden Song rausgehauen auf der ersten EP, nämlich die 84 erschien. Da findet man Hole for a Soul.

0: Mark Riley and the Creepers, Hole for a Soul. Nach den Creepers hat Mark Riley dann aufgehört, Musik zu machen und stattdessen Musik angefangen zu präsentieren, nämlich auf der BBC. Der ist bis heute Radio-DJ dort und hat Musiksendungen. Reiner Kollege.
1: Reiner. Was Autor machen, weiß ich gar nicht, außer dass ich kann von denen noch sagen, dass sie aus Wien kommen. Dort im März 25 ihr letztes Album rausgebracht haben, welches Kommen und Gehen hieß. Und von diesem Album runtergepickt für euch da draußen an den Empfängern. Ultra gute Arbeit.

0: schieben einen auch kräftig durch die Wohnstube. Autor aus Wien, Komm und Gehen, das Album, ultra gute Arbeit. Schönes Album, insgesamt sehr schön, finde ich wirklich toll. Mhm. Auch schön bemalt, so schön gemacht.
1: Da kippt die Selters-Flasche schnell mal um.
0: Ja.
1: Ich war gerade mit den Creepers in Manchester und bleibe dort auch. Der Couchtisch kann ruhig weggerutscht bleiben, aber jetzt mehr so für den traurigen Blick nach unten beim Tanzen. Isolation von

0: Yes, soll man da noch zu sagen, außer unsterblich gut.
1: Ja. Und ich habe was jedenfalls vom Namen her passend dazu passt, auch vom Sampler sowas von Egal Nummer 3, der ich aus Bürebü veröffentlicht wurde, dieses Hamburger Label. Die Tanzformation, ich weiß gar nicht, ob man sie Englisch aussprechen soll, dann wäre es die Isolierband, aber vielleicht ist es auch Isolierband, ich habe überhaupt keine Ahnung. Ich vermute, dass man sich Anfang der 80er eher Isolierband genannt hatte und auch vielleicht in Anspielung auf Control und so weiter und so fort, heißt das Liedchen, welches die gesungen haben, Kontrolle. Jetzt kommt die Isolierband oder Isolierband und singt euch Kontrolle vor.

0: Leicht dystopisch anmutend, Isolierband, Kontrolle, irgendwie Anfang der 80er Jahre vertont. Ich weiß gar nicht, was man mit dem Text in der Jetztzeit anfangen kann. Das ist ein bisschen überarbeitungswürdig, oder? Also, wenn das schon Kontrolle
1: oder andersrum, war. Oder andersrum, dort quasi eher so wirklich ganz tief in Verschwörungsideenreichtum und heute nicht mal ansatzweise nah dran.
0: Krass, ne? Wir reden immer über das Zeitalter von Floppy Disk und sowas, ne? Also wirklich ganz lange her.
1: Aber auch Schleierfahndung.
0: Ja, das schon, aber,
1: schon.
0: Aber Internet war noch nicht gespannt so richtig. So nur erste Züge für so.
1: Nee, krass. Ist schon gut.
0: Ja. Schön aus der Zeit gefallen. Hat
1: mir gefallen. Wir machen weiter mit einer Peer-Session. Haben wir ja immer gerne am Wickel. Und mir ist mal wieder eine neue zugespielt worden, beziehungsweise nicht neu, weil 1981, glaube ich, ausgestrahlt und aufgenommen. Oder 80?
0: 80.
1: Theater of Hate, The Wake. Ich kannte es aber noch nicht bis vor kurzem. Und jetzt teile ich es mit uns allen.
2: Fein.

0: Touching the Wake von Theater of Hate. Eine schöne Slow-Version dieses Songs live gespielt in den Peel-Sessions.
1: Ja, ich mache mal weiter mit einer Band aus Böhlen. Böhlen. Die haben dieses O mit einem Strich durch oder Durchmesserzeichen als Band-Dingsi genommen. Der Kanal bei Bandcamp heißt Zero Project Zero. Vielleicht ist es einfach Zero oder Project Zero. Ich habe keine Ahnung von Projekten. Die mit Zahlen hinten dran habe ich eigentlich die Nase voll. Hier kommt das Lied Freiheit.

0: Zero oder Projekt Zero oder Zero Projekt Zero oder Zero Zero Zero Zero, keine Ahnung, aus Berlin stammt. Das komische Durchschnittszeichen hier so oben mit Strich durch, als Bandname Freiheit, Stage One heißt das Album. Gar nicht so alt und schön, gefällt mir.
1: Ja, ragt der 80er-Jahre-Zahn auch so ein bisschen durch die Lippe, nicht?
0: Ja.
1: Wir machen ganz schnell, dann kriegen wir noch zwei Songs hin. Ich werfe Hüsker Dü in den Ring mit First of the Last Call.

0: Katscheng. Hüskadü von der Metal Circus.
1: Macht's gut, Leute. Das war hier
0: Subjektiv.
1: Auf euren Lieblingsradiostationen.
0: Subjektiv.net, die Infos und die Playlists und zum Nachhören.
1: Sakash, gebe ich euch mit auf den Weg. Unwie de Lüt, Coeur d'Acier ist das Liedchen.
0: Tschüss. Adelo drin gehauen. Ja,

0: Erstmal geht es um Arbeitskämpfe in Sachsen, denn mit der Bilanz der Arbeitskämpfe in Sachsen im vergangenen Jahr ist der Deutsche Gewerkschaftsbund zufrieden. Die Untersuchung wird vom Wirtschafts- und Sozialwissenschaftlichen Institut erstellt und weist für den Freistaat im vergangenen Jahr 20 regionale Arbeitskämpfe aus. Sachsen liege damit hinter Nordrhein-Westfalen mit 27 Arbeitskämpfen, Berlin mit 26 und Baden-Württemberg mit 21 auf dem 4. Platz, was so ein bisschen wie ein seltsamer Wettbewerb klingt. Das hat die sächsische DGB-Chefin Daniela Kolbe hervorgehoben. Die Lohnunterschiede zwischen Ost und West stören zu Recht das Gerechtigkeitsempfinden der Beschäftigten und wirken mobilisierend. Das Ziel, die Lohnmauer einzureißen, hat in den letzten Jahren zu zahlreichen erfolgreichen Arbeitskämpfen, beispielsweise in Branchen der Gewerkschaft Nahrung, Genuss, Gaststätten geführt, so Kolbe. Auch in Sachsen müssten Tarifverträge und gute Löhne endlich zur Normalität werden.
1: Nach den gravierenden Hitzeschäden und der tagelangen Einstellung des Betriebs fahren inzwischen nahezu alle Straßenbahnen in Leipzig wieder. Was der Grund für die Schäden war, wird unterdessen untersucht. Der von uns beauftragte Gutachter hat vergangene Woche seine Arbeit aufgenommen. Er hat erste Ergebnisse seiner Arbeit für Ende August angekündigt, sagte eine Sprecherin der Leipziger Verkehrsbetriebe auf Anfrage. Der Experte vom TÜV Süd nimmt Materialproben und untersucht unter anderem, warum die Fugenmasse an einigen Stellen schmolz und an anderer der Hitze standhielt. Der Einbau neuer Fugen sei für 4 Wochen ausgesetzt. Bis dahin bewerten wir anerkannte technische Lösungen für den Fugenverguss sowie das Einbauverfahren, zu welchem wir uns mit Verkehrsunternehmen aus ganz Europa austauschen, sagt die LVB-Sprecherin.
2: Die Schaubühne Leipzig, die Schaubühne Lindenfels in Leipzig vergrößert sich. Seit über 30 Jahren prägt die Schaubühne Lindenfels die Leipziger Kulturlandschaft. Dort, wo einer der Kriegsschauplätze des Zweiten Weltkriegs war und sich aktuell eine historische Baulücke befindet, soll nun ein zweiter Standort entstehen, der Platz für Proben und die Unterbringung von Künstlerinnen und Künstlern schaffen soll. Der sogenannte Schaubau. Nun wurde die Förderung bewilligt und die Pläne konnten erstmals der Öffentlichkeit vorgestellt werden.
1: Ab heute müssen sich Verkehrsteilnehmende auf eine langfristige Sperrung am Beginn der Könneritzstraße einstellen. Die Leipziger Wasserwerke beginnen zwischen Klingerweg und Könneritzbrücke mit umfangreichen Arbeiten an der Trink- und Abwasserinfrastruktur, die nach dem Zeitplan vom 7. Juli 2026 bis Ende April 2027 andauern sollen. Im Zuge der Baumaßnahmen werden Trinkwasserleitungen im Straßenbereich umverlegt und erneuert.
2: Das Roboter-Fußballteam aus Leipzig hat die Verteidigung seines Weltmeistertitels knapp verpasst. Im Finale des Robocup im südkoreanischen Incheon unterlag das Team der Hochschule für Technik, Wirtschaft und Kultur der Mannschaft aus Bremen mit 0:6. Wie die Hochschule mitteilte, in Südkorea traten mehr als 2000 Teilnehmende aus 21 Ländern in 62 Teams gegeneinander an.
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0: sind denn vielleicht sogar ein paar Hundis heute hier?
1: Ich sagte, sind denn ein paar Hundis heute hier?

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Liebe Hörerinnen und Hörer, an einem wirklich heißen Wochenende begrüßen wir Sie wieder recht herzlich zu einer neuen Ausgabe von Radio DARC. Heute ist es die laufende Nummer 594. Das Datum der Erstveröffentlichung ist Freitag, der 26. Juni 2026. Ich bin Cody Farren und werde Sie durch das Programm führen. Heiß ist nicht nur das aktuelle Wetter, nein, auch in Friedrichshafen am Bodensee geht es momentan heiß her. Dort treffen sich mehr als 10.000 Funkamateure aus aller Welt zum größten europäischen Funkevent. Das ist die Funkfachmesse Ham Radio mit dem traditionellen Bodenseetreffen. Nun, bei so viel Hitze brauchen wir auch einen heißen Song zum Start in diese Sendung. Hier ist Disco aus Schottland. Hier ist Kelly Marie mit Hot.

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1: Heute mit diesen Themen. Europas größte Funkfachmesse, großer Erfolg. Erhebliches Risiko, ferngesteuerte Spielzeuge verstoßen gegen EU-Funknormen. EU-Kommission will Starlink einbremsen und BBC-Sondersendung zum Midwinter in der Antarktis. Am Mikrofon Conny Farren. Die 49. internationale Fachmesse Ham Radio in den Messehallen von Friedrichshafen am Bodensee kann noch vor ihrem Ende eine sehr positive Bilanz ziehen. Sie findet in diesem Jahr erstmalig zusammen mit der Astronomiefachmesse Astro statt und das Fazit sind deutlich mehr als 10.000 Besucher aus aller Welt. Wie immer war die Ham Radio viel mehr als die reine Besucherzahl. Es war das Treffen der internationalen Amateurfunkgemeinschaft schlechthin. Mehr als 380 teilnehmende Händler und Organisationen sowie 120 Vorträge und Workshops in 3 Tagen sprechen für sich. Kurz gesagt, es war volles Programm für die Funkamateure. Das waren teilweise völlig überfüllte Fachvorträge, das viele feilschen um den richtigen Preis auf dem Flohmarkt, der großartige Applaus auf der Aktionsbühne im Foyer, sobald die Gewinner diverser Wettbewerbe geehrt wurden und die vielen persönlichen Begegnungen mit Funkfreunden aus aller Welt. Jugend und Ausbildung war ein großes Thema. Die Lehrerfortbildung, die Contest University und auch wurden wieder die neuesten Trends der digitalen Signalverarbeitung diskutiert. In diesem Sinne, auf ein Wiedersehen zur 50. Ham Radio im kommenden Jahr. Die Messe Friedrichshafen hat den Termin für die Jubiläumsausgabe bereits bekannt gegeben. Es ist der 25. bis 27. Juni 2026. Viele Funkspielzeuge für Kinder können Kommunikationsgeräte stören, weil sie die EU-Funknormen nicht einhalten. Das hat eine Testkampagne der Europäischen Kommission ergeben. Die Generaldirektion Binnenmarkt, Industrie, Unternehmertum und KMU ließ insgesamt 88 Produkte für Kinder und Jugendliche untersuchen. Dazu gehörten ferngesteuerte Fahrzeuge, Walkie-Talkies, Kinder-Notebooks, elektronische Haustiere, Roboter sowie Musikplayer und Lautsprecher. Die Ergebnisse hat die Europäische Kommission jetzt veröffentlicht. Sie sind alarmierend. 53 der 88 Produkte fielen in den Labortests durch, darunter 36 von 50 ferngesteuerten Fahrzeugen und 14 von 16 Walkie-Talkies. Im Zentrum der Untersuchung stand die Frage, ob die Geräte Funksignale aussenden, die Notfalldienste, Funkkommunikation und Navigationssysteme stören könnten. Die EU-Marktüberwachungsbehörden sehen darin ein erhebliches Risiko und haben für 22 Produkte sogar Verkaufsverbote verhängt. 7 Anbieter wurden aufgefordert, ihre Produkte zu korrigieren. 58 nicht konforme Produkte wurden zudem in das EU-System ICSMS eingetragen, über das Behörden Testergebnisse europaweit koordinieren können. Als Hauptursachen benennt die Kommission sogenannte Störaussendungen, also Signale außerhalb der notwendigen Bandbreite sowie zu hohe Sendeleistung. Überschreitet sie festgelegte Grenzwerte, können andere Geräte gestört werden. Zusätzlich zu den Labortests prüften die Behörden formale Anforderungen, etwa ob Produkte das CE-Kennzeichen tragen, Warnhinweise vorhanden sind und Anleitungen in der jeweiligen Landessprache beiliegen. 61 Produkte kamen diesen Anforderungen nicht vollständig nach. In der Gesamtbewertung, die beide Prüfkategorien zusammenfasst, erfüllten daher nur 17 der 88 getesteten Produkte alle Auflagen. Rund ein Drittel der getesteten Produkte wurde in China gefertigt, die übrigen in der EU sowie in den USA, Großbritannien und Taiwan. Die Generaldirektion Binnenmarkt empfiehlt Verbrauchern, keine Produkte ohne CE-Kennzeichen zu kaufen. Die Produkttestkampagne wird jedes Jahr von der Europäischen Kommission finanziert und koordiniert Marktüberwachungsmaßnahmen in EU- und EFTA-Ländern. Im Mai 2027 endet das bisherige Frequenzregime für das Satellitenband bei 2 GHz, das für mobile Satellitenanwendungen reserviert ist. Damals waren Inmarsat und Solaris Mobile Nutzer des sogenannten S-Bands. Nach 20 Jahren soll es nun jedoch neu aufgeteilt werden. Und die EU-Kommission will mit ihrem Vorschlag dem US-Satellitenanbieter Starlink von Elon Musk und anderen potenziellen Nicht-EU-Nutzern nur einen kleinen Teil vom Kuchen lassen. Aus Sicht der EU-Kommission geht es dabei um gleich 2 Dinge. wer die Satelliten zur Verfügung stellt und zu welchen Bedingungen der zur Verfügung stehende Frequenzbereich genutzt werden kann. Große Netzwerke von LEO-Satelliten werden die Weltraumversion von Sendemasten, sagt die zuständige EU-Kommissionsvizepräsidentin Henna Virkkunen. Sie verknüpfen Land- und Weltraumsysteme und zeigen den Weg für zukünftige 6G-Mobilfunknetze. Angesichts einer immer größeren Zahl von Satelliten, die in niedriger bis mittlerer Höhe um den Erdball kreisen und am Boden für mehr oder minder fixe Datenverbindungen sorgen sollen, ist die Aufteilung der verfügbaren Kapazitäten eine höchst politische Entscheidung. Vor allem deshalb, weil dieser Markt von Nicht-EU-Anbietern wie Starlink und Amazons Leo dominiert wird. Ein Drittel des verfügbaren Frequenzspektrums zwischen 1980 und 2010 sowie 2170 und 2200 MHz soll künftig für Behördenkommunikation reserviert sein. Die verbleibenden zwei Drittel sollen sodann hälftig aufgeteilt werden, lautet der Vorschlag der EU-Kommission. Ein Drittel würde demnach für EU-Anbieter reserviert, die neu in den Markt eintreten, womit nicht zuletzt das IRIS-Projekt gemeint sein dürfte. Ein Drittel soll für die Nutzung der etablierten EU- und Nicht-EU-Anbieter zur Verfügung stehen. Die neuen Frequenzbedingungen sollen im übernächsten Jahr in Kraft treten. In einer Studie hat die EU-Kommission die zukünftigen Nutzungsszenarien prüfen lassen und anschließend gezielte Stakeholder befragt, wie das zur Verfügung stehende Satellitenfrequenzspektrum am besten genutzt werden könnte. Die BBC sendet jedes Jahr eine Sondersendung für die Überwinterer des British Antarctic Survey Teams, das auf verschiedenen Forschungsstationen in der Antarktis stationiert ist. Gespielt wurden zur Sonnenwende Musikwünsche sowie Grußbotschaften. Die 30-minütige Sendung ist jedes Jahr reichlich skurril. Sie fand am vergangenen Sonntag, dem 21. Juni 2026, von 21.30 Uhr bis 22 Uhr UTC statt, dem Tag der größten Dunkelheit auf der Südhalbkugel. Zum Einsatz kamen dabei drei Kurzwellenfrequenzen, nämlich 12.070 kHz und 9.460 kHz, beide abgestrahlt aus Wooferton mit derselben Anlage, die auch Radio DARC für seine sonntäglichen Programme nutzt. Zusätzlich gab es ein Relais von Ascension Island im Südatlantik auf 9.510 kHz. Die britischen Sondersendungen speziell für die Antarktis haben eine längere Tradition, vergleichbar mit der legendären deutschen Weihnachtssendung Gruß an Bord, die immer am Heiligen Abend in alle Welt geht und sich an Seeleute richtet, die nicht zu Hause sein können. Das waren unsere heutigen Meldungen aus der Funkwelt für Sie. Der folgende Musiktitel muss unbedingt etwas kommentiert werden. Erinnern Sie sich an das Jahr 1999? Da machte eine skurrile Episode aus dem Fernsehen die Runde. In einer Gerichtsshow auf Sat.1 trat eine sächsische Hausfrau namens Regina Zindler auf. Diese beschwerte sich bei ihrem Nachbarn, weil sein Knallerbsenstrauch durch ihren Maschendrahtzaun an der Grundstücksgrenze wuchs. Seitdem wurde das zu einem geflügelten Wort und Regina Zindler war als Miss Maschendrahtzaun eine Kultfigur im deutschen Fernsehen. Und kaum zu glauben, ihr anschließend zusammen mit Stefan Raab aufgenommener Hit Marmor, Stein und Eisen bricht, ursprünglich von Drafi Deutscher, wurde ein großer Erfolg. Am 5. Mai dieses Jahres ist Regina Zindler leider verstorben. Wir erinnern an sie mit diesem Nummer 1-Hit. Hier ist Miss Maschendrahtzaun.
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1: Am 5. Juli 2026 ist wieder Alexandersen-Tag. Da wird der historische Längstwellensender SAQ im schwedischen Grimeton wieder hochgefahren. Der sendet dann auf 17,2 kHz als Maschinensender. Also noch nicht mit Röhren, sondern richtig als Wechselstromgenerator. Das ist die letzte noch funktionsfähige Sendeanlage dieser Art und damit gehört er zum UNESCO-Weltkulturerbe. Für den 5. Juli sind zwei Aussendungen in CW geplant. Um 10.30 Uhr im EST, also 8.30 UTC, wird der Sender in Betrieb genommen. Eine Viertelstunde später kommt dann eine Rufschleife und um 11 Uhr im EST, also 9 UTC, wird eine kurze Grußbotschaft ausgesendet. Und das Ganze wiederholt sich dann nochmal 4 Stunden später, also am Nachmittag von 14.30 Uhr bis 15 Uhr im EST, beziehungsweise 12.30 Uhr bis 13 UTC wird noch einmal der Sender hochgefahren, die Testschleife und die Grußbotschaft ausgesendet. Eine Videoübertragung aus dem Sendesaal wird es allerdings dieses Jahr nicht geben. Man konzentriert sich auf den Betrieb der Senderanlage. Das ist ja nicht mehr so trivial bei so einem historischen Gerät. Und in der Vergangenheit fielen manchmal schon die Sendungen aus, weil man es doch nicht hingekriegt hat. Damit diesmal alles klappt, wird auch schon am 2. oder 3. Juli in der Zeit von 13 bis 16 Uhr MEST, also 11 bis 14 UTC, der Sender getestet. Da sind eventuell kurze Sendungen zu empfangen. Und die Empfangsberichte kann man dann an info@alexander.n.se schicken. Und dann ist auch noch die Amateurfunkclubstation SK6SAQ auf den Bändern aktiv. Geplant sind da die folgenden Frequenzen, je nach Belegung natürlich leicht variierend. 3517,2 kHz CW, 7017,2 kHz CW, 14.017,2 kHz CW, 3755 kHz LSB und 7140 kHz LSB, also auf 80, 40 und 20 Meter. Die QSL kann man übers QSL-Büro schicken oder direkt an die Senderbetreiber, dann aber mit Rückporto. Viel Spaß beim Empfangen des Senders auf Längstwelle. Ein Beitrag von Wolf Dieter, Delta Lima 2, Mike Charlie Delta.

Mesh-Netzwerke sind immer gefragter und werden auch von Funkamateuren weltweit eingesetzt, obwohl oder gerade weil zwei der drei Systeme, Meshcom, Meshtastic und Meshcore, nicht auf Amateurfunkfrequenzen arbeiten. Sie nutzen das LoRa, das heißt Long-Range-Protokoll, mit der wenig störanfälligen Chirp-Modulation mit einer sehr geringen Datenrate und daher einer hohen Reichweite im zweistelligen Kilometerbereich, trotz minimaler Sendeleistungen im Milliwatt-Bereich. Jetzt hat sich auch Arte des Themas angenommen. Sie stellen Mesh-Netzwerke weltweit vor, und zwar in der Sendereihe TREX. Da gibt es den Beitrag Off-Grid. Dazu kann man einfach auf Arte.tv nach Mesh oder nach Off-Grid suchen. Der Beitrag wird bis 2029 verfügbar sein, der ist also längerfristig gespeichert. Man kann natürlich auch direkt in einer Suchmaschine nach Mesh und Arte.tv suchen, dann findet man das auch. Der Beitrag stellt dezentrale Funknetzwerke als Alternative zu den kommerziellen Mobilfunknetzen vor. Wir werden in einem kommenden Beitrag näher auf diese Technologien eingehen, die Strom- und Telekommunikationsnetzunabhängige Textkommunikation auch in Notfällen verspricht. Das kann dann also zum Beispiel auf einem Handy angezeigt werden, geht aber nicht über die Handy-Mobilfunknetze. Die sind ja zentral organisiert mit Servern und Netzknoten. Das ist zwar ein leistungsfähiges System, aber anfällig gegenüber Störungen, Naturkatastrophen und auch Überwachung. Die LoRa-Mesh-Netzwerke arbeiten dagegen ähnlich wie Packet Radio früher, ohne große Netzknoten, ohne zentrale Infrastruktur. Das ist dann weniger leistungsfähig, aber dafür auch ausfallsicherer. Wobei einige der Systeme trotzdem ein intelligenteres Routing verwenden, denn das reine Weitergeben der Nachrichten von Knoten zu Knoten, wie in den ersten Packet-Radio-Protokollen, führt sehr schnell zu Verstopfungen. Aber 2024 gelang beispielsweise die Organisation der Rettungsdienste in Tennessee nach den Zerstörungen durch den Hurrikan Helen mit dann noch funktionierenden Mesh-Netzwerken. Anderswo in den USA, in Nevada in der Wüste, fanden sich auch Mesh-Knoten, welche die Naturschutzbehörde allerdings aufspürt und entfernt, weil sie da nicht genau weiß, wer die eigentlich aufgestellt hat und Drogenhändler als Ursachen vermutet. Naja, warum Drogenhändler ausgerechnet in Nevada in der Wüste sein sollten, das ist fragwürdig. Es wäre eigentlich eine sehr gute Notlösung, wenn jemand in der Wüste in Not gerät. Aber da sieht man, dass halt nicht immer das Verständnis für solche Netzwerke da ist. Und in den USA schon gar nicht. Wie geht das nun ohne Internet oder gar 5G? Und wo ist das interessant? Ja, zum Beispiel auch in Gesellschaften, die zunehmend überwacht werden oder in denen die Regierungen die Telekommunikation von heute auf morgen blockieren können, wie im Iran oder in der Ukraine, wo Russland ja als erstes die Internetstrukturen zerstört hat. Dort wurde dann Starlink verwendet, das aber natürlich sehr teuer ist und auch nicht ausfallsicher. Doch inzwischen sind diese dezentralen und offen zugänglichen Netzwerke nicht nur eine Fantasie von Preppern und Überlebenskünstlern. Arte TREX trifft Mesh-Fans in London, in Barcelona und in der Nähe von Bologna in Italien. In Barcelona installiert das Aktivistenduo Radical Data-Repeater-Antennen für Mesh-Tastic. In London hat Jack 44, ein britischer Elektronikingenieur und Spezialist für Spionagetechnologien, Tutorials erstellt, um Alternativen zu WLAN für alle zugänglich zu machen. Und in der Region Bologna in Italien bietet das von Christina Carnevali ins Leben gerufene Projekt des ultralokalen Netzwerks Antennini, das deckt also ein Dorf ab, den Einwohnern dort, wo die öffentliche Infrastruktur es nicht mehr zulässt, einen gemeinsamen Zugang zum Internet über LibreMesh, das mit WLAN statt LoRa-Mesh-Technik auch höhere Datenraten bietet. Mit kommerziellen Anbietern hatten die Einwohner dort kein Glück und deswegen haben sie es jetzt über Mesh selbst organisiert. Es gibt also viele Anwendungen und ähnlich wie die kleinen Arduino-Computer sind auch die Mesh-Komponenten inzwischen relativ preisgünstig als Fertigbausteine erhältlich und müssen dann nur entsprechend programmiert und beispielsweise mit einem Smartphone gekoppelt werden. Ein Beitrag von Wolf Dieter, Delta Lima 2, Mike Charlie Delta.

Bei FT8 denkt man an die Kurzwelle, an schwache Signale, die unhörbar aus dem Rauschen dekodiert werden können. Das ist auf den höheren Frequenzbändern jedoch genauso möglich. Deshalb gibt es einen Europa-Aktivitätsabend auf 2 Meter jeden ersten Mittwoch im Monat. Das nächste Mal ist also am 1. Juli. Da trifft man sich auf der Frequenz 144,174 MHz.

Regeln ft8activity.eu/rules. Gemacht wird das Ganze im Standard FT8-Modus, also nicht etwa den VHF-Contest-Mode einschalten. Die Frequenz ist 144,174 und die Zeit ist 17 bis 21 UTC bzw. 19 bis 23 Uhr MESZ. Ein Beitrag von Wolf Dieter, Delta Lima 2, Mike Charlie Delta.

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1: Für alles gibt es Vereine. Kultur, Brauchtum, Musik, Sport, Technik und natürlich auch für den Amateurfunk. Kurzwelle, UKW, Satelliten, Bastel- und Lötprojekte, das alles gibt es hier. Dabei ist der Amateurfunkdienst mehr als nur ein Hobby. Er dient der technischen Bildung, weckt Interesse an Naturwissenschaft und Technik und hat in Not- und Katastrophenfällen eine wichtige Funktion für die Gesellschaft. Schon oft haben die Funkamateure bewiesen, dass sie auch dann noch funken können, wenn sonst nichts mehr geht, beispielsweise nach schweren Erdbeben. Der gemeinnützige Deutsche Amateur-Radio-Club ist mit seinen mehr als 30.000 Mitgliedern in knapp 1.000 Ortsverbänden in ganz Deutschland zu finden. Wir waren zu Besuch bei ECHO 13, das ist die Nummer des Ortsverbandes Hamburg-Alstertal, und haben die dortigen Mitglieder bei ihren Aktivitäten begleitet. Ein Beitrag von Jens Riva.
2: Immer auf der Suche nach Signal. Und am besten geht das für Nils Bent und Christoph Schütte auf dem Dach der Stadtteilschule Bramfeld.
3: Ich melde mich dann, wenn du den Ruder drehen kannst.
4: Eine Richtantenne, die strahlt nicht in alle Richtungen und dadurch erhöhen wir die Sendeleistung. Das ist wie eine Taschenlampe, die strahlt in alle Richtungen. Haben wir aber einen Reflektor vorne, bündeln wir den Lichtstrahl und genau das machen wir auch mit der Antenne. Und damit es dann dahin geht, wo wir hinfunken wollen, wollen wir nach Afrika, drehen wir auf Süden. Und wenn wir nach Westen drehen, dann bekommen wir Amerika rein.
2: Jeden Dienstag trifft sich der Ortsverband Alstertal E13 des Deutschen Amateur-Radio-Clubs. Mit fast 170 Mitgliedern ist er einer der größten in der Stadt. Manche sind schon seit fast 50 Jahren dabei. Immer wieder kommen auch Jüngere dazu.
5: Das ist für jeden, für Männlein, Weiblein, meist so ab 10, 11 Jahren kann das losgehen. Also es gibt kleine Funkamateure, die sind 10, 11 Jahre alt und haben schon eine Lizenz.
6: Man lernt daraus. Die haben die Möglichkeit, bei uns bestimmt abzugucken, wie wir die alten, größeren Sachen reparieren oder auch handhaben. Und wenn man heute diese Mikrotechnik sich anguckt, das ist enorm. Und da ist das, was die Jugend natürlich heute auch sehr begeistert.
2: 60 Jahre gibt es den Verein schon. Technikbegeistert sind hier alle und sie helfen sich gegenseitig. Antennen reparieren, Funkgeräte einstellen, auch bei gemeinsamen Ausflügen.
7: Beim Field Day übernachten wir dann eben auch. Da sind wir in Ochsenwerder, hier auch in Hamburg. Wir haben dort unsere Station und die muss halt komplett autark sein, also mit eigener Stromversorgung. Und wir campen dann da fürs Wochenende und funken in der Gruppe.
8: Delta Lima 2, Lima Echo Victor, noch da?
2: Christoph Schütte und seine Mitfunker vom E13 können immer in Kontakt sein. Jeder kann mitmachen zu fast jeder Zeit, von überall und eigentlich auch fast überall hin.
4: Also was ich mir wirklich noch mal, also persönlich wünschen würde, das wäre wirklich mal noch mal ein Kontakt in die Antarktis, weil anrufen kann man da nicht. Und ich würde mir dann auch für die Allgemeinheit wünschen, dass dieses Hobby ein bisschen präsenter wird, weil die Möglichkeiten, die wir haben, die sind enorm.
2: Die Amateurfunker, sie tauschen sich nicht nur im Alstertal aus, sondern mit Gleichgesinnten auf der ganzen Welt.

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1: Ein niederländisches Kriegsschiff ist durch einen analogen Trojaner geortet worden. Analoger Trojaner? Was soll das denn sein? Naja, ganz korrekt ist der Begriff nicht. Der Trojaner war schon digital. Aber er war kein Mail-Anhang und er musste auch nicht angeklickt werden. Sondern ganz klassisch wie das trojanische Pferd hat es ausgereicht, ihn an den Zielort zu bringen. Und tatsächlich musste er eben gar nicht erst geöffnet werden, so wie das Pferd. Er tat sein Werk automatisch bei Ankunft. Ja, was ist da passiert? Nein, das war kein kriegerischer Angriff. Das war ein Versuch eines Journalisten des niederländischen Regionalsenders Omroep Gelderland. Der hat 5 Euro investiert und einen Bluetooth-Tracker, also sowas wie die Apple AirTags, mit einer Postkarte verschickt. Also das war natürlich dann ein besonders flacher Bluetooth-Tracker. Das gibt's schon auch und wie gesagt, ist gar nicht so teuer. Und diese Postkarte hat er dann als vermeintliche Post eines Angehörigen an die HNLMS Evertsen adressiert. Das ist eine niederländische Luftabwehrfregatte, die zum Schutz des französischen Flugzeugträgers Charles de Gaulle vor Raketenbedrohungen eingesetzt wurde. Er hatte dabei keinen Angehörigen in der niederländischen Marine, sondern das niederländische Verteidigungsministerium hat vollständige Anweisungen online zur Verfügung, wie man Post und Pakete an Soldaten und Matrosen der niederländischen Streitkräfte senden kann. Der Trecker war dann am Zielort noch etwa 24 Stunden aktiv und zeigte, wie das Schiff den Hafen von Herakleion auf Kreta verließ und zunächst westlich entlang der Inselküste segelte, bevor sie nach Osten in Richtung Zypern abbog. So einen Tag später, als sich das Schiff in der Nähe von Zypern befand, ist dann die Batterie leer gewesen und der Trecker ging offline. Die Marine behauptet, der Trecker wäre beim Sortieren der Post gefunden und deaktiviert worden. War ja anscheinend nicht so. Das Verteidigungsministerium ändert jetzt allerdings seine Richtlinien und Grußkarten mit Batterien sind in Zukunft verboten. Das Problem ist natürlich, bei Postkarten sieht man das ja oder merkt es, wenn man sie öffnet und sie spielen Musik. Briefe werden dagegen im Gegensatz zu Postkarten bislang nicht durchleuchtet. Die Sicherheitslücke ist also noch nicht geschlossen. Somit ist klar, nicht nur private, sondern auch professionelle Stalker können mit diesen Trackern Unfug anrichten. Und eigentlich alles, was wir uns im normalen Leben bedienen, ob soziale Medien oder auch nur ein normales Android-Handy, können im Militärumfeld eigentlich nicht geduldet werden. Das macht natürlich die Arbeit für die Soldaten noch schwieriger, wenn sie auf die Art von ihren Verwandten abgeschnitten sind. Mancher schafft ja heute keine halbe Stunde, ohne dreimal sein Handy in die Hand zu nehmen. Wenn dasselbe ein Kriegsgegner macht, so eine Postkarte verschickt, dann brauche anschließend bloß noch einen Marschflugkörper hinterher schicken und die Stimmung der Soldaten ist auf dem Nullpunkt, denn sie sind dann tot. Und natürlich muss man sich auch privat Sorgen machen, wenn plötzlich eine Grußkarte vom Ex in der Post auftaucht, könnte auch weniger lieb gemeint sein, als es ausschaut. Und Funktechnik braucht keine E-Mail oder Computer, um Geheimnisse preiszugeben. Ein Beitrag von Wolf Dieter, Delta Lima 2, Mike Charlie Delta.

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1: Zum Ende dieser Sendung an einem wirklich heißen Wochenende gibt es wie immer als Dreingabe die heißeste Funkwettervorhersage auf Kurzwelle. Da kommen alle News und Entwicklungen auf den Tisch, respektive auf Ihren Kurzwellenempfängern. Unser Spezialist Christian Reiber vom HF-Referat des DARC mit seinem heutigen Blick auf die aktuellen Verhältnisse auf der Sonne, in der Ionosphäre und beim Erdmagnetfeld.
2: Sommer bedeutet Sonnenhöchststand. In der Mitte Deutschlands sind das mehr als 62 Grad, die unser Zentralgestirn mittags über dem Horizont steht. In 6 Monaten, zur Wintersonnenwende, werden es dann nur mehr gut 16 Grad sein. Das reicht dann noch für etwas mehr als 8 Stunden, die die Sonne über dem Horizont steht. Derzeit sind es mit 16,5 Stunden mehr als doppelt so viel. Diese Zahlen machen deutlich, wie viel mehr Energie die Atmosphäre über unseren Köpfen im Moment im Vergleich zum Winter erhält, und natürlich hat das auch weitreichende Folgen für die Ionosphäre. Eine davon ist beispielsweise, dass sich das Gas im Sommer stark aufheizt und sich deswegen ausdehnt. Die für die Kurzwellenausbreitung entscheidenden freien Elektronen verteilen sich dadurch auf ein größeres Volumen. Ihre Dichte sinkt also und damit auch die kritische Frequenz, die gerade noch zur Erde zurückgebrochen wird. Weil andererseits die Nacht so kurz ist, gehen deutlich weniger freie Elektronen durch Rekombination verloren als im Winter. Die kritische Frequenz sinkt daher nachts nicht mehr so stark ab. Daher sieht die MUF-Kurve dieser Tage fast schon ein wenig nach Rauschen aus. Die höchste nutzbare Frequenz wabert in einem recht engen Korridor zwischen 18 und 21 MHz hin und her. Nur ab und zu verlässt sie den Richtung 14 MHz nach unten und 25 MHz nach oben. Die Tag-Nacht-Unterschiede sind also sehr gering, und solange keine Störungen das Bild trüben, kann man auf dem 20- und 17-Meter-Band schon fast von Dauerbetrieb sprechen. Die Störungen, also vor allem ein sehr unruhiges Erdmagnetfeld, waren in der letzten Woche tatsächlich kein großes Thema. Nur am letzten Wochenende war etwas mehr Unruhe vorhanden, ansonsten war es weitgehend ruhig. Die Sonnenaktivität ist derweil auf dem Rückzug. Die größte sichtbare Region 4465 baut mehr und mehr ab, die Zahl der sichtbaren aktiven Regionen ist zurückgegangen und was noch da ist, ist klein und magnetisch einfach. Der solare Flux fiel daher auf 110 Einheiten. Auch die nächsten Tage werden recht störungsarm sein, und ob die aktuell wirksamen, aber recht kleinen koronalen Löcher noch Unruhe reinbringen, ist eher fraglich. Etwas mehr Nachschub an aktiven Regionen von der Sonnenrückseite wird für dieses Wochenende erwartet. Einen signifikanten Aufschwung wird es aber noch nicht bringen. Danach kommen dann aber weitere Fleckengruppen und Mitte der Woche erwarten wir dann die ehemals sehr aktive Region 4455 zurück. Das lässt einen moderaten Anstieg der Sonnenaktivität erwarten mit einem solaren Flux, der sich von 110 Einheiten kommend bis 140 entwickeln kann. Tagsüber ist das meiste DX auf 20 und 17 Meter zu erwarten. 15 Meter öffnet ebenfalls, aber nicht zuverlässig. Nachts wird das 20 Meter Band meist durchgehend nutzbar bleiben. Sporadik E ist auf 10, 6 und 4 Meter weiter fast täglich anzutreffen. Auf 6 Meter werden auch immer wieder Kontakte nach Nordamerika gelockt. Und auch auf 2 Meter tut sich was. Good DX,

Das war's nun für heute. Wir sind leider schon wieder am Ende von Radio DARC angelangt. 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Redaktion und Musikauswahl hatte Rainer Englert, Delta Fox 2, November Uniform. Wir hoffen, die Sendung hat Spaß gemacht. Wenn ja, sagen Sie es doch einfach weiter. Wenn Sie wollen, hören wir uns nächste Woche wieder. Gleiche Zeit, gleiche Frequenz. 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Auf Wiederhören. Moin, tschüss, servus und 73, gut DX. Bis zum nächsten Mal.

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Und dazu begrüßt euch ganz herzlich der Frank. Das heutige Thema ist Monotonie und den einführenden Song singt Manfred Krug, eine Coverversion von Javier Carlos Robim, Samba de Uma Not, in Deutsch übersetzt von Manfred Krug, das Lied auf einem Ton. Nicht für uns.

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2: Ja, dass Monotonie nicht gleichbedeutend mit Langeweile ist, das will ich in der heutigen Sendung beweisen. Also es geht ja um die Eintönigkeit, die manchmal auch ganz interessant sein kann, sich auf so eine Sache zu konzentrieren. Und da wir jetzt so beswingt angefangen haben, machen wir jetzt beswingt weiter mit einer Nummer von Irving Berlin, gesungen von Judy Garland aus dem Jahr 1946, die Aufnahme. Und da geht es um einen Mr. Monotony, der auch eine Mrs. Monotony findet. Und die haben dann lauter monotone Kinder, bis dann ein anderer Mann in deren Leben tritt. Und dann ist es Schluss mit der Monotonie und auch Schluss mit der Partnerschaft der beiden. Aber hört selbst.

Das war Judy Garland. Und wir swingen uns jetzt in die Südsee, denn dort hat in den frühen 80er Jahren die Gruppe Ideal einen großen Hit gehabt mit Monotonie in der Südsee. Und wenn ihr den Sprung innerhalb des Liedes kennt, dann habt ihr mich vor etlichen Jahren schon mal auflegen hören, denn das war ein oft gespieltes Lied

Nachdem jetzt die Monotonie in drei Stücken besungen wurde, wollen wir uns jetzt mal der musikalischen Monotonie zuwenden. Es gibt jetzt ein Stück von K-Hand. Früher hat man Techno dazu gesagt, heute würde man das unter Elektro vielleicht einordnen. Das heißt The Saints Go Marching In und ist so von 1992, 93. Geht 7 Minuten 35 und das Interessante an dem Stück ist, es hat eigentlich gar keine Melodie, sondern es hämmert immer nur auf einem Ton. Also der moduliert mal hoch und mal runter, aber es ist immer nur ein monotones Hämmern auf einem Ton und trotzdem wird es nicht langweilig und deshalb ist das ein sehr, sehr schönes Stück, was in diese Sendung passt. K-Hand, The Saints Go Marching In.

Ich finde, das Stück, das gewinnt sein Drive gerade daraus, dass es eben wirklich nur auf einem Ton irgendwie geht und dann kommt so eine Steigerung und es geht immer mit dem Ton weiter, irgendwie bringt es das. Ich bin schon gespannt, auf welche Idee ich Bert gebracht habe, der spielt ja so eine Sachen auch in seiner Sendung nachher. Mal sehen, vielleicht öffnet er uns für uns noch einen seiner Umzugskartons, den er schon beim letzten Umzug, seit dem letzten Umzug nicht mehr geöffnet hat. Aber wir werden sehen, weil Kay Hent eine der großen eine der wenigen Heldinnen war damals im Techno. Geht es jetzt weiter mit weiblicher Energie. Martha and the Muffins von 1979 mit dem Stück Monotone.

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1: So, und jetzt wenden wir uns einem neuen großen Heldenstück, einem sehr bekannten Heldenstück für musikalische Monotonie zu. Es dauert 20 Minuten und 18 Sekunden und wo sonst in Leipzig hätten wir Chancen, so ein Stück auszuspielen? Es geht natürlich um You Do Right von der deutschen Krautrockband Ken. Es gibt die Geschichte dazu, dass die Aufnahmen zu diesem Stück insgesamt 8 Stunden gedauert haben im Studio und die sind dann wohl immer langsamer geworden und irgendwie also dann praktisch am Standpunkt angekommen waren, blieb die Uhr an der Wand stehen und so eine Geschichten. Wer weiß, was wahr ist, hier ist jedenfalls ein Extrakt von 20 Minuten. You Do Right, wunderbare Monotonie, hypnotisch, wie es sein soll.

Und da wird nach erst 20 Minuten das Stück ausgefädet. Ihr seid immer noch bei Radio Blau bei der Sendung Fahrt ins Blaue zum Thema Monotonie. Ich hoffe, ich habe eure Nerven nicht zu sehr überstrapaziert, aber wir müssen uns ja irgendwie aus dem Einheitsbrei abheben, aus der Monokultur. Und darum geht's jetzt bei Barbara Morgenstern. Das Lied heißt genauso Monokultur, die uns umgibt.

Die nächste Monotonie kommt von Benjamin Biolay, mit seinem ersten großen erfolgreichen Album Rose Kennedy. Und ich bin zwar des Französischen nicht mächtig, aber ungefähr kann man erahnen, um welche Art von Monotonie es geht. Man ist irgendwo, wo es total geil ist und jeden Tag toller Sonnenuntergang, jeden Tag am Meer sitzen und jeden Tag ist alles toll und irgendwann geht es einem schon auf den Nerv. So eine tolle Monotonie, die eigentlich so eine Übersättigung ist. Benjamin Biolay.

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1: Zum Schluss vereinte jetzt nochmal Bob Ritchie aus den USA die musikalische und textliche Monotonie. Und was gibt's für ein schöneres Ende einer Sendung, als mit dem Stück aufzuhören, mit dem man angefangen hat? Jetzt gibt's das Original von Antonio Carlos Jobim, Uma Not de Samba, gesungen von Elia Regina. Und der Kai ist schon da und von dem könnt ihr dann bei 45 Minutes popmusikalische Perlen der Gegenwart kennenlernen. Und hinterher kommt der Bert, wie immer entspannt, Ding-Dong, da sitze ich dann selbst auf dem Sofa und wippe mit zum Feierabend. Also habt noch viel Spaß auf Radio Blau. Wir hören uns in 4 Wochen wieder. Tschüss, sagt der Frank und die Fahrt ins Blaue.

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3: Ja, wunderschönen guten Abend an diesem Dienstag, dem 7. Juli. Wir sind zu zweit heute.
4: Ja, hallo. Ich habe gerade noch Probleme mit dem Kopfhörer.
3: Zu laut, zu leise oder gar nichts?
4: Ich glaube Wackelkontakt.
3: Ja, Wackelkontakt, ja, nimm doch meinen. Warte. Wir tauschen die Kopfhörer im fliegenden Wechsel. Mal sehen, ob bei mir, ja, also bei mir geht es eigentlich, ist nur ein bisschen nur links-rechts lastig, aber ist nicht so schlimm. Ja, wir haben heute ein Gespräch, das wir hören werden. Ich habe mich mit Richard Gauch heute Nachmittag unterhalten über sein Buch, weil Wegsehen keine Option ist. Und das hören wir jetzt. Das war ein ganz interessantes Gespräch. Der war sehr lange in der Hilfe für geflüchtete Menschen und auch in verschiedenen inneren erinnerungspolitischen Initiativen hier in Leipzig aktiv, aber auch ist viel in Ungarn gewesen und hat viel in der Orbán-Zeit da viel so Sinti- und Roma-Initiativen geholfen und ist auch viel dahin gefahren und vor Ort gewesen. Das war ein ganz interessantes Gespräch darüber und das hören wir in dieser Sendung. Und wir hören aber auch Ausgeh-Tipps und auch die Pixies unter anderem.
4: Ja, du warst letztens auf dem Konzert, hast du gesagt?
3: Ja, das war ein tolles Konzert auf der Parkbühne. Ich war eigentlich nur davor auf der Wiese, habe mir das kostenlos erschlichen. Aber es war ganz schön, die haben alle Hits gespielt. Und ich war dafür, dass das jetzt auch schon eine alte Gruppe ist. Ältere Herren und Damen, die Sängerin ist ja auch noch dabei oder eine andere Sängerin möglicherweise auch. Und das hat mir gefallen. Die haben alle Hits gespielt, zum Beispiel eben Where is My Mind, den Hit, den ich früher auch immer gehört habe. Den wollen wir jetzt auch spielen, oder? Hast du den auch immer gehört?
4: Ja, auf jeden Fall. Ich weiß noch, wie immer alle auf die Tanzfläche gerannt sind, als er kam, auf jeden Fall.
3: Nicht, dass sie nur diesen einen Hit gehabt hätten, aber es war schon einer der Hits auf jeden Fall, dieses Where is My Mind. Das hören wir jetzt. Klingt so.
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0: Ja, das waren die Pixies. Da hätte ich ja auch fast Lust gehabt, mit auf das Konzert zu gehen.
1: Ja, macht nichts. Man kann sich das auch so anhören und ja, ich war auch nur davor auf der Wiese.
0: Ja, aber das klingt auch sehr gemütlich auf jeden Fall. Weil wir heute ja recht viel auch über das Buch reden, wollten wir zwischendrin immer mal noch ein paar Ausgehtipps einwerfen.
1: Ja, und du hast ja ein bisschen was rausgesucht und es sind ja auch ganz schöne Veranstaltungen, nämlich der Hörspielsommer zum Beispiel ist eins dieser Highlights.
0: Genau, ab morgen, dem 8.7. bis Sonntag zum 12.7. findet der 24. Leipziger Hörspielsommer statt. Vielleicht kennt den die eine oder der andere. Und zwar gibt es da ein kostenfreies Hörspielprogramm für Kinder und Erwachsene. Und das ist so aufgeteilt, dass man am Nachmittag immer Familienprogramm hat und dann zu späterer Stunde mit dem Abendprogramm beginnen kann. Und das Ganze ist kostenfrei. Das ist total cool, das ist auf der Wiese am Elsterflutbecken. Die Wiese heißt Richard-Wagner-Hain.
1: Richard-Wagner-Hain, ja. Genau. Ich auch mal, aber.
0: Und da gibt es unter anderem auch Hörspielwettbewerbe, Live-Hörspiele, Performances, Gespräche und Workshops. Und das Ganze startet, wie gesagt, morgen und beginnt für Kinder um 16.30 Uhr, also fängt schon vorher an, aber um 16.30 Uhr gibt es eine Live-Lesung mit Alice im Wunderland. Und zu späterer Stunde dann um 18 Uhr nochmal eine Live-Lesung mit Hermann Bohlen. Kennst du den?
1: Auch nicht, der hat aber vor kurzem diesen Günter-Eich-Preis gewonnen, der ja auch immer in Leipzig verliehen wird. Und da war ich schon neugierig geworden, als ich diese Kurznachricht verlesen hatte. Und ja, wahrscheinlich ist er dann auch selber vor Ort. Schätze ich, der hat ganz interessante Sachen gemacht, glaube ich.
0: Ja, genau, der ist morgen auch vor Ort. Ich weiß nicht, der wird wahrscheinlich auch selber lesen. Und zwar beginnt das Ganze mit Rinn in die Kartoffeln, raus aus die Kartoffeln. Das ist wohl ein Selbstgespräch.
1: Soweit. Ja, das klingt auch gut. Und am Donnerstag gibt es, glaube ich, Hörspiele, die sich mit elektronischer Musik beschäftigen. Das fand ich auch ganz interessant, halt, weil, also mit so Clubkultur und so, das hatte ich gelesen.
0: Ja, lohnt sich auf jeden Fall und ich finde das auch ein ganz besonderes Erlebnis, mit anderen Menschen zusammen zu hören.
1: Ja, sympathischer Ort und es hat ja auch was mit unserem Radio zu tun, dieser Hörspielsommer.
0: Ja, total.
1: Ja, Hörspiel an sich. Ja, gibt es noch mehr? Ja, oder?
0: Ja, es gibt auch noch mehr. Der Grünauer Kultursommer findet ja auch immer noch statt und da findet auch eine Lesung statt, aber aus dem Bücherschrank und nicht abgespielt. Und das Witzige daran ist, dass das ein interaktives Open-Air-Leseprojekt ist. Und bei diesen Lesungen aus dem Bücherschrank bestimmt nämlich das Publikum, was gelesen wird. Und das stelle ich mir auch total spannend vor, weil, keine Ahnung, vielleicht will jemand aus dem Kochbuch vorgelesen haben oder so.
1: Mal sehen, was sich das Grünauer Publikum so wünscht.
0: Ja, genau. Das ist auch morgen am Mittwoch von 19 bis 20.30 Uhr. Und zwar im Haus 4 in der Nikolai-Rumjantsev-Straße 100.
1: Ja, wer war Nikolai-Rumjantsev? Das müsste man auch nochmal herausfinden.
0: Ja.
1: Ja, sehr schön. Und dann noch weitere Sachen? Naja.
0: Genau. Ja, im Moment ist leider nicht so viel los.
1: Schon so ein bisschen Sommerloch vielleicht, aber.
0: Vielleicht auch ein bisschen Zeit, mal auf der Fensterbank zu sitzen und in den Regen zu schauen.
1: Oder schwimmen zu gehen bei Regen. Das habe ich neulich auch mal gemacht. Das geht eigentlich auch, wenn so der Regen auf die Wasseroberfläche und man taucht dann. Und also wenn es warm genug ist, dann geht
0: auf
1: das.
0: Auf jeden Fall.
1: Nee, im Kossi.
0: Okay, gut.
1: Ja. Dann machen wir auch gleich weiter. Wir tauchen hinein in das Gespräch, das ich geführt habe mit Richard Gauch. Wie gesagt, es geht um sein neues Buch, weil Wegsehen keine Option ist. Das ist im Buchreihe Verlag, ein Leipziger Verlag, auch erschienen und hat auch ein Vorwort von Georgi Dalos, ein ungarischer Schriftsteller, der auch recht bekannt ist. Und das verweist auch ein bisschen auf eines der Themen, nämlich auf Ungarn. Er ist viel in Ungarn gewesen, hat sich viel für die Sinti und Roma eingesetzt, aber eben auch, er war sehr aktiv auf jeden Fall seit 1989, hat immer wieder andere Dinge auch gemacht und das hat er mir auch ein bisschen so erzählt und das beginnen wir jetzt am Anfang des Gesprächs.
0: Okay.
1: Und ja, ein wichtiger Bereich in dem Buch ist auch, ja, jetzt sitze ich hier zusammen mit Richard Gauch. Du hast nämlich das Buch veröffentlicht, weil Wegsehen keine Option ist. Du warst sehr aktiv in deinem Leben. Du schilderst darin in dem Buch so ein bisschen auch deinen Werdegang so ab 89, 90, ab den Umbrüchen da. Du hast viele ehrenamtliche und aber auch soziale Tätigkeiten dann gemacht. Du ein bisschen angefangen hattest damit, dass du vielleicht so als ehrenamtlicher Richter gearbeitet hast. Kannst du beschreiben, wie du dazu gekommen bist?
2: Ja, also das Problem ist, dass 1989, 90 die Frage erstmal bestand grundlegend, ob man hier im ehemaligen DDR bleibt oder ob man sagt, ja, man geht weg. Das ist erstmal so eine grundlegende Frage, die man sich selber stellen muss. Und mit der Zeit, es lief also die Zeit ein bisschen und die Frage kam auf, will man einfach bloß in diesem Land, also sprich in der ehemaligen DDR, also sprich unsere Heimat, ob man jetzt sagt, okay, mich interessiert nur noch das Geld verdienen, so wie es viele gemacht haben und fertig, oder ob man die Welt ein bisschen, also die, unsere kleine Welt hier vor Ort, ein bisschen mitgestalten möchte. Und da kam ich auf die Idee und dachte mir, nee, einfach bloß diskutieren und rummeckern und so, das kann es nicht sein. Musst irgendetwas tun, wo du auch ein bisschen an dieser, ja, wo du mitwirken kannst. Das war ungefähr 1991 und ich hatte mich schon 1990 mit diesem Thema befasst, zu sagen, ja, du willst was Ehrenamtliches machen. 1991 hatte ich dann in der Zeitung gelesen, dass also da ehrenamtliche Richter gesucht werden. Und dann habe ich mich erst einmal mit diesem Thema generell auseinandergesetzt. Was das ist, ist ja erstmal die Frage. Es war ja alles neu. Und dann habe ich gelesen, dass also es auch einen Unterschied gibt zwischen ehrenamtliche Richter und den sogenannten Schöffen, was ich vorher überhaupt nicht wusste. Und dann habe ich mich beworben als ehrenamtlicher Richter beim Verwaltungsgericht hier in Leipzig in der Walten-Rathenau-Straße. Aber das ist nicht so, dass man sich einfach bewerben kann, sondern es wird eine Liste erstellt für Bewerber. Und dann muss das vom Stadtrat entschieden werden, wer da eigentlich hin darf. Also das heißt, die Liste wird eingereicht und die Abgeordneten entscheiden dann in einem Wahlverfahren, wer die Möglichkeit bekommt. Und dann bekommt man irgendwann die Mitteilung und dann heißt es, okay, Sie erfüllen die Voraussetzungen, Sie sind interessant für uns, wir würden Sie gerne haben wollen. Und dann war plötzlich die Situation da. Dann ging es nicht mehr um Reden, sondern ging es um Handeln. Das heißt also, man hat Verantwortung übernommen. Und das ist nicht einfach bloß, dass man sagt, Verantwortung übernehmen, sondern man muss ja auch genau überlegen, was man tut. Beim Verwaltungsgericht, ehrenamtliche Richter, entscheidet man ja darüber, ob ein Verwaltungsakt, der stattgefunden hat, ob der korrekt war oder nicht. Als ehrenamtlicher Richter hat man nicht die Aufgabe, das Gesetz Buchstabe für Buchstabe zu bewerten, sondern man hat als Bürger, der also rechtlich nicht studiert hat, hat man nur die Aufgabe einzuschätzen, ist das gerecht? Also ist die Entscheidung, die das Gericht gemacht hat oder die Verwaltung gemacht hatte, war die gerecht? Bin ich damit einverstanden oder habe ich grundlegend etwas dagegen? Und dann wird diskutiert mit den Richtern, inwieweit diese Sache vielleicht mit Gerechtigkeit zu tun hat oder ob man sagt, nee, also ich sehe das völlig anders. Kann ja sein, dass das im Verwaltungsakt so ist, aber ich halte das nicht für gerecht. Und wenn dann zwei ehrenamtliche Richter meinen, nein, das ist unfair, weil es ist uns egal, ob das Dach, was da gedeckt werden soll, grau ist oder rot. Ne? Uns ist es nur wichtig, dass das Dach gedeckt ist und dass das nicht zu hoch und nicht zu breit und wie auch immer. Dann kann man auch Widerspruch machen gegenüber der Entscheidung, die der Berufsrichter hat. Ne? Dann muss der Berufsrichter damit leben, dass eben zwei ehrenamtliche Richter sagen, nein. Er muss dann irgendeinen Kompromiss finden, keine Ahnung. Aber jedenfalls die ehrenamtlichen Richter, denen ihre Stimme ist gleich viel wert wie die des Berufsrichters. Und das bedeutet Verantwortung. Also man muss wirklich überlegen, was man da tut. Und das heißt also, man gestaltet in dem Moment natürlich auch die Gesellschaft mit, weil man ja ganz konkret etwas beschließt, also ein Urteil macht. Und dieses Urteil ist erstmal bindend. Außer es geht in die nächste Instanz, dann entscheiden wieder andere. Aber in dem Fall ist es erstmal bindend.
1: Ja, nicht immer ist ja auch die juristische Gerechtigkeit identisch mit der tatsächlichen und mit der sozialen Gerechtigkeit. Ist das auch so ein Ding, was dich dann später dazu geführt hat, dass du dich doch auch mehr politisch engagiert hast, in Form vielleicht von einerseits Wirken im Bereich der Erinnerungskultur, dann aber auch bei der Hilfe für geflüchtete Menschen? Und angefangen hat das, glaube ich, auch ein bisschen mit dass du dich für ein Sozialticket eingesetzt hast. Gibt es da eine direkte Abfolge, dass du eben da als Richter tätig warst und dann dich für soziale Dinge eingesetzt hast? Oder wie kam das zustande mit diesem Sozialticket, dass du dich dafür eingesetzt hast?
2: Also natürlich ist es so, dass man gerade beim Verwaltungsgericht auch Dinge hat, wo es direkt um Gerechtigkeit geht. Ne? Also unsere Sache war damals hauptsächlich solche Sachen wie Immobilienrücküberführung. Das war ja in den 90ern eigentlich das größte Problem, also beziehungsweise dann um 1990 bis 95. Und danach, also da ging es um Rücküberführung von Immobilien und da ist sehr viel Ungerechtigkeit passiert. Und das hat aber nicht so sehr viel mit dem sozialen Recht zu tun. Dieses soziale Recht, das wird ja dann beim Sozialgericht gemacht, das ist ja schon wieder eine andere Kiste. Aber selbst die kleinen Ungerechtigkeiten kriegt man ja mit. Und wenn man als ehrenamtlicher Richter tätig ist, dann hat man ein bisschen einen anderen Blick auf bestimmte gesellschaftliche Dinge. Wie zum Beispiel eben, ich war ja auch davon betroffen, Fahrpreiserhöhung immer im August, ne, bei der LVB und immer wieder wurde es teurer. Das ist also nichts Neues. Und mir war auch klar, dass ganz viele Menschen diesen hohen Fahrpreis, also die Monatskarte, nicht bezahlen können. Also das ist jetzt kein Geheimnis, aber es hat mich schon geärgert und es gab keine Alternative. Und dann kam die Frau Petra Weißfuß, die war einer der Initiatoren, die das gemacht hatte. Und die sprach mich mal an und erklärte mir hier Sozialticket und so. Und da war ich natürlich sofort begeistert an dieser Idee. Damals war es so gewesen, dass in den Hartz-IV-Satz 18 Euro und ein paar Cent drin waren. Aber für den öffentlichen Personenverkehr. Und das war vorgesehen. Aber es gab kein Ticket. Also wenn ich bloß 18 Euro habe, dann kann man doch nicht von mir 56 Euro verlangen für ein Straßenbahnticket. Das fand ich schon ziemlich ungerecht. Und da kam dann, wie gesagt, die Idee auf, dass man ein Sozialticket macht, für diese 18 Euro noch was. Am Ende sind es 20 Euro geworden, aber da streiten wir uns nicht rum um diesen 1 Euro mehr oder weniger. Aber es war wichtig, dass so etwas passiert. Das eigentliche Traurige an der ganzen Geschichte ist, am Anfang, wo wir das machen wollten, waren der gesamte Stadtrat dagegen. Also auch die Linken wollten das nicht und der SPD-Bürgermeister erst recht nicht. Die hatten wirklich kein Interesse, obwohl das eigentlich ein soziales Thema ist. Erst nachdem wir intensiv daran gearbeitet hatten und viele Unterschriften gesammelt hatten, da kam dann plötzlich die Idee, ja, die Bürger wollen das ja, die Bürger haben Interesse. Und plötzlich haben sie ihre Meinung geändert. Und nur unter diesem politischen Druck, also Unterschriften sammeln, erst 10.000 und dann nochmal 10.000, das hat dazu geführt, dass die Politiker sich überlegt haben, oh, wir müssen etwas tun. Und wovor sie am meisten Angst hatten, war wahrscheinlich, dass es ein Bürgerentscheid gibt. Deswegen hat man vorher schon eingelenkt und hat dann dieses überarbeitet und hat dann einen Beschluss gemacht mit diesen 20 Euro. Was am Ende natürlich für uns alle gut war. Darum ging es ja. Aber es war auch ein großes Signal an die Bevölkerung. Also an junge Leute, an ältere Leute. Sie haben begriffen, hier in Leipzig zumindest, anhand dieser Aktion, dass man selber etwas tun kann. Dass man also wirklich tatsächlich durch eine Unterschrift und durch das Tätigwerden etwas erreichen kann. Jetzt wäre es vermessen von mir zu sagen, dass wir damit viel erreicht haben. Aber in den Zusammenhang, dass ja ein oder zwei Jahre vorher einen Bürgerentscheid gab zu den Verkauf der Stadtwerke, also die Verhinderung des Verkaufs der Stadtwerke, was ja auch erfolgreich war. Und da gab es ja einen Bürgerentscheid. Und da muss ich ganz ehrlich sagen, diese Dinge, die da in der Folge kamen, haben dazu geführt, dass also man hier zumindest in Leipzig, glaube ich, ich kann es ja nicht beweisen, ich kann es nur behaupten, aber ich glaube schon, dass die Menschen gemerkt haben, wir haben die Möglichkeit, etwas mitzugestalten und können auch mal Entscheidungen, die nicht gut sind, verhindern und können auch mal hingehen und können Entscheidungen einfordern. Und das war für diese Stadt hier etwas ganz Besonderes.
1: Ja, ich habe mir ein Gespräch mit Richard Gauch über sein Buch »Wer wechseln keine Option ist« in vier Teile geteilt, damit man das besser hören kann. Wir hören nochmal Musik jetzt. Was hast du denn da rausgesucht?
0: Ich habe von Retired Boxer Ruined Future. Das ist ganz neu.
1: Oh, das läuft irgendwie doppelt. Ja, nee, jetzt geht's.

0: Ja, das war ein Retired Boxer mit Ruined Future. Und wenn es euch gefallen hat, könnt ihr euch das Album auch auf Kassette kaufen. Und das heißt Decay.
1: Ruinierte Zukunft. Klang doch ganz nett. Ein bisschen düster natürlich.
0: Ja.
1: Wie auch mein Gespräch mit Richard Gauch, denn das behandelt auch Themen der Gegenwart. Aber auch ein ganz schönes, optimistisches Buch ist das, was er geschrieben hat. Wir hören jetzt den zweiten Teil des Gesprächs.
0: Ja, kommt da.
2: Und ja, ein wichtiger Bereich in dem Buch ist auch dein Einsetzen für die Erinnerungskultur und auch für eben, du warst in verschiedenen Vereinen auch da aktiv, zum Beispiel in Erinnerung an die Opfer der Todesmärsche 1945. Wie bist du dazu gekommen, dich für diesen Bereich der Geschichte Leipzigs einzusetzen?
3: Ich habe nach 1989 bin ich erstmal umgezogen in das Muldental, war dort eine Weile dort, hatte mich dort niedergelassen mit meiner Familie. Und als ich dann wieder zurückkam, merkte ich, irgendwie ist das schon ein bisschen komisch. Es war der 9. November, ich bin an das Denkmal gegangen, reinweg, weil ich schon immer solche Dinge gemacht habe, dass ich zum 9. November irgendwo aktiv war. Und ich war in der Gottschedstraße und da kam ein Bus vorgefahren, da sind 30 oder 40 oder 50 Leute ausgestiegen, keine Ahnung, wie viele da reinpassen. Der Bürgermeister kam und dann wurde dort ein Programm abgespult. Das war alles nicht würdig gewesen, sondern es war wirklich, man hatte gemerkt, hier wird ein einfaches Programm abgespult, eine Pflichtveranstaltung, darf man ruhig mal so sagen. Und das hat mich schon geärgert. Ich fand das ziemlich komisch und fand das überhaupt nicht schön. Und dann bin ich wieder nach Hause, habe überlegt, was man tun könnte. Und dann kam ich auf die Idee und habe den VVN-BDA angeschrieben und habe den VVN-BDA gefragt, ob es denn möglich wäre, dass man gemeinsam mal was macht. Und ich wurde dann eingeladen und da habe ich denen erzählt, dass ich im Muldental dort jedes Jahr zu dem Gedenkmarsch für die Opfer der Todesmärsche teilnehme und dass mich das Thema sehr interessiert und ich mich freuen würde, wenn man auch diesen Gedenkmarsch für die Opfer der Todesmärsche hier in Leipzig machen würde. Und da meinten sie, sie sind bereit, das zu machen, aber die organisatorische Sache, da haben sie keine Kraft und keine Zeit. Und da habe ich gesagt, okay, ich übernehme das. Und so kam es dann, dass ich dann Projektleiter für diese Art des Gedenkens gemacht habe. Am Ende hat natürlich der VVN-BDA voll mitgemacht. Die brauchten bloß jemanden, der den Hut aufsetzt und der hingeht und, sagen wir mal, das Ganze ein bisschen dem Motor spielt. Ne? Aber im Prinzip hat der VVN-BDA das schon alleine gemacht. Also die Unterstützung war super und das war alles ein super Programm, gemeinsam gearbeitet. Und so kam immer mehr, Bewegung in der Sache. Und dann hatte ich mir überlegt, überall werden die Stolpersteine verlegt, das ist eine ganz tolle Geschichte, aber das kann ja nicht sein, dass man die verlegt und fertig aus. Eines Tages kam ich an diesen Stolperstein vorbei und der war so verschmutzt, dass ich mir gesagt habe, hey, das geht nicht, das muss sauber gemacht werden. Und dann habe ich mich erstmal hingestellt und habe erstmal den einen Stolperstein, den ich da gefunden habe, habe ich sauber gemacht und da dachte ich beim Überlegen, eigentlich müsste man daraus eine Aktion machen. Und so kam ich dann auf die Aktion, dass man doch einen Tag aussucht, an dem man diese Stolpersteine sauber macht. Und dann hatte ich mir überlegt, ja, das Beste wäre doch eigentlich an den 9. November. Ich habe ja nur gesehen, wie traurig das war bei diesen Gedenken. Und dort in der Nähe waren ja auch ein paar Stolpersteine direkt an der Ecke von der, vom Dietrichring. Und da dachte ich mir, Mensch, das wäre doch eine Aktion, wenn man vorher hingeht und ruft die Leute ein, Vereine, Initiativen und ja, man fordert die auf, dass sie so eine Patenschaft übernehmen und dann den Stolperstein putzen. Dann vor allen Dingen, das ist ja auch eine ganz wichtige Sache, ein Opfer ist immer erst dann vergessen, wenn sein Name vergessen ist, also sollte man die Lebensgeschichte, den Lebenslauf vorlesen an diesem Tag, eine Kerze entzünden und eine Blume hinlegen und andere für das Gedenken begeistern. Und so kam dann die Idee, ich hatte dann erstmal mit Juliane gesprochen, mit Daniela Kolbe, mit Monika Lassar, das waren alles so die Bundestagsabgeordneten und die Barbara Höll. Und die waren natürlich begeistert, die sagten, ja, das wäre eine gute Idee und so. Und aber in dieser Zeit war hauptsächlich die Jusos und die Daniela Kolbe, die damals zu der Zeit noch Juso-Vorsitzende war, die war total begeistert. Und da haben wir die ersten, ich glaube 35 Stolpersteine, haben wir eine Liste gemacht, haben 35 Vereine gesucht und Gruppen. Haben die auch gefunden, ganz schnell ging das, die die Verantwortung übernommen haben, haben denen erklärt, okay, hier habt ihr den Lebenslauf, der war ja abrufbar über die Gruppe Stolpersteine, AG Stolpersteine, die ja so eine Homepage haben, wo die ganzen Lebensläufe sind. Und dann haben wir die Vereine angesprochen und Privatpersonen, Einzelpersonen, Mandatsträger und haben gesagt, komm, mach da eine Mahnwache. Und das erste Jahr, das war ganz schnell organisiert und dann wurde eben aufgerufen, dass diese Leute, die die Mahnwache machen, anschließend nach der einen Stunde zu diesem Denkmal kommen in der Gottschedstraße, damit wir dort ein gemeinsames Gedenken als Abschlussveranstaltung machen. Und zwar nicht extra, sondern mit oder bei der Veranstaltung vom OBM. Seit dieser Zeit war dann immer wesentlich mehr Leute dann da, die auch vom Herzen her, weil das ist ja das Wichtige. Wir brauchen keine Leute, die einfach hinkommen und Schauspieler sind, sondern wir brauchen ja Menschen, die wirklich mit dem Herzen dabei sind. Und das hat man gemerkt. Die Stimmung war plötzlich anders, wurde alles irgendwie tiefgründiger. Am Anfang gab es natürlich auch ziemliche Bösartigkeiten von manchen Leuten. Ne? Ich kann mich noch erinnern, da gab es einen, ich glaube Armin, nee, ich weiß nicht mehr genau, wie der hieß, jedenfalls einer von der LVZ, so ein Redakteur. Der hatte da einen ganz bösen Artikel geschrieben, die Rote Hilfe gedenkt der Opfer oder macht eine Mahnwache, hält eine Wache. Also die wollten mehr oder weniger darauf hinaus, dass die Rote Hilfe eine Wache macht, so wie die Wachmänner im KZ, völlig daneben, völlig blöd. Und das würde wohl nicht gehen und so. Das war richtig dumm. Das Dumme dabei war nur, dass der Stolperstein, wo die Rote Hilfe damals die Mahnwache gemacht hat, das war für einen Mann, ich weiß jetzt nicht mehr genau, wie der Name hieß, muss ich mich zurückhalten, aber das kann man ja nachlesen, der war selber früher, also während der NS-Zeit bei der Roten Hilfe. Und er hatte als Helfer der Roten Hilfe hat er Botschaften unter den Vereinen, also nicht Vereinen, unter diesen Antifaschisten hin und her getragen. Das heißt also, der war Widerstandskämpfer. Und der Sohn von ihm, der ist dann gekommen und hat dann hier bei der Eröffnung dann auch noch eine Rede gehalten, bei der Eröffnungsveranstaltung, die dann klargestellt haben, dass er nichts gegen die Rote Hilfe hat, sondern ganz im Gegenteil, dass er stolz ist, dass die Rote Hilfe auch tatsächlich gekommen ist und hat diese Mahnwache übernommen. Und da kann man sehen, welche Kleingeister manchmal hier in dieser Stadt sind.
2: Erst vor kurzem war ja auch die jüdische Woche hier in Leipzig und da waren auch viele Angehörige von eben ehemaligen Leipzigerinnen und Leipzigern.

0: Jetzt, wenn wir darüber reden, was ist damals für mich wichtig gewesen und habe ich Personen kennengelernt, kann ich nur eins sagen, ja. Und zwar zum Beispiel der Stolperstein für Berthold Levy. Berthold Levy war ein Fabrikant gewesen hier in Leipzig und der wurde im Rahmen der Pogromnacht verhaftet, misshandelt und der war auch krank. Jedenfalls ist er dann gestorben und seine Kinder, also einer der Kinder, der Hans-Richard Levy, ist im Rahmen der Transporte, und zwar der Kindertransporte nach England, ist der nach England gereist in Sicherheit. Die Mutter und die Schwester später hinterher. Aber das Problem war, dass er ausreisen musste, also die Familie musste ausreisen aus Schutz. Das heißt, das war ja keine freiwillige Reise, sondern es war eine Flucht in die Freiheit. Und die Familie hatte sich eigentlich vorgenommen, nie wieder nach Deutschland zu kommen. Das ist so. Ich hatte von diesen Kindertransporten eigentlich nie etwas gehört, habe dann aber später mich damit intensiv befasst. Und als ich mich intensiv befasst hatte, es kam einfach dadurch, eine Verwandte von den Hans-Richard Levy aus Berlin hatte mich angeschrieben. Sie hat also mitgekriegt, dass ich mich mit Stolpersteinen befasse und mit Recherche und so. Und da meinte sie, ja, ich habe da einen Verwandten, Hans-Richard Levy. Ich weiß gar nicht, ob der noch lebt. Ich weiß gar nicht, was los ist. Und ja, dann bin ich hingegangen und habe recherchiert. Und als ich dann festgestellt habe, ja, der lebt noch und der lebt in den USA und ist Professor für Biochemie. Und da habe ich ihr dann einen Bericht geschrieben und habe auch ein kleines Broschüre gemacht dazu. Mit Freunden gemeinsam haben wir recherchiert und dann eine Freundin von mir, das war reiner Zufall, der ihre Mutter arbeitete beim MDR. Sie hatte, war da, ich weiß nicht genau, was sie gemacht hat, aber sie war jedenfalls verbunden mit der Sendung Spur der Ahnen. Und die Spur der Ahnen hat meine kleine Broschüre gelesen und da haben sie gesagt, Mensch, das ist ja interessant, das könnten wir daraus was machen. Und so schnell konnte ich gar nicht gucken, wie die waren und da haben die angefangen, einen Film darüber zu drehen, haben Kontakt mit den Hans-Richard Levy aufgenommen, haben ihn eingeladen, haben mich darüber informiert. Und so hatte ich dann die Gelegenheit, mit ihm gemeinsam auch nochmal Gespräche zu führen, habe ihn hier getroffen. Das war richtig schön gewesen. Ein paar Schüler haben noch Recherchearbeit gemacht, haben mit ihm gesprochen und so. Es war eine richtig tolle Aktion und das kann man nachlesen. Darüber habe ich ein Buch geschrieben. Das Buch heißt Hans-Richard Levy, Kindertransporte nach England. Und ja, das ist veröffentlicht bei der Rosa-Luxemburg-Stiftung in 3 Sprachen, in Deutsch, in Englisch und in Russisch. Und ja, da ist die ganze Geschichte nochmal drin. Also, diese Stolpersteine putzen haben natürlich dazu geführt, dass man mit den ein oder anderen Hinterbliebenen ins Gespräch kam. Und es hat natürlich auch dazu geführt, dass der Hans-Richard Levy nach über, ich glaube, 60 oder 70 Jahren, ich kann es gar nicht so genau sagen, jedenfalls nach sehr langer Zeit ist er dann das erste Mal wieder nach Leipzig gekommen und war das erste Mal am Grab seines Vaters. Das war natürlich für ihn was ganz, ganz Wichtiges und das war eine Art Versöhnung mit diesem Land.
1: Im Buch nimmt auch einen gewissen Teil dein Einsetzen, dein Engagement für die Rechte der Sinti und Roma ein. Du hast auch eine Faszination für den Balkan, für Ungarn. Da warst du schon oft, wie ist das zustande gekommen, dein Interesse für Ungarn und auch dann für die Situation der Sinti und Roma in vielen Gemeinden in Ungarn zum Beispiel.
0: Also das Problem ist, ich habe schon in frühen Jahren Kontakte nach Ungarn gehabt, schon als Jugendlicher. Das habe ich auch in dem Buch, weil Wegsehen keine Option ist, beschrieben. Ich hatte schon mit 17 oder 18 hatte ich das erste Mal Kontakt mit Roma. Und Damals hatte

0: Personen, also die Erwachsenen, wie man so schön sagt, die haben ja, du musst vorsichtig sein, das sind ganz schlimme und so, ne? Und wie das so mit jungen Leuten ist, wir hinterfragen doch solche Meinungen nicht, sondern wir gehen einfach aufeinander zu und dann sind wir baden gegangen, haben viel Spaß gehabt und Freude. Ich war auch Gast und so und es war nichts Schlimmes dran. Und dadurch, dass ich gemerkt habe, das ist alles nicht so, wie mir das erzählt wird oder so, hatte ich auch keine Berührungsängste. Und als ich dann geheiratet hatte, war ich dann eine ganze Weile nicht in Ungarn gewesen, weil meine Familie hatte andere Interessen, Italien, Frankreich und Frankreich nicht, aber Italien, Dänemark und so und Spanien, das war dann eben dann doch für sie attraktivere Urlaubsziele. Aber irgendwann hatte ich die Sehnsucht wieder nach Ungarn, weil ich hatte ja auch dort Freunde. Und dann bin ich wieder dorthin gefahren und am Balaton, da, wer sich da ein bisschen auskennt, da fährt ringsrum um den Balaton eine Eisenbahn, die von Ort zu Ort fährt. Und da parallel dazu ist auch eine Hauptstraße, die ringsrum führt. Und wenn man im Ort wohnt, kann es passieren, dass man entweder über die Straßenbahn drüber muss oder man muss unten drunter durch, weil eben der Bahnhof mitten im Ort ist. Und bei mir war das so gewesen, ich glaube in Schierfock war das gewesen, ich musste unter der Bahn unten drunter durch. Also sprich, ich bin rein in den Tunnel und wie ich da reinkomme, sehe ich da Fahrradpolizisten, die die Treppe nach oben brüllen, ja, ein bisschen ungerecht konnte ich zu der Zeit und ich habe gehört, wie er auf ungerecht meinte, ja, du hast hier nichts zu suchen, scher dich weg, niemand braucht dich hier. Und ja, als ich dann dorthin kam, sah ich dann eine Roma mit seiner Frau und zwei Kindern und dachte mir, das kann doch wohl nicht wahr sein, was passiert hier? Und naja, ein paar Tage später dasselbe Schauspiel an anderen Ort und dann kam ich nach Budapest zurück und da fiel mir auf, in Budapest war so eine Ruhe gewesen. Die Roma hatten immer an den Bahnhöfen gestanden, haben Waren verkauft und Musik gemacht, aber da war plötzlich niemand mehr da. Und da hatte ich mir Gedanken gemacht, was ist eigentlich hier jetzt los, was ist anders? Und dann hatte ich das erste Mal mit jemandem gesprochen, das war eine ungarische Freundin. Ich sage, du, das ist aber komisch jetzt hier. Ja, wir haben doch jetzt Viktor Orban. Ich sage, Viktor Orban, ich hatte mich vorher nicht damit beschäftigt. Ja, der will die Roma nicht haben und die Roma sind scheiße. Und ich dachte, was erzählt die? Sie kannte mich doch, sie wusste doch, dass das gar nicht so ist. Und da dachte ich mir, hey, hier ist irgendetwas ganz anders, hier ist etwas passiert. Und dann bin ich nach Hause gefahren und habe mit einem Freund gesprochen. Ich sage, du, das war komisch. Ich war jetzt in Ungarn gewesen, konnte das überhaupt nicht verstehen. Da ist ein Rassismus, das ist unglaublich gegenüber den Roma. Das sagt er, ja, das habe ich auch schon gelesen. Und der war in der Flüchtlingshilfe schon tätig und der hatte so Abschiebehaftgruppe gemacht, der Stefan. Und das heißt also, immer wenn Leute im Gefängnis waren, hat er sich bemüht, diese aus dem Gefängnis rauszuholen oder zumindest rechtliche Hilfe zu geben. Und der sagte, ja, ich habe ganz viele, die kommen aus dem Balkan, die kommen aus Mazedonien, Montenegro und sonst. Oh, dachte ich, das kann doch alles nicht wahr sein. So schlimm hatte ich mir das überhaupt nicht vorgestellt. Ich hatte natürlich durch meine Arbeit aus der Geschichte her, Sinti und Roma, das war natürlich im Rahmen des Gedenkmarsches und so weiter, tatsächlich ein Thema. Also es ist nicht so, dass ich völlig unvorbereitet war, aber ich hätte nicht gedacht, dass das so schlimm schon wieder in Europa ist. Also hier in Deutschland hat ja Romani Rose es geschafft, das ist jetzt ein bisschen heuchlerisch, aber ich will es einfach trotzdem mal so zum Ausdruck bringen, vielleicht versteht man, was ich damit meine. Er hat die Sinti und Roma nicht etwa integriert, er hat sie assimiliert. Das heißt also, der Unterschied ist enorm. Man kann ja kaum noch jemanden erkennen, der Sinti oder Roma ist. Und die werden das sich auch hüten, zu sagen, ich bin Sinti oder Roma. Und dafür, für diese Assimilation, hat ja auch der Romani Rose von Viktor Orban eine Auszeichnung bekommen, nämlich die höchste staatliche Auszeichnung von Ungarn. Jetzt muss man sich das mal überlegen. Ja, warum? Ganz einfach. Weil er, der Viktor Orban, in Ungarn auch gerne die Roma assimilieren will. Aber Assimilation ist scheiße. Integration sollte die Lösung sein. Integration heißt miteinander. Assimilieren heißt doch nichts anderes, als die anderen sollen nach meiner Pfeife tanzen. Das kann es ja nicht sein. Und diese Situation, da waren wir echt erstaunt. Wir hatten eine Recherchereise gemacht, sind nach Ungarn gefahren, haben ganz, ganz viele Vereine, Initiativen erkundet, hatten unter anderem dann auch den Alada Horvat vom Roma-Parlament in Ungarn kennengelernt, der uns dann auf die Dörfer brachte und zeigte, wie die leben und was da los ist. Und als wir das gesehen haben, waren wir total schockiert. Also Armut, Ausgrenzung, Diskriminierung in dieser Art und Weise, das hätten wir uns niemals vorstellen können. Das kannte ich auch nicht. Das war mir völlig fremd. Aber als ich das dann gesehen habe, 2011, so in der Drehe, ich war total schockiert. Und da geht der Oberbürgermeister hier in der Stadt hin und lädt auch noch einen Minister von dieser extremen Regierung hier nach Leipzig ein und tut mit denen Demokratie feiern, obwohl die genau wissen, und das haben die gewusst, dass die alles andere als Demokraten sind, die da an der Macht sind. Und das war schon schrecklich. Und da haben wir uns dann natürlich gedacht, so kann das nicht bleiben. Zum einen müssen wir gucken, dass wir den Roma in Ungarn helfen. Und zum anderen müssen wir gucken, dass wir dieses Problem auch mal bekannt machen. Und da haben wir dann Protest organisiert zum 9. Oktober hier in Leipzig und haben ja ganz einfach Protest gegen die Einladung des ungarischen Ministers gemacht. Und auf der anderen Seite sind wir hingegangen und haben ein Projekt gemacht mit einer schwarzen Organisation. Also es gab in Ungarn eine schwarze Organisation, die ein Projekt vorgeschlagen hatte mit Gemüsesamen und so und mit Schulunterricht, 8. Klasse wiederholen und Kleintiere züchten und dann so eine Presse für Bio-Brikett machen und so. Diese Geschichte steht auch in dem Buch, kann ich nur empfehlen nachzulesen, in dem Buch, weil Wegsehen keine Option ist. Und diese Aktion, da mussten die Roma 10% für dieses Projekt selber aufbringen. Jetzt kann man sagen, 10% ist nicht viel, das ist fair. Aber wenn das Projekt 30.000 Euro ist und 10% sind nun mal 3.000 Euro und 3.000 Euro ist nun mal unglaublich viel, wenn man gar kein Geld zum Leben hat. Ja, und da kam dann die Idee, okay, wenn wir nach Hause fahren, wir waren damals auf Projektreise, also Recherchereise, wenn wir nach Hause kommen, dann sollten wir uns kümmern und sollten diese 10% sammeln und dann dorthin schicken, damit dieses Projekt durchgeführt werden kann. Gesagt, getan. Und das war auch sehr erfolgreich und da wurde viel Pressearbeit gemacht. Und da gab es noch einen Fußballverein, der brauchte auch Hilfe. Da hatte ich dann die Idee, mich mit der BSG Chemie zusammenzutun. Habe dann damals den Dr. Harald Fuchs angesprochen. Und der Dr. Harald Fuchs, der war dort im Aufsichtsrat, glaube ich, oder Aufsichtsratsvorsitzender, so, weiß ich nicht mehr so ganz genau. Und der war natürlich sofort begeistert, hat mit seinen Leuten gesprochen. Und dann haben die Fußbälle, Trikots, Schuhe, Netze, alles, was man zu Fußballspielen braucht, haben die zusammengepackt. Und das haben wir dann im selben Jahr noch, im November oder so, waren wir nochmal dort, haben wir das alles hingebracht. Und daraus wurde dann eine sehr gute Beziehung. die auch 2-3 Jahre gehalten hat mit der BSG, wo man sich unterstützt hat. Da ging es dann nochmal später um Sozialgebäude und so, was man brauchte, Dusche und so, ne, für den Sportverein.
1: Du hast jetzt das Ungarn unter Orbán geschildert, das jetzt ja erstmal vielleicht auch vorbei ist, aber irgendwie geht das natürlich auch weiter mit autoritären Ideen und Ideologien. Und ein Problem, du hast jetzt dieses Projekt mit dem Fußball in Ungarn auch erwähnt, in Kalök war das, glaube ich, oder in einem kleinen Ort, wo Ungarn Roma und Nicht-Roma mit in einer Mannschaft gespielt haben. Denkst du, dass das auch ein Problem ist, dass oft die Lebenswirklichkeit sich gar nicht mehr trifft, dass die Leute sich gar nicht mehr kennenlernen, aber dann Vorurteile entwickeln? Also dass das deswegen auch so wichtig ist, vielleicht, dass so gemeinsame Projekte existieren, wo Roma und Nicht-Roma oder eben ja, Geflüchtete und Nicht-Geflüchtete zusammen was machen?
0: Ja, natürlich. Natürlich, das kann ich nur bestätigen. Carlo hieß der Ort, das kleine Dorf, und das war natürlich etwas ganz Besonderes, weil dort eben, wie gesagt, 50-50, also 50% Roma und 50% ethnische Ungarn, die haben zusammen gespielt, und das Dorf hat gemerkt, oh, die sind erfolgreich, wir konnten abwenden, dass sie ausgeschlossen werden vom Fußball, weil der Platz so schlecht war. Die BSG hat also geholfen mit ihren Spenden, dass also die Bedingungen verbessert wurden und so. Und es hat sich dann gezeigt, dass also alle gemeinsam Spaß hatten und man ist aufeinander zugegangen. Es war, also ich will jetzt nicht sagen ein Traumdorf, das ist Quatsch, aber es hat sich unglaublich verbessert, das steht fest. Und als dann auch noch das losging mit dem Samenprojekt und der Bürgermeister hat dann den Gedanken aufgenommen dort in diesem Dorf, hat ein Feld zur Verfügung gestellt, welches dem Dorf gehört. Da hat er die sogenannte Kösmunker gemacht. Also das heißt, als Kösmunker ist sowas wie ein Eurojob bei uns in ähnlicher Form. Und die haben dann dort praktisch Obst und Gemüse angepflanzt, nicht Obst, aber Gemüse angepflanzt und so. Und alles, was dort angepflanzt wurde auf diesem Feld und durch die 1-Euro-Jobber, ne, also symbolisch, ne, also dort ist es anders geregelt, aber die Menschen, die dann dort über die Kommune mitgearbeitet haben, die haben dann also die Schüler und Schülerinnen in diesem Ort haben dann kostenlos dieses Essen bekommen, ne? Also es ging dann direkt an die Schule beziehungsweise an den Kindergarten. Und das hat natürlich das insgesamte Klima verbessert. Und das heißt also, die Stimmung gegenüber den Roma wurde wesentlich besser. Ich würde jetzt nicht sagen, dass die alle Freunde geworden sind, das geht zu weit. Aber die insgesamt Stimmung wurde besser. Die Diskriminierung hat sehr stark zurückgenommen. Und man war wieder stolz auf die Fußballmannschaft. Man hat nicht hinterfragt, dass da Roma sind, sondern man war stolz auf die Fußballmannschaft.
1: Ja, wir hören immer noch mein Gespräch mit Richard Gauch, das heute Nachmittag am Augustusplatz im Lukas-Beckhoff vonstatten ging. Es war eigentlich auch ein sehr schönes Gespräch, man hört immer so leichte Hintergrundgeräusche. Wir sind jetzt aber am Ende dieser aktuellen Sendung schon angelangt, beinahe. Wir hören noch mal einen letzten Teil, aber ja, und verabschieden uns jetzt schon quasi, aber wir hören noch mal einen Abschluss des Gesprächs mit Richard Gauch. Ich verweise noch mal auf sein Buch, weil Wegsehen keine Option ist.
2: Ja, schönen Abend euch.
1: Tschüss. Jetzt hast du ein Buch geschrieben, das ist ja auch was man tun kann im Rahmen der Demokratie, weil Wegsehen keine Option ist. Wie ist es dazu gekommen und ja, wirst du daraus auch Lesungen haben oder ja, was ist geplant?
0: Also es ist so, dass ich mir natürlich Gedanken gemacht habe, was kann man tun? Ich bin nun 63 Jahre und die Zukunft ist doch eher bei der Jugend. Also die Jugend muss etwas tun. Und meine Absicht war, zu zeigen mit dem Buch, Leute, es gibt so viele Möglichkeiten, wie man in einer Demokratie etwas für die Gesellschaft tun kann. Nicht immer nur meckern, nicht immer nur hingucken und weggucken, sondern tatsächlich, wie man etwas anpacken kann, wie man gesellschaftlich tätig werden kann, national und international. Weil wir leben ja nicht alleine. Das Europa ist uns wichtig oder sollte uns wichtig sein. Wenn ich daran denke, wie das früher war, dass man an jeder Grenze da eine Kontrolle hatte und immer die Angst hatte, komme ich darüber, geht das allein? Und nur wenn man nach Ungarn fahren wollte, hatte man zwei Grenzen. Ne? Und das ist ja alles weggefallen. Das sind ja alles gute Dinge. Und man kann ja jeder kann überall arbeiten und leben in Europa. Das sind unglaublich gute Werte. Und die müssen doch erhalten bleiben. Denke ich. Andere, es gibt ja auch Leute, die anders denken. Aber für mich war wichtig, dass man weiß, man kann dieses alles nur erhalten, wenn jeder etwas tut. Und hier sind Beispiele drin, man soll nicht nachmachen. Es geht nicht ums Nachmachen, sondern es geht nur darum, zu zeigen, was es alles für Möglichkeiten gibt, wo man gesellschaftlich tätig werden kann. Das Wichtige ist, tut etwas. Und tut etwas für eure Zukunft oder für die Zukunft eurer Kinder. Ich kann noch etwas für die Zukunft vielleicht meiner Enkelkinder tun mit dem Buch. Ne? Aber meine Kinder selber haben ja eigene Gedanken. Ne? Die sollen ja auch eigene Gedanken haben. Dafür habe ich sie ja erzogen. Aber die Kinder, also die 30, 40-Jährigen heute und 50-Jährigen, die haben doch jetzt die Verantwortung für die Zukunft. Und nicht die alten Leute in Berlin. Also früher hat man gesagt, mit dem Alter wird man weise. Ich habe das Gefühl, mit dem Alter werden viele nur alt. Aber weise, welche weisen Vorschläge sind denn in der letzten Zeit gekommen?
1: Ja, vielleicht nochmal die Frage nach dem Buch. Wirst du daraus auch lesen oder irgendwo das Buch vorstellen in nächster Zeit?
0: Ja, also es ist geplant am 9. Oktober an den Tag der Friedlichen Revolution in der Galerie Kupp ab 18 Uhr dort eine Lesung zu machen. Und bei dieser Lesung wird unter anderem anschließend eine Diskussion stattfinden. Und zwar zu dieser Zeit ist auch schon die Wahl in Sachsen-Anhalt und in Mecklenburg-Vorpommern vorbei. Und an diesem Tag, wenn wir die Veranstaltung machen, da wird der Aladar Horváth, der Präsident des ungarischen Roma-Parlamentes, dabei sein. Die Vizepräsidentin des Deutschen Bundestages AD, Petra Pau, sowie der Autor und Schriftsteller, sowie Umweltaktivist Jakob Springfeld. Und wir werden gemeinsam analysieren, einmal das Buch und zum anderen werden wir darüber analysieren und darüber reden, was denn eigentlich jetzt passiert ist in Sachsen-Anhalt und in Mecklenburg-Vorpommern und wie man selber in Zukunft aktiv werden kann, ohne dass man, sagen wir mal, jetzt alles verteufelt, was ringsherum passiert. Also man kann ja über alles schimpfen, aber wir müssen gucken, wie können wir positive Signale nach außen setzen. Ja, was kann man Positives tun, wo können wir ansetzen, damit die Demokratie, die vielleicht in Sachsen-Anhalt oder in Mecklenburg-Vorpommern stark in Gefahr geraten ist, dass das nicht in ganz Deutschland passiert.
1: Und das Buch bekommt man auch beim Bukra Verlag, der das herausgebracht hat und natürlich auch in den sympathischen kleinen Buchläden, die es ja auch noch in Leipzig glücklicherweise gibt und dann wahrscheinlich auch bei der Lesung, denke ich. Dann bedanke ich mich sehr für das Gespräch bei Richard Gauch, Autor des Buches »Weil Wegsehen keine Option ist«. Wie gesagt, erschienen vor kurzem jetzt im Bukra Verlag in Leipzig und vielen Dank und noch schöne Lesungen vielleicht mit dem Buch.
0: Ich bedanke mich recht herzlich und würde mich freuen, Sie bei diesen Lesungen am 9. Oktober in der Galerie Kupp um 19 Uhr persönlich zu sehen.
1: Das Gespräch habe ich jetzt leicht gekürzt, man wird es demnächst auch nochmal in voller Länge hören können. Jetzt gleich kommt Miss Pepsteins Welt mit Zucky Boy nämlich, das bin ich schon sehr gespannt drauf und freue mich sehr. Gespannt. Und wir hören nochmal kurz Musik Annie Wonder, die wird am Freitag in der Spelunke spielen und auftreten mit ihrem Synthesizer aus Los Angeles, Kalifornien. Klingt so.

0: Mist, jetzt ist ein Fehler passiert. Wir werden es aber schnell korrigieren. Ja, in schnellstmöglicher Abfolge wird das korrigiert werden. Ich habe nämlich aus Versehen jetzt den falschen Knopf gedrückt. Das nein, lass ruhig. Ja, genau. Jetzt können wir es nochmal.
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Um es zu sehen, gerade in der Datei sind auch Fehler drin, aber ja, wir werden nochmal die Datei prüfen, versuchen nochmal eine andere Datei eventuell dann zu bekommen, das ist nämlich auf, es ist Stille in dieser Datei drin, aber vielleicht liegt das, sieht aber aus, als wäre ein Fehler in der Datei drin, aber gleich geht es, glaube ich, weiter mit dem, mit der Musik in der Datei, aber ich rufe nochmal Katja an, dann ob ich das nochmal irgendwie korrigieren kann. Vielleicht müsste es aber weitergehen in der Datei mit Musik und dann sind allerdings stille Parts da in dieser Datei, wie ich gerade sehe. Das versuchen wir nochmal herauszufinden, ob wir noch eine korrekte Datei nochmal bekommen. Aber wir lassen das jetzt erstmal so weiterlaufen.

0: Oder, ja, oder wir sagen jetzt einfach nochmal, was warte, jetzt ist schon die Stille, glaube ich. Und ich bin jetzt auch am Mikrofon. Also, ich habe Katja gerade am Telefon und wir werden jetzt live diese Stille überbrücken müssen. Denn jetzt kommen nochmal, glaube ich, 1 Minute Stille oder 1,5 Minuten Stille und dann am Schluss kommt nochmal Stille, sonst ist die Datei aber intakt. Deswegen, wenn wir das jetzt, genau jetzt.
1: Ich auch das falsche Mikrofon. Wir haben jetzt kurze stille Stellen hier, aber wir werden jetzt die Datei erstmal so belassen und die erstmal anhören. Die wird aber nochmal wiederholt, ja, sowieso. Und wir versuchen noch, das zu reparieren. Jetzt, was am Schluss da ist, vielleicht schneiden wir das dann noch so, dass es dann Sinn macht, alles. Und dann jetzt die Stille, jetzt nur ein kurzer Stille-Part. Katja, du kannst auch nochmal direkt zu den Hörerinnen und Hörern sprechen, jetzt über das Telefon.
2: Wahrscheinlich fehlt dann vom letzten Teil der Sendung was nur Neuvorstellungen sind. Also das ist jetzt nicht so dramatisch und es wäre cool, wenn ihr das vor Ort schon schneiden könntet. Tilman, tausend Dank. Ich komme gerade nicht an die richtige Datei dran. Genau.
1: Ja, das war auch nicht so schlimm. Ja. Ja. Eine Live-Technikpanne, ein sehr aufregendes Event. Ich freue mich auch immer, wenn der Tagesschau dann so Technikpannen sind. Das ist immer ein schöner Moment in der Rundfunkgeschichte. Ja. Ja, also die Musik war richtig, die Anmoderation hat, glaube ich, gefehlt, aber die Musik ist dann wieder gekommen, glaube ich, ja. Jetzt, glaube ich, geht es aber gleich weiter mit Musik, ja. Ja, dann vielen Dank.
3: Das war Mine mit Bild von mir gemeinsam mit Elio und dieses Stück ist vom neuen Album Killer von Mine, das im September erscheint und es geht darin um die Erwartungen, die Eltern an einen haben, die man nicht erfüllen kann, muss oder wie auch immer, nie dazu bereit ist. Genau, darum geht's und das Album erscheint dann, wie gesagt, im September. Ich freue mich schon mega. Im November ist Mine dann auch auf Tour, aber jetzt im Sommer kann man Mine auch sehen, zum Beispiel im August auf dem Golden Leaves Festival in Darmstadt. Ja, jetzt kommen wir zum heutigen Gast in Mrs. Pepsteins Welt, nämlich Zacky Boy. Ja, das Album Softie ist erschienen im Mai diesen Jahres und ja, ich bin gestolpert erstmal über diesen Song Gute Laune von Zacky Boy und habe mich dann aber doch ein bisschen eingehender beschäftigt und ja, viele tolle Tracks auf dieser Platte gefunden, von denen ich es wirklich wert fand, dass wir darüber reden. Nicht, dass jetzt Gute Laune ein schlechter Song wäre, das nicht, aber meine Lieblingssong auf dem Album sind andere, werdet ihr jetzt auch gleich hören. Genau, wir sprechen jetzt gleich über, ja, über Texte, über die Kindheit auf dem Dorf, über ja, psychische Gesundheit oder Krankheit. Wir sprechen über Unsicherheit und über Körper und ja, das wird ein sehr deepes Gespräch jetzt gleich und ihr hört aber zwischendurch natürlich auch Tracks vom Album Softie von Zacky Boy. Ich wünsche euch jetzt auf jeden Fall viel Spaß dabei.
4: Hallo, erstmal vielen Dank für die Einladung. Zacky Boy arbeitet für gewöhnlich um freitags um 11. Zacky Boy ist eine spätblühende Popblume, habe ich mal irgendwann für so einen Bewerbungstext für ein Festival geschrieben und das ist so auch hängen geblieben. Das finde ich eigentlich ist eine ganz gute Formulierung, weil ich wirklich lange, lange Zeit nicht so richtig aus dem Knick kam. Da gibt es verschiedene Gründe für. Vor allem eben eine Psyche, die nicht zulässt, dass ich meinen Erfolg haben darf oder sowas. Und ich komme eigentlich aus der niedersächsischen Pampa rund um Lüneburg und habe dort angefangen, Musik zu machen. Und diese Connection ist bestehen geblieben bis heute. Wir haben irgendwann eine Band gegründet, die hieß Uiuiui und diese Connection ist halt weiterhin noch da und so entsteht auch weiterhin meine Musik. mit Menschen, die damit zu tun hatten und auch ein paar anderen Menschen, die ich jetzt in Berlin kennengelernt habe. Mein Lieblingssong ist tatsächlich der, der am spärlichsten mit Text ausgestattet ist, der letzte Song, gelegentlich, weil der mit wenigen Worten ganz viel sagen kann, also bietet ganz viel Interpretationsfreiräume. Hab da jetzt auch nochmal die letzten Wochen drüber nachgedacht, warum mir das eigentlich so gefällt und warum mir alle, mit denen ich über diesen Song gesprochen habe, den ich mal in Demo gezeigt habe, gesagt, nee, da fehlt doch noch was, da muss doch noch mehr Text rein, und gesagt, nee, ich glaube, ich lasse das wirklich so und musste das so ein bisschen verteidigen.

Das ist mir so irgendwie in die Wiege gelegt worden. Ich bin so auf relativ mit Werten aufgewachsen, die, also sag ich mal, auch meinen Eltern sehr viel bedeutet haben, nämlich, dass man sich nicht anlügt, dass man am Ende des Tages Probleme vom Tisch gewischt hat und auch so eine komplette Transparenz eigentlich bietet, ne? Also was man denkt und welche Probleme man hat. Tatsächlich habe ich das dann auch so gelebt irgendwie, aber es hatte doch durchaus viele Nachteile. Diese Erziehung mit dem, hey, wir müssen uns immer aussprechen und wir müssen immer ehrlich miteinander sein, das hat eben auch dazu geführt, dass ich, keine Ahnung, dass ich in der Schule große Probleme hatte, weil ich habe den Lehrern wirklich gesagt, was ich von ihnen hielt und musste da, habe das dann in meinen Noten zu spüren bekommen oder irgendwie, ja, dann durch Schulverweise und so. Ich habe immer genau gesagt, was ich dachte, wenn ich sagte, hey, Geschichtslehrer, du bist ein Rassist und ich kann mich nicht von dir unterrichten lassen, dann habe ich das gesagt. Und dann gab es großen Ärger und Anrufe bei meinen Eltern. Und es hat immer zu Problemen geführt. Also da keine Instanz zu haben, auch so eine eigene Instanz nochmal, die überprüft, was gesagt werden kann, was nicht gesagt werden kann. Die habe ich jetzt erst so tatsächlich so mit 40 oder 35 oder so irgendwann mir aufbauen können. Vorher ging das gar nicht. Und wenn ja, jemand gefragt hat, ob ich mal an ihn oder an sie denke, dann habe ich auch manchmal gesagt, nein. Und das war wirklich oft problematisch und ja, davon handelt halt der Song. Und auch natürlich, wenn man mit Menschen darüber spricht, dass man vielleicht jemanden verloren hat im Leben. Und man wird ja ständig gefragt, wie geht's dir, wie geht's dir? Und ich bin da auch jemand, der immer wieder in diese Falle hineintappt und dann sagt, ja, ich lebe noch, so ist cool, ich komme klar, möchtest du noch mehr wissen? Nee, reicht. Aber wenn du noch mehr wissen willst, kann ich dir auch gerne noch mehr erzählen, aber meistens reicht es dann auch schon.

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Das ist ja eigentlich ein sehr antiquierter Begriff, ne? Also früher konnte man jemanden oder gerade harte Typen untereinander, die sich beleidigt haben mit du bist schwul, du bist ein Softie, du bist dies, du bist das. Das hat mich in der Kindheit, also glaube ich, oft auch schon gestört, ne? Also dieses so krasse Männlichkeits Bilder im Fußballverein oder bei der Feuerwehr oder so. Und wenn ich mal gesagt habe, mir geht's nicht gut, ich weiß nicht genau, was mit mir ist oder so, dann hieß er, du Softie. Das kenne ich aus der Kindheit, ne? Und dann habe ich das 15, 20, vielleicht noch mehr Jahre überhaupt nicht mehr gehört, diesen Begriff. Und war dann sehr überrascht, dass das in meiner Bubble aufgetaucht ist, als ich mit jemandem auch mal irgendwie über Gefühle sprach, die irgendwie dann aufkamen und dann hieß es, du bist ja ein Softie. Und dann fühlte ich mich wirklich in die Ende der 80er, Anfang der 90er zurückgeschmissen und dachte, oh wow, das ist jetzt voll der, eigentlich so ein Boomer-Begriff, mit dem ich gar nicht mehr gerechnet habe in meinem Leben, ne? Weil, hey, es ist doch voll okay, soft zu sein und ist doch, wir wollen doch genau diese Bilder nicht mehr weiter verbreiten, dass ein männlich gelesener Typ, dass der nicht soft sein darf. Und ich dachte eigentlich auch, ich hätte wäre in einer Bubble, in der sowas nicht mehr vorkommen würde und wurde dann eines Besseren belehrt. Und da habe ich viel drüber nachgedacht, wie kann das eigentlich sein, dass so ein Begriff immer noch als Beleidigung irgendwie eingesetzt wird. Und dann habe ich mit Fabian, also Augenringemann, darüber gesprochen, dass ich darüber gerne einen Text schreiben würde und ich bräuchte einen Gegenpart. Ich bräuchte jemanden, der richtig hart rappen kann. Und wir hatten uns auch gerade erst kennengelernt. Und er meinte sofort, er sei dabei. Und er ist auch wirklich ein sehr smarter, reflektierter Mensch, mit dem ich jetzt gerne abhänge. Genau, wir hatten diesen trappig anmutenden Beat, diesen düsteren, der den wirklich auch gefährlich wirken, klingen sollte. Den hatten wir noch da. Ich wollte einfach eine Geschichte erzählen. Ich wollte irgendwie die Geschichte erzählen von jemandem, der zerbrechlich ist, und habe den Part dann übernommen. Und dann hat er die so eine verteidigende Position eingenommen. Was willst du denn eigentlich, wenn ich nicht soft sein darf? Soll ich jetzt hier, was soll ich eine Tür einschlagen? Soll ich, keine Ahnung, was soll das, um zu beweisen, dass ich jetzt ein vermeintlich harter Hund bin? Und das ging total auf. Also das ist sehr schnell entstanden von der Idee zu dem Endresultat und ich bin sehr, sehr glücklich.

Bei mir geht es oft um den nächsten Kick irgendwie, ne? Das nächste Ziel formulieren für den Tag oder für die Woche. Was ist das nächste, wo kann ich das nächste Mal irgendwie eine Euphorie verspüren oder so, ne? Wie halt, oder wenn ich in so einer Euphoriephase bin oder so, wie halt ich die am Leben möglichst lang? Und dann frage ich rum, wer hat Zeit, wollen wir irgendwas machen, wo sind heute Konzerte, wen kann ich treffen? Und ja, diese Situation, dann treffe ich mich mit Freunden oder will ich vielleicht mal ein Date haben oder so. Oder es ist ja oft auch recht schwammig. Man lernt eine Person kennen und schreibt sich, verabredet sich und dann weiß man gar nicht, ist das jetzt, was ist das jetzt? Ist das, eigentlich ist das ein Date oder ist es einfach nur wie mit XY abhängen, weil man sich so gut versteht? Und das kommt dann eben bei dem Song am Ende dabei raus, dass man einfach einen schönen Tag hatte, aber da muss ja jetzt nicht unbedingt was drauf, noch eine Nacht folgen oder so. Das finde ich, das ist ja total klar. Und ich finde es, mittlerweile gehe ich auch überhaupt nicht mehr in irgendwelche Verabredungen, wenn ich jetzt jemanden kennenlerne oder so, mit irgendwelchen Erwartungshaltungen rein, außer mit der einfach eine schöne Zeit zu haben. Einfach zu schauen, kann man zusammen Zeit verbringen und ist es angenehm oder ist es nicht angenehm? Und dann habe ich mich ein bisschen mit der Frage befasst, was verschafft anderen eigentlich gute Laune? Und das ist mir jetzt auch erst so auch mit 40 oder so klar geworden, wie wichtig das eigentlich ist. Einfach mal rausgehe und durch den Park gehe und oder durch die Läden, Plattenläden oder die kleinen, schönen Läden, die irgendwelche Prints anbieten und mir das alles anschaue und so, ja, Konversationen entstehen, mit denen ich vorher auch gar nicht hätte rechnen können. Genau, und dann ist es aber auch so, dass dieses Euphorie-Level durch das Medikament, das es in einem anderen Song geht, jahrelang auch sehr stabil low gehalten wurde. Also ich konnte, das war alles so auf einem Level, ne? Freude oder eben auch nicht Freude. Und dieses gute Laune haben, da habe ich mich dann oft dann damit befasst, bedeutet das eigentlich für mich, gute Laune zu haben? Und das ist einfach stabil zu sein, rauszugehen, Menschen zu treffen. Und da muss ich nicht die ganze Zeit gackern oder irgendwie, ja, irgendwelche Jokes machen oder so, sondern mich erfreut es dann oder es verschafft mir einfach eine Grundlaune, die besser ist als das, was ich sonst meistens verspüre.

Ja, das war eine bewusste Entscheidung. Tatsächlich habe ich auch so angefangen, das Album aufzubauen, weil ich nicht wollte, dass Menschen, die damit nichts anfangen können, das mehr über mich erfahren. So, also es ist auch abschreckend, ja, für Menschen, die zum Beispiel sich so einer Diskussion um mentale Gesundheit total verweigern oder

über eine Dekade mich sehr beeinflusst hat in meinem Handeln, würde ich sagen. Also zunächst einmal sehr aus einer Krise geholfen hat oder zumindest dafür gesorgt hat, dass ich stabil geblieben bin, also stabil im Sinne von weiterleben konnte. Und dann aber habe ich den Zeitpunkt wahrscheinlich verpasst, das auslaufen zu lassen, ne, und abzusetzen mit unter Kontrolle der Psychiaterin oder so. Das habe ich nicht gemacht. Ich habe etwas gemacht, was man nicht machen sollte, nämlich sich einsperren 2 Wochen und mit niemandem reden und das auszuschwitzen. Und also, es geht mir auch nicht darum, jemandem einen Ratschlag zu geben, hey, nimm nicht dein Leben lang Antidepressiva, wenn du es brauchst und wenn das für dich richtig ist, ist alles voll cool. Das ist einfach nur meine Erfahrung. Ich wollte irgendwann wissen, wer bin ich eigentlich? Diese Frage, wer bin ich eigentlich? Wer wäre ich denn jetzt, wenn ich das nicht schon über 10 Jahre nehmen würde? Und so, die kam dann, die wurde so prominent und dann habe ich das vor 3 Jahren oder so dann abgesetzt. Und dieses Killen in dem, vielleicht ist es ein bisschen überspitzt in dem Hook, bezieht sich eigentlich darauf, dass wenn man dieses Medikament, das kennt man auch von anderen Medikamenten, wenn man das dann einen Tag mal vergisst, dann gab es bei mir auf jeden Fall starke Absetzwirkungen, nämlich sehr starke Albträume, die ich hoffe, dass sie kein anderer Mensch je hat. Das wollte ich alles nicht mehr, das war mir alles zu viel und ich wollte einfach genau nochmal schauen, wie das ist, auch die Ups und Downs zu spüren, auch Trauer oder Liebe oder sowas, ne? Das ist nämlich alles recht ausgepegelt gewesen und ich fühlte mich emotional taub. Genau, daher ist das an Platz 1. Ich stelle mich damit vor und wer keine Lust darauf hat, ist dann auch, dann lade ich auch einen, dann nicht weiter zu. Total. Ja. Also ich finde es total wichtig, darüber zu sprechen erstmal. Auch da bin ich wirklich froh, dass ich das noch mitbekomme, dass sich die Gesellschaft so wandelt, dass darüber gesprochen werden kann. Bei mir ist das jetzt so, ich habe ein Umfeld, ich kann darüber sprechen, als würde ich über den nächsten Einkauf sprechen. Und es ist irgendwie völlig normal, darüber zu reden. Das finde ich wunderschön. Ich finde es auch wirklich immer wieder wunderschön, wenn ich junge Leute erlebe, die, was weiß ich, im Bus oder was auch immer, wo ich denn mal auch junge Leute treffe, die haben wirklich keine Scham, über ihre Gefühle sich auszutauschen. Und es ist eher so, dass wenn jemand, keine Ahnung, zum Beispiel, was ich manchmal mitbekomme, jetzt in der Schule oder so, meiner Tochter, wenn da jemanden mobbt oder so, dann ist es sofort Thema und es wird sofort behandelt. Und das finde, wenn ich da drüber nachdenke, was ich da für eine Kindheit hatte, das war noch ein ganz anderer Schnack. Und ich bin wirklich großer Freund davon, darüber zu reden. Daher kann ich auch, also ein Freund von mir veröffentlicht Bücher, Benjamin Mark, ist auch gerade wieder ein tolles Buch zu dem Thema rausgehauen. Oder Katrin Wessling lese ich auch sehr gerne. Das ist total wichtig, auch für mich, dass es diese Bücher gibt, dass ich sehe, es ist legitimiert, darüber zu reden. Und ich bin nicht alleine. Und es ist für mich auch wichtig zu zeigen, hey, wenn jetzt jemand auf einmal mit dem Thema durch mich in Berührung kommt, dann freut mich das auch sehr. Und sich traut dann darüber zu reden, dass es ihm oder ihr nicht so gut geht. Ne? Und wenn ich das bei nur einer Person vielleicht bewirke, dann hat sich das alles schon gelohnt.

Nee, eigentlich ist es gar nicht so. Ich muss mich dazu zwingen, zu Hause zu bleiben. Das ist tatsächlich so, weil ich auch durch meinen Job, den ich sehr liebe, der aber auch mit der Musik zu tun hat, in einer privilegierten Situation, dass ich oft eingeladen werde. Und da ist alles umsonst. Und da gerät man als Mensch, der dann auch gerne feiert oder so, kann man sehr schnell in einen Strudel geraten, aus dem man auch nicht so leicht wieder rauskommt. Nicht, wenn immer alles umsonst und verfügbar ist. Genau, das wäre ziemlich ungesund. Das ist wirklich die Wahrheit, dass ich schauen muss, dass ich gesund lebe und dass ich nicht ständig ausgehe. Eine Wahrheit ist aber auch, dass mich das überfordert, ständig gerade in Berlin zu sehen, was jeden Tag für Veranstaltungen sind, zu denen ich gerne gehen würde. Aber ich pack's natürlich nicht jeden Abend auszugehen. Aber Maus ist auch ein schöner Beweis dafür, dass Overthinking einfach nichts besser macht. Ne? Ich war wieder überfordert, weil ich wirklich so nicht wusste, gehe ich jetzt aus, um die Personen, die die Veranstaltung machen, zufriedenzustellen? Gehe ich aus, weil es irgendwie was mit dem Beruf zu tun hat? Gehe ich aus, weil ich die Musik wirklich gut finde und das Konzert wirklich sehen möchte? Und da war ich dann aus diesem Gedanken heraus, dass ich wirklich irgendwann in meiner Wohnung stand und dachte, okay, ich habe jetzt hier irgendwie drei Konzerte, ich muss überall Hallo sagen, ich muss networken, ich muss allen zeigen, dass ich mich auch für sie interessiere. Dann bin ich einfach aufs Sofa gesackt und bin eingeschlafen. Das ist dann irgendwann so vorgekommen und dann habe ich darüber mal etwas mehr nachgedacht über mein Ausgehverhalten und dass es oft damit zu tun hat, dass ich People pleasen möchte. Ja, dass ich ein schlechtes Gewissen habe, wenn ich eine Einladung ablehne oder nicht komme, wenn ich nicht zum Konzert komme, obwohl ich da irgendwie auf der Gästeliste bin. Ja, aber wenn ich dann jeden Abend ausgehen würde oder so oft, dann wäre das nicht gut für mein Herz und das wäre nicht gut für meine Leber und ich möchte gerne noch möglichst lange leben und möchte nicht in so einen Strudel hineingeraten, in dem ich wirklich ständig draußen bin und feiere, obwohl ich das auch mal ganz gerne mache, aber es muss eben gut portioniert werden. Und gerade dieses Wochenende ist es auch wieder so. Es sind drei Konzerte an zwei Abenden. Ich möchte aber eigentlich lieber nach Brandenburg fahren, an den See und da in einer Datscha übernachten und alles ausschalten. So, was mache ich jetzt? Und genauso ist es ja auch, dass ich mir wünsche, dass möglichst viele Menschen zu meinem Konzert kommen und bin dann vielleicht ein bisschen enttäuscht, wenn die, die zugesagt haben, nicht kommen. Und das ist halt eben auch ja so eine Gästelistenkultur hier, dass man da auf sich Acht geben muss. Aber ich habe auch immer die Befürchtung, etwas Tolles zu verpassen. Diesen einen Abend, von dem dann noch in 10 Jahren alle reden. Und weißt du noch damals?

Zunächst einmal stimmt es, dass ich natürlich Lassie Singers auch gehört habe oder höre, und der Song, der hieß einfach auch lange Paare, Klammer, die Pärchenlüge, Teil 2. Dann fand ich es aber ein bisschen anmaßend, weil, genau, Lassie Singers ihren ganz eigenen Style hatten und ich wollte jetzt da nicht draufspringen und irgendwie dadurch irgendwie noch einen Promo-Effekt haben oder so, indem ich das Pärchenlüge Teil 2 nenne. Ich finde es immer schön, wenn ich Paare sehe, die authentisch glücklich sind, denen ich das wirklich glauben kann. Das ist eine romantische Vorstellung, die ich auch jahrelang hatte oder seit, also es ist ein wirklich schlechtes Beispiel, aber ich saß früh vorm Fernsehen und habe diese amerikanischen Sitcoms geguckt. Oder diese Serien, Unsere kleine Farm, Bill Cosby Show habe ich geliebt. Und das war lange meine Vorstellung von meiner Zukunft, wie ich leben möchte, mit einem schönen Haus, mit einer tollen Frau, die mitten im Leben steht und gleichberechtigt lebt. Und wir haben eine heile Familie, wir haben viele Kinder und die Nachbarn sind toll und es läuft immer eine Platte und man kocht zusammen und man lacht zusammen und so weiter. Und das ist mir natürlich nie begegnet in der Realität. Da fühlte ich mich auch betrogen, ja, von diesen Werten, die da oder von den Bildern, die da gezeigt wurden im Fernsehen. Aber ich dachte, dass sowas, so müsste das, so ist das Ideal, ne? Bill Cosby kann man heute gar nicht mehr sagen, nachdem was Bill Cosby sich geleistet hat. Ich habe das ständig geguckt, also wirklich jeden Tag. Ich habe Schule geschwänzt, um die Simpsons zu gucken. Ich habe Schule geschwänzt, um alles Mögliche zu schauen. Und so stellte ich mir das dann auch später für mein Leben vor, ne? So eine heile Welt. Und letzten Endes habe ich nicht eine Familie kennengelernt oder ein Paar, bei dem das wirklich so ist. Ist natürlich total realitätsfern. Und ich wünsche allen, dass sie glücklich werden in ihren Beziehungen und dass es bei allen klappt. Und ich wünsche mir aber auch mehr Akzeptanz eben für Singles, die nicht sagen, hey, ich bin Single, weil ich kann mit allen machen, was ich möchte und mit wem ich will, sondern einfach, ich bin Single, weil mir das Konstrukt Beziehung oder Ehe oder so, ja, mir gefällt nicht jeden Tag mit mich zu besprechen, mit meiner Partnerin, was wir essen, welche Serie wir gucken, auf welche Konzerte wir gehen, oder dieses jeden Tag konfrontiert sein mit einer anderen Person, das kann ich nicht. Ich sage aber nicht, dass es jetzt, ihr sollt so leben oder ihr sollt nicht in Beziehung sein oder irgendwie so sowas. Das ist ja auch total, wäre auch total vermessen. Mir geht es einfach nur darum, bisschen auf diese Paare, die ich dann, mit denen ich dann auch manchmal ausgehe, und ich bin dann so das fünfte Rad im Wagen, denen eigentlich ein bisschen eins reinzuwirken und zu sagen, ey, ihr tut immer so, aber ich weiß genau, es ist eigentlich ein kleiner Spaß und der live gut ankommt. Vielleicht dazu noch, ich komme ja vom Land und alle, die vom Dorf kommen, also ich glaube, das deckt sich. Wenn sie dann wieder zurückkommen, um irgendwen zu besuchen oder die Eltern oder wen auch immer, ist immer diese Frage im Raum, na, hast du denn jemand Neues gefunden? Als würde man mit einer Lupe umhergehen und jemanden suchen oder so, ne? Und das ist aber nicht, vielleicht gar nicht gewollt ist oder man für sich beschlossen hat, ich bin nicht der Mensch dafür. Ich kann das nicht. Das findet ja ganz schwer nur Akzeptanz. Ich habe da auch damit abgeschlossen, dass es Akzeptanz findet, zumindest eben in der Pampa.

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1: Ja, ich habe mich halt gefragt, was für ein Album will ich aufnehmen. Ich hätte auch ein Album aufnehmen können, nur mit irgendwelchen Krawallliedern, in irgendwelche Persona schlüpfen können, wie ich es vielleicht früher bei der Band gemacht habe, und irgendwas erzählen können, ja. Und dann habe ich mir die Frage gestellt, welches Album würde ich denn selber jetzt gerne von mir hören? Und ehrlich, die Texte, in denen es dann um das geht, was ich wirklich erlebt habe oder erlebe, die sind mir dann doch am liebsten, ja. Das war mir einfach wichtig, wirklich nah an meinem Leben zu sein und nichts, auch nichts zu beschönigen oder so oder zu romantisieren, sondern zu sagen, hey, es geht darum, wie ich durch den Tag komme und dass ich irgendwie da Anreize finde und die Welt ist meine Scheibe, das war auch lange, weil es ja so witzig gewesen wäre auf einer Schallplatte, die Welt ist meine Scheibe, steht Albumtitel. Ich bin dann davon abgekommen, weil ich es dann doch irgendwie zu stumpf fand. Tatsächlich ist es so, dass ich mich in meiner Bubble bewege, auf meiner kleinen Scheibe und versuche da irgendwie nicht runterzufallen. Ganz oft hat das auch dann auch was damit zu tun, zu akzeptieren, dass ich nicht auf alles eine Antwort habe. Ich kann nicht die Probleme der meisten Menschen auf diesem Planeten lösen. Ich bin empathisch. Ich kann aber nicht zu allem Ratschläge geben, ja, wenn mich jemand anruft und Probleme hat. Ich kann dir zuhören. Fände es aber vermessen, dir Ratschläge zu geben oder so, ne? Ich bin nicht weise. Ich kann nur aus meinem Leben berichten, von dem, was ich erlebt habe und was es vielleicht für Konsequenzen hatte, wenn ich dieses oder jenes gemacht habe. Ich bin aber kein Philosoph. Ich bin nicht überragend intelligent. Ich bin nicht belesen, aber ich kann den Ohr leihen oder ja, das. Und ich kann darüber schreiben, dass was ich alles nicht kann. Und wenn dann auch irgendwie rumkommt, dass ich ein bisschen was hier und da kann, ist auch schön. Aber ich finde es schöner, transparent zu machen, was alles nicht klappt, als darzustellen, dass ich sonst wer wäre, der sein Leben voll im Griff hätte oder so, finde ich uninteressant. Ja. Tatsächlich hat geholfen, dass ich Venlafaxin abgesetzt habe, weil ich mich dadurch einfach wieder mehr gespürt habe. Ja, also dieses Medikament, das sehr auspegelt, dadurch wieder Trauer und aber eben auch vielleicht manchmal so eine Verliebtheit in gewisse Dinge oder Menschen zu spüren, Lust am Leben zu entwickeln und zu merken, hey, es kann nicht sein, dass ich mein Leben lang irgendwelche Chemie in mich hinein, in meinen Körper aufnehme, um zu funktionieren. Ich möchte gerne ein Umfeld schaffen, das mich so akzeptiert, wie ich bin. Es muss einen Platz für mich in der Gesellschaft geben. Es kann keine Lösung sein, dass wir Menschen mit Medikamenten vollpumpen, damit sie funktionieren und Teil der Gesellschaft sein können, sondern ich möchte, dass sich die Menschen oder die Gesellschaft anpasst und uns inkludiert und sagt, jetzt, hey, du bist neurodivergent, du hast ADHS, hast vielleicht das und das und man muss das gar nicht immer so thematisieren oder so benennen. Das ist ja die Idealvorstellung, die ich habe, dass man gar nicht darüber so reden muss, sondern das ist einfach jetzt Katja und das ist einfach Torben und die sind halt, wie sie sind und sie sind willkommen in dieser Gesellschaft. Davon träume ich eigentlich.

Also ich habe jetzt tatsächlich noch mal geschaut, wann ich das erste Mal in mein Handy getippt habe oder irgendwie. Und das war 2012, habe ich mein eBay-Konto Bartbrille Bauch Berlin genannt. Und vielleicht habe ich mal jemandem was abgekauft, schöne Grüße oder verkauft. Und dann seitdem wollte ich damit was machen, ne? Denn natürlich einmal, weil ich irgendwie so aussehe und das in Ordnung finde. Und ich auch in Ordnung finde, wenn andere, ich finde immer in Ordnung, wie andere aussehen. Es kam dann raus, als Bauch, Beine, Po rauskam. Also Jakob von Miesi Tunes von der Hanseplatte rief mich an, meinte, hau das jetzt endlich raus. Es lag schon länger auf meinem Rechner, aber wie viele Lieder so nur zu 80% fertig. Habe ich innerhalb von irgendwie 2 Wochen das fertig gemacht und war auch gerade auf dem Land, meine Eltern besuchen und bin dann auf den alten Schulhof, auf dem viel passiert ist, habe dann ein Video gedreht und ja, es geht eben einerseits, ist es eine klare Kritik an dem am Looks-Maxing und Selbstoptimierungswahn, alles, was uns bei Instagram gezeigt wird, in meinem Algorithmus, ich krieg's nicht raus, ich habe alle möglichen Begriffe gesperrt, ich krieg's nicht raus. Ständig wird mir suggeriert, ich müsste anders sein, als anders aussehen, als ich aussehe, anders sein, als ich bin, erfolgreich sein, Boot haben und dies und das. Und es ist so eine verrückte Welt, in der wir da leben. Und mir war es wichtig, einmal zu sagen, es ist auch okay, wenn du einen Bauch hast, es ist okay, wenn du Bart hast, es ist okay, wenn du nicht jede Woche zum Friseur gehst. Es ist alles völlig in Ordnung. Versuch dich anzunehmen und fall nicht auf diesen Quatsch rein. Und andererseits gibt es auch Phasen, in denen ich denke, ich mache mir selber was vor, ne? Dass ich jetzt dieses Lied gemacht habe, soll nicht bedeuten, dass ich nicht darüber, dass ich glücklich wäre in diesem, sag ich mal, mit diesem Look oder so. Ich wünsche mir schon oft, dass ich fitter wäre, gesund und so. Ich will das auch nicht romantisieren, das durchaus Probleme mit sich bringt. Der Produzent des Albums wohnt im 5. Stock. Der hat oft gelacht, wenn ich da oben ankam. Das war nicht schön. Und ja, also ich hoffe, es gibt irgendwie vielen Menschen zu denken. Ich möchte nicht, dass es zu einer Hymne wird irgendwie auf dem Festival, wo dann gerufen wird, hey, oh geil, Bartbrille, Bauch. Genauso wie ich es blöd finde zu sagen, man müsste seine Beine oder sein Po optimieren oder so. Das ist total bescheuert. Mich freut total, dass du das Video gesehen hast und dass du das so auch analysierst, weil natürlich habe ich sehr viel Arbeit reingesteckt, ne? Das Handy mit einem kleinen Freeware-Programm zu schneiden, das war viel Arbeit. Wirklich, also das waren schon 60 Stunden oder so. Und immer wieder abgestürzt und naja. Aber es geht eigentlich darum, auch wieder einen Gegenentwurf zu bieten. Ich liebe Basketball, eine der wenigen Sportarten, die ich mag und auch so verfolge, gucke ich mir mal online irgendwelche Spiele an und so, da gehe ich hier zu einem Spiel. Und ich habe auch früher selber Basketball gespielt im und ich wurde dann immer mitgeschleppt zu den Spielen, aber nicht eingesetzt. So. Und dann die letzten Minuten, wo, ach so, jetzt kann Torben noch mal rein, wir haben eh verloren oder sowas. Ne? Und ich habe auch nicht wirklich gut getroffen und ich konnte es nicht wirklich gut. Und ich finde es so schade, dass es da so eine Art, auch so einen Leistungsdruck gibt. Oder alle glauben, wenn sie Basketball spielen, sie müssten wie Michael Jordan spielen können oder auch beim Fußball, da wird da mal rumgeschrien und Kinder werden hin und her gescheucht. Und ich fände es einfach auch in Ordnung, wenn mal die Eltern die Klappe halten würden und die Kinder einfach mal Spaß haben können. Und dann habe ich durch die Untertitel erzählt, dass ich da mitgeschleppt wurde und ich bin mitgefahren aber habe nicht gespielt. Und ich glaube, es ging ganz vielen so. Ja, es die Leistungsträger, die werden immer abgefeiert, aber ich sag mal so, es geht nicht immer darum, einzelne Personen abzufeiern oder so. Das ist schön auch beim Sport. Ich gucke mir auch gerne mal Highlights an. Aber ich habe wirklich gefilmt und ich habe nichts getroffen.
offen. Es ist nicht so, dass ich da groß extra daneben geworfen habe. Ich gehe da gerne hin und ich werfe 100 Mal und treffe 10 Mal. Und das ist für mich in Ordnung. Trotzdem macht mir der Sport Spaß. Beim Inlineskaten war es auch so. Ich war mit 13, hatte ich auch nichts zu tun. Ich war wirklich sehr sportlich und bin schwimmen gegangen, jeden Tag skaten, jeden Tag Basketball spielen. Und trotzdem konnte ich nicht irgendwelche Treppen runterspringen mit den Inline-Skates oder irgendwie tolle Tricks machen. Trotzdem habe ich es geliebt. Da geht es auch wieder darum zu sagen, hey, es ist in Ordnung, wenn du kein Leistungsträger bist. Genau. Ich habe da so zwei Erinnerungen, die ich auch nie aus meinem Kopf rausbekommen werde, nämlich, dass ich also so mit 8 oder so in der Grundschule so eine Stange hochklettern sollte und der auch übergewichtige Lehrer zu mich angeschrien hat, ich sollte da jetzt hoch. Und natürlich, ich konnte das nicht, konnte nicht mein eigenes Gewicht da hochziehen. Und um mich herum standen 20 andere SchülerInnen und die meisten waren irgendwie sportlich und haben es geschafft. Und haben mich dann ausgelacht, und er hat mich angeschrien, und habe ich gesagt, das kannst du doch selber nicht, ja. Es ist nicht fair, dass jedes Kind dasselbe leisten soll. Das geht nicht. Ja, genau. Das ist eine unfaire Welt in Schulsystem und ja, auch im Privaten, ne? Wenn auf dem Dorf, wenn du dann nicht in der Feuerwehr warst oder im Fußball, warst du halt Außenseiter. Und das war ich halt. Ich habe mich für Hip-Hop oder irgendwas aus den USA interessiert, was ich bei MTV gesehen habe, aber ich habe mich nicht für eher die Dorfkultur interessiert. Und damit war ich halt komplett Außenseiter.

Der freie Zugang zum Internet war für mich wirklich, hat mein ganzes Leben positiv verändert eben. Diese Welt, die sich da geöffnet hat, eben auch durch ICQ, Chatprogramme oder Foren oder Napster auch, ne? Also Napster wurde ja immer so verdammt, so schädlich für die Musikindustrie, ja, aber für Menschen, die auf bestimmte Musik standen, die haben sich da gefunden und haben. Und ich weiß noch, ich habe mit Leuten aus fernen Landen gechattet und wir haben Musik ausgetauscht und auch Musik, die ich sonst nie kennengelernt hätte, die es gar nicht in Deutschland gab. Da sind auch Freundschaften entstanden, jahrelang. Und dann habe ich auch eine oder andere Person mal besucht. Und also genau, also für die Musikindustrie war Napster scheiße, aber für MusikerInnen ohne Vertrag war das super. Ich bin scheiße. Einkäufer. Das heißt, jeden Tag schaue ich im Netz und bekomme auch natürlich E-Mails mit Neuigkeiten von den Vertrieben oder von KünstlerInnen, die gerne ihre Platte in einem Online-Store sehen würden oder im Laden, für den ich arbeite. Und dann bespreche ich das mit denen, ne? Manche pressen ihre erste Platte und es ist mal, dass sie irgendwo angeboten wird. Und dann geht es aber auch bis hin zu, ja, irgendwelche Auflagen von Madonna oder so. Genau, und es geht darum, einfach einzuschätzen, welche Auflagen man vielleicht braucht oder wie viele Kopien unser Shop braucht, für den ich arbeite. Aber ja, oder ich vereinbare Sonderauflagen von manchen Alben auch mit Indie-Labels wie Tapete sagt oder so. Das gibt den Labels Planungssicherheit, wir diese Kopien sicher abnehmen und nicht retournieren. Das heißt, wenn du jetzt eine 500er Auflage von einer Band machen willst und das ist sowieso mit heißer Nadel gestrickt, Fördergelder oder so gibt, es ist total schwierig, Vinyl zu machen. Können wir sagen, hey, wir nehmen davon, wenn du in Rot 100 Stück presst, nehmen wir die fest und du bekommst das Geld vorab und kannst so die Pressung bezahlen. Also ich freue mich sehr darüber, dass dir das auch gefällt. Es gab einige, die meinten, was, das kann doch nicht an Text noch nicht alles sein, da musst du nur noch mehr machen. Und ich habe gesagt, nee, ich spüre, das ist so fertig. Die Musik verändert sich ja sehr. Und die sorgt dann noch ein bisschen für Dramaturgie, aber eigentlich gibt es schon genug Drama in diesen 8 Zeilen. Einmal die Sicht der einen Person, dann die Sicht der anderen, die einfach hoffen, dass man nicht in Vergessenheit gerät. Aus welchen Motiven auch immer, vielleicht weil man sich hofft, dass es nochmal wieder klappt oder einfach zur Bestätigung, dass man irgendwie des Selbstwerts oder so noch an einen gedacht wird. Darum geht es gelegentlich und ich freue mich sehr, wenn du das spielst. Das ist mein Lieblingslied, ja. Katja, ich danke dir sehr.

zu Hause alleine sein, mit anderen unterwegs sein und das sozusagen alles gemeinsam auszuhalten. Also quasi der Soundtrack für heute und für diese bisschen verrückte Zeit. Bisschen verrückt trifft es ja vielleicht nicht mal annähernd, verrückt trifft es vielleicht besser. Und genau, zum Glück erscheint aber immer noch in dieser Zeit Musik und das hilft mir persönlich, hilft Musik einfach auch oft durch den Tag, gerade wenn so ein Wochenende wie das mit dem AfD-Parteitag hinter uns liegt, wo man die Nachrichten, die Berichterstattung darüber, Alice Weidel auf dem Fernsehscreen, wo man das alles einfach auch echt nur schwer aushalten kann. Und am Wochenende davor über 40 Grad, die mich persönlich an meine absoluten körperlichen Grenzen gebracht haben. Und ich mich frage, wie soll das Leuten gehen, die noch mal 20 Jahre älter sind als ich oder die noch schwerwiegendere psychische oder körperliche Erkrankungen haben, die dürfen wir einfach nicht vergessen. Also seid in diesem Sommer besonders solidarisch und guckt mal, was die Menschen um euch rum so machen, aber passt natürlich auch gut auf euch selber auf. Ja, kleiner Appell hier an dieser Stelle, war mir heute wichtig und jetzt hört ihr von Madonna ein Stück von ihrer neuen Platte, das heißt Fragile. Und ja, ich habe mich sofort in diese Platte verliebt. Ich war noch nie ein Madonna-Ultra-Fan, muss ich sagen. Aber ey, unbestritten ist das eine Ikone unseres Jahrhunderts, in dem wir leben. Und das hat sie mit dem neuen Album Confessions 2 mal wieder bewiesen. Und ihr hört jetzt den wirklich eher zarten Song Fragile. Das war Mrs. Pepsteins Welt für heute. Ihr habt mir zugehört und auch Zacki Boy, der heute Gast in meiner Sendung war. Ihr könnt diese Sendung noch auf weiteren freien Radios hören. Zum Beispiel jeden dritten Sonntag im Monat bei Radio Korax am Nachmittag, aber auch bei Radio Unerhört Marburg, in Karlsruhe bei Querfunk, in Österreich bei Radio Helsinki und ja auch bei anderen noch irgendwo, hoffe ich. Genau, ihr könnt diese Sendung auch nachhören auf Mixcloud oder in der Radio Blau Mediathek. Und ihr könnt natürlich auch das Interview mit Zacki Boy im Pepcast hören. So viel des kleinen Pepstein-Werbeblocks. Jetzt möchte ich euch noch darauf hinweisen, dass ja nächste Woche dann in Leipzig der CSD ist und da werde ich auflegen, wup, wup, auf einem Truck, wup, wup, einem öffentlichen Personennahverkehrstruck. Also ich als ÖPNV-Ultra. Ich könnte es nicht geiler finden und ich freue mich total drauf. Vielleicht sehen wir uns da, dann wink doch mal oder so, macht ihr wink, wink. Und genau, ansonsten schaut euch mal an, beim CSD gibt es noch weitere tolle Veranstaltungen drumherum, nicht nur die Parade am Samstag. Und genau, außerdem fangen jetzt an diesem Sonntag schon an die Radio 1 Sommersonntage. Ja, Radio 1 ist ein anderes Radio als nicht kommerzieller Rundfunk, aber ich bin da in der Jury von den Sommersonntagen. Gibt es jeden Sonntag ein Spezialthema und zu dem Thema gibt es dann Musik, ausgewählt von über 150 Jury-Menschen und eine davon bin halt ich. Genau, und ich freue mich drauf, weil die nächsten Sonntage können sich jetzt alle meine Friends schon mal drauf einstellen. Von 9 bis 19 Uhr hänge ich eigentlich mit Ohrstöpseln oder vor einem Radiogerät oder einer Stereoanlage und höre einfach Radio. Ich liebe das, das gehört zu meinem Sommer dazu. Der erste Sonntag, da geht es um Deutschrap und ja, vielleicht habt ihr Lust, da auch mal reinzuhören und hört mich dann auch mal ganz kurz, manchmal sogar an anderer Stelle. Genau, zum Schluss gibt es jetzt noch ein All-Time-Favorite aus meinem Plattenschrank, weil es wichtig ist, dass wir an uns und an die Liebe für uns und an die Liebe für andere glauben. All is full of love von Björk. Ich sage tschüss, gehabt euch wohl. Das war eure Mrs. Pepstein.

0: Und wir sind live mit nachgetreten nach so vielen Monaten mal wieder.
1: Ja, was bringt uns denn hier heute zusammen, ist die Frage.
0: Ja, erzähl's keinem weiter, aber wir wollen wirklich über die WM reden. Und zwar während das Spiel läuft, also euch auch so ein bisschen kommentieren mit was alles auf dem grünen Rasen in Kanada passiert. Und zwar zwischen der Partie Schweiz und Kolumbien.
1: Genau, also wer Lust hat, zwei Leuten dabei zuzuhören, wie sie überhaupt keine Ahnung haben von dem, was sie tun, dann seid ihr hier auf jeden Fall richtig. Und wir sind auch direkt im Spiel drin. Wir hatten leider keine Zeit, jetzt nochmal irgendwie hier die Aufstellung durchzugehen. Das können wir gerne auch nochmal nachreichen dann im Laufe des Spiels, falls hier nicht so viel los sein sollte. Jedenfalls der Anstoß. Ja. Ist gefallen.
0: Genau.
1: Kolumbien spielt von rechts nach links in den gelben Trikots.
0: So sieht's aus.
1: Genau, dann die Eidgenossen in Rot.
0: Ja, auch wenn ich will eigentlich diesen Begriff nicht benutzen. Ich finde das irgendwie immer weird, die Eidgenossen.
1: Ich wollte schauen, wie viele Fußballfloskeln ich in 90 Minuten reinpressen kann, genau.
0: Sehr schön. Ja, wenn ihr parallel dabei sein wollt und euch nicht spoilern lassen wollt, dann müsstet ihr jetzt gucken, dass ihr bei 55 Sekunden seid. Da sind wir nämlich gerade. Und wir haben den Aufbau der Schweizer jetzt. Die Schweizer für mich total spannend, weil sie quasi Bundesliga-Galore sind. Also ich kenne so viele Spieler von denen im Vergleich zu anderen Teams. Es ist wild.
1: Ich glaube, aktuell sind es drei. Ne? Mhm. Ich glaube, Gregor Kobel bei Borussia Dortmund natürlich. Dann haben wir Nico Elvedi von den Gladbachern.
0: Seit Ewigkeiten bei den Gladbachern.
1: Und Fabian Rieder gerade, Augsburg.
0: Gut, für mich sind es aber halt auch viele, die einfach eine Riesenstation in Deutschland hatten in der Bundesliga und inzwischen jetzt vielleicht in England gelandet sind oder in einem anderen, in einer Top-Liga, in einem anderen Top-Club.
1: Literally die gesamte Startelf hat in der Bundesliga gespielt.
0: Also, wirklich?
1: Ja, voll.
0: Ndoye hat auch in der Bundesliga gespielt? Ich glaube nicht.
1: Ah, okay, mein Fehler. Ich hab natürlich die falsche Aufstellung hier.
0: Aber natürlich so wilde Geschichten wie Manuel Akanji, der für mich eigentlich, während er in der Bundesliga gespielt hat, ziemlich gemischte Resultate hatte, dann aber bei Man City zum absoluten Pfeiler einer der größten Mannschaften der Welt geworden ist und mit denen auch alles gewonnen hat dann. Und jetzt eine Riesensäule neben Elvedi in der Innenverteidigung der Schweizer ausmacht.
1: Genau. Wer ist sonst noch zu erwähnen? Ich würde Granit Xhaka auf jeden Fall hervorheben.
0: Oh, ich liebe Granit Xhaka. Erstmal der Name, also Granit mit Vornamen zu heißen, ist einfach schon mal ein absoluter Home Run. Dann Xhaka ist natürlich auch etwas, was man gerne sagt, was lautmalerisch einfach wunderschön ist.
1: Nee, safe. Und auf jeden Fall einer der Führungsspieler in dieser Mannschaft, aber generell auch eigentlich in jeder Mannschaft, in der er spielt, ob das jetzt Leverkusen ist oder jetzt seit neuestem Sunderland.
0: Wollte ich gerade sagen, was soll das? Wie kann man so einen absoluten Killer in, ist der nicht, ist Sunderland nicht immer noch zweite Liga?
1: Nee, die sind aufgestiegen.
0: Ah, okay, dann macht das vielleicht League. Sinn.
1: Und er spielt auch ganz solide, natürlich. Aber wir können ja mal, sorry, ich wollte dich nicht unterbrechen, aber vielleicht für diejenigen, die nur zuhören, wir haben jetzt gerade hier eine Ballverlagerung auf der Schweiz auf den rechten Flügel. Zakaria. Ne, der sich durchkämpft.
0: Aber die Kolumbier regeln.
1: Die können den Ball aufhalten.
0: Und es geht wieder ins Mittelfeld, ins Nichts.
1: Was erwartest du dir von diesem Spiel?
0: Ja, wir können ja mal drüber reden. Genau, wir haben nämlich eine Partie, die relativ eng ist. Wir hatten viele David- und Goliath-Geschichten. Heute schon Ägypten gegen die ewigen Argentinier. Ja, ist natürlich für dich besonders schmerzlich.
1: Ich glaube, man hört mir an, für wen ich bin und für wen eventuell nicht. Aber nichtsdestotrotz, kurz diese Ausführung. Ich bin sehr zufrieden mit der Performance. Das war auf jeden Fall eine schöne Präsentation des ägyptischen Fußballs und auch ein guter Weg oder eine gute Art und Weise sozusagen, die große Bühne für dieses Turnier zu verlassen.
0: Aber hallo, ey. Ja, also da kann Deutschland nur mit Neid drauf blicken, würde ich sagen. Auf jeden,
1: da hat jemand ein bisschen mehr Mut bewiesen. Aber gut, jetzt gibt es einen Konter von Kolumbien. Der Ball in die Mitte kann aber letzten Endes geklärt werden und es gibt die erste Ecke für die Kolumbianer.
0: Es wird spannend, denn auch wenn die Schweizer definitiv die Hoheit haben hier in den Lüften, würde ich sagen, dass die Kolumbianer die besseren Standard Schießer haben. Und deswegen freue ich mich jetzt auf den ersten Standard der Partie.
1: Den schießt?
0: Den schießt, ja. Müssen wir die Rückseite des Trikots sehen können.
1: Achso, ich wollte dich nicht ins offene Messer laufen lassen. Das ist Ramos Rodriguez. Tut mir leid.
0: Sorry, ich habe es nicht gut sehen können. Aber gut, der ist natürlich der absolute Avatar der kolumbianischen Mannschaft. Definitiv. Wir erinnern uns alle an sein ikonisches Tor, was ihn von einem Moment in den anderen zu einem der absoluten Weltstars des Fußballs befördert hatte. Und ja, der läuft diesem Moment irgendwie gefühlt seine ganze Karriere über hinterher. Also er hat eigentlich, ich finde zumindest nie so richtig diesen ikonischen Moment je rekreieren können. Aber wer weiß, vielleicht macht er das in dieser Partie. Das wär's doch.
1: Ja.
0: Ja, also die Ecke hat jetzt nicht so viel produziert.
1: Nee.
0: Aber es ist ein guter Start. Es zeigt, dass wir hier eine offene Partie haben, in der auch mal so ein Ball bis an die Endlinie kommt.
1: Aber ganz kurz, hast du dir die Spiele denn angeschaut oder hast du so ein bisschen auf dem Schirm, beziehungsweise was für ein Turnier spielen für dich beide Mannschaften?
0: Jetzt
1: erstmal kurz einen Abschluss, der aber geklärt wurde.
0: Genau, die Schweizer haben mit Rodriguez auch wieder einem total spannenden Spieler, der in Deutschland auch so richtig seinen Start bekommen hatte und jetzt absolut eine internationale Größe geworden ist. Versuchte hier den Ball gut in die Mitte zu bekommen und der Abschluss von, wer war es, von der Nummer 11, war ein bisschen direkt auf den Torwart. Aber ja, die beiden Mannschaften, die Schweiz ist ja immer irgendwie spannend wegen dieser Bundesliga-Connection, weil einfach so viele talentierte Spieler dort angesiedelt sind, obwohl es so eine kleine Nation ist. Aber Kolumbien hat natürlich die Vibes. Die sind natürlich einfach eine dieser Fußballnationen, wo man sofort an absolute Leidenschaft denkt und auch an guten Fußball. Also Luis Diaz und Luis Suarez sind natürlich die großen Kreativspieler, die großen Macher vorne dort, aber auch im Allgemeinen halte ich Kolumbien für eine unglaublich spannende Mannschaft. Die Buchmacher geben Kolumbien auch the edge,
1: aber
0: was ich gar nicht gedacht hätte.
1: Geringfügig, oder?
0: Ja, 2,5 versus 3,5 oder so. Also
1: ich glaube, das sagt schon was aus auf jeden Fall.
0: Absolut,
1: also
0: das ist nicht dasselbe wie jetzt Ägypten, Argentinien, wo es wahrscheinlich das Dreifache war. Nee, wieso ist
1: nein,
0: doch,
1: nein,
0: ihr
1: nein.
0: habt euch alle Erwartungen übertroffen.
1: Genau, wir haben overperformed.
0: Ja. Auch wenn es dann am Ende umso bitterer dadurch ist.
1: Ja. Aber nein, ich denke auch, dass das wahrscheinlich ein sehr ausgeglichenes Spiel werden wird, was wahrscheinlich auch daran liegt, dass die Schweiz eine eher defensive Ausrichtung gewählt hat. Nicht nur für dieses Spiel, auch fürs Turnier an sich. Aber ich glaube, da wird man schauen, dass man nicht allzu viel konstant riskiert.
0: Mhm.
1: Und auf der anderen Seite Kolumbien schätze ich ein bisschen gefährlicher ein. Beziehungsweise sagen wir
0: ja, das sind so Individualspieler, die einfach aus nichts schneller was kreieren können. Also man muss schon sagen, die Schweizer haben da vorne auch viel Spaß. Breel Embolo ist einfach eine Kante, die wendig und schnell ist für diese Wucht, die er mitbringt. Aber so ein Luis Diaz, der kann einfach den Unterschied machen, ist einfach wirklich so ein Ausnahmespieler.
1: Total.
0: Und hat das in diesem Turnier auch schon gezeigt. Deswegen,
1: auch bei den Bayern, meiner Meinung nach, in der letzten Saison, ich hätte nie im Leben erwartet, dass der so dermaßen also, ne, das ist einer dieser Transfers, wo man sich im Nachhinein sagt, hat wahrscheinlich Liverpool schlechtere Karten gehabt, obwohl die 80 Millionen für den bekommen haben. Aber der Dude
0: ist schon wild. Halt, dass er das wirklich dann auch wert ist.
1: Ja. Und in dem Alter, ne, mit was, 28, 29, glaube ich?
0: Das ist Suarez. Ich glaube, Diaz ist 26.
1: 26?
0: Mhm.
1: Okay.
0: Genau. Und wir haben jetzt wieder mal ein bisschen Geplänkel im Mittelfeld. Die Kolumbianer wollen jetzt etwas kreieren, verteilen den Ball hier am Mittelkreis und
1: müsste mal jetzt die Seitenverlagerung bringen. Aber
0: tun sie nicht, noch nicht.
1: Ja. Der Ball ist weiterhin im Besitz der Kolumbianer.
0: Es ist gerade so ein bisschen Ebbe.
1: Ja, auf Höhe der letzte, vorletzte Verteidiger steht auf Höhe der Mittellinie. Ist aber wirklich gerade eher Standfußball, da passiert nicht so viel. Die Schweiz steht halt sehr kompakt auch. Jetzt mal ein Versuch von Kolumbien, aber wird direkt unterbunden.
0: Ja, die Schweizer wissen hier, die richtigen Räume zu füllen und waren jetzt in der Lage, den Ballbesitz an sich zu reißen. Gregor Kobel eröffnet das Spiel neu. Und wir verlagern uns jetzt auf Außen und wieder zurück ins Zentrum. Die Schweizer verlieren den Ball an die Kolumbier, wieder im Zentrum. Und wir haben wieder dieselbe Konstellation des Mittelkreises als Fokuspunkt.
1: Da wird auch erstmal, also wir sind in der 10. Minute, ne? Wir sollten wahrscheinlich uns gedulden ja. als neutrale Beobachter. Aber das ist definitiv eines der ruhigeren Spiele.
0: Zumindest, ja, wenn man sich die anderen Startphasen anguckt, die manche dieser World Cup-Spiele hatten. Aber es macht auch Sinn, es ist so ein bisschen eine Abtastphase. Beide Mannschaften wollen nicht so wirklich die Favoritenrolle haben, wollen nicht so wirklich das Spiel machen. Und das sieht man dem Spielverlauf hier jetzt auch an. Wir haben eine absolut klägliche Herangehensweise, hier einen langen Ball, der nicht einmal auf dem Feld bleibt, sondern ins Seitenaus gelangt von der 23 von Kolumbien. Und hier sehen wir Johnny Baby. Gianni Infantino.
1: Ja, was ist nicht alles gesagt über ihn und seine teuflische Organisation?
0: Es ist jedes Mal wieder ein Spaß, als Fußballfan mit sich selbst zu vereinbaren, was diese WM, dieses Turnier und diese Organisation alles für einen bedeuten muss und darf und inwiefern wir überhaupt Spaß haben können an diesem Turnier.
1: Also zumindest guten Gewissens Spaß haben.
0: Im Hintergrund all dieser sehr verrückten auch Entscheidungen, die dieser Verband immer wieder trifft.
1: Wenn du diesem Turnier bis jetzt eine Schulnote geben müsstest, wo würdest du da ansetzen?
0: Das ist das Problem, ja. Ich meine, es müsste eine glatte 6 sein, wenn es darum geht, dass Mogeln nicht erlaubt ist. Aber Mogeln ist nun mal erlaubt. Und dann ist es schon fast irgendwie eine 2 plus 1 minus. Denn man muss echt sagen, jetzt bis auf die Hydration Breaks sind da halt auch echt coole Sachen dabei. Also das Spiel hat sich verändert dadurch, dass man nicht mehr so viel Freiheiten hat, sich zu beschweren, sagen wir es mal so. Mhm. Und das macht das Spiel attraktiver, das muss man wirklich sagen. Also ja, diese
1: mehr,
0: Ruhephasen
1: mehr
0: sind
1: Spielzeit
0: weg.
1: Einfach auch.
0: Genau.
1: Ne? Voll.
0: Und
1: aber
0: das ist cool. Mhm. Das muss man schon einräumen.
1: Ja, definitiv. Was sagst du zu der Aufstockung? Das ist ja auch ein Thema für viele Leute gewesen, dass du jetzt plötzlich
0: die Auswechslung.
1: Nein. Ich meine die Anzahl der Teams, die bei dem Turnier teilnehmen.
0: Ach so, das ganze WM-System.
1: Dass das sozusagen expandiert worden ist. Ne? Also wir haben ja wirklich, ich weiß nicht, wie viele Spiele sind es insgesamt?
0: Keine Ahnung, aber echt viele, über 100. Ne?
1: Ja, 160 oder irgendwie sowas. Ja. Vielleicht sogar noch mehr. Also
0: es ist natürlich nett, weil diese David- und Goliath-Geschichten immer cool sind, aber ich hätte mir eher gewünscht, eine größere K.O.-Phase und vielleicht dann eine minimalere Form des Gruppenspielteils zu haben, weil diese letzten Gruppenspiele sind einfach immer so ein bisschen stiefmütterlich. Die meisten Dinge sind schon entschieden und in 2/3 der Spiele ist es dann irgendwie eine angepasste Situation, ein nicht klassischer Turnier, ein nicht klassisches Turnierszenario. Und das finde ich immer ein bisschen schade. Ja. Deswegen, ich hätte mir erhofft und auch natürlich die Möglichkeit für mehr Überraschungen durch K.O. wäre gegeben. Wenn wir einfach schon eine Runde früher, sag ich mal, mit K.O.-Spielen angefangen hätten, wäre Kap Verde vielleicht weitergekommen, als sie sind, wäre noch mehr möglich gewesen, was diese wunderbaren Überraschungen angeht, die ja so ein Turnier für mich auf jeden Fall ausmachen.
1: Ja, eine Runde weiter, definitiv. So ist es halt so, ne? Du hast mehr Mannschaften, die sowieso weiterkommen, dadurch, dass sie erst so zweitplatziert sind. Und dann hast du halt auch noch den Haufen an Mannschaften, die auf dem 3. Platz weitergekommen sind. Also hier geht es wirklich darum, jeden
0: so
1: Cent aus diesem Turnier rauszuquetschen
0: oder
1: rauszuquetschen, wie nur irgendwie möglich ist. Ne? Aber klar, ich freue mich natürlich auch, dass dadurch Mannschaften, die vielleicht sonst bis jetzt in dieser oder in der Geschichte der Weltmeisterschaften noch nie eine Rolle gespielt haben, plötzlich auftauchen und vielleicht sogar ein bisschen auch für Furore sorgen konnten. Jetzt zum Beispiel von Kap Verde.
0: Total. Aber auch solche Geschichten wie der Iran, das sind so Sachen, die können nur in dieser Konstellation passieren. Natürlich auch unglaublich verstörend, was da alles an Nebengeräuschen stattgefunden hat. Aber ja, diese Art von Turnier, das ist unvergleichlich.
1: Ja, voll. Wenn man das so neutral wie möglich betrachten will, dann kann man das auf jeden Fall sagen.
0: Also die können sich halt 80 Mal ins Bein schießen und irgendwie 15 Dinge machen, die das Ding schlechter machen würden, als es ist. Und es wäre trotzdem noch das krasseste Turnier. Die haben ja einfach den Jackpot. Die müssen ja nicht mal Leute bezahlen dafür, dass sie die geilsten Sportstars der Welt kommen quasi alle freiwillig. Es ist, ja.
1: Klar, es ist schon das größte Sportevent der Welt.
0: Absolut. Hat dem Super Bowl auch quasi direkt den Rang abgelaufen. Ja,
1: was, aber das Problem ist dann dabei halt, und das hat man, glaube ich, oft auch in solchen Situationen, wenn eine Sache so groß ist, dass sie halt zu groß ist, um zu failen. Ein bisschen, ne? Dass, egal was für Nebenschauplätze du hast, im Endeffekt, das wird schon irgendwie durchgehen und irgendwie wird es am Ende jemanden geben, der diesen Titel gewinnt, und alles, was dazwischen passiert ist, das sind dann halt Anekdoten für die Zukunft oder so. Aber
0: ach, weiß ich nicht. Ich finde, all diese Geschichten, die während der WM passieren, sind schon auch Sachen, über die Leute ewig reden werden. Also ja, dass Kap Verde so weit gekommen sind, wie sie sind, dass dieser Torhüter von Kap Verde mehr Follower in einem Tag gekriegt hat, wie, weiß ich nicht, andere Superstars ihre ganze Karriere über. Das sind Sachen, die können nur so in dieser Ausnahmesituation WM passieren.
1: Voll. Vielleicht meinte ich auch eher die Sachen, die roten Karten, die vom US-Präsidenten zurückgezogen worden sind oder so, ne? Diese Art von Aktionen. Aber Ticketpreise zum Beispiel auch, ne?
0: Oder
1: viele, viele andere Sachen.
0: Es ist alles super peinlich. Aramco als einer der Hauptsponsoren. Jedes Fußballspiel, jedes WM-Spiel, was wir starten, haben wir eine Bandenwerbung als allererstes vom größten Klima, vom viertgrößten Firma der Welt und dem größten Klimaschädling auf der Weltbühne. Das ist natürlich nochmal so ein geiles Bonusgeschmäckle, was wir uns da mitholen, wenn wir einschalten.
1: Einfach zu kommerziell. Aber im Endeffekt, weißt du, ich habe mich auch davor gefragt, werde ich das schauen oder werde ich das boykottieren, weil viele Leute davon geredet haben. Und ich wusste, dass ich mir das anschauen werde. Klar, jetzt kommt halt dazu, ne, der Faktor, dass Ägypten dabei ist, dass das für mich das zweite Mal ist in meinem Leben, dass ich Ägypten bei einer WM sehe.
0: Und wer weiß, was die Zukunft bringt.
1: Ja, die werden Weltmeister, das wird die Zukunft
0: alles
1: bringen.
0: Alles klar.
1: Aber ja, davon abgesehen.
0: Schreibt euch in den Kalender, in 4 Jahren.
1: Ja.
0: Könnt jetzt schon mal wetten.
1: Nein, alles gut. Ich wollte sagen, dass, keine Ahnung, es ist auch dieses Zusammenkommen miteinander, diese Spiele halt schauen und so weiter und so fort. Ne? Ja. Es ist schon auch irgendwo diese Atmosphäre, die halt solche großen Turniere haben.
0: Total.
1: Wo es dann, ich will halt nicht so sein, von wegen, auf der einen Seite verteufle ich das und auf der anderen Seite, weißt du, ich sag halt einfach, ich bin ein Opfer, was das angeht. Mir fällt es schwer, da leider irgendwie konsequenter zu sein, und ich beneide alle Menschen, die das können oder die das durchziehen.
0: Ja.
1: Aber gut, vielleicht. Man merkt wirklich, dass dieses Spiel nicht viel hergibt bis zum jetzigen Zeitpunkt. Ne? Das ist wirklich.
0: Ja, wir verbringen viel Zeit im Mittelkreis und im Zentrum, die Abwehrriegen funktionieren. Das muss man dann auch dazu sagen.
1: Ja, die riskieren halt auch einfach beide gerade nicht viel. Ich glaube, da gibt es wenig zu verteidigen, wenn nicht so.
0: Ja, wenn gar nicht so ein Zug nach vorne ist.
1: Ja,
0: das stimmt wohl.
1: Da ist schon noch ein bisschen Angst dabei. Und ich check's auch, sind K.O.-Spieler und so weiter und so fort. Aber früher oder später muss hier irgendjemand mal einen Move machen.
0: Ja, ist immer schön, wenn frühes Tor fällt, dann wird die Partie immer wilder bei so einem World Cup.
1: Hoffen wir es mal.
0: Was ich auch eine spannende Neuerung finde, ist die Kamera beim Schiedsrichter. Eine Sache, die ich vorher auch nicht für möglich gehalten hätte im verstaubten Fußball. Und was halt auch irgendwie für die Schiris ein bisschen weird ist, so ein Ding auf dem Kopf die ganze Zeit zu tragen. Also ich würde auch gerne mal wissen, was so die Schiri-Gewerkschaften oder so davon halten. Die haben wahrscheinlich auch nicht viel zu sagen bei der FIFA. Aber ich als Zuschauer finde es natürlich super geil, wenn wir diese Kameraperspektive mitten im Spielfeld haben. Das gibt dem Ganzen. Jetzt haben wir hier endlich mal ein bisschen näher am Strafraum eine Szene. aber es handelt sich auch eher um Geplänkel. Die Schweizer Verteidigung verteilt hier den Ball zu Kobel, der einen langen Ball schlägt in der Hoffnung, dass ein Stürmer ihn abnimmt. Aber dem ist natürlich nicht so.
1: Als Dortmund-Fan hätte ich dir sagen können, dass dieser Ball nie im Leben irgendjemanden finden wird.
0: Ach so, ist das so ein Gott-Torhüter, den die Nati da hinten drin hat?
1: Nee, eben nicht. Kobel hat halt...
0: Kobel, du magst ihn nicht?
1: Doch, ich bin ein großer Fan, nein. Kobel ist ein toller Torhüter auf der Linie, aber mit dem Ball am Fuß ist er leider halt mittelmäßig.
0: Ah ja, mehr so ein Oldschool-Torhüter.
1: Ja, der jietet dann den Ball halt weg und dann ist gut oder so, aber es ist kein mitspielender Torhüter in dem Sinne.
0: Verstehe.
1: Ja.
0: So, wir haben die 20-Minuten-Marke geknackt. Man muss schon sagen, für 20 Minuten Spielzeit ist da jetzt noch nicht viel entstanden auf dem Platz.
1: Mhm. Und wir haben ja auch nur noch 3 Minuten und dann gibt es unsere geliebte Hydration Break.
0: Auch so eine Causa, wo wir vielleicht mal kurz drüber reden müssen. Also grundsätzlich, als ich das erstmal gehört hatte und den Kontext nicht wusste, habe ich erstmal gesagt, gut, ist doch eigentlich eine gute Idee, gerade bei Klimawandel und mehr Hitze. Oh, es ist ein großer Schuss gewesen, der gut gehalten wurde von Gregor Kobel, der allerdings diese Aufgabe als Pflichtaufgabe sicherlich sieht als Torhüter von Welt.
1: Ja, das war keine Herausforderung. Aber nee. Die Passage davor, das war es schön rausgespielt.
0: Eine
1: hier.
0: Schöne Ballstaffette der Kolumbianer, ein schöner, satter Schuss und die Platzierung war auch gar nicht schlecht. Aber ja, Gregor Kobel ist ein guter Torhüter, kriegt das Ding, auch wenn es oben rechts in die Ecke geschossen wurde. Und wir haben dadurch natürlich eine Eckensituation. James Rodriguez, wer soll es sonst machen? Die Nummer 10, die Legende von Kolumbien, tritt an und schießt ihn scharf rein. Er landet direkt am ersten Pfosten bei einem Schweizer und kommt wieder zurück zum geliebten Mittelkreis, wo die Kolumbianer erstmal wieder durchschnaufen und ganz ruhig den Ball quasi anhalten, sich ein Teechen machen und erstmal überlegen, was denn da jetzt als nächstes passieren soll.
1: Falls ihr euch fragt, wie viele Schüsse in diesem Tor, in diesem Spiel bisher gefallen sind, ist es genau einer und das war eben jener Abschluss von Puerta, den Kobel ohne Probleme abwehren konnte. Sprich, wir sind bei 0 Schüsse für die Schweiz und einem Schuss für Ecuador.
0: Kolumbien,
1: sorry. Oh Gott, tut mir leid an alle Kolumbier und alle Ecuadorianer da draußen. Das war nicht meine Absicht. Ich wollte eigentlich nur darauf hinweisen, dass auch die Statistiken dafür sprechen, dass dieses Spiel bis jetzt wirklich nicht offensiv stattfindet.
0: Nee.
1: Sondern, dass man sich sehr, sehr stark auch gegenseitig aushebelt.
0: Ja. Die Schweizer haben mal versucht, etwas zu starten, aber auch das wurde im Keim erstickt. Aber das gibt uns vielleicht die Chance, noch ein paar Fun Facts rauszuholen,
1: dann
0: die wir
1: mal
0: recherchiert haben. Genau. Das erste, worauf ich sofort Lust hatte zu recherchieren, war der Vergleich des Bruttoeinkommens in diesen zwei sehr unterschiedlichen Nationen. Da ist die Schweiz im weltweiten Vergleich auf Platz 8 mit 93.000 US-Dollar. Das war der Stand 2024, den ich zum Vergleich herziehen kann für beide Nationen. Also ja, etwas unter 100.000 US-Dollar, während in Kolumbien der Nummer 91, also wirklich einige Plätze weiter unten, das Bruttodurchschnittseinkommen Kaufkraft bereinigt, sei dazu gesagt. Das heißt, das ist in der Regel auch noch mal viel niedriger in Kolumbien. Aber wenn wir die Kaufkraft bereinigen, also im Blick behalten, dass auch Dinge in Kolumbien günstiger sind, dann liegt die bei 21.800 US-Dollar. Also wirklich ein Bruchteil. Es ist sicherlich für niemanden eine Überraschung, aber ich finde, es illustriert ganz gut, was für eine komisches Aufeinandertreffen von sehr unterschiedlichen Nationen diese Partie ist. Und wir sind mitten in der Hydration Break. Ihr habt es gar nicht gemerkt, weil in den letzten Spielminuten, wo der Ball noch rollte, auch nicht viel passiert ist. Deswegen spielen wir vielleicht für euch den Song, den ihr, wenn ihr zuschaut und das Stadiongeräusch mit drinne habt, vielleicht noch hören werdet, nämlich den Song, den Kolumbien sich ausgesucht hat für ihren Torjubel. Und das ist Ryan Castro, SOG Selección Colombia, also das Team in klassischer Manier, wie wir das in Deutschland auch mal hatten mit Ole Ola, die sind mit dabei beim Song und der Song heißt El Ritmo Que Nos Une.
2: Es gab noch einen seitlichen Freistoß, Standardsituation.
3: Jetzt sind

0: Und die Hydration Break ist vorüber und es geht wieder los in der Partie Schweiz gegen Kolumbien. Wir sind bei 26 Minuten und 12 Sekunden, 13 Sekunden. Und der Ball landet in der Innenverteidigung der Schweizer, landet bei Gregor Kobel, landet beim nächsten Innenverteidiger und wir haben wieder Standfußball.
1: Ja, das stimmt. Wo waren wir stehen geblieben? Bei der Hydration Break, ne? Du hattest mich gefragt, was ich davon halte. Ich weiß es nicht hundertprozentig.
0: Wir können gerne mal über die Causa Hydration Breaks reden. Ja, ja, stimmt. Ich hatte da angesprochen, dass ich es erstmal für eine gute Idee gehalten hatte, weil ich halt gedacht habe, im Rahmen des Klimawandels und der immer krasseren hohen Temperaturen im Sommer ist es einfach auch eine menschenschützende Maßnahme. Aber dann habe ich natürlich erfahren, dass natürlich in Amerika viele klimatisierte Stadien vorhanden sind, es gewisse Orte gibt, wo überhaupt nicht vom Klima her so eine nötig wäre, ja, und das alles ein Super Bowl-Style TV-Werbungschance ist.
1: Ich dachte auch erst, das wäre optional, aber ist es nicht. Und ich habe auch mal eine Statistik dazu gesehen, beziehungsweise hat jemand so eine Rechnung angestellt, ne? Weil das sind ja Unsummen, die Unternehmen da ausgeben, teilweise, um Werbung zu schalten.
0: Ja, Aramco, die viertgrößte Firma der Welt, sind die einzigen, die sich diesen Slot als erste Firma leisten können.
1: Das ist schon creepy.
0: Haben auch keine wirklich, also ich meine, die verkaufen Öl an Staaten und an Riesenunternehmen. Also die müssen jetzt auch nicht unbedingt für Hans Werbung und Franz.
1: Für den kleinen Mann, wir haben kurz. Okay.
0: Ja, wir hatten eine kleine Strafraumszene. Für einen Moment hat sich der Ball wirklich in einen Strafraum gewagt. Aber
1: in
0: das
1: den kolumbianischen, wer das nicht sehen kann.
0: Genau.
1: Also es war eine Offensivaktion der Schweizer. Der letzte Pass ist aber wie so oft in diesem Spiel eher unscharf gekommen. Und aber dementsprechend hatten die Kolumbianer kein Problem damit, den Ball zu klären.
0: Genau.
1: Wir befinden uns jetzt in der kolumbianischen Hälfte. Die Schweizer haben den Ball kurz vor dem Strafraum. Bolo hält den Ball fest, wieder zurück. Die Schweiz ist immer noch und Kolumbianer klären nach außen zum Einwurf.
0: Das war Munoz.
1: Ja, und das
0: der
1: war
0: Außenverteidiger, die Nummer 2.
1: Und das war nichts auf jeden Fall zwischen diesen.
0: Nee. Eine gute Aktion von Munoz, der den Ball geklärt hat, aber nicht wirklich etwas, was wir als Angriffsgebaren verstehen können, glaube ich. Also es war schon mutig genug, 3 Spieler da vorne zu haben im Vergleich. Ja. Aber ja, wirkliche Gefahr ist da auch nicht aufgekommen. Wir können ja ein bisschen über diese Offensivkette reden, denn sie ist anders als sonst. Wir haben Monzombi nicht dabei, den Senkrechtstarter aus Freiburg.
1: Den Alpen-Bellingham, wie er genannt wird in Fachkreisen.
0: Schön.
1: Was ist denn prinzipiell deine Meinung zu dieser, fangen wir mal mit den Schweizern an, ne?
0: Mhm. Ja, also ich finde die Schweizer spannend, weil sie halt so einen breiten Kader an ehemaligen Bundesliga. Da kam der erste richtige Torschuss der Schweizer.
1: Ja.
0: Es war keine große Herausforderung für Tormann Vargas, die Nummer 12 von Kolumbien.
1: Ein Torhüter mit der 12, auch wild auf jeden Fall.
0: Es kommt noch ein Ball ins Zentrum, aber Vargas hat ihn in der Hand.
1: Es war auf jeden Fall mal eine Aktion, aber halt zu zentral der Abschluss da.
0: Genau.
1: Von der 22.
0: Das ist der Rieder.
1: Rieder, Fabian.
0: Der Augsburger. Die Augsburger haben Glück gehabt mit ihren Schweizern über die Jahre. Mhm. Wobei ich sagen muss, Ruben Vargas, für mich so immer noch im Kopf irgendwie bei Augsburg, weil er da so lange gespielt hat, hat bei Augsburg nie so richtig die Leistung gezeigt, die ich von ihm immer bei der Nationalmannschaft sehe. Also der ist jetzt, glaube ich, in Sevilla ein bisschen erfolgreicher noch. Ja. Und das zeugt für mich auch davon, dass Augsburg
1: ich glaub,
0: einen gewissen Deckel auf
1: ihn hat. Ja, ich glaube, das Umfeld bestimmt auch so ein bisschen, wie hoch die Decke sozusagen ist für so einen Fußballer.
0: Auf jeden.
1: Beziehungsweise wie offensiv er sich einbinden kann oder dann halt defensiv gefragt ist und so weiter und so fort, ne?
0: Auf jeden Fall.
1: Also ich fand ihn schon auch immer sehr stark, wenn ich ihn gesehen habe. Aber wie du halt meinst, wenn man dann halt Augsburg nimmt und das ist kein Shade gegen Augsburg, aber die spielen halt auf jeden Fall einen anderen Fußball, als jetzt vielleicht auch die Schweiz spielt oder als Sevilla spielen lassen wird. Gehe ich mal von aus. Ich verfolge die spanische Liga leider nur am Rande, deswegen kann ich nicht sagen, wie es da so abgeht.
0: Ich auch nicht. Dan Ndoye finde ich auch noch einen ziemlich spannenden Spieler. Der ist jetzt bei Nottingham Forest angekommen, was halt auch wieder so in England, ey, jeder Verein aus der vierten Reihe kann da immer noch mehr bezahlen als jeder andere.
1: Weißt du, wen die jetzt als Trainer haben?
0: Nee.
1: Oliver Glasner.
0: Ach krass.
1: Ja,
0: ja gut, gewinnen die wahrscheinlich jetzt als nächstes irgendwie die Euroleague oder
1: irgendeinen Pokal. Ja. Ist schon ein krasser Move, aber das zeigt halt auch einfach, dass du mit, und ich will ihm nicht unterstellen, dass es ihm da nur ums Geld geht, aber ich kann mir vorstellen, dass die ihm wahrscheinlich ein sehr lukratives Angebot geschnürt haben. Weil ich meine, Crystal Palace würde ich schon noch vor Nottingham Forest ansiedeln.
0: Auch. Vor allem, nachdem er mit denen das den ersten Pokal seit 1000 Jahren gewonnen hat.
1: Der hat drei Titel mit denen gewonnen, ne?
0: Ach krass. Auch einen ich glaube, der hat einen nationalen Community Shield
1: oder sowas.
0: Ja. Ach, die haben auch zu viele Pokale, die Engländer.
1: Ja, voll, ne? Hätte ich auch was von gerne als. Aber gut, wir waren bei Dan Ndoye, ne? Geblieben. Ansonsten,
0: müssen wir aber auch nicht.
1: Nö, voll. Aber ich dachte, vielleicht gehen wir nochmal durch. Aber ich meine, ansonsten, was hat sich verändert zu den Spielen davor? Alon Yashari ist jetzt in der Startelf für Mansambi. Auch ein interessanter Spieler vom AC Mailand. Hätte ich gerne bei Dortmund gesehen, aber ist nicht dazu gekommen.
0: Oh, jetzt haben wir mal ein bisschen Tänzeln der Kolumbianer im Strafraum gehabt. Es war, wie soll es anders sein, die Nummer 7, Luis Diaz. Ist dann aber hängen geblieben an den felsenfesten Schweizern, die dort im Zentrum des Strafraums stehen, genau. Und Gregor Kobel kriegt den Ball und wird die Eröffnung für die Schweizer gleich starten. Wir haben auch, aber passt euch zu erwähnen, es gab einen kleinen Torschuss der Schweizer vor einer Minute, zwei Minuten, aber auch der sehr ungefährlich, würde ich sagen, eher.
1: Zusätzlich vielleicht zu erwähnen, die Kolumbianer, obwohl eigentlich haben die gar nicht so krass dieses Foul da haben wollen anscheinend, aber es gab eine kurze Rangelei zwischen Elvedi und, war das Luis Diaz?
0: Wahrscheinlich.
1: Aber im Endeffekt muss man sich wahrscheinlich eingestehen, dass es auch das nicht der Rede wert ist.
0: Nö.
1: Wir wollen hier keine.
0: Der Ball ist schon längst wieder im Mittelfeld, im Geliebten, und wir sind wieder relativ langsam unterwegs. Aber jetzt möchten die Schweizer mal auf Außen starten mit Rodriguez aufflankend ins Zentrum, wo niemand von den Schweizern steht. Ja. Und somit wieder der Ball bei den Kolumbianern. Da aber ein komisches Tänzchen zwischen Zakaria und der 17 von Kolumbien. Sie kommen aneinander, aber alles halb so wild. Zakaria ist schon wieder weg. Und der Ball bei den Kolumbianern für einen Abstoß. Wir sehen ein paar Schweizer Fans, die haben gut Spaß, trinken Dosenbier. Aber bei den Kolumbianern, die wir jetzt sehen, ist noch viel mehr Vibes, noch viel mehr Action. Die sind am Fahnenschwingen und am Hüpfen und lassen sich trotz des relativ langweiligen Spiels bisher den Spaß nicht verderben.
1: Genau. Ich habe gestern das Spiel zwischen Portugal und Spanien geschaut und ich war echt negativ überrascht, wie wenig Stimmung da doch aufgekommen ist. Also
0: ja, ich war auch so überrascht, dass so viele Fans Portugiesen-Trikots trugen, dass so wenig Spanier da am Start sind.
1: Also to be honest, ich glaube, dass das vor allem Cristiano Ronaldo-Trikots sein werden.
0: Wahrscheinlich. Also ist jetzt auch meine erste Deutung dieser Situation, aber es war für mich wirklich irgendwie befremdlich zu sehen, dass so ein Stadion zu, ich sag mal, 80% rote Trikots hatte.
1: Total. Aber es sind halt dann doch höchstwahrscheinlich eher Leute, die sozusagen neu im Spiel sind. Ja, aber vielleicht auch, ich meine, auf eine gewisse Art und Weise ist das ja auch ganz nett und so, aber dann hast du halt auch definitiv einen Unterschied in der Stimmung bei diesen Spielen hier. Kurz.
0: Ja, die Pass. Kolumbianer sind im Strafraum, im äußeren Bereich, verlieren aber den Ball und
1: es ist sowieso abseits.
0: Jetzt ist abgepfiffen.
1: Die geben einem auch wirklich nichts, womit man hier arbeiten kann. Ne? Also.
0: Ja, ist doch schön für uns, können wir quatschen. Wir können auch über Murat Yakin sprechen, den Trainer der Schweiz, der auch so ein bisschen eine Legende der Schweizer ist und bei dem ich in meiner Recherche herausgefunden habe, dass der gar nicht die Staatsbürgerschaft innehatte für lange Zeit und quasi nur wegen des Fußballs so schnell die Chance bekommen hat, eingebürgert zu werden der Schweiz, obwohl er dort geboren wurde.
1: Ich wollte gerade fragen, er ist also gebürtig, nicht Schweizer anscheinend.
0: Naja, also er hat ein...
1: Wie ist denn da diese... Ja, erzähl doch mal.
0: Genau, also Murat Yakin ist in Basel als Sohn türkischer Einwanderer geboren und auch aus relativ armen Verhältnissen kommend. Nach der Trennung der Eltern war die Mutter auf Sozialhilfe angewiesen und er ist quasi ohne Vater aufgewachsen, wie er das selbst in Interviews formuliert. Und ja, er hat durch seine unglaublich gute Fußballskills dann durch die Connections der Trainer und so weiter schnell vermittelt bekommen, jetzt ist es möglich für dich auch mal die Staatsbürgerschaft zu bekommen. Was für mich total verstörend ist, ich habe jetzt leider nicht nochmal die Recherche weiter ausgeführt, aber ja, das ist nicht diese.

0: seit dieser WM und Donald Trump der Fall. Das ist schon lange gang und gäbe, dass den Sport solche Regeln gerne mal ein bisschen gedreht werden.
1: Ja, obwohl ich sagen würde, dass der Vergleich ein bisschen hinkt, weil diese Donald Trump-Geschichte, das ist schon nochmal auf einem Level.
0: Neuer Tiefpunkt.
1: Genau. Absolut. Also vielleicht ist es auch die komplett offene Kommunikation, die eigentlich auch nichts anderes oder keinen anderen Schluss zulässt, als dass das, was wir hier denken, was passiert ist, höchstwahrscheinlich auch genauso passiert ist. Ich meine, ich weiß nicht, gab es dazu jetzt
0: eine. Nee, da gibt's kein. Das ist Mask Off. Das ist wirklich einfach direkt. Niemand möchte da großartig Schadensbegrenzung betreiben, sondern es ist halt einfach so, ich möchte auch zeigen, dass ich hier den Einfluss habe. Und ihr könnt das ruhig so berichten, dass ich da den Finger auf die Waage gelegt habe.
1: Mich würde mal interessieren, wie das auch in den USA angekommen ist, um ehrlich zu sein. Ich habe da leider keine Stimmen dazu, aber es hätte mich, weil es gab ja dann die ganz kurz, jetzt haben wir den Angriff der
0: Kolumbianer. Wir haben die Kolumbianer im Zentrum, aber sie werden geblockt
1: von den Schweizern. Die reiben sich auf da, ne? Da kommt nichts durch gerade, dieses Alpengestirn in der Innenverteidigung der Schweiz.
0: Alles Berge da.
1: Ja. Nee, sorry, wo waren wir stehen geblieben? Bei Donald Trump.
0: Müssen wir auch nicht zurückkehren.
1: Nee, voll, aber
0: da möchte jemand in die Geschichtsbücher eingehen, hat versucht, einen Seitfallrückzieher zu inszenieren, die Kolumbianer, als der Ball ins Zentrum kam, aber natürlich nicht möglich, sehr selten möglich im modernen Fußball, aber wir applaudieren für diesen mutigen Versuch und auch das Risiko, weil man ja doch dann oft das Bein ziemlich hoch hat, sich da vielleicht noch eine Karte einzufangen. Also versucht gerne weiterhin solche akrobatischen Tanzstückchen.
1: Immer noch nichts. Es gibt eine Ecke für Kolumbien nach einem weiteren Versuch da.
0: Die Nummer 11 wollte flanken, wurde gestoppt. Der Ball landet im Aus und dadurch Ecke
1: John
0: für Kolumbien.
1: Arias.
0: Genau. Die Kolumbianer sind am Feixen und die Schweizer feixen zurück. Und wie es aussieht, verändert sich die Situation.
1: Es gibt keine Ecke.
0: Es gibt doch keine Ecke, denn es gab vor dem Ball im Aus eine strittige Aktion zwischen dem Kolumbianer und dem Schweizer, weshalb jetzt ein Abstoß im Raum steht.
1: Der hat den Ball noch berührt gehabt am Fuß.
0: Ach so.
1: Ja.
0: Ach, es war einfach nur das.
1: Es war einfach gar kein Eckstoß, weil Arias selber nochmal, der Ball ist nochmal abgeprallt und an ihn. Nach ihm ins Haus.
0: Ich habe weiter nach oben geguckt und meinte, ein kleines Ziehen gesehen zu haben. Aber
1: das war doch noch gar nichts. Das ist doch ein ganz normaler Körperkontakt hier.
0: Sicher. Ja, da fällt schon wieder ein Schweizer.
1: Ja. Was schätzt du, fällt noch ein Tor in diesen letzten
0: fünf Minuten? Eher fallen die Spieler alle, als dass hier wirklich noch ein Tor fällt. Ich glaube nicht dran, aber gleichzeitig ist das so unberechenbar. Wir haben durch Luis Diaz so einen Unterschiedmacher, der halt einfach mal sich durchtanken kann an der Seite, wenn er die Muße sieht und die Lücke. Von daher will ich nichts ausschließen, aber anhand dieser bisherigen 40 Minuten 45 Sekunden würde ich sagen, da passiert nichts mehr. Es gab jetzt hier einen durchgesteckten Ball, den Granit Xhaka, also von den Schweizern, den Granit Xhaka sich gerne gekrallt hätte, aber dafür war es nicht platziert genug.
1: Hat er auch eigentlich sehr schön eingeleitet, aber der Pass war leider ein bisschen zu unsauber.
0: Ja, zu scharf für Granit, der ja auch nicht mehr der Jüngste ist und jetzt nicht von 0 auf 1000 innerhalb von einer Millisekunde kommt. Deswegen für ihn leider nichts. Und die Schweizer sind wieder am Start. Gregor Kobel kurz eingeschalten, um das Spiel einzuleiten. Die Innenverteidiger preschen nach vorne, sind jetzt wirklich bis zur Mittellinie gelaufen. Mal gucken, wie schnell sie wieder zurückkehren zu ihren alten Positionen. Doch die Schweizer wollen jetzt ein bisschen weiter aufbauen, sind jetzt ein bisschen weiter nach vorne gerückt. Aber schon geht der Rückpass nach Kobel und wir kehren alle wieder zurück zu unseren alten Positionen. Die Innenverteidiger stehen wieder am Rande des Strafraums und wir befinden uns im Zentrum, wo die Kolumbianer den Ball erobert haben und jetzt am Mittelkreis passen im Mittelfeld. Und die Nummer 17 hat kurz überlegt, was Spannendes zu machen, passt dann aber doch wieder im Mittelfeld diagonal weiter.
1: Ich muss an diese Simpsons-Folge denken, wo die in Springfield, ich glaube, das ist das Spiel zwischen Mexiko und Brasilien wird da ausgetragen und es ist halt literally, die beiden Mannschaften stehen.

0: im Mittelkreis und die eine Mannschaft passt sich den Ball einfach im Stand die ganze Zeit hin und her zu. Und dann hast du auf der einen Seite den Kommentator aus Springfield, der gelangweilt halt das wiedergibt. Und dann hast du diesen südamerikanischen Kommentator, der komplett ausrastet dabei. Aber
1: wir haben wieder eine Szene im Strafraum gehabt. Sie ist wieder sehr schnell im Keim erstickt. Es gab eine gute Klärungsaktion der Schweizer. Eigentlich ein offenes Feld, ein schöner, zielgerichteter Angriff, aber wieder zu ungenau diese Flanke und somit leichte Beute.
0: Der lässt den durch, er hätte ihn halt einfach selbst machen können. Das war Suárez, ne?
1: Ja.
0: Suárez denkt halt, das geht wahrscheinlich aus, dass hinter ihm jemand steht. War auch so, aber
1: leider ein Nati-Spieler.
0: Ja, hätte den Fuß einfach reinhalten können. Dann wäre es gefährlich geworden.
1: Und jetzt haben wir nach einer Ecke ein Geplänkel und die Möglichkeit eines Konters für die Schweizer, die am Ball bleiben, trotz einer Auseinandersetzung. Mhm. Es ist aber abgepfiffen vom Schiri. Denn da hat der Stürmer wohl ein bisschen zu ruppig versucht, sich abzusetzen vom Kolumbianer. Ja, wir sehen die Wiederholung und das ist so ein bisschen dritte ziehen. Klasse, ja, Schulhof. Schubsen. Es wird klack, klack, klack, so die offene Hand wird genutzt zum Angriff auf die Schulter. haben wir vielleicht schon mal selber erlebt, wenn es hitzig wird zwischen Zehnjährigen.
0: Ganz kurz, wir haben da gar nicht drüber geredet, aber wie tippst du denn das Spiel? Oder hast du das Spiel getippt? Hast du ein Ergebnis für mich?
1: Jetzt, wo wir hier noch. Ich bin kein Riesenfan von Tippspielen, weil gerade bei der WM ja alles dann oft in Verlängerung und in Elfmeterschießen geht. Und da ist dann wieder so eine muss man sich so viele komische Sonderregelungen überlegen und das nervt mich. Aber grundsätzlich wünsche ich mir, dass Kolumbien weiterkommt. Die Schweizer sind natürlich ein spannendes, diverses Team, aber es sind halt auch einfach Schweizer. Also Schweizer oder Schweiz als Land ist einfach mir persönlich nicht so sympathisch wie Kolumbien.
0: Also aus Prinzip gegen die Schweiz.
1: Also erstmal gegen die Schweiz auf jeden Fall, aber halt auch für Kolumbien. Kolumbien ist für mich so eine typische Weltmeisterschaftsmannschaft, Weltmeisterschaftsnation. Und ich wünsche mir einfach immer, dass südamerikanische Teams so weit wie möglich kommen, weil sie einfach Spaß machen beim Zusehen. Mir persönlich. Das ist ein bisschen egoistisch.
0: Nö, alles gut. Ich meine, im Endeffekt, wir haben beide wahrscheinlich keinen persönlichen Bezug zu beiden dieser Nationen und Mannschaften. Deswegen, ich würde wahrscheinlich, es ist schwierig, ich finde die Schweiz schon auch interessant als Fußballmannschaft. Ich finde auch, die haben sich in den letzten Jahren gemausert, würde man meinen. Also
1: Murat Yakin ist halt auch ein unglaublicher Glücksgriff. Eine Spielerlegende, die wirklich dann auch sich als extrem guter und versierter Trainer beweist in der Trainerkarriere und komplett dem typischen Image des Schweizers entgegengeht. Und,
0: obwohl, wenn wir von Trainern reden, könnte man ja auch nochmal erwähnen, dass der kolumbianische Trainer auch über die eine oder andere Erfahrung besitzt.
1: Absolut. Ist ein total sympathischer Typ, weil er halt einfach so ein ewiger Mann des Hintergrundes war, immer irgendwie Co-Trainer, vor allem von Trainerlegende José Peckermann in Argentinien, wo er natürlich alles gewonnen hat zu seiner Ära. Aber jetzt auch seinen eigenen Weg geht und eben inzwischen auch als Cheftrainer aktiv ist. Und ich finde auch vom Vibe her so einen total schönen, irgendwie, weiß ich auch nicht, Lehrer-Vibe hat. Der warme Lehrer aus der Schule, der schon immer irgendwie die Schüler im Blick hatte und so aufopferungsvoll für seine Jungs am Start ist.
0: Ganz kurz, wir reden natürlich über Nestor Lorenzo.
1: So sieht's aus.
0: Für all diejenigen,
1: die
0: Bescheid wissen, die nicht Bescheid wissen.
1: Ja.
0: Ja, voll. Ich habe mir dann auch jetzt mal das Foto angeschaut und das mit dem Lehrer-Vibe, das ist auf jeden Fall eine gute Beschreibung prinzipiell. Auf der anderen Seite haben wir dann den Aura-Farmer Murat Yakin.
1: Ist wirklich Tag und Nacht, sehr unterschiedliche Vibes, diese beiden Typen. Aber wir sind schon in der Nachspielzeit, es sind 3 Minuten für die Halbzeit. Auch interessant, wie sich das gewandelt hat durch Hydration Break und allgemeines, akkurateres, sag ich mal, Watch-Viewing, ein Blick auf die Uhr halten der Schiris. Und somit haben wir oft in der ersten Hälfte längere Verlängerungen als oder Nachspielzeiten, als wir es sonst gewohnt waren. Was ich auch nochmal schnell vor der Halbzeit rausbringen will, ist, dass wir im Marktwert, der ja auch immer ein wichtiger Indikator für solche Begegnungen sind, eine Näherung, eine Situation haben, wie sonst nie. Wir haben nämlich einen kolumbianischen Marktwert von 302 Millionen und einen Schweizer Marktwert von 332 Millionen. Also wirklich nur ein ich sag mal,
0: ein mittelmäßiger aus der Premier League.
1: Ja, ne? Zwei Idioten und denselben Gedanken, ja, genau. Halt so. Ein überbezahlter Premier League-Spieler, der nach zwei Spielen nur auf der Bank sitzt und schon
0: sozusagen
1: bist du angenähert zwischen diesen beiden Teams.
0: Ja, und das zeigt halt im Endeffekt auch, dass Fußball dann doch vielleicht, weil du ja vorhin schon die Bruttoeinkommen erwähnt hast.
1: Auch das, ja.
0: Das sozusagen, ja. Also ich finde es interessant zu sehen, dass man sich da dann trotzdem auf sportlicher Ebene, dass da anscheinend dass das professionell genug halt durchgezogen wird anscheinend, dass die Spieler, die aus diesem Land kommen und die dieses Land hervorbringt, sehr gute Spieler sein müssen höchstwahrscheinlich, ne? Sorry, den Gedanken gerade noch zu Ende bringen.
1: Ja, fair enough. Also ich denke, bei Kolumbien ist es halt auch diese Ausnahmesituation, dass die halt diesen Superstar Luis Diaz haben, der natürlich den Marktwert als Ganzes nochmal hochzieht. Ich glaube, in der Schweiz hat man mehr dieser Mittel.
0: In der Breite halt.
1: Ja. Aber das ist dann alles Pillepalle, wenn wir über andere Marktwerte reden, die entweder astronomisch hoch sind, wie Frankreich, oder halt nicht der Rede wert, wie bei Kap Verde. Das sind wirklich zwei Nationen, die genau in dieser Mitte zwischen diesen Extremen anzusiedeln sind und damit natürlich auch ein extrem spannendes Spiel ausmachen. Aber uns schlottern die Knie natürlich bei dieser ersten Halbzeit, dass wir hier 0-0 in die Verlängerung gehen, denn wir haben nur für 2 Stunden gebucht mit der Hoffnung, dass das hier ein reguläres Spiel wird.
0: Aber ganz kurz, ich finde es halt auch wirklich aussagekräftig, dass, weil ich dachte eigentlich immer, dass wegen dieser Hydration Break wir jetzt mindestens 3 Minuten Nachspielzeit bekommen, ne? Und das waren ja gerade nur 3 Minuten. Das heißt, es ist so wenig passiert, dass der Schiedsrichter es nicht für nötig empfunden hat, da noch eine 4. Minute.
1: Keine Millisekunde wollte der noch nachspielen lassen. Und ehrlich gesagt, finde ich das okay.
0: What a drag, ich das auf tragbar. Jeden Fall. Wir hoffen einfach mal, dass es in der nächsten, es muss, früher oder später oder so. Ja. Und wenn nicht, dann schaut ihr die Verlängerung halt einfach ohne unser Gelaber oder so.
1: Ja, genau.
0: Aber wir hoffen mal, dass es in 90 Minuten vorbei ist.
1: Genau, und während die ARD jetzt ihre Tagesthemen spielt und so eine unangenehme Person aus Frankreich dort im Bilde ist, zeigen wir euch jetzt als Halbzeitinformation, als Halbzeitunterhaltung einen Beitrag von unseren KollegInnen aus Korax, den du rausgesucht hast. Hast du uns dazu was zu erzählen als Anmoderation?
0: Ich hatte halt die Idee, dass es vielleicht interessant ist, zwischen diesem ganzen Fußballgelaber noch irgendetwas zu bringen und vielleicht auch irgendwas mit Bezug auf, da wir 3 Hostnationen haben, eine dieser 3 Hostnationen. Und was passt da besser als das 250-jährige Jubiläum
1: der
0: amerikanischen Revolution? Und ich dachte mir, ein bisschen Background-Informationen sind nicht schlecht. Ich habe es mir kurz reingehört. Ich fand den Beitrag sehr, sehr ansprechend. Und ich würde einfach sagen, spiel ab und wir lassen die Leute entscheiden.
1: So machen wir es.
0: Ob es was Gutes ist oder nicht. Ansonsten, wir sehen uns oder wir hören voneinander in circa 13 Minuten.
1: Yep.
2: »250 Jahre amerikanische Revolution. Gehen der leuchtenden Stadt auf dem Hügel die Lichter aus? Am 4. Juli begehen die USA das 250. Jubiläum der Unabhängigkeitserklärung. Die Feierlichkeiten an diesem Datum dienten schon immer der Selbstvergewisserung einer Nation, die sich seit 2,5 Jahrhunderten in einer besonderen Rolle in der Welt sieht. Die leuchtende Stadt auf dem Hügel, das weit in die Welt strahlende Monument für Freiheit, Recht und Wohlstand. Wer hätte je gedacht, dass dieses Jubiläum in einer gesellschaftlichen Realität gefeiert werden wird, die den Idealen der Gründerväter hohn spricht? Die USA, das lernte der Autor dieses Beitrags bereits in der Schule, sind nicht einfach ein weiteres Staatsgebilde. Sie verstehen sich als eine Verwirklichung von Idealen und als Freiheitsprojekt mit weltweiter Ausstrahlung. Der damalige Präsident Reagan sprach im Fernsehen von Amerika als dem letzten Platz der Freiheit, an den die Unterdrückten der Welt sich wenden können. Die Hoffnungen derjenigen, deren Freiheit, demokratische Mitbestimmung und Menschenrechte verwehrt wurden, ruhten auf den USA. Von dort leuchtete die Wirklichkeit gewordene Vision von Freiheit, Gerechtigkeit und Wohlstand in die Dunkelheit der Welt. Dieser amerikanische Exzeptionalismus konnte auch vor 40 Jahren schon hinterfragt werden. Viele Amerikanerinnen und Millionen Menschen weltweit erlebten diesen Anspruch jedoch als eine glaubhafte Selbstverortung einer einzigartigen Nation. Die Politik und Führung des Landes wurde zu dieser Zeit nicht von selbstverliebten Egomanen als schlechte Reality-Show praktiziert, sondern bestand aus Persönlichkeiten, denen die zentralen Anliegen von Freiheit, Rechtsstaatlichkeit und Selbstverantwortung ohne Fragezeichen abgenommen werden konnten. Der 40. Präsident erklärte in seiner Antrittsrede 1981:
3: "Years we achieved so much, prospered as no other people on earth. It was because here in this land we unleashed the energy and individual genius of man to a greater extent than has ever been done before. Freedom and the dignity of the individual have been more available and assured here than in any other place on earth."
2: Worte, die für die amerikanische Realität von 2026 nur noch hohl klingen. Die USA von heute als leuchtendes Beispiel für Freiheit und Würde des Individuums, als ein Ort, an dem Schöpferkraft und individueller Impuls von staatlichen Fesseln befreit sind. Die USA als ein Land mit beispiellosem Wohlstand. Aktuelle Indizes verorten das einst gelobte Land hinsichtlich Freiheit und Wohlstand nicht einmal mehr unter den Top Ten der Welt. Das amerikanische Selbstverständnis als Hort und Fackelträger individueller Freiheit ist bei nahezu jedem amerikanischen Führer der letzten 100 Jahre zu finden. Beispielhaft zeigt dies ein Ausschnitt aus einer berühmten Rede Robert Kennedys von 1964.
4: "At the heart of that Western freedom and democracy is the belief that the individual man, the child of God, is the touchstone of value. And all society, all groups and states exist for that person's benefit."
5: At the heart of that Western freedom and democracy is the belief that the individual man, the child of God, is the touchstone of value. And all society, all groups and states exist for that person's benefit. Therefore, the enlargement of liberty for individual human beings must be the supreme goal and the abiding practice of any Western society.
2: Es ist nicht zu erkennen, in welcher Form sich die heutige amerikanische Politik bemüht, die Freiheiten der Bürgerinnen zu vergrößern oder sich überhaupt dafür interessiert. Woran Kennedy, Reagan und viele Millionen Amerikanerinnen geglaubt haben, wofür sie gearbeitet und gekämpft haben, wurde im Partikularinteressen einiger Superreicher und der Großmannssucht Einzelner geopfert. Dass Freiheit und Wohlstand keine Erbgüter sind, über die die amerikanische Gesellschaft per Geburtsrecht verfügen kann, war weitsichtigen Politikern und Denkern wie Präsident Reagan nur allzu bewusst.
6: "Freedom is never more than one generation away from extinction. We didn't pass it on to our children in the bloodstream. The only way they can inherit the freedom we have known is if we fight for it, protect it, defend it, and then hand it to them with the well-taught lessons of how they in their lifetime must do the same. And if you and I don't do this, then you and I may well spend our sunset years telling our children and our children's children what it once was like in America when men were free."
2: Das amerikanische Bewusstsein, dass Freiheit stets neu erkämpft und erhalten werden muss, war bis vor nicht allzu langer Zeit im Land of the Free bei einer ausreichenden Mehrheit präsent. Mittlerweile herrscht Angst im Land, verbreiten kaum kontrollierte Milizen Schrecken und das politische Tagesgeschäft dreht sich weitgehend um die eitlen Selbstbespiegelungen eines Sonnenkönigs in Washington. Statt einer leuchtenden Stadt auf dem Hügel blickt die Welt auf die rauchenden Ruinen ehemaliger Freiheitstempel und die Amerikanerinnen können,
7: wie Ronald Reagan düster prognostizierte, ihren Kindern und Kindeskindern davon erzählen, wie es früher war, als die Menschen noch frei waren. Freiheit von Presse und Wissenschaft, in der Verfassung unzweideutig verankerte Prinzipien, sind im 250. Jahr des Bestehens der Unabhängigkeitserklärung gefährdeter als jemals in ihrer Geschichte. Die Pressefreiheit ist im internationalen Ranking von einem Spitzenplatz in ein höchst unrühmliches Mittelfeld abgerutscht und Tausende von Wissenschaftlerinnen kehren dem Land des Fortschritts den Rücken, weil die Bedingungen für freie und unabhängige Wissenschaft nicht mehr gegeben sind. Was ist mit dieser auf Freiheit und Selbstverantwortung gegründeten Republik passiert? Mögliche Erklärungen liefern drei Zitate von Dwight D. Eisenhower, der als amerikanischer Oberbefehlshaber dazu beitrug, die Nazis zu besiegen und später dem amerikanischen Volk als Präsident diente.
8: Our American heritage is threatened as much by our own indifference as it is by the most unscrupulous office seeker or by the most powerful foreign threat. The future of this republic is in the hands of the American voter. The history of free men is never really written by chance, but by choice, their choice. America is exactly as strong as the initiative, courage, understanding, and loyalty of the individual citizen.
7: Tatsächlich scheinen die USA im Inneren das Bewusstsein für ihr einzigartiges Freiheitsprojekt verloren zu haben. Weil sie ihre Verantwortung und ihre Zuständigkeit für eine Gesellschaft der Freien nicht mehr wahrgenommen haben, kamen jene skrupellosen Machtsucher an die Herrschaft, vor denen Eisenhower weitsichtig warnte. Als die Gründerväter der USA die Blaupause für den über zwei Jahrhunderte währenden amerikanischen Traum geschrieben haben, waren sie sich der Gefahren für eine Gesellschaft der Freien wohl bewusst. Sie ahnten, dass ihrem Projekt weniger durch äußere Bedrohung als von innen Zerstörung drohte. Entsprechend installierten sie umfangreiche Checks and Balances, die sicherstellen sollten, dass die Macht der Herrschenden die Freiheit der Bürgerinnen nicht ernsthaft bedrohten. Dennoch konnte die von innen kommende Gefahr nie ganz gebannt werden. Abraham Lincoln sagte bereits 1842 sinngemäß:
8: America will never be destroyed from the outside. If we lose our freedoms, it will be because we have destroyed ourselves from within.
7: Diese zunehmende Zerstörung von innen hat sich mittlerweile auch in einem Verlust äußerer Macht niedergeschlagen. Der Verlust an innerer Autorität und das Verglimmen eines in die Welt leuchtenden Freiheitsimpulses haben die USA inzwischen von der Ausnahmenation zu einem Popanz degradiert. Ronald Reagan konnte 1981 noch sagen:
3: We must realize that no arsenal or no weapon in the arsenals of the world is so formidable as the will and moral courage of free men and women. It is a weapon our adversaries in today's world do not have. It is a weapon that we as Americans do have. Let that be understood by those who practice terrorism and prey upon their neighbors.
7: Ohne dieses Arsenal und ihre besondere Rolle als Träger der Freiheit ist die Supermacht nicht einmal mehr in der Lage, ein von religiösen Fanatikern unterdrücktes Schwellenland in die Schranken zu weisen und die Freiheit auf den Weltmeeren zu sichern. Diese 250-Jahr-Feier der ehemaligen Vorreiternation für die menschliche Freiheit erinnert in einigen Aspekten verblüffend an die 40-Jahr-Feiern der DDR 1989. Auch dort wollte die Machtklicke selbstzufrieden und potenzdemonstrierend gigantische Jubelfeiern für sich selbst und ihre Ideen zelebrieren. In ihrem selbstgefälligen Taumel realisierten sie nicht, dass ihre Zeit gerade unaufhaltsam ablief und in der großen Sanduhr der Geschichte nur noch wenige Körner rieseln mussten, bevor Honecker und seine Entourage hinweggefegt wurden. Auch die Vereinigten Staaten von Amerika stehen an einer Wegscheide. Haben sie die Kraft und den Willen, in ihrem Jubiläumsjahr wieder zu Freiheit, Recht und Selbstbestimmung zurückzukehren. Einer der Hauptautoren der amerikanischen Verfassung, Thomas Jefferson, konnte vor 250 Jahren noch zuversichtlich formulieren:
8: I have no fear that the result of our experiment will be that men may be trusted to govern themselves without a master.
7: Heute muss Amerika, muss die Welt hoffen, dass das Licht der Freiheit, des Rechts und der Selbstregierung in die Stadt auf dem Hügel zurückkehren wird. Bewerkstelligen können das nur diejenigen, die als freie Amerikanerinnen dazu die Fähigkeit und das Recht haben, wie einer ihrer ganz großen Politiker formulierte.
9: You and I have a rendezvous with destiny. We'll preserve for our children this, the last best hope of man on earth, or we'll sentence them to take the last step into 1,000 years of darkness. You and I have the ability and the dignity and the right to make our own decisions and determine our own destiny.
1: Ja, und damit sind wir zurück zur zweiten Hälfte dieser Partie. Luft nach oben haben wir und deswegen freuen wir uns jetzt auch auf eine hoffentlich um einiges hitzigere zweite Hälfte. Wir haben ein bisschen auf die Statistiken geguckt und die geben dem Ganzen auch ganz gut recht. Wir haben insgesamt 7 Attempts on Goal, davon nur 3 on Target von beiden Parteien zusammengenommen. Wir haben eine sehr ausgeglichene Statistik, was den Ballbesitz angeht. 43% für die Schweizer, 45% für die Kolumbianer. Und
0: es gibt einen Wechsel.
1: Es gibt einen Wechsel. Jibril So sehen wir hier. Mhm. Da brauche ich nicht mal die Nummer oder den Namen auf dem Rücken. Den kenne ich noch aus den Frankfurter Zeiten. Aber ich weiß nicht, wo er gelandet ist. Weißt du, wo er gelandet ist?
0: Ich glaube, der ist auch bei Sevilla, um ehrlich zu sein.
1: Ach, lustig.
0: Und der ist jetzt drin für Adon Yashari.
1: Mhm.
0: Auch krass, dass man nach 45 Minuten da schon der Meinung ist, dass das genug ist.
1: Aber Murat Yakin hat bewiesen in dieser WM, dass er das goldene Händchen hat, denn seine Joker haben oft gestochen. Also wer weiß, vielleicht wird Jibril So hier der erste Torschütze in dieser Partie. Ich möchte es nicht ausschließen und wünsche es mir. Wir sind in der Partie drinne, 45 Minuten, 25 Sekunden, wenn ihr euch synchronisieren wollt mit uns. Und der Ball landet bei den Schweizern, die direkt mutig nach vorne spielen, aber jetzt auch schon wieder den Rückzieher machen.
0: Es kommt halt niemand mit. Da war auch irgendwas
1: abseits. Ja, es wurde abgepfiffen.
0: Ja.
1: Dennis Zakaria guckt entrüstet.
0: War wohl ein bisschen zu schnell, der Gute. Wir sehen ein paar kolumbianische Fans, die sich die Spaß haben. Das ist die Hauptsache, weil darum geht's hier, ne?
1: Genau. Sehr gut, dass wir das von dir auch hier nochmal kontextualisiert bekommen. Die Kolumbianer haben den Ball und verteilen ihn jetzt von hinten raus. Wir kriegen einen Abstoß, einen Freistoß vom Torwart, der, so wie es aussieht, Anstalten macht, einen langen Ball zu schlagen. Vielleicht keine dumme Idee, wenn sich das Spiel so zerfahren hat, wie das bisher der Fall war. Der Ball fliegt weit und landet jetzt bei einem Schweizer, der den Konter einleitet und es wird schnell.
0: Schöner Stück Steckpass.
1: Ja, es wird aber ein bisschen das Tempo rausgenommen und der
0: nochmal zurück.
1: Konter verläuft sich so ein bisschen, während die Kolumbianer ihre Struktur wiederfinden. In der Defensive, jetzt auf Außen die Elf der Schweiz, tankt sich durch, bringt den Ball in die Mitte, ein Abstoß und er geht über das Tor. Jibril So, wie ich schon es orakelt habe.
0: Sagen wir 50%, weil er war es, aber das Tor getroffen hat er leider nicht.
1: Das stimmt.
0: Ist ein bisschen in Rücklage gekommen. Ne? Also eigentlich war die Position richtig gut. Die Reingabe von Neue kommt scharf von links durch den halben Strafraum, wird durchgelassen der Ball und dann kommt
1: Jibril So sehr zentral und frei von irgendwer Bedrängnis zum Abstoß, aber rutscht aus Und Murat Yakin kann es kaum fassen. Der Mund ist auf, die Augen weit aufgerissen.
0: Ich glaube, er kann es fassen, um ehrlich zu sein.
1: Na, er wirkte schon geschockt. Ich kann es auch gut fassen, ja, aber er wirkte schon ein wenig geschockt.
0: Nein, das stimmt, das stimmt. Ich glaube, das war eigentlich schon.
1: Er hat ihn halt drin gesehen.
0: Das war eine sehr große Chance gewesen, ja, für das 1-0
1: dieses Spiels.
0: Ob das verdient ist, sei mal dahingestellt. Ich glaube, beide Mannschaften haben.
1: Ja.
0: Nicht sehr viel verdient in diesem Spiel, aber ich hätte nichts dagegen, wenn eine Mannschaft ein bisschen mehr sich verdienen würde zumindest.
1: Ja, und ein Tor würde natürlich die ganze Situation verändern. Ja. Es würde ein
0: komplett andere Dynamik
1: schnelleres Spiel werden sicherlich. Aber die Schweizer machen das jetzt von ganz alleine. Wir haben wieder die Elf auf Außen, die versucht hier durchzustecken.
0: Doppelpass mit Chaka und er fällt.
1: Er fällt, aber der Schiri schmeißt sofort die Arme zwischen sich hin und her und
0: das
1: sagt,
0: war
1: das
0: nichts.
1: Ist gar nichts.
0: Das war Geschenk annehmen wollen, wo kein Geschenk da ist.
1: Wir schauen uns mal die Wiederholung an, da können wir es sicherlich nochmal gut sehen. Es gibt eine kleine Berührung der Nummer 2 von Kolumbien
0: auch,
1: am
0: aber
1: Trikot,
0: aber
1: es ist sehr minimal. Ich denke auch, das muss man nicht pfeifen. Aber der Schiri ist noch am Diskutieren mit den Spielern. Das ist jetzt aber vorbei. Es gibt Einwurf Schweiz. Die Schweiz versucht, eine Aktion über die linke Außenbahn zu starten, hat auch noch eine Weile den Ball halten können, aber der wurde jetzt auch wieder geklärt von den Kolumbianern zur Außenlinie. Es gibt Einwurf und die Kolumbianer haben den Ball, haben jetzt ein bisschen Raum im Zentrum, könnten jetzt etwas aufbauen, sind aber auch wieder zu zaghaft und schießen den Schweizern gegen die Beine und somit sind wir wieder im geliebten Mittelfeld. Die Schweizer haben den Ball zurück, versuchen hier auf der rechten Außenbahn sich freizuschaufeln. Was gelingt? Cado Rodriguez hat den Ball auf Außen, auf Linksaußen und erlaubt sich aber einen ziemlichen Schnitzer, wodurch jetzt eine Kontermöglichkeit für die Kolumbianer entsteht.
0: So, Kolumbien läuft aber auch keiner mit. Jetzt ist der Ball auf der linken Seite.
1: Aber es ist noch dynamisch. Wir hoffen. Der Ball ist noch und jetzt ist er weg. Jetzt haben die Schweizer das Bein dazwischen gehabt. Aber die Kolumbianer haben den Ball direkt zurück und befinden sich auf ihrer linken Außenlinie. In Strafraumnähe. Zwei Verteidiger der Schweiz machen dicht und somit wird der Ball verlagert ins Zentrum. Hat sehr gut geklappt. Die Kolumbianer jetzt auf rechts. Wunderbare Flanke ins Zentrum, aber dafür ist der Kopf dann doch nicht groß genug, als dass da ein Abnehmer gefunden werden könnte. Und somit ist auch diese Situation entschärft und die Schweizer werden wieder das Spiel starten können.
0: Dafür gab es noch eine gelbe?
1: Ja, wir sehen die Wiederholung. Es ist Aua auf dem Fuß angesagt. Wobei ich sagen muss, das ist wieder so eine Chaka-Situation. Der schafft es, auch wenn das sicherlich nicht unbedingt nötig war, nochmal jemandem so richtig auf den Fuß zu treten. Aber dafür ist Granit auch bekannt, der Granitfuß. Und das gibt sicherlich auch den Schweizern ein bisschen Selbstbewusstsein, dieses Durchsetzen. Und das sehen wir jetzt hier. Ricardo Rodriguez ist wieder auf Außen und versucht, sich frei zu machen. Kriegt es nicht hin, aber passt weiter. Jetzt hat er die Chance. Ein kleiner Pass ins Zentrum, der aber auch wieder von Gibril Sow zurückgeführt wird.
0: Also defensiv stehen beide Mannschaften wirklich gut. Aber man hat auch das Gefühl, dass immer noch so eine gewisse Hemmung einfach bei beiden besteht.
1: Jetzt mal ein Foul in sehr attraktiver Lage für die Schweizer. Gezogen von Sanchez, der 23 von Kolumbien, gegen Rieder, den Schweizer, der natürlich dankend annimmt, diese Berührung, die auch ja relativ leichtsinnig von Sanchez war. Und somit haben wir jetzt eine attraktive Freistoßchance für die Schweizer direkt an der Kante des Strafraumes auf der linken Seite. Und da stehen einige bereit, Granit natürlich mit dabei, die Nummer 10, aber auch noch zwei weitere Nati-Spieler, die Lust haben, hier das erste Tor aus so einer Standardsituation zu verwandeln.
0: Mhm. Freuler sehe ich da.
1: Freuler steht bereit.
0: Chaka macht es und der geht ein bisschen
1: aus dem Netz. Es war nicht Chaka, es war Rida, aber
0: my bad.
1: Die waren ja zu dritt und haben es geschafft, auch uns reinzulegen. Wer dann am Ende drauf schießt.
0: Die haben alle das gleiche Trikot an, was soll ich da
1: keine
0: sagen?
1: Keine schlechte Situation. Rida schafft es da auch, den Ball an den Gegnern vorbeizudrehen, zu zirkeln, aber da fehlt, ja, ich sag mal, ein halber Meter, damit der Ball auch wirklich ins Tor geht und nicht ins Außennetz.
0: Und der Torwart hätte nicht da sein müssen, weil ich glaube, zur Not wäre der wahrscheinlich an Ort und Stelle gewesen.
1: Das
0: aber
1: denke ich auch.
0: Es ist ein Abschluss. Ist
1: immerhin etwas.
0: Ja, ne? Zählt das als Torschuss, oder?
1: Ja, halt nicht on goal, aber fast.
0: Aber gut, Kolumbien fängt sich jetzt ein bisschen. Es gab kurz diese Phase, wo ich das Gefühl hatte, dass die Schweiz ein bisschen was riskieren möchte. Ne? Es gab jetzt ein paar Situationen, auch mal so eine Ballbesitzphase in der gegnerischen Hälfte. Aber das hat sich jetzt halt alles, gefühlt spiegelt sich das jetzt. Jetzt hast du halt Kolumbien in der Schweizer Hälfte.
1: Ja, aber auch nur gerade so. Also noch sind die Kolumbianer nicht so weit gekommen, wie es die
0: bietet
1: Schweizer.
0: Sich halt, es bietet sich halt niemand an. So, ne? Du siehst halt wirklich, dass er hier die Nummer 16 in dem Fall keine Anspielstation findet und dann den Ball halt irgendwie ins Aus prallen lassen muss vom Gegner, dass es zu einem Einwurf für Kolumbien kommt.
1: Und da haben wir den nächsten langen Ball der Kolumbianer, der sich als gar nicht so schlecht herausstellt, denn die Schweizer vertändeln ihn, obwohl sie ihn zuerst bekommen. Jetzt gab es aber ein Rumgeplänkel im Mittelfeld, bei dem die Schweizer erfolgreich rauskommen und jetzt den Ball wieder hinten in der Verteidigungskette austeilen können. Wir befinden uns wieder im Mittelkreis, aber die Schweizer wollen nach vorne. Dennis Zakaria rechts außen gibt den Ball erstmal wieder zurück in die Innenverteidigung und die überlegt sich, kriegen wir denn jetzt noch hier irgendwas hin? Wir sind auf Außen und wir schaffen es, den Ball ins Mittelfeld zu kriegen aus Schweizer Sicht, aber da ist schon der Ballverlust.
0: Diese Berührungen, dieses Ablegen, ne, das ist einfach sehr, sehr unsauber. Auf beiden Seiten auf jeden Fall, aber das ist wirklich so, wenn du diesen einen Move noch hinbekommen könntest, dann könnten wir vielleicht auch mal über eine gefährliche Situation reden, aber es kommt halt auch einfach außer nach ruhenden Bällen kaum zu Abschlüssen, die in irgendeiner Weise gefährlich sind für einen der beiden Torhüter. Also ja.
1: Die Strafräume bleiben irgendwie die gemeidetsten Orte dieses Spielfeldes, was natürlich schade ist. Jetzt kommt er mal in den Strafraum, aber nur, weil unser Torwart, der Torwart der Kolumbianer Vargas, einen langen Ball erneut versucht. Der geht gar nicht so unplatziert in Richtung Nummer 7, aber Dennis Zakaria schafft es, die Nummer 7 Luis Diaz hier in Schach zu halten und für einen Einwurf der Schweizer diese Situation für sich zu gewinnen. Wir haben wieder Johnny Baby, er guckt ähnlich verdrossen wie wahrscheinlich viele Zuschauer dieses Spiels. Ja, auch ihm gefällt das sicherlich nicht, dass die Leute jetzt hier noch keine Tore gesehen haben. Und die Kolumbianer haben erneut den Ball, sind jetzt im Aufbau in einer chaotischeren Phase und machen einen kläglichen Pass mitten ins Nichts in das Aus, wodurch wir einen Einwurf der Schweizer haben. Und die Schweizer sind wieder unter Bedrängnis, obwohl sie sich noch weit vom Strafraum aus entfernen, aber versuchen jetzt so sich reinzutasten, werden gestört, erneut von Sanchez und der Ball ist wieder im Aus. Jetzt haben wir Jibril Sow, der sich hier die Beine hält. Da scheint ein bisschen Auerbei zu sein. Er steht aber auch schon wieder. Ich glaube, das war nichts Schlimmeres. Und wir sind zurück beim Tor.
0: Kobel denn da?
1: Der Schweizer Kobel versucht sich ein bisschen am Neuerschen mitspielen und wirkt dabei sofort ein bisschen wackelig, kriegt es aber hin, zumindest einen langen Ball zu schlagen, der direkt natürlich wieder bei den Kolumbianern landet, womit wir wieder in unserem geliebten Mittelfeld sind.
0: Ja, ich glaube, die Torhüter langweilen sich wirklich am meisten. Also ich meine, abgesehen von uns hier, aber wir dürfen das nicht sagen, weil wir sind natürlich voller Begeisterung dabei.
1: Ich habe meinen Spaß auch an dem schlechten Spiel.
0: Nein, es ist schon okay.
1: Jetzt aber kommt wieder ein langer Ball. Die Kolumbianer schaffen es, diesen Ball auch zu halten nach diesem langen Ball und machen jetzt einen sehr mutigen Steilpass in Richtung Zentrum. Der wird aber so ein bisschen blöd geklärt von Kobel, wodurch...
0: Naja, der hat den da ziemlich unter Druck gesetzt, ja. Also sein Mitspieler mit diesem gefährlichen Rückpass. Im Endeffekt ist
1: aber
0: nichts...
1: Aber Konterchance für die Schweiz wird auch unterbunden von Kolumbianern, die es schaffen, bei einer Flanke dazwischen zu sein.
0: Ist wirklich so, wenn man anfangen möchte, dieses Spiel zu beschreiben, passiert immer genau... Das Gegenteil davon. Wenn du denkst, es geht jetzt mal los, dann ist es direkt wieder der Ballverlust für die Mannschaft, die gerade noch im Ballbesitz war.
1: Also, so, jetzt aber Granit.
0: Ja, das war mal ein guter Pass.
1: Aber auch danach wieder ein Verlieren
0: zwischen
1: des Balls.
0: Die
1: und
0: Ketten.
1: Ein Foul von den Schweizern an Luis Diaz, wem sonst. Gelbe Karte für den Schweizer Spieler, Dennis Zakaria. Auch der muss sicherlich aufpassen, wenn er für Luis Diaz abgestellt ist in irgendeiner Form, dass er da jetzt sich zurückhält, damit sie nicht in Unterzahl spielen müssen. Denn das war auf jeden Fall eine gelbe Karte. Wir sehen wieder Yakin, wie er die Arme über dem Kopf zusammenschlägt und ja, seine Aura nach außen bringt.
0: Mhm.
1: Auch wieder eine richtig coole Brille, die er dort trägt. Also, ja, der hat einfach den Style. Und die Kolumbianer möchten das Spiel wieder mal mit einem langen Ball eröffnen. Auch dieser landet direkt bei den Schweizern, wodurch jetzt Gregor Kobel dasselbe vielleicht machen könnte. Aber ich glaube, der lässt sich nicht dazu verleiten und ja, spielt an die Innenverteidiger. Und jetzt wird das Spiel langsam aufgezogen von den Schweizern. Hoffentlich nicht zu langsam, denn die wirken wirklich nicht zielstrebig. Jetzt kommt aber mal ein spannender Pass, der aber sofort bei den Kolumbianern landet und dadurch eine Konterchance, die unterbunden wird von den Schweizer.
0: Robin hat den Ball immer noch im Strafraum.
1: Oh.
0: Abschluss, aber direkt in die Arme von Gregor Kobel.
1: Aber das war wirklich wieder so ein Luis Diaz, ich tank mich jetzt einfach mal durch Ding. Er hat die Chance gewittert, da einen Ball sich zu gönnen und hat den sofort aufs Tor gebracht, wenn auch ein bisschen zu schwach. Und wir haben noch eine gelbe Karte für Luis Suarez, wie es scheint.
0: Mhm.
1: Jetzt sehen wir die Wiederholung vom Torschuss.
0: Ja.
1: Luis Diaz kriegt den Ball nicht richtig.
0: Keine Kraft hinter den Schuss.
1: Nee.
0: Der hat die Lücke gefunden.
1: Ja.
0: Ah ja, hier, dafür. Jetzt nochmal gelb.
1: Ach, schau an, da haben wir also auch noch kleine Nicklichkeiten. Gregor Kobel wird von Luis Suarez ein bisschen angegangen, während der versucht, hier seinen Abstoß zu machen. Und das nimmt Gregor Kobel natürlich dankend an für eine gelbe Karte für den Kolumbianer. Wir haben wieder mal
0: einen Klärungsversuch,
1: einen hohen, langen Ball, der im Nichts landet. Und Suarez liegt auf dem Boden und beschwert sich.
0: Es ist echt so, ich würde der Schweiz, also jetzt will ich nicht parteiisch sein oder so, aber es bräuchte halt jetzt mal so einen Masambi, ne? Masambi.
1: Einen
0: Unterschiedsspieler.
1: Stürmer.
0: Irgendjemand, der das Heft mal in die Hand nimmt.
1: Da haben die Kolumbianer wen? Luis Diaz, der ist heiß, der hat gerade auch noch mal seine Fans und Mitspieler angeheizt und wieder sind die Kolumbianer bemüht, aber kriegen den Ball nicht richtig ins Zentrum. Und somit sind wir schon wieder bei einem Einwurf. Gibril So klärt hier ab mit seinen Mitspielern, dass das alles weiter gut verteidigt wird. Und der Ball landet wieder beim Torwart. Die Kolumbianer lassen sich von dem...
0: Die schauen auf jeden Fall ein anderes Spiel als wir. Aber finde ich nice.
1: Ja, lassen sich nicht vom Feiern abbringen, trotz der etwas mageren Ausbeute bisher. Sind gut dabei und ich kann es verstehen. Es macht einfach Spaß, WM zu gucken. Selbst wenn das Spiel ein bisschen vor sich hin plänkelt. Wir sind jetzt natürlich auch ein bisschen verwöhnt von dem Spiel, was heute schon lief.
0: Ja.
1: Aber ich muss sagen, man sieht schon auch, dass das eine Begegnung auf Augenhöhe ist, dass nun mal so viele waghalsige Situationen nicht möglich sind, wenn beide Parteien so bemüht sind auf Struktur.
0: Meinst du? Ich frage mich halt, ob es damit zu tun hat oder ob es daran liegt, dass beide einfach wirklich nicht viel riskieren wollen. Weil es sind eine Menge Fehlpässe dabei. Es ist auf jeden Fall, wie gesagt, dieses sehr, sehr leichte Ballverluste, irgendwie auch Abstimmungsschwierigkeiten, habe ich das Gefühl, teilweise wirklich diese solche Fehlpässe, wie jetzt gerade von dem Schweizer. Kolumbien hat den Ball.
1: Oh, das wieder eine ziemlich große Chance für Luis Suarez.
0: Ja, kommt direkt vor der Strafraumgrenze zum Abschluss, aber verzieht, so wie das aussieht, oder war da jemand dazwischen?
1: Das werden wir jetzt wahrscheinlich in der Wiederholung sehen können.
0: Vielleicht auch fragwürdig in der Entstehung, aber ja.
1: Ja, der Ball geht ihm über den
0: Schlappen
1: rüber und er kriegt den nicht richtig drauf und somit fliegt er ins Niemandsland. Und die Schweizer eröffnen wieder mit Rodriguez, der sich diesmal traut, den langen Ball zu schlagen, der natürlich sofort wieder bei den Kolumbianern landet. Die Kolumbianer kriegen ihn ins Zentrum, wo auch die erste Berührung beim Kolumbianer gelandet ist, der allerdings dann sofort den Ballverlust hat. Somit sind die Schweizer jetzt wieder am Drücker und Ricardo Rodriguez ist wieder dran mit dem langen Ball. Der ist wieder nicht angekommen. Es ist jedoch, wie es scheint, abgepfiffen. Nee. Es geht weiter mit Kolumbien, die jetzt die Möglichkeit haben, das Spiel zu eröffnen.
0: Das ist wirklich eines der schlimmsten Spiele, die ich über dieser WM geschaut habe bis jetzt. Sorry, aber also dafür, was ich erwartet habe von beiden Mannschaften,
1: ja,
0: finde ich, sieht man bis jetzt wirklich wenig. Also
1: gerade auch beim Tempo ist da wirklich noch Luft nach oben.
0: Ich frage mich halt, was der Plan da ist. Ob das jetzt wirklich so sein soll, dass man wartet bis zur 90. Minute und dann hofft, dass man last minute noch ein Tor.
1: Ja. Eine WM ist ein Marathon, kein Sprint.
0: Ja, ja, und ich checke das auch, weil ne, du musst natürlich mit allem rechnen und damit meine ich halt auch Verlängerungen, Ausfälle und was auch immer, ne, es ist halt ein Turnier.
1: Aber wer davon nichts gehört hat, dass das dieser Marathon ist, sondern der eher das Ganze als Sprint interpretiert, ist Luis Diaz, denn wir sehen ihn jetzt schon langsam richtig aufheizen. Er ist immer der das Tempo hochzieht, wenn er am Ball ist. Und
0: voll.
1: Ich möchte nicht ausschließen, dass da jetzt gleich auch noch eine schöne Chance entstehen kann.
0: Aber der ist schon auch ganz gut, wird schon ganz gut gedeckt von Zakaria auf der Seite da. Also er hat schon seine Probleme, da wirklich Gefahr auszustrahlen, würde ich mal meinen.
1: Noch ist es der Fall.
0: Und zu 100% natürlich kriegst du so einen Spieler auch nicht unter Kontrolle.
1: Und wir haben eine Auswechslung, wie es scheint.
0: Elvedi?
1: Ist das? Der Schiri ist wild am Gestikulieren. Eine seiner Bewegungen hatte ich als Wechsel verstanden, aber jetzt geht es erstmal um die Situation, in der Luis Diaz das seine Hand im Gesicht von Nico Elvedi hat. Da sehen wir eine Wiederholung, aber das war ja jetzt auch kein großer Eklat. Deswegen glaube ich nicht, dass das Konsequenzen nach sich zieht. Und wir haben ein wildes Gewechsel. Campas kommt für die Nummer 11 bei Kolumbien und ein weiterer Wechsel.
0: Juan Fernando Quintero kommt für James Rodriguez.
1: Ach ja, James Rodriguez macht Sinn. Der alte Mann kann wahrscheinlich nicht über 90 Minuten diesen Hochleistungsfußball, den wir hier besser gesehen haben, abrufen.
0: Puh, das oder Sarkasmus es hat aus. Taktische Gründe, dass der Trainer diesen Wechsel durchführt.
1: Wir sind wieder beim Torwart. Gregor Kobel lässt sich Zeit mit seinem halblangen Ball, möchte ich sagen. Er kriegt ihn an den Mann, aber dann gibt es ein Gerangel zwischen Jibril So und einem Kolumbianer und die Konsequenz ist, dass die Schweizer den Ball bekommen und jetzt das Spiel aufbauen können über die rechte Seite. Wir kriegen einen scharfen Ball und da ist Bewegung drin, auf der rechten Seite. Aber es gibt eine Rangelei wieder. Ein Schweizer liegt auf dem Boden, aber der Schiri sagt weiterspielen. Und somit sind die Kolumbianer jetzt so ein bisschen, ja, verwirrt. Was machen wir jetzt? Der liegt da noch am Boden. Wir haben eigentlich auch keinen Bock, nach vorne zu spielen. Also spielen wir den jetzt ins Aus oder verteilen wir den Ball noch ein bisschen? Und das ist Mbolo, Breel Mbolo, der auch schon viele deutsche Spiele in der deutschen Bundesliga bestritten hat. Wenn auch gar nicht so viele, wie er vielleicht hätte tun können, weil er viel verletzt war leider. Mhm. Jetzt aber im besten Fußballeralter eine absolute Säule der Schweizer Nationalmannschaft und auf jeden Fall jemand, der Torgefahr ausstrahlt. Auch wenn wir das in diesem Spiel bisher noch nicht so gesehen haben.
0: Was, ich liebe es ja, wenn die Kamera nicht genau. Ah, okay. Es gab ein Aufeinandertreffen mit einem kolumbianischen Spieler und der ist ihm dann aus Versehen wahrscheinlich noch aufs Bein gestiegen.
1: Ja.
0: Das hat wahrscheinlich ein bisschen wehgetan. Jetzt haben wir die Hydration Break. Dann kann er sich nochmal schön.
1: Ja, das jetzt Kühlpad sind wir bei der dritten Pause. Krass, ey. Und da können wir vielleicht auch nochmal drüber reden. Es ist ja quasi Amerika. Also als ob die
0: Amerikanisierung FIFA, des Fußballs, meinst du?
1: Als ob die FIFA sich überlegt hat, wir machen das jetzt in Amerika. Also warum bringen wir auch nicht ein bisschen amerikanischen Flair hier rein und machen noch mehr Pausen?
0: Ja, ich frage mich, mich würde auch interessieren, wessen Idee das war. Und ob das eine Sache ist, die wir jetzt auch bei zukünftigen WMs sehen werden. Oder ob das eine einmalige Sache ist, die jetzt halt, wie gesagt, wie du meintest, mit dem amerikanischen Background zu tun hat, sozusagen. Obwohl das ja auch
1: 100% nicht. Also ich denke, das ist ein absolut voller Erfolg für die FIFA. Ah. Was haben die da zu verlieren? Die haben die Möglichkeit, mehr Werbung zu schalten. Niemand hat sich da großartig auf die Barrikaden gestellt, wie eigentlich bei allem, was die FIFA tut.
0: Ja, und ja.
1: Es gibt keinen wirklichen Anreiz für sie, da jetzt einzulenken.
0: Es bräuchte deswegen halt die Tennisbälle, ne, aus der Bundesliga. So ein bisschen den Protest.
1: Dafür hat die FIFA ja auch gesorgt, dass die Tickets durch irgendwie 1.000 Euro pro Stück nicht wirklich AktivistInnen zulassen
0: normal
1: können.
0: Normalsterbliche Menschen können
1: im Stadion, leisten, ne? Genau. Und somit sind es dann alles Leute, die vielleicht eher für Instagram im Stadion sind als fürs Spiel selbst und auch nicht wirklich Interesse daran haben, die FIFA zu kritisieren, weil sie in der Regel vielleicht auch selber von der FIFA eingeladen wurden, um dort zu sein und sonst gar nicht da wären.
0: Es ist echt eine Shitshow. Aber im Endeffekt habe ich mir auch nichts anderes erwartet.
1: Nee, die FIFA.
0: Unter dieser Weltmeisterschaft. Und es wird ja auch nicht besser in den nächsten Jahren. Also Saudi-Arabien.
1: sorry, no offense, Saudi-Arabien.
0: I don't know. Ich meine, das ist halt, ich habe das Gefühl, dass dieses Turnier immer weiter weggeht von den Leuten, die sich das eigentlich anschauen sollten oder wollen. Also, ne?
1: Ich habe das Gefühl, es ist,
0: ich meine, im Stadion, es ist immer, weißt du, ach, keine Ahnung.
1: Mhm. Nee, klar. Also die Fußball, und wir müssen ja auch sagen, hier in Deutschland haben wir auch immer noch quasi die antiquierteste Form von Fankultur.
0: Und es geht mir auch gar nicht um so einen Eurozentrismus. Von mir aus kann das auch, das wechselt ja rein theoretisch auch die Kontinentalverbände durch, ne? Normalerweise ist das ja jede.
1: Sie haben sich sehr viele interessante Sachen überlegt, damit so immer die schlimmsten Szenarien werden. Aber ich theoretisch sollte es ja immer abwechseln.
0: Beim nächsten Mal ist es ja irgendwie das 100-jährige Jubiläum oder so.
1: Genau.
0: Und deswegen finden zwei Spiele
1: Uruguay.
0: Ja.
1: Mhm.
0: Nur Uruguay oder Uruguay in Brasilien, kann das sein?
1: Kann auch sein.
0: Ja.
1: Ich glaube Uruguay, aber.
0: Und ich glaube, damit umgeht man sozusagen eine WM, die in Südamerika stattfinden würde.
1: Die FIFA
0: würde
1: nicht austragen wollte.
0: Kann man direkt weiter skippen und keine Ahnung. Eigentlich ist es alles eine Farce und es ist immer noch. Wir sollten das nicht unterstützen, aber es ist schwierig. Lol.
1: Ja, da sehen wir Klopp.
0: Den zukünftigen Trainer der deutschen Nationalmannschaft.
1: Der ein paar Pommes isst.
0: Was hältst du davon?
1: Ja. Da können wir theoretisch auch nochmal drüber reden, aber das ist natürlich auch ein Riesenfass. Also Klopp ist natürlich der ideale Nationaltrainer. Also ich kann ihn inzwischen gar nicht mehr leiden durch seine Entscheidungen der letzten Jahre.
0: Ja.
1: Er war schon immer ein bisschen komisch mit seinem ganzen Werbezeugs und seinem Entrepreneurtum.
0: Ich meine, das sei ihm gegönnt. Er ist halt ein charismatischer Typ so, ne? Die Leute finden das geil.
1: Ja, nicht für fucking Opel Werbung, aber ist
0: ja
1: auch egal.
0: Ja, also es gibt Sachen, die finde ich schwerer wiegen, zum Beispiel das Engagement bei
1: RB.
0: Red Bull.
1: Ja, klar.
0: Obwohl ich mir an sich sogar wünschen würde, wenn der mir zusammen mit Mislintat, wie heißt der? Mislintat, ne?
1: Du meinst jetzt den Kaderplaner RB, VfB Stuttgart.
0: Ach, das ist Mislintat. Sorry. Ich meine natürlich den
1: Minslav,
0: ja, genau, den anderen Typ.
1: Close enough.
0: Ja, mein Fehler. Dass die RB noch ein bisschen weiter an die Wand fahren, hätte ich nichts dagegen, prinzipiell.
1: Wäre schon schön, ja.
0: Aber ich glaube also, auch, dass es für ihn.
1: Stimmt, Ole Werner. Sinn,
0: ja, das ist auch das ist auch lächerlich. Aber wie gesagt, wir haben jetzt schon die Pandora-Box aufgemacht mit diesem Thema.
1: Ja, also Nagelsmann ist halt einfach ein Desaster gewesen. Das hatte ich vom ersten Tag an sehen können. Irgendwie, wenn du den da gab es gerade einen ganz schlimmen Zusammenstoß zwischen dem Torwart der Kolumbianer Vargas und ich glaube, das war Embolo, Breel Embolo. Ja. der sich dort den Kopf hält.
0: Der hat ihn halt nicht, der stand vor ihm mit dem Rücken zum Torhüter, wollte an den Ball, der über ihm, genau, dann sehen wir es nochmal, der über ihn kommt und der Torhüter springt halt literally in den Rücken rein von Mbolo, ja, beziehungsweise kann halt auch nicht mehr beiseite. Oh, das ist schon.
1: Kriegt mit dem Arm den Kopf und.
0: Das Knie in den Rücken rein.
1: Genau.
0: Das ist schon nicht ohne.
1: Eine absolute Breitseite für Breel hier, der auch schon viel einstecken musste in seiner Karriere.
0: Zum Beispiel für Schalke spielen.
1: Scheiße, Mann. Das muss schlimm gewesen sein.
0: Ja.
1: Obwohl er ja auch, glaube ich, nur ein, zwei Spiele dann wirklich machen konnte.
0: Auch bei Gladbach war der doch nicht lang, oder?
1: Ja, vielleicht schon länger, aber er war halt leider immer sehr viel verletzt. Und jetzt stehen die beiden wieder. Breel, Mbolo ist am Diskutieren mit dem Schiri und Torwart Vargas kommt jetzt auch dazu. Alles wird abgeklatscht, die beiden haben sich wieder lieb und niemand hat sich verletzt. Das ist doch schön, das sehen wir doch gerne. Jetzt klatscht Breel Mbolo auch nochmal, das ist doch alles wunderbar. Wir verstehen uns hier und hoffen jetzt auf eine schöne Endphase, denn wir sind schon in der 74. Minute, also bald die letzte reguläre Viertelstunde. Und da war wieder Luis Diaz am Ball, denn die Kolumbianer sind jetzt wieder links außen unterwegs, schießen den Ball aber erstmal wieder zurück zum Innenverteidiger im Zentrum. Der macht einen langen Ball, der wird interessant weitergeleitet von einem Spieler in Richtung Tor in der Schweiz. Aber Kobel ist da und knallt wieder den langen Ball. Der landet aber direkt bei Kolumbien, wodurch sich jetzt ein bisschen offener ausgerichtet werden kann, aber
0: jetzt
1: ja.
0: Jetzt hast du da hinten direkt wieder die Viererkette.
1: Ja, aber der kommt durch der Ball und landet leider direkt bei Kobel.
0: Die Idee da war mehr gut. Drin. Ja, auf Außen, na okay,
1: war es ab. War auch ein Abseits.
0: Dieses Spiel will einfach nicht entschieden werden.
1: Es trollt uns.
0: Mhm.
1: Der Ball ist wieder im Mittelfeld, die Schweizer sind an Drücker und wieder mal Ricardo Rodriguez, der hier was versucht, aber drei Kolumbianer sind dazwischen und unterbinden diese Möglichkeit.
0: Sind aber dann wahrscheinlich ein Kolumbianer zu viel, denn es gibt einen Freistoß.
1: Ja, das sieht so aus, ja, als ob Sanchez dort wenig vom Ball hat und viel von Rieder. Und deswegen kriegen die Schweizer hier den Freistoß. Es ist jedoch weit entfernt vom Kasten und
0: spielt er den dort nach hinten?
1: Nein,
0: er
1: wird nicht viel passieren. Genau, es gibt einen Pass nach vorne. Die Kolumbianer bekommen direkt den Ball, machen einen Fehlpass, er landet im Aus und die Schweizer haben wieder Einwurf.
0: Das hat was von Football, ne? Das ist wirklich so, Stück für Stück kämpft man sich vorwärts, Yard um Yard bis zum gegnerischen Tor. Jetzt gibt es einen langen Einwurf.
1: Immer schön raus in die über die Außenlinie, damit man wieder einwerfen kann. Ja. Und jetzt wieder der Ballverlust der Schweizer. Und die Möglichkeit für die Kolumbianer aufzubauen, über links diesmal mit der 17, die passt. Und es gibt einen Steilpass. Wir sind über die Mitte hinaus und haben den Ballverlust. Und die Schweizer sind wieder beim Spielaufbau. Auch dieser Steilpass kommt an und somit ist die Schweiz jetzt im Zentrum.
0: Oh, da könnte
1: ein
0: man durch
1: guter
0: sein.
1: Steilpass, aber na, der kommt leider auch nicht an. Und somit wieder ein langer Ball zurück zum Strafraum der Schweizer. Und da gab es wieder eine Rangelei.
0: Offensivfoul.
1: Ein Offensivfoul, wie es scheint, vom Kolumbianer mit der 21. Aber auch dieser relativ belanglos, denn dort hinten im Niemandsland wird sich niemand darum scheren, wer den Ball hat, denn Ballbesitz ist in dieser Partie leider relativ egal. Das war Kanji, der hier gefoult wurde. Und als Innenverteidiger kann man sich schon denken, wo er dann auch stand. Auch deswegen umso trauriger, dass hier fast eine Minute verstreicht, bevor der Ball wieder rollt. Das tut er jetzt aber und die Schweizer bauen wieder auf. Oder wir hoffen zumindest, dass sie es mal versuchen. Denn der Ball ist noch wieder zurück bei Kobel und bei den Innenverteidigern, die die Kugel jetzt ganz entspannt hin und her schieben untereinander. Ich glaube, da überlegt unser zentraler Mann, einen langen Ball zu schlagen, entscheidet sich dagegen und einer unserer Innenverteidiger geht ein bisschen nach vorne und macht einen absolut grottigen langen Ball, der nirgendwo landet, außer im Aus bei den Kolumbianern, die dafür jetzt wieder dran sind.
0: Es ist wirklich zum Mäusemelken, ne? Aber vielleicht in den letzten 10 Minuten können wir davon ausgehen, dass irgendjemand diesen Lucky Punch landen möchte, dieses Spiel in den 90 Minuten entscheiden will und uns vielleicht allen auch einfach diese Nachspielzeit bzw. Verlängerungen sparen wird. Aber gut, es sind halt viele Pässe, die in die Beine von Gegnern gehen. Jetzt

0: Ironisch.
1: Ich hoffe nicht. Schlecht für die Moral.
0: Es ist halt wirklich an Mann und Maus vorbei, geht diese Flanke.
1: Ja.
0: Falls eine der beiden Mannschaften hier weiterkommt, was wahrscheinlich der Fall ist, weil muss irgendjemand gewinnen, dann hoffe ich, dass man aus diesem Spiel seine Lehren ziehen kann für zukünftige Partien.
1: Ich weiß nicht. Also ehrlich gesagt, ist ja auch logisch. Also ja. Ja. Am Ende sagen die dann, haben wir uns recht gegeben. Haben doch mitgewonnen.
0: Ganz kurz, werden natürlich der Sieger dieses Spiels wird natürlich auf Argentinien treffen.
1: Das ist natürlich hart. Also für mich, Argentinien hat wirklich den Magic Touch mit Messi. Es ist einfach unglaublich, dass dieser 39-Jährige so den Unterschied macht. Alle Tore von ihm waren für mich wieder ein Highlight. Dieses vorletzte Spiel, wo er da diesen Ball annimmt, der so lang kam, und dann nimmt er den perfekt vor sich und kriegt den da in dieses kurze Eck. Das war, ja, das ist wirklich Maradona-Stuff.
0: Ich glaube halt auch einfach, nach diesem Turnier ist diese GOAT-Debatte ein für alle Mal geklärt. Und ich bin kein, aus sportlicher Sicht bin ich kein
1: Messi.
0: Bin ich kein Ronaldo-Hater, wollte ich sagen. Aber es ist schon nochmal ein Unterschied zu sehen, mit was für einer Leichtigkeit Messi auch in dem Alter spielt. Auch wenn er wahrscheinlich natürlich nicht mehr auf dem Peak ist, wie vor 5 oder 10 Jahren. Und wenn du das vergleichst mit Ronaldo, der halt wirklich, wo er halt auch vielleicht den Preis zahlt, ne, dass seine Physis, das, was halt ihn ausgemacht hat, mit dem Alter abnimmt.
1: Ja, und dann natürlich auch, dass er einfach kein guter Teamplayer ist für die portugiesische Nationalmannschaft und das immer wieder bewiesen hat, dass er halt einfach zu viel Raum einnimmt und zu wenig mit seinen Mitspielern zusammenspielt.
0: Beziehungsweise, ich hatte bei dem Spiel zwischen Spanien und Portugal auch oft einfach das Gefühl, dass die
1: anderen Spieler.
0: Ja, genau, dass die teilweise wirklich die guten Pässe nicht gesehen haben oder was weiß ich, nicht spielen wollten, um stattdessen halt Ronaldo in Szene zu setzen, wo ich das Gefühl habe, es gab Situationen, in denen hätte man auf jeden Fall hundertprozentige Torchancen rausspielen können, hätte man anders.
1: Aber ich würde sagen, da liegt die Schuld nicht bei den Mitspielern. Nö, wenn die wissen, da geht der Kopf ab in der Halbzeit, wenn ich denen nicht passe.
0: Ja, vielleicht ist es auch ein Wort vom Trainer, was weiß ich. Ne?
1: Also
0: ich
1: meine, der Trainer von Portugal ist auch einer der schlimmsten. Also der ist ja jetzt auch schon zurückgetreten.
0: Martinez, ne?
1: Ja, also wirklich eine komplette Absenz von allem, was ein Trainer mitbringen sollte, und quasi nur ein verlängerter Arm von Cristiano Ronaldo.
0: Ja, ich habe gehört, dass es darum ging, dass er einen Job haben wollte in Saudi-Arabien und deswegen Ronaldo ein bisschen bevorzugen sollte. Aber
1: ja, ist halt einfach halt
0: Verschwörungstheorien, deswegen da bin ich.
1: Er ist halt auch einfach ein Fail-Guy. Abseits dieser Verschwörungstheorien kann ich ihn auch gar nicht leiden, und ist für mich ähnlich wie Nagelsmann auch ein Totalausfall als Nationaltrainer. Als Nationaltrainer bist du einfach auch ein bisschen ein Maskottchen, ein Motivator, ein weirder Onkel mit Charisma, zu dem alle aufschauen müssen. Diese Rolle können diese Typen einfach nicht füllen.
0: Ich muss sagen, ich bin wirklich auch einfach ein bisschen, oder was heißt ein bisschen, ich bin schon ziemlich enttäuscht von Nagelsmann, weil ich ein bisschen ich habe mehr von ihm erwartet. So. Ja. Ich halte ihn schon für einen sehr guten Trainer, oder das hat er halt gezeigt bei seinen Stationen, bei Leipzig und Bayern und Hoffenheim.
1: Ist ein guter Clubtrainer.
0: Ja, yeah, aber beziehungsweise er ist halt auch ein, er ist halt so ein Papiertrainer, ne? Ja. Also, was man danach halt auch gehört hat, dass er sich teilweise viele Spieler halt auch wirklich nie angeschaut hat, wie zum Beispiel den, wie heißt der Innenverteidiger, der in Italien spielt, Bissek. Jan-Aurel Bissek oder so. Hat er kein einziges Spiel von gesehen.
1: Ach, aber auch
0: Stach oder Dingens, wie die alle heißen in der Premier League, hat er keine. Ne, während andere Trainer dann halt irgendwie dahin fliegen und sich diese Spieler halt auch mal anschauen in einem Game und so. Auch die Kommunikation anscheinend, aber keine Ahnung.
1: Also who gives a shit, als ob Bissek jetzt hier das Tor geschossen hätte.
0: Nein.
1: Der Typ ist einfach kein Nationaltrainer. Ja, der kriegt einfach nicht diesen Vibe, wir machen jetzt hier was Besonderes vermittelt. Der war einfach verkrampft und unangenehm, unsympathisch. Und das kommt einfach auch an bei den Spielern. Das merken die. Aber ja, wir sind zu viel jetzt hier wieder bei Deutschland. Who gives a shit über diese absolut blamable Mannschaft, die nichts gerissen hat. Wir sind

0: hier bei guten Nationalmannschaften, die es geschafft haben, hier in diese K.O.-Phase, diese zweite K.O.-Phase mit reinzukommen. Und deswegen wollen wir denen auch unsere Aufmerksamkeit schenken.
1: Auch wenn sie uns. Sie tun es uns echt nicht leicht. Also, ne?
0: Ja.
1: Aber ich sag nichts. ich habe noch Hoffnung. Wir sind jetzt in der 84. Minute.
0: Genau. Und die Schweizer versuchen nochmal aufzubauen, sind jetzt hier schon am Strafraum der Kolumbianer angelangt. Die 22 versuchte sich durchzutanken, wurde von den Kolumbianern aufgehalten, die jetzt wiederum am Drücker sind und von ihrem Strafraum aus das Spiel eröffnen. Auf der linken Seite versucht die kolumbianische Nationalmannschaft jetzt hier einen Angriff zu starten. Es gibt eine Verlagerung auf die rechte Seite. Wir sind noch im Mittelfeld. Die 21 verteilt den Ball weiter zurück ins Zentrum und wir sind jetzt so langsam in Nähe vom Strafraum angelangt und schon wird der Ball abgelenkt von einem Schweizer.
1: Das ist ja nicht mal aber der schießt ihm ja literally in die Beine rein. Ja. Also das ist schon auch sehr optimistisch,
0: ja,
1: zu hoffen, dass da was passiert.
0: Aber jetzt kommt ein Kolumbianer durch und schießt gegen einen Schweizer und die Schweizer sind wieder im Ballbesitz.
1: Es gab übrigens zwei Wechsel noch bei Kolumbien. Und zwar Richard Rios ist die Nummer 6, ist drin für Jefferson Lerma und die Nummer 19 Cucho Hernandez für Luis Rafael Suarez.
0: Mhm. Also ist Luis Suarez raus aus dem Rennen.
1: Das könnte
0: für unser
1: man
0: erstes Tor
1: so sagen. Genau.
0: Damit bleiben alle Hoffnungen bei Luis Diaz.
1: Es ist nie gut, wenn man alles auf einen Spieler packt. Ich sag dir, wie es ist.
0: Ist so.
1: Das war das Problem bei Mohamed Salah.
0: Argentinien.
1: Ja, die haben es irgendwie. Aber ganz ehrlich.
0: Ja, ja, nee. Der kriegt das besser hin, der Messi. Der ist ein besserer Teamplayer. Ist er.
1: Ich habe halt das Gefühl, und ich finde, das sieht man auch oft, wenn man die Spielen sieht, die machen das halt wirklich nur für ihn.
0: Ja.
1: Also es ist
0: die
1: halt
0: lieben
1: echt,
0: ihn
1: ja,
0: so sehr, wie alle Fans ihn auch lieben.
1: Ja.
0: Logischerweise, hallo? Das ist einfach der absolute Ausnahmespieler. Ja. Also ich finde ihn jetzt auch nicht sonderlich sympathisch oder unsympathisch oder so, aber er ist halt einfach der größte Ballzauberer, den wir jemals gesehen haben und wahrscheinlich auch hier. Oh, da sehe ich einen Werder-Spieler. Sehe ich da einen Werder-Spieler? Einen ganz frisch gebackenen. Cedric Itten ist auf dem Platz, die Nummer 26. Und da freue ich mich natürlich besonders drüber. Jetzt muss ich mir doch noch mal überlegen, ob ich will, dass die vielleicht doch die Schweizer gewinnen.
1: Was?
0: Wenn Cedric Itten das Tor schießt.
1: Das reicht für. Das ist ja. Und zudem haben wir noch den Mainzer Kapitän jetzt auch auf dem Spielfeld.
0: Ah ja.
1: Mit Silvan Widmer.
0: Okay.
1: Mhm. Wieder ein bisschen Bundesliga-Repräsentation hier.
0: Ja, Breel Embolo darf verschnaufen. Er hat sein Soll getan, auch wenn natürlich er auch nicht zufrieden sein kann mit dieser Leistung als Offensivspieler.
1: Was sagst du zu Cedric Itten?
0: Ich freue mich unglaublich, dass er da ist.
1: Frau Werder Bremen, ja.
0: Es ist, man muss ja auch sagen, wir freuen uns über alles, was bei uns landet, auch wenn es irgendwie der Nachwuchsspieler der dritten Mannschaft von Wolfsburg ist oder so, sind wir schon heiß drauf. Aber Cedric Itten verspricht zumindest ein bisschen mehr schon im Gepäck zu haben und das brauchen wir. Wir brauchen mehr offensive Durchschlagskraft, wenn man sich die letzte Saison anguckt und diese absolut eklatante Offensive, die wir dort aufstellen mussten, dann brauchen wir neue Stürmer, neue Kreativspieler in der Offensive und Cedric Itten ist, glaube ich, das richtige Profil für uns. Aber
1: von Fortuna Düsseldorf, den Absteigern aus Liga 2.
0: Aber Nationalspieler, WM-Teilnehmer. Ne?
1: Voll. Ich habe wirklich, diesen Namen habe ich so oft gehört, aber ich habe keinerlei Vorstellung davon, wie er fußballerisch so in Erscheinung tritt.
0: Ja, ich natürlich auch nicht.
1: Okay,
0: ich habe ihn da natürlich in Düsseldorf auch nicht verfolgt aktiv.
1: So,
0: Luis Diaz mit einem scharfen Ball, der leider ein paar Meter zu weit vom Torbereich landet und somit im Nichts.
1: Kampas reklamiert hier ein bisschen, dass anscheinend er der Meinung ist, jemand hätte den Ball, hätte ihn mit dem Arm getroffen. Ja, hier, das ist nichts.
0: Nee, eine ganz leichte Berührung, wenn überhaupt, und auf jeden Fall kein Elfmeter. Und somit sind wieder die Schweizer dran in diesen letzten Minuten der regulären Spielzeit. Kobel entscheidet sich für den langen Ball und dieser landet bei einem Kolumbianer. Wie soll es anders sein? Und alle Spieler sind am Rumdrucksen. Es gibt wieder mal absoluten Stillstand.
1: Du willst halt jetzt auch in diesen paar Minuten, die noch bleiben, nicht unbedingt ein Tor fressen, ne? Also
0: nee, wahrscheinlich die Minuten davor auch, aber ja, jetzt natürlich besonders doof dann.
1: Ich glaube, also hier,
0: aber es wäre natürlich schön, wenn du jetzt Magisches auch das Tor machst, wenn du es dir auf die andere Seite anguckst. Ja, unser Worst-Case-Szenario tritt wahrscheinlich ein.
1: Ja, das heißt, die Leute, die dieses Spiel aus irgendeinem Grund spannend genug fanden, um es sich 90 Minuten anzuschauen können oder müssen, müssen dann wahrscheinlich woanders hören, ja, schauen.
0: Genau.
1: Oder sich erzählen lassen, was passiert.
0: Wir kriegen schon noch ein bisschen Nachspielzeit, aber unsere Laufzeit hier im Radio ist nur noch auf 10 Minuten begrenzt. Deswegen hoffen wir jetzt natürlich auch noch auf den Lucky Punch in der Nachspielzeit. Hier geht es jetzt auch noch mal ein bisschen heiß her im Strafraum der Kolumbianer. Aber auch diese Situation ist entschärft, auch wenn ein Schweizer Stürmer
1: ja
0: noch auf dem Boden
1: liegt.
0: Ja, aber
1: der schaut sich auch um, ob irgendjemand ihm Aufmerksamkeit schenkt. Ja. Tut niemand. Deswegen denke ich, dass er auch gleich wieder aufstehen wird.
0: Die haben ihn schon gesehen, wie er Anstalten gemacht hat, wieder aufzustehen. Jetzt steht er und wir haben die Nachspielzeit. Es sind 5 Minuten. Auch wieder relativ konservativ, aber auch relativ logisch, denn es ist wenig passiert in diesem Spiel. Und wieder die Möglichkeit für die Kolumbianer
1: wieder
0: nach vorne zu spielen.
1: Wieder der Fehlpass, Ballbesitz für die Schweiz. Jetzt das gleiche Spiel in die andere Richtung. Versucht man das jetzt mal mit einem Steckpass? Nein, der Spieler dreht ab, passt zurück. Jetzt aus der Distanz, der
0: gut
1: kommt sogar an.
0: Gut durchgesteckt. Wieso steht da niemand?
1: Und dieser
0: da
1: Ball
0: muss
1: rollt
0: doch
1: die komplette
0: jemand
1: Linie entlang.
0: Ja, er war ein wunderbarer Pass für einen Stürmer, der nicht existiert. Aber die Schweizer, man sieht es, sie haben leichtes Fahrwasser. Sie sind ein bisschen mehr am Drücker.
1: Ist das ein Chancenplus, würdest du das sagen?
0: Chancen möchte ich eigentlich gar nicht unbedingt hier ins Spiel bringen, aber zumindest ein bisschen mehr Feuer ist dabei bei ihnen aktuell.
1: Ich glaube, die Torhüter haben mehr Ballkontakte als die Stürmer beider Mannschaften zusammen.
0: Ja, ich möchte es nicht ausschließen. Auf der Bank bei Murat Yakin ist mehr Bewegung drin als auf dem Platz.
1: Ein bisschen Unverständnis. Ndoye geht raus. Jetzt kommt
0: Ruben
1: Vargas. Auch komisch, dass der ist. Jetzt kommt, to be honest, weil ich finde, das ist schon so ein Spieler, der mit dem Tempo und der technischen Fähigkeiten hätte man da auch ein bisschen eher.
0: Ja, war er vielleicht angeschlagen? Kann das der Grund sein?
1: Ja, du
0: weil
1: hast
0: er
1: recht.
0: Er hat ja auch wirklich sehr viele Unterschiede gemacht
1: nee,
0: in den
1: hatte,
0: bisherigen Partien.
1: Er hatte irgendwas mit dem Knie und es war klar, dass er spielen kann, aber genau, ich glaube, er war einfach ein bisschen vorsichtig bei ihm da, dass es sich nicht.
0: Ja.
1: Jetzt hast du halt die mögliche Verlängerung.
0: Ja, aber auch vielleicht den Lucky Puncher Ruben Vargas auf dem Platz. Jibril Zog, Ruben Vargas Kombination und Murat Yakin beweist wieder, dass er das goldene Händchen hat. Das wär's doch jetzt.
1: Aber wir sollten die Kolumbianer nicht abschreiben.
0: Nee, Luis Diaz ist noch auf dem Platz und immer wieder, wenn wir auf die Kolumbianer gucken, steht er mit dabei, ist immer sehr am Ball orientiert und möchte natürlich auch hier für sein Team den Unterschied machen. Und die Schweizer sind wieder im Ballbesitz. Wir haben wieder ein zaghaftes Hin- und Hergepasse im Mittelfeld. Wir befinden uns am Mittelkreis. Und jetzt eine Ballverlagerung auf die linke Seite. Und ein bisschen offensiver wurde gepasst. Der ging sofort wieder zurück.
1: Der hätte sich einfach mal trauen können. Ich weiß nicht, war das jetzt Rodriguez da, den Ball. Naja, du siehst, ne, der Raum wäre da gewesen. Ja. Vielleicht wäre der Ball nicht angekommen.
0: Aber jetzt auf der rechten Seite. Eine versuchte Flanke, die an einem kolumbianischen Bein endet. Und aber dadurch eine Eckchance generiert für die Schweizer.
1: Letzten 2 Minuten. Mal schauen, ob das jetzt hier dieser sogenannte Lucky Punch sein kann.
0: Ich glaube, Cedric Itten steht bereit.
1: Der ist auch groß, ne? Ich habe gerade mal geschaut. Ich glaube, 1,95 oder so.
0: Größer als Luis Diaz auf jeden Fall.
1: Aha.
0: Der Ball steht bereit auf der
1: 1,89,
0: für die Angreifer rechten Seite. Akanji ist natürlich mittendrin und versucht hier drei Kolumbianer in Schach zu halten und selbst zum Abstoß zu kommen. Es ist aber einer dieser drei kolumbianischen Verteidiger, die den Ball an den Kopf bekommen, wodurch jetzt eine Möglichkeit entsteht. Nein, der letzte Mann, der Schweizer, kriegt das Ganze entschärft und sogar eingeleitet für die Schweizer, die jetzt schnell nochmal über die rechte Seite kommen können und leider auch den Ball verlieren. Und somit gibt es Abstoß für die Kolumbianer. In der letzten Minute, in der wir uns jetzt befinden, die vierte Minute ist schon durch und wir sind in der fünften Nachspielminute, somit in den letzten 60 Sekunden regulär in diesem Spiel. Wenn dieses Spiel uns noch einen Gefallen tun will und regulär enden will, dann müsste jetzt jemand sich als Held hervortun. Und die Kolumbianer sind am Ball und verlieren ihn prompt an die Schweizer, die wiederum jetzt ein bisschen Raum haben, aber auch sofort wieder energisch angegangen werden von den Kolumbianern. Da wird ein Foul gezogen von den Schweizern. Granit natürlich. Wer soll es anders sein? Der Unterschiedmacher.
1: Schlau eingefädelt.
0: Es ist wieder einer dieser typischen Situationen, wo der Gefaulte mehr dazu beigetragen hat als der Fauler. Aber da muss man halt auch erstmal dumm genug sein, da das Bein zwischenzustellen. Und
1: nee.
0: Doch nicht.
1: Gar nichts. So viel dazu.
0: Granit hat seinen Willen nicht bekommen. Es ist so, wie es sich auch angesehen hatte.
1: Und das war
0: das Ende des Spiels. Und wir haben jetzt noch 5 Minuten mit euch, in der wir noch kurz kommiserieren können über diese tragische Spielentwicklung.
1: Oder wir sagen, geht das ins Elfmeterschießen oder entscheidet sich das jetzt? Ich gehe davon aus, dass es ins Elfmeterschießen geht.
0: Ich denke auch. Also die einzige Möglichkeit, die ich sehe, ist, dass einer von diesen frisch eingewechselten mit den frischen Beinen nochmal den entrüsteten, langsameren Leuten, die hier über 90 Minuten gespielt haben, den Rang abläuft und irgendwie ganz chaotisch aufs Tor schießen kann. Aber das ist eine Außenseiterchance, bisher läuft.
1: So ein Freak-Case. Ich gehe wirklich davon aus, dass hier auch in den nächsten 30 Minuten niemand so richtig was riskieren möchte. Ich weiß nicht, ob es Unvermögen ist oder ob es eine taktische Adjustierung ist. Ich weiß es nicht, kann es nicht einschätzen. Weil es wirkt so, als ob man die ganze Zeit ein bisschen gehemmt, also beide Seiten gehemmt auftritt, hier sehr viel Angst davor hat, auch einfach ein Tor zu kassieren.
0: Das kommt auf jeden Fall durch, dass die Angst hier irgendwie auch immer mitgespielt hat. Mhm. Aber ich finde auch, dass es auf jeden Fall eine Begegnung auf Augenhöhe war, dass man das nun mal leider auch damit einbeziehen muss.
1: Klar, beide sind gleich schlecht. Ne?
0: Also sie sind besser als viele andere Mannschaften, aber man hat halt nicht diese Konstellation, die man bei David und Goliath gewohnt ist, dass halt eine extrem gute Seite gegen eine mauernde Seite sich durchkämpft, sondern wir haben hier zwei Seiten, die eher liebend gerne mauern würden, aber von niemandem jetzt hier den Angriff bekommen und somit so eine Pattsituation entsteht, in der beide Parteien nicht so richtig wissen, wie sie ihr Spiel aufziehen sollen. Und ja, das Ergebnis haben wir hier über 90 Minuten gesehen. Es war entrüstend. Aber für diese Spieler natürlich keine wirkliche negative Sache, weil sie sind weiter, es geht weiter und am Ende, wenn es dann Elfmeter entscheidet und man ist dann auf der richtigen Seite, dann hat man doch alles richtig gemacht.
1: Total, total. Ich verstehe das auch aus der Perspektive derjenigen, die da auf dem Platz stehen. Es ist natürlich immer für die Leute, die sich das Spiel anschauen, vor allem, wie gesagt, neutrale Beobachter und Beobachterinnen, ein bisschen, ja, ich will nicht enttäuschend sagen, aber schon auch einfach etwas unspektakulär und
0: ja, also für mich auf jeden Fall enttäuschend, muss ich schon sagen. Also
1: das erste kommentierte Spiel.
0: Ja, ich finde es ja, also wahrscheinlich auch das letzte, weil wir haben das hier jetzt sehr spontan und glücklicherweise zusammenkriegen können, dass wir hier beide im Studio sind. Es hat mir auf jeden Fall trotzdem unglaublich viel Spaß gemacht.
1: Voll.
0: Zusammen hier Fußball zu gucken und mit euch diese halbgare Partie zumindest über die Zeit zu bringen.
1: Ich hoffe wirklich, dass wir irgendjemanden den Abend versüßen konnten, zumindest auf eine gewisse Art und Weise, wenn es das Spiel schon nicht getan hat. Aber es hat mich auch gefreut, hier zu sein und das mal auszuprobieren. Und wer weiß, vielleicht ergibt sich irgendwann nochmal die Möglichkeit. Ansonsten wünsche ich allen da draußen einen schönen restlichen Abend. Und
0: ja, genau. Da schließe ich mich an. Wir haben der Continental Subway eine Stunde weggenommen, damit wir das hier machen konnten und sind da sehr dankbar für.
1: Vielen Dank.
0: Aber ja, das nächste Mal hoffentlich dann auch mit ein bisschen mehr Action dahinter.
1: Toi, toi, toi.
0: Genau. Euch allen noch einen schönen Abend. Guckt das gerne noch weiter, auch wenn wir euch da jetzt nicht heiß drauf gemacht haben. Und ja, wir sehen uns, hören uns hoffentlich auch bald wieder. Spätestens bei der Kippestunde. Da kann ich jetzt nochmal die letzte Minute nutzen, um ein bisschen Werbung zu machen. Ich habe sie auch gleich in der Mediathek hochgeladen. Dann könnt ihr sie noch nachhören. Die neue Ausgabe zum Thema Schwimmen hier in Leipzig ist natürlich jetzt relevanter denn je. Und als Teaser können wir auch schon mal sagen, für die nächste Ausgabe haben wir unseren Heftplan überworfen, um eine Sonderausgabe zum Thema Hitze zu bringen, was, denke ich, auch sehr sinnvoll ist bei diesen verrückten Tagen, in denen wir uns gerade befinden. Und während die Kolumbianer jetzt hier wieder anstoßen, verabschieden wir uns in den Abend.
1: Ciao, ciao.
0: Schönen Abend.